Elias K. wurde 1968 in New York City geboren und wuchs auf Long Island auf. Er studierte zunächst Geschichte an der Birminghamton University und später Politik an der Catholic University of America in Washington. In dieser Zeit entdeckte er auch seine priesterliche Berufung. Sein Weg führte ihn ins Priesterseminar zuerst in Philadelphia und später nach Rom. Im Jahr 2002 trat Elias K. in das Stift Kloster Neuburg ein, als Augustinerchorherr. Danach war er in verschiedenen Pfarren tätig, unter anderem in Donaufeld, in Norwegen und später wieder in Österreich. Eine besondere Verbindung hatte er auch zu den USA. 2011 gehörte er zu jenen Chorherren, die eine Niederlassung des Stiftes Kloster Neuburg in Glen Cove auf Long Island mitgründeten. Dort wirkte er mehrere Jahre als Pfarrer und auch im katholischen Schulbereich, unter anderem als Schulleiter und später als Präsident des School of St. Mary. Heute ist Elias K. Kämmerer des Stiftes Kloster Neuburg und Pfarrprovisor der Stiftpfarre Weidling. Man merkt also, er schreibt nicht nur aus einer theoretischen Perspektive, sondern aus einem Leben heraus, das von Seelsorge, Bildung, Gemeinschaft und kirchlicher Verantwortung geprägt ist. Das macht einen Zugang zu René Girard interessant. K. begegnet Girard nicht nur als Gelehrtem, sondern als jemandem, dessen Denken ihm geholfen hat, die Welt und den christlichen Glauben neu zu verstehen. Er beschreibt, dass Girards Gedanken für ihn zu einer Art Schlüssel wurden, gerade für die Frage, welchen Unterschied der Glaube konkret in der Welt macht. Aus dieser Erfahrung heraus schreibt K. dieses Buch. Er möchte René Girard zugänglich machen, besonders für Leserinnen und Leser, die seinem Denken zum ersten Mal begegnen. Für mich ist das ein wichtiger Zugang zu diesem Buch. Es geht nicht darum, Girard nur als großen Namen vorzustellen. Elias K. zeigt vielmehr, warum seine Gedanken etwas mit unserem Leben zu tun haben und mit unserem Glauben und mit der Welt, in der wir heute leben.

Wer war René Girard eigentlich? René Girard wurde 1923 in Avignon in Frankreich geboren und starb im Jahr 2015 in den USA. Er war Historiker, Literaturwissenschaftler, Anthropologe und Religionsphilosoph. Viele Jahre lehrte er in den Vereinigten Staaten, unter anderem an der renommierten Stanford University. Sein Denken begann nicht mit einer fertigen Theorie, sondern mit einer Beobachtung in der Literatur. Beim Lesen großer Romane entdeckte er Fragen, die ihn sein Leben lang begleiten sollten. Fragen nach dem Menschen, nach seinen Beziehungen, nach Konflikt und nach dem Glauben. Um diesen Moment in Girards Leben etwas näher kennenzulernen, lese ich nun eine kurze Passage aus dem ersten Kapitel. Im Herbst 1958, als Girard der Schlussfolgerung seines bevorstehenden Buches Deceit, Desire and the Novel arbeitete, beschäftigte ihn zunehmend die Ähnlichkeit zwischen religiösen Erfahrungen und den Werken bestimmter Romanautoren. Die Autoren waren mutig genug zuzugeben, dass unsere Wünsche und Begierden nicht von uns selbst stammen, sondern von einem Vorbild übernommen werden. Dies nannte er mimetisches Begehren. Gleichzeitig begann Girard, seine eigenen skeptischen Überzeugungen in Frage zu stellen. Dieses Ringen führte zunächst zu einem intellektuellen Höhepunkt. Alles war von Anfang an da, alles zusammen. Deshalb habe ich keinen Zweifel, es gibt kein girardianisches System. Ich arbeite nur eine einzige, extrem dichte Erkenntnis heraus. Girards intellektuelle Bekehrung bestand aus einem Moment der Einsicht, den er den Rest seines Lebens erforschte. Seine spirituelle Bekehrung begann kurz darauf, als Girard während der Zugfahrt von Brown Moor nach John Hopkins, wo er unterrichtete, eine Läsion auf seiner Stirn entdeckte. Bei der anschließenden medizinischen Untersuchung konnte nicht geklärt werden, ob es sich um Krebs handelte. Obwohl sich schlussendlich herausstellte, dass die Läsion gesundheitlich wenig bedeutend war, katalysierte sie Girards spirituelles Erwachen und seine Rückkehr zu seinen katholischen Wurzeln. In den darauf folgenden Wochen widmete sich Girard wie nie zuvor der ernsthaften Begehung der Fastenzeit. Am Mittwoch der Karwoche, dem 25. März 1959, erhielt er die gute Nachricht, dass er krebsfrei sei. Der 25. März markiert liturgisch das Hochfest der Verkündigung des Herrn, das freudige Geheimnis der Menschwerdung des Herrn. 9 Monate vor seiner Geburt an Weihnachten, als die selige Jungfrau ihr Fiat, es geschehe, zu Gottes Heilsplan gab. Durch diese beinahe Begegnung mit dem Tod erlebte Girard eine quasi österliche Erfahrung. Seine moralische Bekehrung folgte unmittelbar darauf. Er fand einen Priester, der seine Ehe segnete, ließ seine Söhne taufen, seine Tochter wurde in den folgenden Jahren geboren und verpflichtete sich zur Praxis des katholischen Glaubens.

Nach diesem Blick auf René Girard kommen wir nun zu einem seiner zentralen Gedanken. Mimetisches Begehren. Warum wollen wir, was wir wollen? Wir denken oft, ich will etwas, weil ich es eben will. Ich sehe etwas, es gefällt mir und dann möchte ich es haben. Girard stellt genau diese Selbstverständlichkeit in Frage. Er sagt, unser Begehren entsteht oft nicht ganz so unabhängig, wie wir glauben. Häufig spielt ein anderer Mensch eine Rolle, jemand, den wir bewundern, jemand, mit dem wir uns vergleichen, vielleicht auch jemand, den wir beneiden. Ein einfaches Beispiel kennen viele aus dem Alltag mit Kindern. Ein Spielzeug liegt im Zimmer und ist zunächst gar nicht besonders interessant. Aber sobald ein anderes Kind danach greift, verändert sich etwas. Plötzlich bekommt genau dieses Spielzeug eine neue Bedeutung. Auf einmal will das andere Kind es auch haben. Und wenn wir ehrlich sind, bei Erwachsenen ist es oft gar nichts anders. Nur sind die Dinge dann andere. Geeignet ist eine kurze Stelle, in der K. erklärt, dass menschliches Begehren nicht nur vom Subjekt und Objekt her verstanden werden kann, sondern durch ein Modell des mimetischen Begehrens. Er schreibt dazu. Um Begehren zu verstehen, muss man unterscheiden zwischen dem Begehren als Fähigkeit, die allen Menschen gemeinsam ist, und dem Verlangen nach etwas, das man will. Letzteres ist offen, beweglich und veränderlich. Zum Beispiel, ich habe Hunger, aber was möchte ich essen? Ich bin in einem französischen Restaurant und bestelle Foie Gras, weil es alle tun, obwohl ich Leber hasse oder das zumindest gedacht habe. Oder warum will ich nicht das neueste iPhone, obwohl meine Kollegen es gerade bekommen haben? Warum sind einige Wünsche stark und andere schwach? Was könnte diesen Unterschied erklären? Girard schlägt vor, dass Menschen nicht wissen, was sie begehren sollen, weil es nicht um Wissen geht, sondern um Wollen. Begehren entsteht selten durch rationale Überlegungen oder sorgfältige Planung. Es fühlt sich oft spontan und überraschend an. Wir können uns nicht zwingen, etwas Bestimmtes zu wollen. Es erscheint uns rätselhaft. Wir wissen nicht, warum wir wollen, was wir wollen. Aber wir würden es gerne herausfinden. Girard beschreibt das menschliche Begehren als mimetisch, weil er einen Zusammenhang zwischen dem, was Menschen wollen, und dem, was andere wollen, beobachtet hat. Mimesis ist das griechische Wort, das wir im Deutschen als Nachahmung und im Englischen als imitation kennen, vom lateinischen imitatio. Das mimetische Begehren erklärt, dass unser Begehren oft hochgradig davon abhängt, was andere begehren. Wir übernehmen die Wünsche anderer meist, ohne es jemals bewusst zu bemerken. Das bedeutet jedoch nicht, dass alles Wollen ausschließlich mimetisch ist, sondern vielmehr, dass andere Menschen eine große Rolle dabei spielen, was wir konkret begehren.

Wie wir gerade gehört haben, sagt Girard, also nicht alles, was wir wollen, ist nur Nachahmung. Aber er zeigt ganz deutlich, dass andere Menschen oft eine viel größere Rolle spielen, als wir merken. Und genau das wird leider heute besonders sichtbar, wenn wir an Medien und soziale Netzwerke denken. Dort sind wir bombardiert mit Dingen und sehen ständig, was andere tun, kaufen, erleben oder erreichen. Nur die schönsten Momente werden geteilt. Die Urlaube, Familienmomente, der Körper, Karrieren und Erfolge. Und oft beginnt der Vergleich ganz leise, fast unbemerkt. Natürlich sind soziale Netzwerke nicht einfach an allem schuld, aber sie machen etwas sichtbar und verstärken es, was Girard als zutiefst menschlich beschreibt. Wir orientieren uns aneinander, wir lernen voneinander, wir lassen uns inspirieren. Aber wir vergleichen uns auch und manchmal entsteht aus diesem Vergleich richtige Unruhe. Dann fragen wir uns vielleicht, sollte ich das auch wollen? Müsste ich weiter sein? Fehlt mir etwas? Ist das Leben der anderen gelungener als meins? Muss ich auch so aussehen? Girard nennt dieses Begehren mimetisch, also nachahmend. Es kommt nicht nur aus mir selbst, sondern wird oft durch andere geweckt. Das kann etwas Gutes sein, es kann inspirieren, motivieren und verbinden, aber es kann auch kippen, in Neid, in Rivalität, in das Gefühl, zu kurz zu kommen. Und damit sind wir schon sehr nah an dem Titel des Buches. Der Neid beginnt oft dort, wo ich nicht nur etwas haben möchte, sondern wo ich am anderen sehe, was mir selbst zu fehlen scheint. Girard beschreibt Rivalität nicht nur als Streit zwischen zwei Menschen. Für ihn kann Rivalität ansteckend werden. Das hängt mit dem zusammen, was er doppelte Vermittlung nennt. Gemeint ist, zwei Menschen richten sich nicht mehr nur auf dasselbe Ziel. Sie beginnen sich gegenseitig zu beobachten. Der eine will etwas, weil der andere es will. Und je stärker der andere begehrt, desto stärker wird auch das eigene Begehren. So wird der andere zuerst zum Vorbild, dann zum Konkurrenten und schließlich zum Hindernis. Und wenn sich diese Dynamik ausbreitet, bleibt sie nicht mehr bei zwei Personen. Sie kann auf Gruppen überspringen. Dann entsteht eine Art soziale Ansteckung. Menschen übernehmen die Spannung, die Empörung oder den Hass der anderen. Aus Rivalität kann Gewalt werden. Elias Kahr beschreibt genau diesen Übergang im Abschnitt Solche soziale Ansteckung. Ich lese eine Passage aus dem Buch. Die unsichtbare Ausbreitung mimetischer Rivalität spiegelt die unsichtbare Verbreitung einer bakteriellen oder viralen Ansteckung wider. Wenn Girard von vormodernen Seuchen als mimetischen Krisen spricht, wie etwa in Ödipus, Theben, leugnet er nicht den biologischen Charakter einer Seuche, sondern betont vielmehr ihren ebenso sozialen Charakter. Die jüngste Pandemie hat dies deutlich gemacht. Im Namen von Gesundheit und Sicherheit wurden gesetzliche Schlüsse gezogen. Jede Gruppe beschuldigte die andere, jemanden zu opfern, entweder die Alten, die Immungeschwächten und die Armen oder die Jungen, die Gesunden und die Selbstständigen. Darüber hinaus wurden die Grenzen zwischen Natur und Kultur, Biologie und Politik, Wissenschaft und Ideologie in Frage gestellt. Diese Verwischung ist ein Zeichen für eine mimetische Krise, in der alle Unterscheidungen zwischen Menschen unter dem Druck der mimetischen Ansteckung zusammenbrechen. Dieser Mangel an Differenz, der für Girard bedeutet, dass alle einander gleich werden, kündigt die Gefahr unmittelbar bevorstehender Gewalt an. Der Kreislauf von Anziehung und Abstoßung setzt sich fort, bis eine endgültige Lösung gefunden wird. Die Gemeinschaft, die Gefahr läuft, von ihrer eigenen mimetischen Ansteckung verzerrt und zerstört zu werden, findet einen Ausweg. Sie polarisiert sich kollektiv gegen eine dritte Partei, der die Schuld an der Krise zugeschrieben wird. Wieso? Für Girard ist das ein mimetisches Phänomen. Menschen, die in mimetischen Rivalitäten verwickelt sind, sind einander zum Hindernis für die Erfüllung ihres Verlangens geworden. Sie bewundern und hassen sich gegenseitig. Wenn die gesellschaftliche Ordnung noch nicht existiert oder bröckelt, kann das leicht zu Gewalt führen. Da tritt das zutiefst mimetische Phänomen der Rache ein. Ich beleidige dich, du beleidigst mich, ich schlage dich, du schlägst zurück. Ich hole meinen Cousin, du holst zwei Freunde und so weiter.
Die Gewalt kann sich dann unkontrolliert verbreiten. Bei Rache geht es nicht mehr um Objekte, sondern um die reine Nachahmung der Gewalt, die nur vom Gegenüber auszugehen scheint. Dann kommt also der Punkt, wo nicht mein Verlangen nach einem Objekt, sondern mein Hass auf den anderen ansteckend wirkt und sich wie eine Seuche verbreitet. Es kann dann sein, dass immer mehr Menschen von diesem Hass angesteckt werden und wie bei einem Schneeballeffekt immer mehr Menschen eine kleine Gruppe oder eine Einzelperson hassen. Vorher gab es totales Chaos. Nun sind alle zutiefst einig. Gegen den einen Menschen, der in den Augen des Mobs scheinbar die ganze Krise verursacht hat. Denjenigen nennt Girard den Sündenbock.

damit kommen wir zum nächsten großen Thema des Buches, zum Begriff Sündenbock. Jemand muss schuld sein, jemand muss benannt werden, jemand muss das Problem verkörpern. Der Sündenbock ist nicht einfach der Mensch, der wirklich an allem schuld ist. Und er muss auch nicht immer eine einzelne Person sein. Manchmal wird auch eine ganze Gruppe in diese Rolle gedrängt. Eine politische Gruppe, eine religiöse Gemeinschaft, eine soziale Gruppe, Menschen mit einer bestimmten Herkunft. Auf sie wird dann etwas projiziert, das eigentlich viel komplexer ist. Angst, Wut, Unsicherheit, gesellschaftliche Spannung oder Schuld. Und genau darin liegt die Lüge. Aus einer sehr komplexen Problematik oder einem komplexen Konflikt wird eine einfache Geschichte. Nicht mehr, wir sind alle Teil dieser Spannung, sondern diese Person oder diese Gruppe ist das Problem. Für einen Moment fühlt sich das vielleicht entlastend an. Die Gruppe steht wieder zusammen, die Unruhe hat einen Namen, die Schuld hat ein Gesicht. Gerade heute ist das kritisch zu betrachten, weil wir in einer sehr polarisierten Welt leben. Viele Konflikte sind komplex. In Familien, in der Kirche, in der Politik, in gesellschaftlichen Debatten, auch in sozialen Medien. Und trotzdem entsteht schnell der Wunsch, alles auf einfache Formeln zu bringen. Hier die Guten, dort die Bösen, hier die Opfer, dort die Schuldigen. Natürlich gibt es echte Schuld und natürlich gibt es echte Opfer. Das darf man meiner Meinung nach nicht verwischen, aber Girard hilft, eine gefährliche Vereinfachung zu erkennen. Wenn eine ganze Spannung auf eine Person oder eine Gruppe gelegt wird, dann müssen wir wachsam werden. Denn dann geht es vielleicht nicht mehr nur um Wahrheit, dann geht es vielleicht auch um Entlastung und das Gefühl, endlich zu wissen, wer schuld ist. Und jetzt kommt der Punkt, an dem Girards Denken für Elias K. ganz ins Zentrum des christlichen Glaubens führt. Wenn dieser Mechanismus auf einer Lüge beruht, dann stellt sich die Frage, wer diese Lüge aufdeckt. Und jetzt kommen wir zu dem Punkt, an dem Girards Denken für Elias K. ganz ins Zentrum des christlichen Glaubens führt. Elias K. beschreibt diesen Wendepunkt im Kapitel über die Auferstehung. Ich lese nun eine Passage aus dem Buch. Die Auferstehung enthüllt den Sündenbock-Mechanismus und die Unschuld des Opfers. Girard ist fest davon überzeugt, dass die strukturelle Ähnlichkeit zwischen der Passion Jesu und dem Mythen notwendig ist, damit der Sündenbock-Mechanismus und die Unschuld des Opfers offenbart werden könnte. Beide Enthüllungen müssen geschehen, wenn sich die Welt verändern soll. Die Passionsberichte schildern ein Sündenbock-Geschehen, wie jedes andere. Doch was dieses Geschehen von allen anderen unterscheidet, ist, dass es nicht mit dem Tod des Opfers endet, sondern mit seiner Auferstehung. Man könnte einwenden, Moment mal, ist die Auferstehung nicht ein Beispiel für die doppelte Übertragung, also dafür, dass das verurteilte Opfer im Nachhinein zur Gottheit erhoben wird? Das klingt wie das Evangelium. Ja, genau, das ist Girards Punkt. Es klingt so, aber es gibt eine entscheidende Wendung. Die Evangelien verkünden, dass Jesus unschuldig ist, nicht schuldig. Man erinnere sich an die Notwendigkeit moralischer Einstimmigkeit der Menge. Für alle, bis auf eine winzige Minderheit, stellt die Kreuzigung nicht nur menschliche, sondern auch göttliche Gerechtigkeit dar. Ich lese weiter. Jesus gibt sein Leben am Kreuz in Einheit mit dem Vater hin, um eine neue Kraft in die Welt einzuführen, die stärker ist als Mimesis und der Sündenbockmechanismus. Jene neue Kraft ist der Geist der Wahrheit, der Heilige Geist, der Beistand, der Paraklet. Dieser überwindet die Verkennung des Opfers als schuldig, was den Sündenbockmechanismus verbirgt und wirksam macht. Das ist es, was wir tun, wenn wir einen Sündenbock suchen. Wir machen jemanden für unsere Probleme verantwortlich. Doch jetzt können wir das nicht mehr glauben, weil es für alle sichtbar enthüllt ist. Das ist die Veränderung, die durch die Auferstehung eingetreten ist. Am Ende geht es um die Wahrheit. Hinter den Lügen des Mythos steht die Wahrheit von der Unschuld des Opfers. Schauen wir genauer hin und erinnern uns daran, dass das Pascha-Mysterium die Ereignisse umfasst, die wir von Gründonnerstag bis Pfingsten feiern und deren Wirkungen kein Ende haben. Die Osterzeit ist eigentlich ein einziges Ereignis in verschiedene Momente. Die Rechtfertigung des Gekreuzigten in der Auferstehung, die Sendung des Heiligen Geistes in zwei Etappen, am Ostersonntag und im Johannesevangelium und an Pfingsten in der Apostelgeschichte, die zahlreichen Erscheinungen
um die Zeugen der Auferstehung zu bestärken und schließlich die Himmelfahrt, bei der Christus seine Sendung an die eine heilige katholische und apostolische Kirche übergibt.

Das Evangelium entlarvt also die Lüge, auf der der Sündenbockmechanismus beruht. Christus zeigt, ein Friede, der auf Kosten eines Opfers entsteht, ist kein wahrer Friede. In der Passion Jesu sehen wir die Anklage, die Menge, die Verurteilung und die Gewalt gegen einen Einzelnen. Eigentlich sind alle Elemente des Sündenbockmechanismus da. Aber das Evangelium erzählt diese Geschichte nicht aus der Sicht der Menge. Es lässt die Menge nicht das letzte Wort haben. Und die Auferstehung ist dann der entscheidende Wendepunkt. Gott bestätigt nicht das Urteil der Menge. Er bestätigt nicht die Ankläger. Er zeigt, der, den die Menschen verworfen haben, ist nicht der Schuldige, sondern der Unschuldige. Und mehr noch, in Jesus Christus hat Gott sich selbst als Opfer dargebracht. Nicht, weil die Gewalt der Menschen recht hatte, sondern weil Gott selbst in diese Gewalt hineingeht, sie auf sich nimmt und sie von innen entlarvt.

Christus entlarvt also die Lüge und der Heilige Geist führt in die Wahrheit. Und diese Wahrheit öffnet einen anderen Weg, den Weg der Umkehr, den Weg der Barmherzigkeit und einen Frieden, der nicht auf Kosten eines anderen entsteht. Und genau darin liegt für mich die Hoffnung dieses Buches. Was ans Licht kommt, muss nicht einfach weitergehen. Wo Christus die Wahrheit offenbart, wird Umkehr echt möglich. Und wo Umkehr möglich wird, kann auch ein anderer Friede wachsen. Nicht durch Ausschluss, sondern durch Wahrheit, Vergebung und Liebe. Als letzte Lesestelle möchte ich noch den Schluss des Buches lesen. Elias Kahr spricht dort über die Bekehrung des heiligen Paulus. Das passt sehr gut zu Girard. Paulus ist zuerst jemand, der verfolgt und überzeugt ist, im Recht zu sein. Und genau dieser Mensch wird von Christus unterbrochen. Ich lese nun aus dem Schlusskapitel die Bekehrung des heiligen Paulus. Als ich das Cover von »Ich sah den Satan vom Himmel fallen wie ein Blitz« sah, hätte ich mir nie vorstellen können, wie sehr dieses Buch mein Leben verändern würde. Rückblickend, mehr als 20 Jahre später, erkenne ich die Bedeutung des Coverdesigns. Im Zentrum des Covers stand Parmigianinos, die Bekehrung des heiligen Paulus. Auch wenn es nicht ausdrücklich gesagt wird, ist es wohl richtig zu sagen, dass Girards Botschaft an seine Leserschaft Bekehrung ist, nicht nur persönlich, sondern auch global. Ohne diese Umkehr wird das mimetische Begehren die Erde verzehren. Wie es sein muss, beginnt eine solche Bekehrung bei jedem Einzelnen. Und jeder Einzelne von uns, so wie bei Saul, dem Verfolger, der zu Paulus, dem reuigen Sünder, wurde. Die Liebe befähigt uns, der Wahrheit ins Auge zu sehen, dass wir alle wie Saul sind und wie Paulus werden müssen. In unserer eigenen Umkehr entdecken wir auch das große Geschenk der mimetischen Theorie, deren Zukunft sehr vielversprechend ist, weil sie uns die Welt aus einer neuen Perspektive betrachten lässt.

0: Abschließend möchte ich sagen, dass dieses Buch einen anders auf vieles schauen lässt. Auf das, was wir wollen, auf das, womit wir uns vergleichen und auch auf die Momente, in denen wir selber schnell urteilten oder jemand vielleicht sogar schuldig gesprochen haben. Mir ging es beim Lesen jedenfalls so. Gerade deshalb finde ich Girard so aktuell. Seine Gedanken bleiben nicht bei alten Mythen oder religiösen Texten stehen. Man kann sie auch auf unsere Gegenwart beziehen, auf soziale Medien, auf Debatten, die sehr schnell kippen, auf Empörung, Skandalisierung und Negatives, das sich plötzlich ausbreitet. Wir sehen heute ständig, was andere haben, was andere denken, was andere wollen und worüber andere sich aufregen. Und oft merken wir gar nicht, wie sehr uns das beeinflusst. Das Praktische an Girard ist für mich genau diese Frage. Will ich das wirklich oder will ich es, weil andere es wollen? Geht es mir wirklich um Wahrheit oder werde ich gerade Teil einer Dynamik, die wieder einen Sündenbock sucht? Und genau hier wird für mich der christliche Blick so wichtig. Das Evangelium zeigt nicht nur, was im Menschen schieflaufen kann. Es zeigt auch, dass ein anderer Weg möglich ist. Christus zeigt, dass echter Frieden nicht dadurch entsteht, dass wir Schuld auf andere legen. Echter Friede entsteht dort, wo Wahrheit, Umkehr, Vergebung und Liebe möglich werden. Für mich bleibt nach diesem Buch deshalb auch eine sehr persönliche Einladung, langsamer hinzuschauen, nicht sofort mitzugehen, wenn Anklage entsteht, nicht so schnell nach Schuldigen zu suchen und auch das eigene Wollen immer wieder zu prüfen. Wem folge ich eigentlich? Was prägt mein Denken und mein Handeln? Und führt mich das näher zu Christus, näher zu Wahrheit, Liebe und Frieden? Ich habe Ihnen heute das Buch Neid, Gewalt und Sündenböcke von Elias Kahr vorgestellt. Erschienen im Jahr 2025 im Wiener Dom Verlag. Es ist ein herausforderndes Buch, aber auch ein hoffnungsvolles, weil es zeigt, Neid, Gewalt und Sündenböcke haben nicht das letzte Wort. Das Evangelium öffnet einen anderen Blick auf den Menschen, auf unsere Konflikte und auf die Welt. Vielen Dank, dass Sie heute zugehört haben. Mein Name ist Sarah Pinzer und ich wünsche Ihnen einen gesegneten Tag.
1: Das war die Wiederholung des Büchermagazins von gestern Nachmittag.

0: Im Namen des Vaters und des Sohnes und des Heiligen Geistes.
1: Amen.
0: Vater unser im Himmel, geheiligt werde dein Name, dein Reich komme, dein Wille geschehe, wie im Himmel, so auf Erden.
1: Unser tägliches Brot gib uns heute und vergib uns unsere Schuld, wie auch wir vergeben unseren Schuldigern. Und führe uns nicht in Versuchung, sondern erlöse uns von dem Bösen. Amen.
0: Gegrüßet seist du, Maria, voll der Gnade, der Herr ist mit dir. Du bist gebenedeit unter den Frauen, und gebenedeit ist die Frucht deines Leibes, Jesus.
1: Heilige Maria, Mutter Gottes, bitte für uns Sünder, jetzt und in der Stunde unseres Todes. Amen.
0: Ich glaube an Gott, den Vater, den Allmächtigen, den Schöpfer des Himmels und der Erde, und an Jesus Christus, seinen eingeborenen Sohn, unseren Herrn, empfangen durch den Heiligen Geist, geboren von der Jungfrau Maria, gelitten unter Pontius Pilatus, gekreuzigt, gestorben und begraben, hinabgestiegen in das Reich des Todes, am dritten Tage auferstanden von den Toten, aufgefahren in den Himmel, er sitzt zur Rechten Gottes des allmächtigen Vaters, von dort wiederkommen, zu richten die Lebenden und die Toten.
1: Ich glaube an den Heiligen Geist, die heilige katholische Kirche, Gemeinschaft der Heiligen, Vergebung der Sünden, Auferstehung der Toten und das ewige Leben. Amen.

0: Ewiger Vater, ich opfere dir auf den Leib und das Blut, die Seele und die Gottheit deines über alles geliebten Sohnes, unseres Herrn Jesus Christus.
1: Zur Sühne für unsere Sünden und für die Sünden der ganzen Welt.
0: Durch sein schmerzhaftes Leiden.
1: Hab Erbarmen mit uns und mit der ganzen Welt.
0: Durch sein schmerzhaftes Leiden.
1: Hab Erbarmen mit uns und mit der ganzen Welt.
0: Durch sein schmerzhaftes Leiden.
1: Hab Erbarmen mit uns und mit der ganzen Welt.
0: Durch sein schmerzhaftes Leiden.
1: Hab Erbarmen mit uns und mit der ganzen Welt.
0: Durch sein schmerzhaftes Leiden.
1: Hab Erbarmen mit uns und mit der ganzen Welt.
0: Durch sein schmerzhaftes Leiden.
1: Hab Erbarmen mit uns und mit der ganzen Welt.
0: Durch sein schmerzhaftes Leiden.
1: Hab Erbarmen mit uns und mit der ganzen Welt.
0: Durch sein schmerzhaftes Leiden.
1: Hab Erbarmen mit uns und mit der ganzen Welt.
0: Durch sein schmerzhaftes Leiden.
1: Hab Erbarmen mit uns und mit der ganzen Welt.
0: Durch sein schmerzhaftes Leiden.
1: Hab Erbarmen mit uns und mit der ganzen Welt.

0: Ewiger Vater, ich opfere dir auf den Leib und das Blut, die Seele und die Gottheit deines über alles geliebten Sohnes, unseres Herrn Jesus Christus.
1: Zur Sühne für unsere Sünden und für die Sünden der ganzen Welt.
0: Durch sein schmerzhaftes Leiden.
1: Hab Erbarmen mit uns und mit der ganzen Welt.
0: Durch sein schmerzhaftes Leiden.
1: Hab Erbarmen mit uns und mit der ganzen Welt.
0: Durch sein schmerzhaftes Leiden.
1: Hab Erbarmen mit uns und mit der ganzen Welt.
0: Durch sein schmerzhaftes Leiden.
1: Hab Erbarmen mit uns und mit der ganzen Welt.
0: Durch sein schmerzhaftes Leiden.
1: Hab Erbarmen mit uns und mit der ganzen Welt.
0: Durch sein schmerzhaftes Leiden.
1: Hab Erbarmen mit uns und mit der ganzen Welt.
0: Durch sein schmerzhaftes Leiden.
1: Hab Erbarmen mit uns und mit der ganzen Welt.
0: Durch sein schmerzhaftes Leiden.
1: Hab Erbarmen mit uns und mit der ganzen Welt.
0: Durch sein schmerzhaftes Leiden.
1: Hab Erbarmen mit uns und mit der ganzen Welt.
0: Durch sein schmerzhaftes Leiden.
1: Hab Erbarmen mit uns und mit der ganzen Welt.

0: Ewiger Vater, ich opfere dir auf den Leib und das Blut, die Seele und die Gottheit deines über alles geliebten Sohnes, unseres Herrn Jesus Christus.
1: Zur Sühne für unsere Sünden und für die Sünden der ganzen Welt.
0: Durch sein schmerzhaftes Leiden.
1: Hab Erbarmen mit uns und mit der ganzen Welt.
0: Durch sein schmerzhaftes Leiden.
1: Hab Erbarmen mit uns und mit der ganzen Welt.
0: Durch sein schmerzhaftes Leiden.
1: Hab Erbarmen mit uns und mit der ganzen Welt.
0: Durch sein schmerzhaftes Leiden.
1: Hab Erbarmen mit uns und mit der ganzen Welt.
0: Durch sein schmerzhaftes Leiden.
1: Hab Erbarmen mit uns und mit der ganzen Welt.
0: Durch sein schmerzhaftes Leiden.
1: Hab Erbarmen mit uns und mit der ganzen Welt.
0: Durch sein schmerzhaftes Leiden.
1: Hab Erbarmen mit uns und mit der ganzen Welt.
0: Durch sein schmerzhaftes Leiden.
1: Hab Erbarmen mit uns und mit der ganzen Welt.
0: Durch sein schmerzhaftes Leiden.
1: Hab Erbarmen mit uns und mit der ganzen Welt.
0: Durch sein schmerzhaftes Leiden.
1: Hab Erbarmen mit uns und mit der ganzen Welt.

0: Ewiger Vater, ich opfere dir auf den Leib und das Blut, die Seele und die Gottheit deines über alles geliebten Sohnes, unseres Herrn Jesus Christus.
1: Zur Sühne für unsere Sünden und für die Sünden der ganzen Welt.
0: Durch sein schmerzhaftes Leiden.
1: Hab Erbarmen mit uns und mit der ganzen Welt.
0: Durch sein schmerzhaftes Leiden.
1: Hab Erbarmen mit uns und mit der ganzen Welt.
0: Durch sein schmerzhaftes Leiden.
1: Hab Erbarmen mit uns und mit der ganzen Welt.
0: Durch sein schmerzhaftes Leiden.
1: Hab Erbarmen mit uns und mit der ganzen Welt.
0: Durch sein schmerzhaftes Leiden.
1: Hab Erbarmen mit uns und mit der ganzen Welt.
0: Durch sein schmerzhaftes Leiden.
1: Hab Erbarmen mit uns und mit der ganzen Welt.
0: Durch sein schmerzhaftes Leiden.
1: Hab Erbarmen mit uns und mit der ganzen Welt.
0: Durch sein schmerzhaftes Leiden.
1: Hab Erbarmen mit uns und mit der ganzen Welt.
0: Durch sein schmerzhaftes Leiden.
1: Hab Erbarmen mit uns und mit der ganzen Welt.
0: Durch sein schmerzhaftes Leiden.
1: Hab Erbarmen mit uns und mit der ganzen Welt.

0: Ewiger Vater, ich opfere dir auf den Leib und das Blut, die Seele und die Gottheit deines über alles geliebten Sohnes, unseres Herrn Jesus Christus.
1: Zur Sühne für unsere Sünden und für die Sünden der ganzen Welt.
0: Durch sein schmerzhaftes Leiden.
1: Hab Erbarmen mit uns und mit der ganzen Welt.
0: Durch sein schmerzhaftes Leiden.
1: Hab Erbarmen mit uns und mit der ganzen Welt.
0: Durch sein schmerzhaftes Leiden.
1: Hab Erbarmen mit uns und mit der ganzen Welt.
0: Durch sein schmerzhaftes Leiden.
1: Hab Erbarmen mit uns und mit der ganzen Welt.
0: Durch sein schmerzhaftes Leiden.
1: Hab Erbarmen mit uns und mit der ganzen Welt.
0: Durch sein schmerzhaftes Leiden.
1: Hab Erbarmen mit uns und mit der ganzen Welt.
0: Durch sein schmerzhaftes Leiden.
1: Hab Erbarmen mit uns und mit der ganzen Welt.
0: Durch sein schmerzhaftes Leiden.
1: Hab Erbarmen mit uns und mit der ganzen Welt.
0: Durch sein schmerzhaftes Leiden.
1: Hab Erbarmen mit uns und mit der ganzen Welt.
0: Durch sein schmerzhaftes Leiden.
1: Hab Erbarmen mit uns und mit der ganzen Welt.

0: Heiliger Gott, heiliger starker Gott, heiliger unsterblicher Gott.
1: Hab Erbarmen mit uns und mit der ganzen Welt.
0: Heiliger Gott, heiliger starker Gott, heiliger unsterblicher Gott.
1: Hab Erbarmen mit uns und mit der ganzen Welt.
0: Heiliger Gott, heiliger starker Gott, heiliger unsterblicher Gott.
1: Hab Erbarmen mit uns und mit der ganzen Welt.
0: O Blut und Wasser aus dem Herzen Jesu, als Quelle der Barmherzigkeit für uns entströmt.
1: Ich vertraue auf dich.
0: Im Namen des Vaters und des Sohnes und des Heiligen Geistes.
1: Amen.

0: Liebe Hörer von Radio Maria, wir laden Sie jetzt ein, gemeinsam mit Pater Petrus den Rosenkranz zu beten.
1: Ich begrüße alle, die mit mir jetzt den freudenreichen Rosenkranz beten. Im Namen des Vaters und des Sohnes und des Heiligen Geistes. Amen. Ich glaube an Gott, den Vater, den Allmächtigen, den Schöpfer des Himmels und der Erde, und an Jesus Christus, seinen eingeborenen Sohn, unseren Herrn, empfangen durch den Heiligen Geist, geboren von der Jungfrau Maria, gelitten unter Pontius Pilatus, gekreuzigt, gestorben und begraben, hinabgestiegen in das Reich des Todes, am dritten Tage auferstanden von den Toten, aufgefahren in den Himmel, er sitze zur Rechten Gottes, des allmächtigen Vaters. Von dort wird er kommen, zu richten die Lebenden und die Toten. Ich glaube an den Heiligen Geist, die heilige katholische Kirche, Gemeinschaft der Heiligen, Vergebung der Sünden, Auferstehung der Toten und das ewige Leben. Amen.
2: Vater unser im Himmel, geheiligt werde dein Name, dein Reich komme, dein Wille geschehe, wie im Himmel so auf Erden.
1: Unser tägliches Brot gib uns heute und vergib uns unsere Schuld, wie auch wir vergeben unseren Schuldigern. Und führe uns nicht in Versuchung, sondern erlöse uns von dem Bösen.
2: Gegrüßet seist du, Maria, voll der Gnade, der Herr ist mit dir. Du bist gebenedeit unter den Frauen, und gebenedeit ist die Frucht deines Leibes, Jesus, der in uns den Glauben vermehre.
1: Heilige Maria, Mutter Gottes, bitte für uns Sünder, jetzt und in der Stunde unseres Todes. Amen.
2: Gegrüßet seist du, Maria, voll der Gnade, der Herr ist mit dir. Du bist gebenedeit unter den Frauen, und gebenedeit ist die Frucht deines Leibes, Jesus, der in uns die Hoffnung stärke.
1: Heilige Maria, Mutter Gottes, bitte für uns Sünder, jetzt und in der Stunde unseres Todes. Amen.
2: Gegrüßet seist du, Maria, voll der Gnade. Der Herr ist mit dir. Du bist gebenedeit unter den Frauen, und gebenedeit ist die Frucht deines Leibes, Jesus, der in uns die Liebe entzünde.
1: Heilige Maria, Mutter Gottes, bitte für uns Sünder, jetzt und in der Stunde unseres Todes. Amen.
2: Ehre sei dem Vater und dem Sohn und dem Heiligen Geiste.
1: Wie im Anfang, so auch jetzt und alle Zeit und in Ewigkeit. Amen.
2: Vater unser im Himmel, geheiligt werde dein Name, dein Reich komme, dein Wille geschehe, wie im Himmel, so auf Erden. Unser tägliches Brot gib uns heute und vergib uns unsere Schuld, wie auch wir vergeben unseren Schuldigern. Und führe uns nicht in Versuchung, sondern erlöse uns von dem Bösen. Gegrüßet seist du, Maria, voll der Gnade, der Herr ist mit dir. Du bist gebenedeit unter den Frauen, und gebenedeit ist die Frucht deines Leibes, Jesus, den du, Jungfrau, vom Heiligen Geist empfangen hast.
1: Heilige Maria, Mutter Gottes, bitte für uns Sünder, jetzt und in der Stunde unseres Todes. Amen.
2: Gegrüßet seist du, Maria, voll der Gnade, der Herr ist mit dir. Du bist gebenedeit unter den Frauen, und gebenedeit ist die Frucht deines Leibes, Jesus, den du, Jungfrau, vom Heiligen Geist empfangen hast.
1: Heilige Maria, Mutter Gottes, bitte für uns Sünder, jetzt und in der Stunde unseres Todes. Amen.
2: Gegrüßet seist du, Maria, voll der Gnade, der Herr ist mit dir. Du bist gebenedeit unter den Frauen, und gebenedeit ist die Frucht deines Leibes, Jesus, den du, Jungfrau, vom Heiligen Geist empfangen hast.
1: Heilige Maria, Mutter Gottes, bitte für uns Sünder, jetzt und in der Stunde unseres Todes. Amen.
2: Gegrüßet seist du, Maria, voll der Gnade, der Herr ist mit dir. Du bist gebenedeit unter den Frauen, und gebenedeit ist die Frucht deines Leibes, Jesus, den du, Jungfrau, vom Heiligen Geist empfangen hast.
3: Heilige Maria, Mutter Gottes, bitte für uns Sünder, jetzt und in der Stunde unseres Todes. Amen.
2: Gegrüßet seist du, Maria, voll der Gnade, der Herr ist mit dir. Du bist gebenedeit mit den Frauen, und gebenedeit ist die Frucht deines Leibes, Jesus, den du, Jungfrau, vom Heiligen Geist empfangen hast.
3: Heilige Maria, Mutter Gottes, bitte für uns Sünder, jetzt und in der Stunde unseres Todes. Amen.
2: Gegrüßet seist du, Maria, voll der Gnade, der Herr ist mit dir. Du bist gebenedeit unter den Frauen, und gebenedeit ist die Frucht deines Leibes, Jesus, den du, Jungfrau, vom Heiligen Geist empfangen hast.
3: Heilige Maria, Mutter Gottes, bitte für uns Sünder, jetzt und in der Stunde unseres Todes. Amen.
2: Gegrüßet seist du, Maria, voll der Gnade, der Herr ist mit dir. Du bist gebenedeit unter den Frauen, und gebenedeit ist die Frucht deines Leibes, Jesus, den du, Jungfrau, vom Heiligen Geist empfangen hast.
3: Heilige Maria, Mutter Gottes, bitte für uns Sünder, jetzt und in der Stunde unseres Todes. Amen.
2: Gegrüßet seist du, Maria, voll der Gnade, der Herr ist mit dir. Du bist gebenedeit mit den Frauen, und gebenedeit ist die Frucht deines Leibes, Jesus, den du, Jungfrau, vom Heiligen Geist empfangen hast.
3: Heilige Maria, Mutter Gottes, bitte für uns Sünder, jetzt und in der Stunde unseres Todes. Amen.
2: Gegrüßet seist du, Maria, voll der Gnade, der Herr ist mit dir. Du bist gebenedeit unter den Frauen, und gebenedeit ist die Frucht deines Leibes, Jesus, den du, Jungfrau, vom Heiligen Geist empfangen hast.
3: Heilige Maria, Mutter Gottes, bitte für uns Sünder, jetzt und in der Stunde unseres Todes. Amen.
2: Gegrüßet seist du, Maria, voll der Gnade, der Herr ist mit dir. Du bist gebenedeit unter den Frauen, und gebenedeit ist die Frucht deines Leibes, Jesus, den du, Jungfrau, vom Heiligen Geist empfangen hast.
3: Heilige Maria, Mutter Gottes, bitte für uns Sünder, jetzt und in der Stunde unseres Todes. Amen.
2: Ehre sei dem Vater und dem Sohn und dem Heiligen Geiste.
3: Wie im Anfang, so auch jetzt und alle Zeit und in Ewigkeit. Amen.
2: O mein Jesus, verzeih uns unsere Sünden, bewahre uns vor dem Feuer der Hölle, führe alle Seelen in den Himmel, besonders jene, die deine Barmherzigkeit am meisten bedürfen. Vater unser im Himmel, geheiligt werde dein Name, dein Reich komme, dein Wille geschehe, wie im Himmel, so auf Erden.
3: Unser tägliches Brot gib uns heute und vergib uns unsere Schuld, wie auch wir vergeben unseren Schuldigen. Und führe uns nicht in Versuchung, sondern erlöse uns von dem Bösen.
2: Gegrüßet seist du, Maria, voll der Gnade. Der Herr ist mit dir. Du bist gebenedeit unter den Frauen, und gebenedeit ist die Frucht deines Leibes, Jesus, den du, Jungfrau, zu Elisabeth getragen hast.
3: Heilige Maria, Mutter Gottes, bitte für uns Sünder, jetzt und in der Stunde unseres Todes. Amen.
2: Gegrüßet seist du, Maria, voll der Gnade, der Herr ist mit dir. Du bist gebenedeit unter den Frauen, und gebenedeit ist die Frucht deines Leibes, Jesus, den du, Jungfrau, zu Elisabeth getragen hast.
3: Heilige Maria, Mutter Gottes, bitte für uns Sünder, jetzt und in der Stunde unseres Todes. Amen.
2: Gegrüßet seist du, Maria, voll der Gnade, der Herr ist mit dir. Du bist gebenedeit unter den Frauen, und gebenedeit ist die Frucht deines Leibes, Jesus, den du, Jungfrau, zu Elisabeth getragen hast.
3: Heilige Maria, Mutter Gottes, bitte für uns Sünder, jetzt und in der Stunde unseres Todes. Amen.
2: Gegrüßet seist du, Maria, voll der Gnade, Der Herr ist mit dir, du bist gebenedeit unter den Frauen, und gebenedeit ist die Frucht deines Leibes, Jesus, den du, Jungfrau, zu Elisabeth getragen hast.
3: Heilige Maria, Mutter Gottes, bitte für uns Sünder, jetzt und in der Stunde unseres Todes. Amen.
2: Gegrüßet seist du, Maria, voll der Gnade, der Herr ist mit dir. Du bist gebenedeit unter den Frauen, und gebenedeit ist die Frucht deines Leibes, Jesus, den du, Jungfrau, zu Elisabeth getragen hast.
3: Heilige Maria, Mutter Gottes, bitte für uns Sünder, jetzt und in der Stunde unseres Todes. Amen.
2: Gegrüßet seist du, Maria, voll der Gnade, der Herr ist mit dir. Du bist gebenedeit unter den Frauen, und gebenedeit ist die Frucht deines Leibes, Jesus, den du, Jungfrau, zu Elisabeth getragen hast.
3: Heilige Maria, Mutter Gottes, bitte für uns Sünder, jetzt und in der Stunde unseres Todes. Amen.
2: Gegrüßet seist du, Maria, voll der Gnade, der Herr ist mit dir. Du bist gebenedeit unter den Frauen, und gebenedeit ist die Frucht deines Leibes, Jesus, den du, Jungfrau, zu Elisabeth getragen hast.
3: Heilige Maria, Mutter Gottes, bitte für uns Sünder, jetzt und in der Stunde unseres Todes. Amen.
2: Gegrüßet seist du, Maria, voll der Gnade, der Herr ist mit dir. Du bist gebenedeit unter den Frauen, und gebenedeit ist die Frucht deines Leibes, Jesus, den du, Jungfrau, zu Elisabeth getragen hast.
3: Heilige Maria, Mutter Gottes, bitte für uns Sünder, jetzt und in der Stunde unseres Todes. Amen.
2: Gegrüßet seist du, Maria, voll der Gnade, der Herr ist mit dir. Du bist gebenedeit unter den Frauen, und gebenedeit ist die Frucht deines Leibes, Jesus, den du, Jungfrau, zu Elisabeth getragen hast.
3: Heilige Maria, Mutter Gottes, bitte für uns Sünder, jetzt und in der Stunde unseres Todes. Amen.
2: Gegrüßet seist du, Maria, voll der Gnade, der Herr ist mit dir. Du bist gebenedeit unter den Frauen, und gebenedeit ist die Frucht deines Leibes, Jesus, den du, Jungfrau, zu Elisabeth getragen hast.
3: Heilige Maria, Mutter Gottes, bitte für uns Sünder, jetzt und in der Stunde unseres Todes. Amen.
2: Ehre sei dem Vater und dem Sohn und dem Heiligen Geiste.
3: Wie im Anfang, so auch jetzt und alle Zeit und in Ewigkeit. Amen.
2: O mein Jesus,
3: verzeih uns unsere Sünden, bewahre uns vor dem Feuer der Hölle, führe alle Seelen in den Himmel, besonders jene, die deine Barmherzigkeit am meisten bedürfen.
2: Vater uns im Himmel, geheiligt werde dein Name, dein Reich komme, dein Wille geschehe, wie im Himmel so auf Erden.
3: Unser tägliches Brot gib uns heute und vergib uns unsere Schuld, wie auch wir vergeben unseren Schuldigern. Und führe uns nicht in Versuchung, sondern erlöse uns von dem Bösen.
2: Gegrüßet seist du, Maria, voll der Gnade, der Herr ist mit dir. Du bist gebenedeit unter den Frauen, und gebenedeit ist die Frucht deines Leibes, Jesus, den du, Jungfrau, in Bethlehem geboren hast.
3: Heilige Maria, Mutter Gottes, bitte für uns Sünder, jetzt und in der Stunde unseres Todes. Amen.
2: Gegrüßet seist du, Maria, voll der Gnade, der Herr ist mit dir. Du bist gebenedeit unter den Frauen, und gebenedeit ist die Frucht deines Leibes, Jesus, den du, Jungfrau, in Bethlehem geboren hast.
3: Heilige Maria, Mutter Gottes, bitte für uns Sünder, jetzt und in der Stunde unseres Todes. Amen.
2: Gegrüßet seist du, Maria, voll der Gnade, der Herr ist mit dir. Du bist gebenedeit unter den Frauen, und gebenedeit ist die Frucht deines Leibes, Jesus, den du, Jungfrau, in Bethlehem geboren hast.
3: Heilige Maria, Mutter Gottes, bitte für uns Sünder, jetzt und in der Stunde unseres Todes. Amen.
2: Gegrüßet seist du, Maria, voll der Gnade, der Herr ist mit dir, du bist gebenedeit unter den Frauen, und gebenedeit ist die Frucht deines Leibes, Jesus, den du, Jungfrau, in Bethlehem geboren hast.
3: Heilige Maria, Mutter Gottes, bitte für uns Sünder, jetzt und in der Stunde unseres Todes. Amen.
2: Gegrüßet seist du, Maria, voll der Gnade, der Herr ist mit dir, du bist gebenedeit unter den Frauen, und gebenedeit ist die Frucht deines Leibes, Jesus, den du, Jungfrau, in Bethlehem geboren hast.
3: Heilige Maria, Mutter Gottes, bitte für uns Sünder, jetzt und in der Stunde unseres Todes. Amen.
2: Gegrüßet seist du, Maria, voll der Gnade, der Herr ist mit dir, du bist gebenedeit unter den Frauen, und gebenedeit ist die Frucht deines Leibes, Jesus, den du, Jungfrau, in Bethlehem geboren hast.
3: Heilige Maria, Mutter Gottes, bitte für uns Sünder, jetzt und in der Stunde unseres Todes. Amen.
2: Gegrüßet seist du, Maria, voll der Gnade, der Herr ist mit dir, du bist gebenedeit unter den Frauen, und gebenedeit ist die Frucht deines Leibes, Jesus, den du, Jungfrau, in Bethlehem geboren hast.
3: Heilige Maria, Mutter Gottes, bitte für uns Sünder, jetzt und in der Stunde unseres Todes. Amen.
2: Gegrüßet seist du, Maria, voll der Gnade, der Herr ist mit dir, du bist gebenedeit unter den Frauen, und gebenedeit ist die Frucht deines Leibes, Jesus, den du, Jungfrau, in Bethlehem geboren hast.
3: Heilige Maria, Mutter Gottes, bitte für uns Sünder, jetzt und in der Stunde unseres Todes. Amen.
2: Gegrüßet seist du, Maria, voll der Gnade, der Herr ist mit dir, du bist gebenedeit unter den Frauen, und gebenedeit ist die Frucht deines Leibes, Jesus, den du, Jungfrau, in Bethlehem geboren hast.
3: Heilige Maria, Mutter Gottes, bitte für uns Sünder, jetzt und in der Stunde unseres Todes. Amen.
2: Gegrüßet seist du, Maria, voll der Gnade, der Herr ist mit dir, du bist gebenedeit unter den Frauen, und gebenedeit ist die Frucht deines Leibes, Jesus, den du, Jungfrau, in Bethlehem geboren hast.
3: Heilige Maria, Mutter Gottes, bitte für uns Sünder, jetzt und in der Stunde unseres Todes. Amen.
2: Ehre sei dem Vater und dem Sohn und dem Heiligen Geiste.
3: Wie im Anfang, so auch jetzt und alle Zeit und in Ewigkeit. Amen.
2: O mein Jesus,
3: verzeih uns unsere Sünden, bewahre uns vor dem Feuer der Hölle, führe alle Seelen in den Himmel, besonders jene, die deine Barmherzigkeit am meisten bedürfen.
2: Vater unser im Himmel, geheiligt werde dein Name, dein Reich komme, dein Wille geschehe, wie im Himmel so auf Erden.
3: Unser tägliches Brot gib uns heute und vergib uns unsere Schuld, wie auch wir vergeben unseren Schuldigern. Und führe uns nicht in Versuchung, sondern erlöse uns von dem Bösen.
2: Gegrüßet seist du, Maria, voll der Gnade, der Herr ist mit dir. Du bist gebenedeit unter den Frauen, und gebenedeit ist die Frucht deines Leibes, Jesus, den du, Jungfrau, im Tempel aufgeopfert hast.
3: Heilige Maria, Mutter Gottes, bitte für uns Sünder, jetzt und in der Stunde unseres Todes. Amen.
2: Gegrüßet seist du, Maria, voll der Gnade, der Herr ist mit dir, du bist gebenedeit unter den Frauen, und gebenedeit ist die Frucht deines Leibes, Jesus, den du, Jungfrau, im Tempel aufgeopfert hast.
3: Heilige Maria, Mutter Gottes, bitte für uns Sünder, jetzt und in der Stunde unseres Todes. Amen.
2: Gegrüßet seist du, Maria, voll der Gnade, der Herr ist mit dir, du bist gebenedeit unter den Frauen, und gebenedeit ist die Frucht deines Leibes, Jesus, den du, Jungfrau, im Tempel aufgeopfert hast.
3: Heilige Maria, Mutter Gottes, bitte für uns Sünder, jetzt und in der Stunde unseres Todes. Amen.
2: Gegrüßet seist du, Maria, voll der Gnade, der Herr ist mit dir. Du bist gebenedeit unter den Frauen, und gebenedeit ist die Frucht deines Leibes, Jesus, den du, Jungfrau, im Tempel aufgeopfert hast.
3: Heilige Maria, Mutter Gottes, bitte für uns Sünder, jetzt und in der Stunde unseres Todes. Amen.
2: Gegrüßet seist du, Maria, voll der Gnade, der Herr ist mit dir. Du bist gebenedeit unter den Frauen, und gebenedeit ist die Frucht deines Leibes, Jesus, den du, Jungfrau, im Tempel aufgeopfert hast.
3: Heilige Maria, Mutter Gottes, bitte für uns Sünder, jetzt und in der Stunde unseres Todes. Amen.
2: Gegrüßet seist du, Maria, voll der Gnade, der Herr ist mit dir. Du bist gebenedeit unter den Frauen, und gebenedeit ist die Frucht deines Leibes, Jesus, den du, Jungfrau, im Tempel aufgeopfert hast.
3: Heilige Maria, Mutter Gottes, bitte für uns Sünder, jetzt und in der Stunde unseres Todes. Amen.
2: Gegrüßet seist du, Maria, voll der Gnade, der Herr ist mit dir. Du bist gebenedeit unter den Frauen, und gebenedeit ist die Frucht deines Leibes, Jesus, den du, Jungfrau, im Tempel aufgeopfert hast.
3: Heilige Maria, Mutter Gottes, bitte für uns Sünder, jetzt und in der Stunde unseres Todes. Amen.
2: Gegrüßet seist du, Maria, voll der Gnade, der Herr ist mit dir. Du bist gebenedeit unter den Frauen, und gebenedeit ist die Frucht deines Leibes, Jesus, den du, Jungfrau, im Tempel aufgeopfert hast.
3: Heilige Maria, Mutter Gottes, bitte für uns Sünder, jetzt und in der Stunde unseres Todes. Amen.
2: Gegrüßet seist du, Maria, voll der Gnade, der Herr ist mit dir. Du bist gebenedeit unter den Frauen, und gebenedeit ist die Frucht deines Leibes, Jesus, den du, Jungfrau, im Tempel aufgeopfert hast.
3: Heilige Maria, Mutter Gottes, bitte für uns Sünder, jetzt und in der Stunde unseres Todes. Amen.
2: Gegrüßet seist du, Maria, voll der Gnade, der Herr ist mit dir. Du bist gebenedeit unter den Frauen, und gebenedeit ist die Frucht deines Leibes, Jesus, den du, Jungfrau, im Tempel aufgeopfert hast.
3: Heilige Maria, Mutter Gottes, bitte für uns Sünder, jetzt und in der Stunde unseres Todes. Amen.
2: Ehre sei dem Vater und dem Sohn und dem Heiligen Geiste.
3: Wie im Anfang, so auch jetzt und alle Zeit und in Ewigkeit. Amen.
2: O mein Jesus,
3: verzeih uns unsere Sünden, bewahre uns vor dem Feuer der Hölle, führe alle Seelen in den Himmel, besonders jene, die deine Barmherzigkeit am meisten bedürfen.
2: Vater unser im Himmel, geheiligt werde dein Name, dein Reich komme, dein Wille geschehe, wie im Himmel so auf Erden.
3: Unser tägliches Brot gib uns heute, und vergib uns unsere Schuld, wie auch wir vergeben unseren Schuldigern. Und führe uns nicht in Versuchung, sondern erlöse uns von dem Bösen.
2: Gegrüßet seist du, Maria, voll der Gnade, der Herr ist mit dir. Du bist gebenedeit unter den Frauen, und gebenedeit ist die Frucht deines Leibes, Jesus, den du, Jungfrau, im Tempel wiedergefunden hast.
3: Heilige Maria, Mutter Gottes, bitte für uns Sünder, jetzt und in der Stunde unseres Todes. Amen.
2: Gegrüßet seist du, Maria, voll der Gnade, der Herr ist mit dir. Du bist gebenedeit unter den Frauen, und gebenedeit ist die Frucht deines Leibes, Jesus, den du, Jungfrau, im Tempel wiedergefunden hast.
3: Heilige Maria, Mutter Gottes, bitte für uns Sünder, jetzt und in der Stunde unseres Todes. Amen.
2: Gegrüßet seist du, Maria, voll der Gnade, der Herr ist mit dir. Du bist gebenedeit unter den Frauen, und gebenedeit ist die Frucht deines Leibes, Jesus, den du, Jungfrau, im Tempel wiedergefunden hast.
3: Heilige Maria, Mutter Gottes, bitte für uns Sünder, jetzt und in der Stunde unseres Todes. Amen.
2: Gegrüßet seist du, Maria, voll der Gnade, Der Herr ist mit dir. Du bist gebenedeit unter den Frauen und gebenedeit ist die Frucht deines Leibes, Jesus, den du, Jungfrau, im Tempel wiedergefunden hast.
3: Heilige Maria, Mutter Gottes, bitte für uns Sünder, jetzt und in der Stunde unseres Todes. Amen.
2: Gegrüßet seist du, Maria, voll der Gnade. Der Herr ist mit dir. Du bist gebenedeit unter den Frauen. Und gebenedeit ist die Frucht deines Leibes, Jesus, den du, Jungfrau, im Tempel wiedergefunden hast.
3: Heilige Maria, Mutter Gottes, bitte für uns Sünder, jetzt und in der Stunde unseres Todes. Amen.
2: Gegrüßet seist du, Maria, voll der Gnade. Der Herr ist mit dir. Du bist gebenedeit unter den Frauen. Und gebenedeit ist die Frucht deines Leibes, Jesus, den du, Jungfrau, im Tempel wiedergefunden hast.
3: Heilige Maria, Mutter Gottes, bitte für uns Sünder, jetzt und in der Stunde unseres Todes. Amen.
2: Gegrüßet seist du, Maria, voll der Gnade. Der Herr ist mit dir. Du bist gebenedeit unter den Frauen, und gebenedeit ist die Frucht deines Leibes, Jesus, den du, Jungfrau, im Tempel wiedergefunden hast.
3: Heilige Maria, Mutter Gottes, bitte für uns Sünder, jetzt und in der Stunde unseres Todes. Amen.
2: Gegrüßet seist du, Maria, voll der Gnade. Der Herr ist mit dir. Du bist gebenedeit unter den Frauen. Und gebenedeit ist die Frucht deines Leibes, Jesus, den du, Jungfrau, im Tempel wiedergefunden hast.
3: Heilige Maria, Mutter Gottes, bitte für uns Sünder, jetzt und in der Stunde unseres Todes. Amen.
2: Gegrüßet seist du, Maria, voll der Gnade. Der Herr ist mit dir. Du bist gebenedeit unter den Frauen. Und gebenedeit ist die Frucht deines Leibes, Jesus, den du, Jungfrau, im Tempel wiedergefunden hast.
3: Heilige Maria, Mutter Gottes, bitte für uns Sünder, jetzt und in der Stunde unseres Todes. Amen.
2: Gegrüßet seist du, Maria, voll der Gnade. Der Herr ist mit dir. Du bist gebenedeit unter den Frauen. Und gebenedeit ist die Frucht deines Leibes, Jesus, den du, Jungfrau, im Tempel wiedergefunden hast.
3: Heilige Maria, Mutter Gottes, bitte für uns Sünder, jetzt und in der Stunde unseres Todes. Amen.
2: Ehre sei dem Vater und dem Sohn und dem Heiligen Geiste,
3: wie im Anfang, so auch jetzt und alle Zeit und in Ewigkeit. Amen.
2: O mein Jesus,
3: verzeih uns unsere Sünden, bewahre uns vor dem Feuer der Hölle, führe alle Seelen in den Himmel, besonders jene, die deiner Barmherzigkeit am meisten bedürfen.
2: Auf die Fürsprache der allerseligsten Jungfrau und Gottesmutter Maria, des heiligen Erzengel Michael und aller heiligen Schutzengel und Namenspatrone, segne, beschütze und begleite euch der allmächtige Gott, der Vater, der Sohn und der Heilige Geist. Amen.

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1: Warum etwas sagen, wenn man es singen kann? Ein Wort für die Woche von Walt Disney.

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2: Liebe Hörerfamilie von Radio Maria Österreich und Radio Maria Südtirol, es folgt nun ein Beitrag von Schwester Pauline Jacobi. Sie gehört der Gemeinschaft der Auerbacher Schulschwestern an und lebt und wirkt in Mariaschutz am Semmering. Bei Kirche in Not sprach sie über Gottes Plan für Frauen. Wir wünschen Ihnen gute neue Erkenntnisse durch diese Sendung.
3: Das Leben eines Menschen beginnt von seiner Empfängnis aus. Und Gott liebt jeden Menschen und er erschafft jeden Menschen aus Liebe. Und darin allein besteht der Wert des Menschen, weil er von Gott gewollt und geliebt ist. Egal, wie er aussieht, woher er kommt. Und deswegen ist schon der Mensch im Mutterleib wertvoll und ist Person. Und deswegen gilt es auch, jedes ungeborene Leben zu schützen und zu fördern. Gott hat den Menschen erschaffen, und zwar aus Liebe. Er spricht zu jedem Menschen sein Ja, und zwar unabhängig davon, wie er sich entwickelt und was er tun wird, sondern es gilt jedem Menschen das absolute Ja Gottes. Und Gott selber möchte das Gute für den Menschen. Er hat für jeden Menschen einen Heilsplan, aber der Mensch hat auch diesen freien Willen geschenkt bekommen. Und diesen achtet Gott über alles. Er greift nicht ein. Wir sind nicht keine Marionetten, die irgendwie gezwungen sind, etwas zu tun, sondern wir haben den freien Willen. Das heißt, wir sind auch frei, uns gegen Gott zu entscheiden, was die Sünde beinhaltet. Wir sind alle Menschen von der Erbsünde geprägt. Und das hindert aber nichts an Gottes Liebe zu jedem Menschen von uns. Und Gott liebt auch den Sünder. Und gerade den Sünder liebt er. Jesus selber sagt, ich bin nicht gekommen, um die Gesunden, zu den gesunden Menschen, sondern um die Kranken zu heilen, um sie zur Umkehr zu rufen. Also Gott kommt zu uns Sündern. Er ist in diese Welt gekommen. Gott selber ist Mensch geworden und zwar unter uns sündigen Menschen, weil er sein Ja zu uns gesprochen hat und immer und jeden Tag neu spricht. Gottes Liebe hängt nicht von unserem Tun ab, sondern seine Liebe ist grenzenlos. Es ist unsere Aufgabe, auf diese Liebe Antwort zu geben. Und darin dürfen wir wachsen und fortschreiten. Aber wir können seine Liebe nicht beeinflussen damit. Das heißt, ob ich gläubig bin, ob ich ungläubig bin, ändert nichts an Gottes Liebe zu jedem Menschen. Aber natürlich dürfen wir, indem wir antworten auf seine Liebe, eine immer engere Beziehung eingehen und auf diesen Weg des Heils gehen. Aber Gott möchte für jeden dieses Heil. Und er wünscht sich, dass jeder darauf antwortet in dieser Liebe. Der Mensch ist als Mann und Frau geschaffen, wie wir es im Buch Genesis lesen können. Gott hat Adam erschaffen und dann die Frau ihm beigestellt. Das heißt, Frau und Mann bilden gemeinsam ein Ganzes, bilden die Vollkommenheit des Menschen. Adam alleine war nicht genug, sondern gemeinsam sind sie ganz, vollkommen Mensch. Und da geht es nicht darum, dass einer besser als der andere wäre. Es geht um keine Wertigkeit, um keine Konkurrenz, sondern um ein Zueinander und sich ergänzen. Und genau so dürfen, sollen wir in der Welt uns ergänzen als Mann und Frau. Besonders auch in der Ehe, in der Familie. Aber darüber hinaus auch im Ordensleben, im kirchlichen Leben. Dass sich Männer und Frauen, Priester und Ordensschwestern ergänzen, qua Schöpfung her, von dem Geschaffensein. Weil jeder, Männer und Frauen, haben verschiedene Gaben und Fähigkeiten, ja, und Veranlagungen. Und das, was die Frau in sich hat, hat der Mann nicht. Und was der Mann in sich hat, hat die Frau nicht. Und so dürfen wir einander ergänzen und gemeinsam Gutes bringen und fruchtbar werden für die Kirche. Ganz prominent ist natürlich Maria in der Heiligen Schrift als Frau zu sehen und präsent. Die Mutter Gottes, die nie im Vordergrund war, sondern eher im Hintergrund, aber immer da war. Sie war immer präsent im Leben Jesu und im Leben der Kirche. Sie hat Jesus geboren. Ohne sie wäre Gott nicht Mensch geworden. Was heißt, es ist eine ganz essentielle Aufgabe und Rolle, die sie da übernommen hat. Ja? Ohne sie wäre das Heil nicht in die Welt gekommen. Und das ist einer Frau zugekommen, diese Aufgabe von Gott her. Also es ist eine hohe Würde für die Frau, dass sie auserwählt wird für diese Rolle in der Heilsgeschichte. Maria hat zum Beispiel auch bei der Hochzeit von Kana, hat sie die Jünger auf Jesus hin verwiesen. Tut, was er euch sagt, hört auf ihn. Und so darf auch die Frau in der Kirche immer wieder auf Jesus hinlenken, ja, auf ihn verweisen. Und es ist eine schöne Aufgabe, auf Jesus hinzuverweisen. Maria ist auch die, die Jesus einfach immer begleitet hat. In der Nähe, in der Ferne, aber sie war immer da. Sie ist auch die, die bis unterm Kreuz bei Jesus war, die im größten Leid standgehalten hat. Und das zeigt auch eine Größe der Frau, Leid zu tragen und mitzuleiden.

0: Darüber hinaus hat Jesus Maria dann seinen Jünger anvertraut am Kreuz. Er hat gesagt, Frau, siehe dein Sohn. Und so ist Maria auch Mutter für uns alle, auch Mutter der Priester. Und wie schön ist es, diese Aufgabe der Mutter. Eine Mutter, die fürsorglich ist, die da ist, die das Kind ins Leben hineinführt, die es zum Wachstum befördert, die es wachsen lässt und aufblühen lässt. Und jetzt in geistlicher Weise darf eben auch eine Frau vielen in der Kirche helfen, zu Jesus hinzufinden und aufzublühen, dass sie in ihre Berufung finden oder auch Priestern zu helfen, ihre Berufung leben zu können. Da auch darf man sehen, diese Ergänzung von Mann und Frau, dass zum Beispiel jetzt, wenn wir in Maria Schutz sind mit Priestern und Ordensschwestern, wir Ordensschwestern dürfen die Priester unterstützen, ihren Dienst zu tun. Und wir dürfen in dieser positiven Weise den Priestern dienen, indem wir Jesus dienen. Und das hat nichts damit zu tun, dass wir weniger wert sind, dass wir weniger können würden, sondern es geht um diese Berufung. Und Jesus freut sich daran, wenn wir uns so aneinander ergänzen und so in die Fülle und in die ganze Entfaltung kommen gemeinsam. In der Kirchengeschichte können wir viele auch heilige Frauen sehen. Frauen, die berufen worden sind von Gott und die der Kirche auch Richtung und Weisung gegeben haben. Wir können ganz früh in der Kirche schon sehen, die heilige Clara von Assisi, die dann auch mit einem Orden gegründet hat, die dem heiligen Franz von Assisi zur Seite gestanden ist, die eine ganz wichtige Persönlichkeit war in dieser Zeit. Wir wissen von der heiligen Teresa von Avila, wir wissen von Katharina von Siena. Alles Frauen, die eine große auch Wirkmächtigkeit in der Kirche gehabt haben. Obwohl sie nicht Priesterin oder Papst geworden sind, haben sie ganz entscheidend die Kirche mit beeinflussen können. Aber in ihrer Fraulichkeit, sie haben angenommen, was Gott ihnen geschenkt hat und in sie hineingelegt hat. Und damit haben sie gearbeitet und Segen für die Kirche geschenkt. Und es gibt eben sogar auch Frauen, die Mitpatroninnen Europas sind, ja, die heilige Birgitta von Schweden. Was für eine hohe Berufung und wie groß ist es, Patronin Europas zu sein. Sie wird angerufen als Patronin, Schutzpatronin Europas. Die Rolle der Frau in der Kirche heute ist sehr ambivalent, würde ich sagen. Die Frau hat sehr wohl ihren Platz in der Kirche, auch von Gott her. Aber viele Frauen heutzutage fühlen sich vernachlässigt und irgendwo untergestellt, untergeordnet. Und ich denke, dass hier oft ein Missverständnis vorliegt, was eigentlich Kirche ist, was vielleicht auch Priestertum ist, was der größte Dienst, ein Amt des Dienstes ist. Die Frau darf sich selber einbringen, wie sie ist, wie sie geschaffen ist. Und wir dürfen da auch darauf achten, wie wir von Gott her geschaffen sind. Frau und Mann sind unterschiedlich geschaffen, haben unterschiedliche Qualitäten. Und da geht es nicht um ein mehr oder weniger, sondern um ein Verschiedensein. Und in dem Verschiedensein kann man trotzdem zu einer Einheit finden. Aber wir müssen nicht alle meinen, das Gleiche tun zu können und das Gleiche tun zu müssen, sondern es geht darum, die Weisheit Gottes anzunehmen für jeden Menschen, diesen Plan, den Gott für uns hat und uns so einbringen. Und dann können wir fruchtbar werden für sein Reich und für die Kirche. Und in diesem Sinne würde ich einfach sagen, dass es nicht darum geht, dass wir Karriere machen müssen in der Kirche, sondern unser Ziel ist es ja, dass das Reich Gottes verbreitet wird, dass es immer größer wird auf dieser Welt und dass Kirche wachsen kann, dass sie sich erneuert, dass sie fruchtbar wird. Und ich denke, Kirche kann nicht wachsen, wenn wir uns gegenseitig in die Haare kriegen und streiten und um Ämter kämpfen, sondern wenn jeder seinen Platz annimmt und auf diesem Platz wirkt. Und die Rolle der Frau spielt dabei eben eine ganz entscheidende Rolle. Das sehen wir an Maria selber. Sie war nicht im Vordergrund, sie hat nicht eine Jüngerschar angeleitet, sie war nicht die Hirtin, sondern es war Jesus. Aber Maria ist ganz essentiell wichtig für auch die frühe Kirche, für die Urkirche. Auch in der Apostelgeschichte hören wir davon, als Jesus aufgefahren ist in den Himmel und er nicht mehr da war, da verharrten die Jünger einmütig im Gebet, gemeinsam mit den Frauen und mit Maria, der Mutter Jesu. Das heißt, Maria gemeinsam mit den anderen Frauen ist eine tragende Säule des Gebetes in der Kirche. Und das Gebet ist so wichtig. Das ist diese innerste, man könnte fast sagen, intime Beziehung zu Gott, die man da hat und die alles trägt. Das Gebet ist wie die Lunge, die alles durchatmet und durchflutet. Ohne Gebet kann Kirche nicht fruchtbar sein. Und wenn es nicht viele Menschen gibt und auch viele Frauen, die beten, kann der Priester nicht fruchtbar sein. Und deswegen sehe ich auch als meine Aufgabe, auch als Ordensschwester, für die Priester zu beten, weil ich weiß, sie brauchen das Gebet, damit sie ihren Dienst tun kann, damit ihr Dienst segensreich ist. Sie brauchen unser Gebet, sie brauchen unseren Beistand und auch unseren Dienst, dass wir gemeinsam wirken können, dass ich als Ordensschwester den Priester unterstützen kann in seinen Aufgaben, dass ich ihm zuarbeite. Und dann kann man sehen, wie gemeinsam etwas Großes wachsen kann. Das ist großartig und das ist wunderschön zu sehen, wie so Reich Gottes werden kann unter uns.
1: 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Sie hörten Schwester Pauline zum Thema Gottes Plan für Frauen. 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
2: Sie hörten die Wiederholung der Sendung Lebenshilfe von gestern Nachmittag.

Ich gebe dir drei Möglichkeiten, dem Nächsten Barmherzigkeit zu erweisen. In der Tat, im Wort und im Gebet. In diesen drei Stufen ist die Fülle der Barmherzigkeit enthalten. Sie ist ein unumstößlicher Beweis der Liebe zu mir. So preist und verehrt die Seele meine Barmherzigkeit.

Ja, der erste Sonntag nach Ostern ist das Fest der Barmherzigkeit. Aber es muss auch die Tat hinzukommen, denn auch der stärkste Glaube hilft nichts ohne Taten.

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Dann versuche ich mich zu erinnern. Hat Gott meiner Seele schon einmal ein ganz persönliches Wort geschenkt? Ein Wort, von dem ich weiß, das war jetzt für mich.

Gott nimmt mich wahr. Er sagt, ich habe dich in meine Hand geschrieben, du gehörst zu mir. Ich darf auch meiner eigenen Seele predigen. Ich bin ein Kind Gottes. Gott hat mich gewollt. Er sagt mir, fürchte dich nicht, du kleines Würmlein Israel. Ich, der Heilige Israels, löse dich aus. Ich führe dich heraus aus dem Sklavenhaus in ein Land, in dem Milch und Honig fließen. Fürchte dich nicht, du kleines Würmlein. Ich, der Heilige Israels, löse dich aus. Ich führe dich heraus aus dem Sklavenhaus in ein Land, in dem Milch und Honig fließen. An einer anderen Stelle heißt es, wie der Bräutigam sich freut über die Braut, so freut sich über dich dein Erbauer. Wie der Bräutigam sich freut über die Braut, so freut sich über mich mein Erbauer, mein Schöpfer. Kann ich mir das vorstellen, dass Gott sich über mich freut, wie ein Bräutigam über seine Braut? Ich bin die Erfüllung seiner Sehnsucht. Er hat mich geschaffen, weil er mich lieben wollte, aus keinem anderen Grund.

Er sieht mich auch jetzt. Er schaut mich an und sagt mir, ich liebe dich. Er legt seine Hand um mich. Und wenn er sieht, dass ich eine Last trage, dann sagt er, das ist zu schwer für dich. Gib das mir. So dass ich ihm meine Last übergebe und innerlich sehe, wie er sie mir abnimmt.

Ich gebe meine Sorge ab. Ich sehe, wie er sie mir abnimmt und höre, wie er mir sagt: Komm, lass uns gemeinsam gehen. Ich bin bei dir. Geh in Frieden. Dein Glaube hat dir geholfen.

Durch diese Meditation führte Dr. Stella Maria Urbas. Sie ist Ärztin für Allgemeinmedizin und psychotherapeutische Medizin sowie Hagio-Assistentin.

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2: Die gestundete Zeit. Es kommen härtere Tage. Die auf Widerruf gestundete Zeit wird sichtbar am Horizont. Bald musst du den Schuh schnüren und die Hunde zurückjagen in die Marschhöfe. Denn die Eingeweide der Fische sind kalt geworden im Wind. Ärmlich brennt das Licht der Lupinen. Dein Blick spurt im Nebel. Die auf Widerruf gestundete Zeit wird sichtbar am Horizont. Einen schönen guten Abend zu einem kurzen RM-Spektrum, das uns ein Streiflicht auf Ingeborg Bachmann erlaubt. 25. Juni 1926 in Klagenfurt geboren, und am 17. Oktober 1973 in Rom verstorben. Der eingangs gelesene Ausschnitt aus dem titelgebenden Gedicht von Ingeborg Bachmanns bahnbrechendem Lyrikband »Die gestundete Zeit« 1953 zeigt, wie sehr Bachmanns Poesien auch heute unser Lebensgefühl treffen. Vielleicht sogar heute mehr denn je. Ingeborg Bachmann rührt an den Nerv unserer Zeit. Das, was sie schreibt, was sie sagt, erscheint wie ein gültiges, zum Teil fast prophetisches Sprechen, das vielleicht auch deswegen erst heute seine Adressaten erreichen kann. Ingeborg Bachmann ist am 25. Juni 1926 in Klagenfurt geboren. Sicher unbestritten und nach wie vor die bekannteste Schriftstellerin aus Kärnten. Sie alle wissen, jährlich gibt es auch den Ingeborg-Bachmann-Preis zu vergeben, wo junge Autoren um die Wette lesen und dann mit Hilfe eines Preises einen entscheidenden Schritt in Richtung größerer Bekanntheit gehen können. Dieser Preis verdankt sich der großen Kärntner Schriftstellerin Ingeborg Bachmann. 1926 geboren in Klagenfurt, ich habe es schon gesagt, Lyrikerin, Erzählerin und Essayistin. Sie hat Germanistik, Philosophie und Psychologie studiert und wurde ab 1952 bekannt durch erste Lesungen bei der Gruppe 47.

Fast alle Bücher der Bachmann erschienen im Piper Verlag, mit dem sie aber 1967 brach. Malina, ihr großer Roman, erschien dann 1971 im Suhrkamp Verlag.

Hören Sie heute Gedichte aus dem Band Die gestundete Zeit. Das ist jener Lyrikband, der Ingeborg Bachmann mit einem Schlag bekannt gemacht hat. Günter Blöckner schreibt dazu in der Frankfurter Allgemeinen: Ein einziger schmaler Gedichtband, Die gestundete Zeit, 1953 erschienen, und schon war ihr Name allen bekannt, auch solchen, für die Lyrik sonst nicht eben zum täglichen Brot gehört. Die Zeile, die bleibt, das Wort, das nie schal wird, die große Strophe haben ihren Ursprung dort, wo Leidensfähigkeit und Leiterfahrung auf den Formwillen und das Formvermögen einer trotz aller Sensitivität im Kern unbeirrbaren Natur treffen.

Ausfahrt. Vom Lande steigt Rauch auf. Die kleine Fischerhütte behalt im Aug, denn die Sonne wird sinken, ehe du 10 Meilen zurückgelegt hast. Das dunkle Wasser tausendäugig schlägt die Wimper von weißer Gischt auf, um dich anzusehen, groß und lang, 30 Tage lang. Auch wenn das Schiff hart stampft und einen unsicheren Schritt tut, steh ruhig auf Deck. An den Tischen essen sie jetzt den geräucherten Fisch. Dann werden die Männer hinknien und die Netze flicken. Aber nachts wird geschlafen, 1 Stunde oder 2 Stunden, und ihre Hände werden weich sein, frei von Salz und Öl, weich wie das Brot des Traumes, von dem sie brachen.

Bachmann hatte eine glückliche Kindheit. Der Vater Matthias Bachmann war Lehrer in Klagenfurt. Die Mutter Olga arbeitete zu Hause und mit der 2 Jahre jüngeren Schwester Isolde verband Bachmann eine lebenslange enge Bindung. Und dann war da noch der 13 Jahre jüngere Bruder Heinz, der von Ingeborg abgöttisch geliebt wurde. Der große Einbruch kam mit dem Zweiten Weltkrieg. Bachmanns Vater seit Anfang der 1930er Jahre bereits Parteimitglied der österreichischen NSDAP, bekannte in reumütigen Briefen von der Kriegsfront seinen Irrtum. Wie sein Sohn Heinz Bachmann versicherte, sei der Vater Matthias Bachmann nach seiner Rückkehr aus dem Krieg weltanschaulich tatsächlich völlig geheilt gewesen. Lange konnte und wollte Ingeborg Bachmann sich dieser Vergangenheit des geliebten Vaters nicht stellen. Dennoch, Zeit ihres Lebens, blieb die Kärntner Herkunftsfamilie der wichtigste Rückzugsort der Kosmopolitin und Intellektuellen Ingeborg Bachmann.

Wenn sie emotional, physisch und psychisch am Boden war, so flüchtete sie sich oft wochenlang aus Rom, Paris, Wien oder Berlin nach Hause zurück. Die übergroße Erschöpfung, mit der Bachmann immer wieder zu kämpfen hatte, war wohl die Folge ihres hochgradig unsteten und in jeder Hinsicht bewegten Lebens. Viele, teilweise hochkomplizierte Beziehungen, etwa das jahrelange Zusammenleben mit dem homosexuellen Komponisten Hans-Werner Henze, unzählige Übersiedlungen, dazu trotz großer Erfolge auch immer wieder Zeiten härtester wirtschaftlicher Not. Und doch, sie hatte dieses komplizierte Leben früh und energisch selbst gewählt.

Die erste Welle der Nacht schlägt ans Ufer. Die zweite erreicht schon dich. Aber wenn du scharf hinüberschaust, kannst du den Baum noch sehen, der trotzig den Arm hebt. Einen hat ihm der Wind schon abgeschlagen und du denkst, wie lange noch? Wie lange noch wird das krumme Holz den Wettern standhalten? Vom Land ist nichts mehr zu sehen. Du hättest dich mit einer Hand in die Sandbank krallen oder mit einer Locke an die Klippen heften sollen. In die Muscheln blasend gleiten die Ungeheuer des Meers auf die Rücken der Wellen. Sie reiten und schlagen mit blanken Säbeln die Tage in Stücke. Eine rote Spur bleibt im Wasser. Dort legt dich der Schlaf hin, auf den Rest deiner Stunden. Und dir schwinden die Sinne.

1948 lernt Bachmann den aus Czernowitz stammenden jungen jüdischen Dichter Paul Celan kennen, die große Liebe ihres Lebens. Es beginnt eine Beziehung zwischen zwei Menschen, die in diesen unmittelbaren Nachkriegsjahren die Last völlig verschiedener Hintergründe mit sich bringen. Celan hat seine gesamte Familie in den Konzentrationslagern des Dritten Reiches verloren. Bachmann hingegen kommt gleichsam von der Seite der Täter. Zum 22. Geburtstag schenkt Celan Ingeborg Bachmann ein Gedicht, in dem sie die Fremde ist und in dem er den Anspruch seiner jüdischen Vergangenheit in Form imperativistischer Gebote vis-à-vis der Fremden festhält. Es ist eine leidenschaftliche, tiefe, aber auch unendlich schwere Liebesbeziehung zwischen den beiden. Auch hielt Celan es schwer aus, dass Bachmann, die Geliebte und Dichterin, ihm als solche, als Dichterin, den Rang abzulaufen drohte.

Da ist etwas mit den Tauen geschehen. Man ruft dich und du bist froh, dass man dich braucht. Das Beste ist die Arbeit auf den Schiffen, die weithin fahren. Das Tauknüpfen, das Wasserschöpfen, das Wendedichten und das Hüten der Fracht. Das Beste ist, müde zu sein und am Abend hinzufallen. Das Beste ist, am Morgen mit dem ersten Licht hell zu werden, gegen den unverrückbaren Himmel zu stehen, der ungangbaren Wasser nicht zu achten und das Schiff über die Wellen zu heben, auf das immer wiederkehrende Sonnenufer zu.

Eine rätselhafte, die einerseits alles, andererseits aber auch nur wenig von ihrem Inneren preisgab und ihre verschiedenen Freundeskreise mit Akribie voneinander zu trennen wusste. Auch eine gefeierte Stimme des frühen Radios, des Rundfunks. Legendär ist ihr Hörspiel »Der gute Gott von Manhattan« aus dem Jahr 1958. Und doch eine Stimme, die immer ganz nahe am Verstummen war und die um Worte zu ringen hatte. 1949 reichte Ingeborg Bachmann ihre Dissertation über Martin Heidegger ein und meinte später, sie habe gegen Heidegger promoviert. Später zu Heideggers 70. Geburtstag lehnte sie auch ab, ein Gedicht in seiner Festschrift zu veröffentlichen. Als Dichterin blieb sie immer auch Philosophin. Dass sprachliche Schönheit mit denkerischer Schärfe zusammenfällt, ist vielleicht einer der großen Reize ihrer Lyrik.

Fall ab, Herz, vom Baum der Zeit, fallt ihr Blätter aus den erkalteten Ästen, die einst die Sonne umarmt, fallt wie Tränen fallen aus dem geweiteten Aug. Fliegt noch die Locke taglang im Wind um des Landgotts gebräunte Stirn, unter dem Hemd presst die Faust schon die klaffende Wunde. Drum sei hart, wenn der zarte Rücken der Wolken sich dir einmal noch beugt. Nimm es für nichts, wenn der Hymettos die Waben noch einmal dir füllt. Denn wenig gilt dem Landmann ein Halm in der Dürre, wenig ein Sommer vor unserem großen Geschlecht. Und was bezeugt schon dein Herz? Zwischen gestern und morgen schwingt es, lautlos und fremd. Und was es schlägt, ist schon sein Fall aus der Zeit.

Bachmann sagt, mit einer neuen Sprache wird der Wirklichkeit immer dort begegnet, wo ein moralischer, erkenntnishafter Ruck geschieht. So während ihrer Frankfurter Vorlesungen im Jahr 1959-60. Bachmann macht sich ein Bild Franz Kafkas zu eigen. Ein Buch muss die Axt sein für das gefrorene Meer in uns. Gemeinsam mit dem Band Die gestundete Zeit bildet der Lyrikband Anrufung des großen Bären aus dem Jahr 1956 den Kern des lyrischen Werks der Bachmann. Zeigt sich im verzerrten Weihnachtsszenario dieses Titelgedichts ein ähnliches Bedrohungspanorama wie in der gestundeten Zeit, so gibt es auch klassische, fast trostvolle Gedichte mit glasklaren Metaphern, die wirklich zum Schönsten der österreichischen Literatur, der deutschsprachigen Literatur überhaupt der Nachkriegszeit zählen. Etwa: Was wahr ist, streut nicht Sand in deine Augen. Was wahr ist, bitten Schlaf und Tod dir ab. Als eingefleischt, von jedem Schmerz beraten, was wahr ist, rückt den Stein von deinem Grab. Du haftest in der Welt, beschwert von Ketten, doch treibt, was wahr ist, Sprünge in die Wand. Du wachst und siehst im Dunklen nach dem Rechten, dem unbekannten Ausgang zugewandt. Je mehr die Kritik Bachmann für ihren hohen Ton feiert, desto größer wird ihr Sprachzweifel. Und so wendet sie sich schließlich von der Lyrik ab. Ich habe aufgehört, Gedichte zu schreiben, sagt sie, als mir der Verdacht kam, ich könne jetzt Gedichte schreiben, auch wenn der Zwang, welche zu schreiben, ausbliebe.

Dunkles zu sagen. Wie Orpheus spiel ich auf den Seiten des Lebens den Tod und in die Schönheit der Erde und deiner Augen, die den Himmel verwalten, weiß ich nur Dunkles zu sagen. Vergiss nicht, dass auch du plötzlich an jenem Morgen, als dein Lager noch nass war von Tau und die Nelke an deinem Herzen schlief, den dunklen Fluss sahst, der an dir vorbeizog. Die Seite des Schweigens, gespannt auf die Welle von Blut, griff ich dein tönendes Herz. Verwandelt ward deine Locke ins Schattenhaar der Nacht, der Finsternis schwarze Flocken beschneiten dein Antlitz. Und ich gehör dir nicht zu. Beide klagen wir nun. Aber wie Orpheus weiß ich auf der Seite des Todes das Leben, und mir blaut dein für immer geschlossenes Aug.

Als sie im Sommer 1958 mit dem Schweizer Autor Max Frisch eine Beziehung eingeht, beginnt, wie sie sagt, ein Sturzflug über 4 Jahre. Das gefeierte Autorenpaar lässt sich in Max Frischs Haus in Zürich nieder. Aber immer wieder flüchtet sich Bachmann in die Freiheit und bricht aus. Max Frisch formuliert es so: Die Eifersucht ist der Preis von meiner Seite her und ich bezahle ihn voll. Bachmann erträgt auch die geordnete, pragmatische Arbeitsweise ihres Gefährten schwer. Während sie, die sich längst der Prosa zugewandt hat, mit wiederkehrenden Schreibkrisen kämpft, produziert Max Frisch in großer Regelmäßigkeit und scheinbar ohne Kampf seine Texte. Dennoch erscheint 1961 Ingeborg Bachmanns gefeierter Erzählband »Das 30. Jahr«. Schließlich ist es dann Max Frisch, der Bachmann verlässt. Was wohl die bleibende Krise ihres letzten Lebensjahrzehnts mit auslöst.

Die gestundete Zeit. Es kommen härtere Tage. Die auf Widerruf gestundete Zeit wird sichtbar am Horizont. Bald musst du den Schuh schnüren und die Hunde zurückjagen in die Marschhöfe. Denn die Eingeweide der Fische sind kalt geworden im Wind. Ärmlich brennt das Licht der Lupinen. Dein Blick spurt im Nebel. 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Drüben versinkt dir die Geliebte im Sand. Er steigt um ihr wehendes Haar. Er fällt ihr ins Wort, er befiehlt ihr zu schweigen. Er findet sie sterblich und willig dem Abschied nach jeder Umarmung. 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Schnür deinen Schuh, jag die Hunde zurück, wirf die Fische ins Meer, lösch die Lupinen. Es kommen härtere Tage.

Das war ein Streiflicht auf Ingeborg Bachmann, 1926 geboren und 1973 gestorben. Ein kurzes RM-Spektrum heute, das Ihnen hoffentlich Freude gemacht hat und die große österreichische Dichterin Ingeborg Bachmann Ihnen etwas näher gebracht hat. Am Mikrofon verabschiedet sich von Ihnen Gudrun Trausmuth.

Maria hilft immer, sie hilft alle Zeit. Diese Erfahrung des Beistandes und der mütterlichen Liebe werden in Geschichten bezeugt, die von Stadtpfarrer Karl Maria Harrer zusammengetragen und aufgeschrieben worden sind. Erschienen sind sie in den Sammelbänden Die schönsten Mariengeschichten. In der heutigen Folge liest für Sie Barbara Auer.

Julie Janot und der Rosenkranz. Diese Begebenheit geschah zu einer Zeit, da die französischen Revolutionäre in Paris am ärgsten wüteten. Wer immer nur in den Verdacht geriet, dass er treu zu seiner Religion halte oder gut königlich gesinnt sei, der wurde von den Blutmenschen ergriffen und zu Gefängnis und Tod verurteilt. Auch die Eltern der kleinen elfjährigen Julie Janot waren eingekerkert worden. Ein schlimmer Denunziant, der es damals recht viele gab, beschuldigte sie, dass sie der katholischen Religion von ganzem Herzen zugetan seien, und das genügte, um sie vor den schrecklichen Richterstuhl der Gewalthaber zu führen. Julie weinte sich über die grausame Trennung fast die Augen aus. Sie befand sich mit einer alten, langjährigen Dienerin im elterlichen Haus und harrte mit Schrecken der Dinge, die über Vater und Mutter kommen würden. In ihrer Todesangst betete die Arme fast den ganzen Tag den Rosenkranz, auf dass Maria, die mächtige Jungfrau, sich ihrer Eltern erbarmen und sie retten wolle. Zum Rosenkranzgebet war die Kleine von Kindheit auf angehalten worden, und noch in den letzten Minuten der Trennung hatte die fromme Mutter sie darauf hingewiesen. »Kind«, hatte sie schon früher immer gesagt, »wenn du einmal in Gefahr und Not kommst, so wende dich nur im Rosenkranzgebet an Maria. Sie wird dein Vertrauen nicht zuschanden werden lassen. Sie wird dir helfen.« Gerade lag das Töchterchen wieder mit seinem Rosenkranz auf den Knien, als ein Mitglied der Revolutionspartei zu ihm kam. Der rohe Mensch wollte nachforschen, ob es nicht noch weitere Opfer in diesem Haus gäbe, die er dem Schafott überliefern konnte. Beim Anblick des unschuldigen Kindes, das vor ihm wie vor einem Gespenst erschrak, zuckte der so harte zusammen. Ein Schauer der Rührung überrieselte ihn. Seine Stimme klang nicht barsch und roh, als er Julie fragte: »Was machst du da?« »Ich bete für meine Eltern den Rosenkranz.« »Den Rosenkranz?« »Ja, damit ihre Unschuld an den Tag kommt.« Träne um Träne stürzte bei diesen Worten aus den Augen der Kleinen. Schluchzend hob sie ihre Händchen zu dem Manne der Revolution empor. Diesem wurde immer weicher zumute. In einer Anwandlung von Großmut, die er lange, lange nicht mehr verspürt hatte, neigte er sich zu dem blondlockigen Mädchen nieder und legte ihm die Hand auf den Scheitel. »Und glaubst du denn, dass dein Gebet hilft?« »Ja«, war die zuversichtliche Antwort, »denn meine Mutter hat's mich so gelehrt, und meine Mutter lügt nicht.« Da quoll dem rauen Manne das Herz über von Mitleid und Rührung. So viel Unschuld und Vertrauen konnte auch ihn nicht ohne tiefe, nachhaltige Bewegung lassen. »Also du meinst, Kind, deine Eltern seien unschuldig?« »Ganz gewiss, sie haben nie etwas Schlimmes getan.« »Nun gut, ich werde sehen, was sich für sie tun lässt.« Ein strahlender Blick der Kleinen traf ihn und drang ihm bis ins Innerste des Herzens. Ihre bleichen Züge röteten sich ein wenig und ihr Mund stammelte: »Hab Dank, lieber Herr, für dieses Versprechen. O, retten Sie meine unschuldigen Eltern, geben Sie einem armen, verlassenen Kind Vater und Mutter wieder.« Der Mann fuhr sich verstohlen über die Augen und stürmte davon. Aber die Eindrücke, die er von Julies Vertrauen auf die Macht der Rosenkranzkönigin erhalten hatte, verwischten sich nicht in seinem Herzen. Er trat für die Eltern des Kindes ein und erwirkte auch, da er viel Einfluss besaß, deren Freilassung. Die Befreiten flüchteten mit Julie und der alten Magd ins Ausland. So waren sie allen Gefahren entronnen. Sie vergaßen aber auch niemals, was sie der Rosenkranzkönigin und dem Rosenkranzgebet ihres Töchterchens verdankten.

Das Wunder am Hellen Berg. Das Nationalheiligtum Polens, die Schwarze Madonna von Częstochowa, gilt als Symbol der Hoffnung dieses freiheitsliebenden Volkes. Über die Jahrhunderte und alle Spaltungen hinweg blieb die Schwarze Madonna immer Mittelpunkt der Gläubigen. Die göttliche Sendung des Madonnenbildes rührte auch die Herzen der Deutschen an, die dort im Zweiten Weltkrieg kämpften. Der Publizist Friedrich Franke hat aus eigenem Erleben die damaligen Vorgänge in einer Novelle mit dem Titel Versöhnung beschrieben, aus der wir nachstehenden Auszug bringen. Es verging eine Nacht, eine endlose Nacht bis zum Morgen. Dann brach der dritte Kriegstag an. Częstochowa sollte früh fallen. Die Deutschen hatten nach den schweren Verlusten der angreifenden polnischen Truppen den Polen deutlich zu verstehen gegeben, dass sie vor ihrem Nationalheiligtum keine kriegerischen Absichten hätten. Nur über der Stadt Częstochowa zerplatzten ein paar deutsche Granaten, die mit Farbstoff gefüllt waren. Sie warnten alle Freischärler, die in der Stadt operieren wollten. Das Infanterieregiment 42 hatte den Auftrag, am 3. September früh in Częstochowa einzumarschieren. Dies war am 2. September um 23 Uhr im Divisionsgefechtsstand befohlen worden. Es war das Ergebnis einer gründlichen Aufklärung durch zahlreiche Spähtrupps, zu denen auch Kirchner und Pettersen gehörten, und durch Aufklärungsflugzeuge. Das Wunder war eingetreten. Kein polnisches Regiment, kein Kampfverband stellte sich vor den Hellen Berg noch einmal in Front gegen die Deutschen. Die regulären polnischen Truppen überschritten die beiden Flüsse und zogen sich, alle Brücken sprengend, nach Osten zurück. Nur in der Stadt Częstochowa kämpften Freischärler aus dem Hinterhalt gegen die Deutschen. Hier floss noch Blut auf beiden Seiten. Als Leutnant Rolf Pettersen am dritten Kriegstag mit seinem Reiterspähtrupp kurz nach 11 Uhr vormittags, die Pferde an der Hand führend, den Hellen Berg erstieg, kam er in einen Sturm hinein, in den Sturm der zum Bersten dröhnenden Glocken der Gnadenkirche. Stärker als die Waffen zwangen sie Pettersen augenblicklich zum Halt. Er nahm sein Fernglas und sah die dunklen Wolken über dem westlichen Teil von Częstochowa und ab und zu die züngelnden Flammen. Schüsse und Schreie hörte er aus der Stadt, in der das Morden ohne Gnade weiterging. Es war die Stunde des Aufstands der polnischen Freischärler gegen die einmarschierenden Truppen. Pettersens Fernglas erfasste jetzt den riesigen gepflasterten Marktplatz. Die Glocken dröhnten noch immer unaufhörlich. Ihr Klang brach sich vor der mächtigen Anlage der unbeschädigten Hauptkirche Częstochowas, vor den festungsartigen Mauern, die das Heiligtum Polens immer vor den Eindringlingen geschützt hatte. Nur dieses Mal fiel kein einziger Schuss. Eine Menschenschlange bewegte sich dort nach oben. Frauen mit Kindern und älteren Menschen strömten in das Gotteshaus der Königin Polens. Nach dem Glockengeläut dröhnte durch das offene Kirchenportal Orgelmusik. Die Augen von Pettersen erfassten diesen einzigartigen Blick einer großen historischen Stunde und hielten ihn fest. In diesen Sekunden wurde der Kampf um Częstochowa auf eine andere Art zu Ende gekämpft. In diesem Augenblick dachte der Leutnant an eine der dunkelsten Stunden Preußens. Er dachte an die historische Begegnung zwischen Napoleon und Königin Luise, die dem Korsen zornig trotzte. Die Antwort des Kaisers der Franzosen fiel ihm ein. »Die Wahl meiner Bundesgenossen, Madame, wird meine Sorge sein. Es ist eine Königin dabei, das genügt. Um ihretwillen wird die Monarchie leben, die sonst zu existieren aufgehört hätte.« Er gedachte dieser Stunde, während er vor dem Portal der Gnadenkirche stand, als dort noch immer und jetzt noch lauter gesungen und gebetet wurde. Und er münzte diese geschichtlichen Worte auf die Predigt des Priors, der ihn am Portal des Heiligtums der Polen zur Andacht und zum Mitbeten aufgefordert hatte, nachdem er ihm versicherte, hier oben auf der Jasna Góra wird kein einziger gellender deutscher Schuss fallen. Pettersen verstand die Sprache nicht, doch er fühlte in der Inbrunst dieses Gebetes, es ist hier eine Königin, die Königin Polens, das genügt. Um ihretwillen wird Polen leben, das sonst zu existieren aufgehört hätte. Die Polen beteten weiter für ihr Vaterland.
Sie konnten es nicht fassen, dass der Feind in ihrem Heiligtum mitbetete, in ihrem Heiligtum, das noch nie ein Feind betreten hatte. Kniend beteten sie vor ihrer Wundertätigen, die hundertfach von Kerzen flackernd angestrahlt, das Geheimnis, den Zauber, eben das ganze Wunder dieses Madonnenbildes auch auf uns, auf den Feind übertrug und auch uns in die Knie gehen ließ vor dieser Pracht, leuchtend in Gold und Silber. Wie schon vor ein und zwei Tagen in den Feldscheunen, in den improvisierten Feldlazaretten, wo zwischen den Sterbenden beider Völker ein alter polnischer Pater die Lichter vor einem aufgestellten Gnadenbild entzündete. Auch jetzt schimmerte und blitzte es durch das dunkle Licht der Kerzen. Das Gold und das dunkle Antlitz erschienen doppelt so hell. Die Madonna trug eine strahlende Krone auf dem Haupt und das Gewand war mit Juwelen bestickt. Das Bildnis nahm fast die ganze Wand ein. Mit halbgeschlossenen Augen schaute die Gottesmutter mit Geduld und ernsthafter Miene auf uns herab. Und plötzlich, so schien es uns, fing das Jesuskind zu lächeln an. Wir konnten das Wunder nicht ertragen. Wir schlossen die Augen und beteten mit. Wir,

Das Totenkleid war schon genäht. Im Jahre 1976 erkrankte die kleine Delizia Cirolli aus Paterno auf Sizilien an Knochenkrebs. Es wurde ein Tumor am Schienbein diagnostiziert. Die Ärzte bezeichneten ihren Zustand als unheilbar und zum Tode führend. Das Kind wurde bettlägerig und es schien absolut keine Hoffnung mehr zu geben. In der letzten Verzweiflungsphase sammelten mitleidige Nachbarn aus dem Dorf, in dem die Kleine beheimatet war, einen Geldbetrag, um ihr eine Pilgerfahrt nach Lourdes, das Hoffnungsziel so vieler Leidender, zu ermöglichen. Das Mädchen betete in Lourdes, glaubte, hoffte und nahm Lourdeswasser mit nach Hause. Aber auch nach dem Besuch dort blieb ihr Gesundheitszustand unverändert schlecht. Nach sizilianischer Sitte bereiteten ihre schmerzgeprüften Eltern bereits das Totenkleid vor. Zu diesem Zeitpunkt konnte Delizia nur noch das Wasser aus der Grotte der Madonna zu sich nehmen. Kurz vor Weihnachten geschah etwas Unglaubliches. Das Kind, das seine letzten Kräfte verzehrt zu haben schien, stand plötzlich auf, konnte stehen, konnte gehen. Ein paar Tage später standen die Ärzte in Catania fassungslos vor den neuen Röntgenaufnahmen. Das todbringende Sarkom war spurlos verschwunden, nur die früheren Röntgenbilder bewahrten die Erinnerung daran. Und Delizia bewegt sich wieder normal, empfindet wieder die alten Kräfte und geht wieder zur Schule. Im Juli 1977 unternahm dann Delizia zum zweiten Mal eine Pilgerreise nach Lourdes, diesmal aber, um der Mutter Gottes zu danken und um der Internationalen Ärztekommission ihre Krankenunterlagen zu übergeben. Dieses Büro wurde seinerzeit von Herrn Dr. Mangiapane geleitet. Alle diesen dem Büro gemeldeten Heilungen werden dort auf das Strengste geprüft. Die eingereichten medizinischen Gutachten werden genauestens untersucht, und zwar auf die Frage hin, ob die Heilungen medizinisch erklärbar oder unerklärbar sind. Es werden in keiner Weise theologische, sondern ganz abgegrenzte ärztliche Urteile abgegeben. Mit Heilungen von Nervenkrankheiten befasst sich das Büro grundsätzlich nicht. Bei festgestellten Wundern handelt es sich nur um Krankheiten, die als unheilbar gelten, zum Beispiel unerklärliche Rückbildungen von anatomischen Veränderungen, von Rückenmarksleiden, Krebserkrankungen, Tuberkulose und Ähnlichem. Den Ärzten in Lourdes, Katholiken und Nichtkatholiken, kann man ganz gewiss nicht vorwerfen, dass sie mit dem Begriff Wunder leichtfertig umgehen. 4 Jahre dauerten die Untersuchungen im Fall von Delizia Cirolli, um die frühere Krankheit und die Dauerhaftigkeit der Heilung festzustellen. Obwohl sich die Heilung nicht in Lourdes selbst vollzogen hatte, sondern erst nachträglich in Sizilien erfolgte, wurde dann im Jahre 1980 einstimmig von allen Beteiligten der Kommission diese als übernatürlich und unerklärbar bezeichnet. Die Ärztekommission von Lourdes gab die Unterlagen dann an den zuständigen Bischof von Catania weiter. Dort entscheidet jetzt eine Diözesankommission, ob der Vorgang auch kirchlicherseits als Wunder anzusehen ist. Die eingesetzte kanonische Kommission wird sich bei der Prüfung des Falles in der Anwendung von Vorsicht und Strenge nicht von der medizinischen unterscheiden. Es wäre dann die 65. Wunderheilung, die sich im Zusammenhang mit dem Besuch in der Grotte von Lourdes ereignete. Auch wenn noch einige Jahre vergehen werden, bis auch die Kirche Ja zu diesem so sichtbaren Wunder gibt, ist die nunmehr erwachsene Delizia Cirolli aus Paterno unbeirrt davon überzeugt, dass die Mutter Gottes ihr Gnade gewährte und sie auf wunderbare Weise gesund gemacht hat. Für sie und für alle, die sie vorher kannten, gibt es keinen Zweifel. Die Mutter Gottes hat sichtbar geholfen. Heilige Maria, Mutter Gottes, wir danken dir für deine große Hilfe, für deine erwiesene Gnade, für deine Liebe.

der heutigen Folge las Barbara Auer aus dem Buch Die schönsten Mariengeschichten, zusammengestellt von Stadtpfarrer Karl Maria Harrer, München. Das Buch ist im Miriam Verlag erschienen.

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0: Im Namen des Vaters und des Sohnes und des Heiligen Geistes.
1: Amen.
0: Der Engel des Herrn brachte Maria die Botschaft.
1: Und sie empfing vom Heiligen Geist.
0: Gegrüßet seist du, Maria, voll der Gnade, der Herr ist mit dir. Du bist gebenedeit unter den Frauen, und gebenedeit ist die Frucht deines Leibes, Jesus.
1: Heilige Maria, Mutter Gottes, bitte für uns Sünder, jetzt und in der Stunde unseres Todes. Amen.
0: Maria sprach: Siehe, ich bin die Magd des Herrn.
1: Mir geschehe nach deinem Wort.
0: Gegrüßet seist du, Maria, voll der Gnade, der Herr ist mit dir. Du bist gebenedeit unter den Frauen, und gebenedeit ist die Frucht deines Leibes, Jesus.
1: Heilige Maria, Mutter Gottes, bitte für uns Sünder, jetzt und in der Stunde unseres Todes. Amen.
0: Und das Wort ist Fleisch geworden.
1: Und hat unter uns gewohnt.
0: Gegrüßet seist du, Maria, voll der Gnade, der Herr ist mit dir. Du bist gebenedeit unter den Frauen, und gebenedeit ist die Frucht deines Leibes, Jesus.
1: Heilige Maria, Mutter Gottes, bitte für uns Sünder, jetzt und in der Stunde unseres Todes. Amen.
0: Bitte für uns, heilige Gottesmutter,
1: auf dass wir würdig werden der Verheißungen Christi.
0: Lasset uns beten. Allmächtiger Gott, gieße deine Gnade in unsere Herzen ein. Durch die Botschaft des Engels haben wir die Menschwerdung Christi, deines Sohnes, erkannt. Lass uns durch sein Leiden und Kreuz zur Herrlichkeit der Auferstehung gelangen. Darum bitten wir durch Christus, unseren Herrn.
1: Amen.
0: Ehre sei dem Vater und dem Sohn und dem Heiligen Geist.
1: Wie im Anfang, so auch jetzt und alle Zeit und in Ewigkeit. Amen.
0: O Herr, gib den Verstorbenen die ewige Ruhe.
1: Und das ewige Licht leuchte ihnen.
0: Herr, lass sie ruhen in Frieden.
1: Amen.
0: Der Herr sei mit euch.
1: Und mit deinem Geiste.
0: Auf die Fürsprache der jungfräulichen Gottesmutter Maria, heiligen Charles de Foucault, segne euch, beschütze euch der dreifaltige Gott, der Vater, der Sohn und der Heilige Geist.
1: Amen.
0: Viel Segen für diesen Tag wünscht euch Bruder Peter.

Guten Morgen, liebe Hörerinnen und Hörer von Radio Maria Österreich und Radio Maria Südtirol oder wo immer Sie uns jetzt hören können. Ich freue mich, dass Sie wieder eingeschaltet haben zum Morgengebet zum Rosenkranz. Im Studio am Stetten ist für Sie Edeltraud Korner. Heute ist Freitag, der 26. Juni 2026, Gedenktag des heiligen Josef Maria Escrivá. Und ich lade Sie nun ein, mit mir ein Gesetz des schmerzhaften Rosenkranzes zu beten. Die Nummer ins Studio 0720 578 578, von unseren Nachbarländern 0043 720 578 578. Wir beten den Rosenkranz besonders im Anliegen um Bekehrung und Frieden, denn nur aus der Bekehrung der Herzen kann echter Friede kommen.

0: Und so beginnen wir mit dem Glaubensbekenntnis. Ich glaube an Gott, den Vater, den Allmächtigen, den Schöpfer des Himmels und der Erde und an Jesus Christus, seinen eingeborenen Sohn, unseren Herrn, empfangen durch den Heiligen Geist, geboren von der Jungfrau Maria, gelitten unter Pontius Pilatus, gekreuzigt, gestorben und begraben, hinabgestiegen in das Reich des Todes, am dritten Tage auferstanden von den Toten, aufgefahren in den Himmel. Er sitzt zur Rechten Gottes des allmächtigen Vaters. Von dort wird er kommen, zu richten die Lebenden und die Toten.
1: Ich glaube an den Heiligen Geist, die heilige katholische Kirche, Gemeinschaft der Heiligen, Vergebung der Sünden, Auferstehung der Toten und das ewige Leben. Amen.
0: Vater unser im Himmel, geheiligt werde dein Name, dein Reich komme, dein Wille geschehe, wie im Himmel, so auf Erden.
1: Unser tägliches Brot gib uns heute und vergib uns unsere Schuld, wie auch wir vergeben unseren Schuldigern. Und führe uns nicht in Versuchung, sondern erlöse uns von dem Bösen.
0: Amen. Gegrüßet seist du, Maria, voller Gnade, der Herr ist mit dir. Du bist gebenedeit unter den Frauen, und gebenedeit ist die Frucht deines Leibes, Jesus, der in uns den Glauben vermehre.
1: Heilige Maria, Mutter Gottes, bitte für uns Sünder, jetzt und in der Stunde unseres Todes. Amen.
0: Gegrüßet seist du, Maria, voller Gnade, der Herr ist mit dir. Du bist gebenedeit unter den Frauen, und gebenedeit ist die Frucht deines Leibes, Jesus, der in uns die Hoffnung stärke.
1: Heilige Maria, Mutter Gottes, bitte für uns Sünder, jetzt und in der Stunde unseres Todes. Amen.
0: Gegrüßet seist du, Maria, voller Gnade, der Herr ist mit dir. Du bist gebenedeit unter den Frauen, und gebenedeit ist die Frucht deines Leibes, Jesus, der in uns die Liebe entzünde.
1: Heilige Maria, Mutter Gottes, bitte für uns Sünder, jetzt und in der Stunde unseres Todes. Amen.
0: Ehre sei dem Vater und dem Sohn und dem Heiligen Geist.
1: Wie im Anfang, so auch jetzt und alle Zeit und in Ewigkeit. Amen. O mein Jesus, verzeih uns unsere Sünden, bewahre uns vor dem Feuer der Hölle, führe alle Seelen in den Himmel, besonders jene, die deiner Barmherzigkeit am meisten bedürfen. Amen.

0: Erstes schmerzhaftes Geheimnis. Jesus, der für uns Blut geschwitzt hat. Vater unser im Himmel, geheiligt werde dein Name, dein Reich komme, dein Wille geschehe, wie im Himmel, so auf Erden.
1: Unser tägliches Brot gib uns heute und vergib uns unsere Schuld, wie auch wir vergeben unseren Schuldigern. Und führe uns nicht in Versuchung, sondern löse uns von den bösen Armen.
0: Gegrüßet seist du, Maria, voller Gnade, der Herr ist mit dir. Du bist gebenedeit unter den Frauen, und gebenedeit ist die Frucht deines Leibes, Jesus, der für uns Blut geschwitzt hat.
1: Heilige Maria, Mutter Gottes, bitte für uns Sünder, jetzt und in der Stunde unseres Todes. Amen.
0: Gegrüßet seist du, Maria, voller Gnade, der Herr ist mit dir. Du bist gebenedeit unter den Frauen, und gebenedeit ist die Frucht deines Leibes, Jesus, der für uns Blut geschwitzt hat.
1: Heilige Maria, Mutter Gottes, bitte für uns Sünder, jetzt und in der Stunde unseres Todes. Amen.
0: Gegrüßet seist du, Maria, voller Gnade, der Herr ist mit dir. Du bist gebenedeit unter den Frauen, und gebenedeit ist die Frucht deines Leibes, Jesus, der für uns Blut geschwitzt hat.
1: Heilige Maria, Mutter Gottes, bitte für uns Sünder, jetzt und in der Stunde unseres Todes. Amen.
0: Gegrüßet seist du, Maria, voller Gnade, der Herr ist mit dir. Du bist gebenedeit unter den Frauen, und gebenedeit ist die Frucht deines Leibes, Jesus, der für uns Blut geschwitzt hat.
1: Heilige Maria, Mutter Gottes, bitte für uns Sünder, jetzt und in der Stunde unseres Todes. Amen.
0: Gegrüßet seist du, Maria, voller Gnade, der Herr ist mit dir. Du bist gebenedeit unter den Frauen, und gebenedeit ist die Frucht deines Leibes, Jesus, der für uns Blut geschwitzt hat.
1: Heilige Maria, Mutter Gottes, bitte für uns Sünder, jetzt und in der Stunde unseres Todes. Amen.
0: Gegrüßet seist du, Maria, voller Gnade, der Herr ist mit dir. Du bist gebenedeit unter den Frauen, und gebenedeit ist die Frucht deines Leibes, Jesus, der für uns Blut geschwitzt hat.
1: Heilige Maria, Mutter Gottes, bitte für uns Sünder, jetzt und in der Stunde unseres Todes. Amen.
0: Gegrüßet seist du, Maria, voller Gnade, der Herr ist mit dir. Du bist gebenedeit unter den Frauen, und gebenedeit ist die Frucht deines Leibes, Jesus, der für uns Blut geschwitzt hat.
1: Heilige Maria, Mutter Gottes, bitte für uns Sünder, jetzt und in der Stunde unseres Todes. Amen.
0: Gegrüßet seist du, Maria, voller Gnade, der Herr ist mit dir. Du bist gebenedeit unter den Frauen, und gebenedeit ist die Frucht deines Leibes, Jesus, der für uns Blut geschwitzt hat.
1: Heilige Maria, Mutter Gottes, bitte für uns Sünder, jetzt und in der Stunde unseres Todes. Amen.
0: Gegrüßet seist du, Maria, voller Gnade, der Herr ist mit dir. Du bist gebenedeit unter den Frauen, und gebenedeit ist die Frucht deines Leibes, Jesus, der für uns Blut geschwitzt hat.
1: Heilige Maria, Mutter Gottes, bitte für uns Sünder, jetzt und in der Stunde unseres Todes. Amen.
0: Gegrüßet seist du, Maria, voller Gnade, der Herr ist mit dir. Du bist gebenedeit unter den Frauen, und gebenedeit ist die Frucht deines Leibes, Jesus, der für uns Blut geschwitzt hat.
1: Heilige Maria, Mutter Gottes, bitte für uns Sünder, jetzt und in der Stunde unseres Todes. Amen.
0: Ehre sei dem Vater und dem Sohn und dem Heiligen Geist.
1: Wie im Anfang, so auch jetzt und alle Zeit und in Ewigkeit. Amen. O mein Jesus, verzeih uns unsere Sünden, bewahre uns vor dem Feuer der Hölle. Führe alle Seelen in den Himmel, besonders jene, die deiner Barmherzigkeit am meisten bedürfen.

0: zweites schmerzhaftes Geheimnis Jesus, der für uns gegeißelt worden ist.
1: Vater unser im Himmel, geheiligt werde dein Name, dein Reich komme, dein Wille geschehe, wie im Himmel so auf Erden.
0: Unser tägliches Brot gib uns heute und vergib uns unsere Schuld, wie auch wir vergeben unseren Schuldigern. Und führe uns nicht in Versuchung, sondern erlöse uns von dem Bösen. Amen.
1: Gegrüßet seist du, Maria, voll der Gnade, der Herr ist mit dir. Du bist gebenedeit unter den Frauen, und gebenedeit ist die Frucht deines Leibes, Jesus, der für uns gegeißelt worden ist.
0: Heilige Maria, Mutter Gottes, bitte für uns Sünder, jetzt und in der Stunde unseres Todes. Amen.
1: Gegrüßet seist du, Maria, voll der Gnade, der Herr ist mit dir. Du bist gebenedeit unter den Frauen, und gebenedeit ist die Frucht deines Leibes, Jesus, der für uns gegeißelt worden ist.
0: Heilige Maria, Mutter Gottes, bitte für uns Sünder, jetzt und in der Stunde unseres Todes. Amen.
1: Gegrüßet seist du, Maria, voll der Gnade, der Herr ist mit dir. Du bist gebenedeit unter den Frauen, und gebenedeit ist die Frucht deines Leibes, Jesus, der für uns gegeißelt worden ist.
0: Heilige Maria, Mutter Gottes, bitte für uns Sünder, jetzt und der Stunde unseres Todes. Amen.
1: Gegrüßet seist du, Maria, voll der Gnade, der Herr ist mit dir. Du bist gebenedeit unter den Frauen, und gebenedeit ist die Frucht deines Leibes, Jesus, der für uns gegeißelt worden ist.
0: Heilige Maria, Mutter Gottes, bitte für uns Sünder, jetzt und in der Stunde unseres Todes. Amen.
1: Gegrüßet seist du, Maria, voll der Gnade, der Herr ist mit dir. Du bist gebenedeit unter den Frauen, und gebenedeit ist die Frucht deines Leibes, Jesus, der für uns gegeißelt worden ist.
0: Heilige Maria, Mutter Gottes, bitte für uns Sünder, jetzt und in der Stunde unseres Todes. Amen.
1: Gegrüßet seist du, Maria, voll der Gnade, der Herr ist mit dir. Du bist gebenedeit unter den Frauen, und gebenedeit ist die Frucht deines Leibes, Jesus, der für uns gegeißelt worden ist.
0: Heilige Maria, Mutter Gottes, bitte für uns Sünder, jetzt und in der Stunde unseres Todes. Amen.
1: Gegrüßet seist du, Maria, voll der Gnade, der Herr ist mit dir. Du bist gebenedeit unter den Frauen, und gebenedeit ist die Frucht deines Leibes, Jesus, der für uns gegeißelt worden ist.
0: Heilige Maria, Mutter Gottes, bitte für uns Sünder, jetzt und in der Stunde unseres Todes. Amen.
1: Gegrüßet seist du, Maria, voll der Gnade, der Herr ist mit dir. Du bist gebenedeit unter den Frauen, und gebenedeit ist die Frucht deines Leibes, Jesus, der für uns gegeißelt worden ist.
0: Heilige Maria, Mutter Gottes, bitte für uns Sünder, jetzt und in der Stunde unseres Todes. Amen.
1: Gegrüßet seist du, Maria, voll der Gnade, der Herr ist mit dir. Du bist gebenedeit unter den Frauen, und gebenedeit ist die Frucht deines Leibes, Jesus, der für uns gegeißelt worden ist.
0: Heilige Maria, Mutter Gottes, bitte für uns Sünder, jetzt und in der Stunde unseres Todes. Amen.
1: Gegrüßet seist du, Maria, voll der Gnade, der Herr ist mit dir. Du bist gebenedeit unter den Frauen, und gebenedeit ist die Frucht deines Leibes, Jesus, der für uns gegeißelt worden ist.
0: Heilige Maria, Mutter Gottes, bitte für uns Sünder, jetzt und in der Stunde unseres Todes. Amen.
1: O mein Jesus, verzeih unsere Sünden, bewahre uns vor dem Feuer der Hölle, für alle Seelen in den Himmel, besonders jene, die deiner Barmherzigkeit am meisten bedürfen. Amen.

0: Drittes schmerzhaftes Geheimnis Jesus, der für uns mit Dornen gekrönt worden ist. Vater unser im Himmel, geheiligt werde dein Name, dein Reich komme, dein Wille geschehe, wie im Himmel, so auf Erden.
1: Unser tägliches Brot gib uns heute und vergib uns unsere Schuld, wie auch wir vergeben unseren Schuldigern. Und führe uns nicht in Versuchung, sondern erlöse uns von dem Bösen. Amen.
0: Gegrüßet seist du, Maria, voller Gnade, der Herr ist mit dir. Du bist gebenedeit unter den Frauen, und gebenedeit ist die Frucht deines Leibes, Jesus, der für uns mit Dornen gekrönt worden ist.
1: Heilige Maria, Mutter Gottes, bitte für uns Sünder, jetzt und in der Stunde unseres Todes. Amen.
0: Gegrüßet seist du, Maria, voller Gnade, der Herr ist mit dir. Du bist gebenedeit unter den Frauen, und gebenedeit ist die Frucht deines Leibes, Jesus, der für uns mit Dornen gekrönt worden ist.
1: Heilige Maria, Mutter Gottes, bitte für uns Sünder, jetzt und in der Stunde unseres Todes. Amen.
0: Gegrüßet seist du, Maria, voller Gnade, der Herr ist mit dir. Du bist gebenedeit unter den Frauen, und gebenedeit ist die Frucht deines Leibes, Jesus, der für uns mit Dornen gekrönt worden ist.
1: Heilige Maria, Mutter Gottes, bitte für uns Sünder, jetzt und in der Stunde unseres Todes. Amen.
0: Gegrüßet seist du, Maria, voller Gnade, der Herr ist mit dir. Du bist gebenedeit unter den Frauen, und gebenedeit ist die Frucht deines Leibes, Jesus, der für uns mit Dornen gekrönt worden ist.
1: Heilige Maria, Mutter Gottes, bitte für uns Sünder, jetzt und in der Stunde unseres Todes. Amen.
0: Gegrüßet seist du, Maria, voller Gnade, der Herr ist mit dir. Du bist gebenedeit unter den Frauen, und gebenedeit ist die Frucht deines Leibes, Jesus, der für uns mit Dornen gekrönt worden ist.
1: Heilige Maria, Mutter Gottes, bitte für uns Sünder, jetzt und in der Stunde unseres Todes. Amen.
0: Gegrüßet seist du, Maria, voller Gnade, der Herr ist mit dir. Du bist gebenedeit unter den Frauen, und gebenedeit ist die Frucht deines Leibes, Jesus, der für uns mit Dornen gekrönt worden ist.
1: Heilige Maria, Mutter Gottes, bitte für uns Sünder, jetzt und in der Stunde unseres Todes. Amen.
0: Gegrüßet seist du, Maria, voller Gnade, der Herr ist mit dir. Du bist gebenedeit unter den Frauen, und gebenedeit ist die Frucht deines Leibes, Jesus, der für uns mit Dornen gekrönt worden ist.
1: Heilige Maria, Mutter Gottes, bitte für uns Sünder, jetzt und in der Stunde unseres Todes. Amen.
0: Gegrüßet seist du, Maria, voller Gnade, der Herr ist mit dir. Du bist gebenedeit unter den Frauen, und gebenedeit ist die Frucht deines Leibes, Jesus, der für uns mit Dornen gekrönt worden ist.
1: Heilige Maria, Mutter Gottes, bitte für uns Sünder, jetzt und in der Stunde unseres Todes. Amen.
0: Gegrüßet seist du, Maria, voller Gnade, der Herr ist mit dir. Du bist gebenedeit unter den Frauen, und gebenedeit ist die Frucht deines Leibes, Jesus, der für uns mit Dornen gekrönt worden ist.
1: Heilige Maria, Mutter Gottes, bitte für uns Sünder, jetzt und in der Stunde unseres Todes. Amen.
0: Gegrüßet seist du, Maria, voller Gnade, der Herr ist mit dir. Du bist gebenedeit unter den Frauen, und gebenedeit ist die Frucht deines Leibes, Jesus, der für uns mit Dornen gekrönt worden ist.
1: Heilige Maria, Mutter Gottes, bitte für uns Sünder, jetzt und in der Stunde unseres Todes. Amen.
0: Ehre sei dem Vater und dem Sohn und dem Heiligen Geist.
1: Wie im Anfang, so auch jetzt und alle Zeit und in Ewigkeit. Amen. O mein Jesus, verzeih uns unsere Sünden, bewahre uns vor dem Feuer der Hölle, führe alle Seelen in den Himmel, besonders jene, die am meisten deiner Barmherzigkeit bedürfen.

0: Viertes schmerzhaftes Geheimnis: Jesus, der für uns das schwere Kreuz getragen hat.
1: Vater unser im Himmel, geheiligt werde dein Name, dein Reich komme, dein Wille geschehe, wie im Himmel, so auf Erden.
0: Unser tägliches Brot gib uns heute und vergib uns unsere Schuld, wie auch wir vergeben unseren Schuldigern. Und führe uns nicht in Versuchung, sondern erlöse uns von dem Bösen. Amen.
1: Gegrüßet seist du, Maria, voll der Gnade, der Herr ist mit dir. Du bist gebenedeit unter den Frauen. Gebenedeit ist die Frucht deines Leibes, Jesus, der für uns das schwere Kreuz getragen hat.
0: Heilige Maria, Mutter Gottes, bitte für uns Sünder, jetzt und in der Stunde unseres Todes. Amen.
1: Gegrüßet seist du, Maria, voll der Gnade, der Herr ist mit dir. Du bist gebenedeit unter den Frauen. Und gebenedeit ist die Frucht deines Leibes, Jesus, der für uns das schwere Kreuz getragen hat.
0: Heilige Maria, Mutter Gottes, bitte für uns Sünder, jetzt und in der Stunde unseres Todes. Amen.
1: Gegrüßet seist du, Maria, voll der Gnade, der Herr ist mit dir. Du bist gebenedeit unter den Frauen. Und gebenedeit ist die Frucht deines Leibes, Jesus, der für uns das schwere Kreuz getragen hat.
0: Heilige Maria, Mutter Gottes, bitte für uns Sünder, jetzt und in der Stunde unseres Todes. Amen.
1: Gegrüßet seist du, Maria, voll der Gnade, der Herr ist mit dir. Du bist gebenedeit unter den Frauen, und gebenedeit ist die Frucht deines Leibes, Jesus, der für uns das schwere Kreuz getragen hat.
0: Heilige Maria, Mutter Gottes, bitte für uns Sünder, jetzt und in der Stunde unseres Todes. Amen.
1: Gegrüßet seist du, Maria, voll der Gnade, der Herr ist mit dir. Du bist gebenedeit unter den Frauen, und gebenedeit ist die Frucht deines Leibes, Jesus, der für uns das schwere Kreuz getragen hat.
0: Heilige Maria, Mutter Gottes, bitte für uns Sünder, jetzt und in der Stunde unseres Todes. Amen.
1: Gegrüßt seist du, Maria, voll der Gnade, der Herr ist mit dir. Du bist gebenedeit unter den Frauen, und gebenedeit ist die Frucht deines Leibes, Jesus, der für uns das schwere Kreuz getragen hat.
0: Heilige Maria, Mutter Gottes, bitte für uns Sünder, jetzt und in der Stunde unseres Todes. Amen.
1: Gegrüßet seist du, Maria, voll der Gnade, der Herr ist mit dir, du bist gebenedeit unter den Frauen. Und gebenedeit ist die Frucht deines Leibes, Jesus, der für uns das schwere Kreuz getragen hat.
0: Heilige Maria, Mutter Gottes, bitte für uns Sünder, jetzt und in der Stunde unseres Todes. Amen.
1: Gegrüßt seist du, Maria, voll der Gnade, der Herr ist mit dir. Du bist gebenedeit unter den Frauen. Und gebenedeit ist die Frucht deines Leibes, Jesus, der für uns das schwere Kreuz getragen hat.
0: Heilige Maria, Mutter Gottes, bitte für uns Sünder, jetzt und in der Stunde unseres Todes. Amen.
1: Gegrüßt seist du, Maria, voll der Gnade, der Herr ist mit dir, du bist gebenedeit unter den Frauen. Und gebenedeit ist die Frucht deines Leibes, Jesus, der für uns das schwere Kreuz getragen hat.
0: Heilige Maria, Mutter Gottes, bitte für uns Sünder, jetzt und in der Stunde unseres Todes. Amen.
1: Gegrüßt seist du, Maria, voller Gnade, der Herr ist mit dir. Du bist gebenedeit unter den Frauen. Und gebenedeit ist die Frucht deines Leibes, Jesus, der für uns das schwere Kreuz getragen hat.
0: Heilige Maria, Mutter Gottes, bitte für uns Sünder, jetzt und in der Stunde unseres Todes. Amen.
1: Ehre sei dem Vater, dem Sohn, dem Heiligen Geist.
0: Wie im Anfang, so auch jetzt und alle Zeit und in Ewigkeit. Amen.
1: O mein Jesus, verzeih uns unsere Sünden. Bewahre uns vor dem Feuer der Hölle, führe alle Seelen in den Himmel, besonders jene, die am meisten deiner Barmherzigkeit bedürfen. Amen.

0: Fünftes schmerzhaftes Geheimnis: Jesus, der für uns gekreuzigt worden ist. Vater unser im Himmel, geheiligt werde dein Name, dein Reich komme, dein Wille geschehe, wie im Himmel so auf Erden.
1: Unser tägliches Brot gib uns heute und vergib uns unsere Schuld, wie auch wir vergeben unseren Schuldigern. Und führe uns nicht in Versuchung, sondern erlöse uns von den Bösen. Amen.
0: Gegrüßet seist du, Maria, voller Gnade, der Herr ist mit dir. Du bist gebenedeit unter den Frauen, und gebenedeit ist die Frucht deines Leibes, Jesus, der für uns gekreuzigt worden ist.
1: Heilige Maria, Mutter Gottes, bitte für uns Sünder, jetzt und in der Stunde unseres Todes. Amen.
0: Gegrüßet seist du, Maria, voller Gnade, der Herr ist mit dir. Du bist gebenedeit unter den Frauen, und gebenedeit ist die Frucht deines Leibes, Jesus, der für uns gekreuzigt worden ist.
1: Heilige Maria, Mutter Gottes, bitte für uns Sünder, jetzt und in der Stunde unseres Todes. Amen.
0: Gegrüßet seist du, Maria, voller Gnade, der Herr ist mit dir. Du bist gebenedeit unter den Frauen, und gebenedeit ist die Frucht deines Leibes, Jesus, der für uns gekreuzigt worden ist.
1: Heilige Maria, Mutter Gottes, bitte für uns Sünder, jetzt und in der Stunde unseres Todes. Amen.
0: Gegrüßet seist du, Maria, voller Gnade, der Herr ist mit dir. Du bist gebenedeit unter den Frauen, und gebenedeit ist die Frucht deines Leibes, Jesus, der für uns gekreuzigt worden ist.
1: Heilige Maria, Mutter Gottes, bitte für uns Sünder, jetzt und in der Stunde unseres Todes. Amen.
0: Gegrüßet seist du, Maria, voller Gnade, der Herr ist mit dir. Du bist gebenedeit unter den Frauen, und gebenedeit ist die Frucht deines Leibes, Jesus, der für uns gekreuzigt worden ist.
1: Heilige Maria, Mutter Gottes, bitte für uns Sünder, jetzt und in der Stunde unseres Todes. Amen.
0: Gegrüßet seist du, Maria, voller Gnade, der Herr ist mit dir. Du bist gebenedeit unter den Frauen, und gebenedeit ist die Frucht deines Leibes, Jesus, der für uns gekreuzigt worden ist.
1: Heilige Maria, Mutter Gottes, bitte für uns Sünder, jetzt und in der Stunde unseres Todes. Amen.
0: Gegrüßet seist du, Maria, voller Gnade, der Herr ist mit dir. Du bist gebenedeit unter den Frauen, und gebenedeit ist die Frucht deines Leibes, Jesus, der für uns gekreuzigt worden ist.
1: Heilige Maria, Mutter Gottes, bitte für uns Sünder, jetzt und in der Stunde unseres Todes. Amen.
0: Gegrüßet seist du, Maria, voller Gnade, der Herr ist mit dir. Du bist gebenedeit unter den Frauen, und gebenedeit ist die Frucht deines Leibes, Jesus, der für uns gekreuzigt worden ist.
1: Heilige Maria, Mutter Gottes, bitte für uns Sünder, jetzt und in der Stunde unseres Todes. Amen.
0: Gegrüßet seist du, Maria, voller Gnade, der Herr ist mit dir. Du bist gebenedeit unter den Frauen, und gebenedeit ist die Frucht deines Leibes, Jesus, der für uns gekreuzigt worden ist.
1: Heilige Maria, Mutter Gottes, bitte für uns Sünder, jetzt und in der Stunde unseres Todes. Amen.
0: Gegrüßet seist du, Maria, voller Gnade, der Herr ist mit dir. Du bist gebenedeit unter den Frauen, und gebenedeit ist die Frucht deines Leibes, Jesus, der für uns gekreuzigt worden ist.
1: Heilige Maria, Mutter Gottes, bitte für uns Sünder, jetzt und in der Stunde unseres Todes. Amen.
0: Ehre sei dem Vater und dem Sohn und dem Heiligen Geist.
1: Wie im Anfang, so auch jetzt und alle Zeit und in Ewigkeit. Amen. O mein Jesus, verzeih uns unsere Sünden, bewahre uns vor dem Feuer der Hölle, führe alle Seelen in den Himmel, besonders jene, die deiner Barmherzigkeit am meisten bedürfen. Amen.

0: Am Ende des Rosenkranzes beten wir noch in den Anliegen des Heiligen Vaters und für alle Verstorbenen. Vater unser im Himmel, geheiligt werde dein Name, dein Reich komme, dein Wille geschehe, wie im Himmel so auf Erden.
1: Unser tägliches Brot gib uns heute und vergib uns unsere Schuld, wie auch wir vergeben unseren Schuldigern. Und führe uns nicht in Versuchung, sondern erlöse uns von dem Bösen. Amen.
0: Gegrüßet seist du, Maria, voller Gnade. Der Herr ist mit dir. Du bist gebenedeit unter den Frauen und gebenedeit ist die Frucht deines Leibes, Jesus.
1: Heilige Maria, Mutter Gottes, bitte für uns Sünder, jetzt und in der Stunde unseres Todes. Amen.
0: Ehre sei dem Vater und dem Sohn und dem Heiligen Geist.
1: Wie es war im Anfang, so auch jetzt und alle Zeit und in Ewigkeit. Amen.
0: Mit den Worten von Johannes Paul II. Vertrauen wir Maria unser Radio und den heutigen Tag an. Maria, lenke die Entscheidungen unseres Lebens. Stärke uns in den Stunden der Prüfung, damit wir in Treue zu Gott und zu den Menschen vertrauensvoll und mutig die geheimnisvollen Wege des Himmels beschreiten. So können wir dem Verstand und dem Herzen jedes Menschen die frohe Botschaft von Christus, dem Erlöser der Welt, bringen. Maria, Stern der Evangelisation, sei mit uns, leite Radio Maria und sei sein Schutz. Im Namen des Vaters und des Sohnes und des Heiligen Geistes. Amen.

Vater im Himmel, Lob und Dank sei dir für die Ruhe der Nacht. Lob und Dank sei dir für den neuen Tag. Lob und Dank sei dir für all deine Liebe und Güte und Treue in meinem Leben. Du hast mir viel Gutes erwiesen. Lass mich auch das Schwere aus deiner Hand annehmen. Du wirst mir aber nicht mehr auferlegen, als ich tragen kann. Du lässt deinen Kindern alle Dinge zum Besten dienen.

Höchster, glorreicher Gott, erleuchte die Finsternis meines Herzens und schenke mir rechten Glauben, gefestigte Hoffnung und vollendete Liebe. Gib mir, Herr, Empfinden und Erkennen, damit ich deinen heiligen und wahrhaftigen Auftrag erfülle.

Atme in mir, du heiliger Geist, dass ich Heiliges denke. Treibe mich, du heiliger Geist, dass ich Heiliges tue. Locke mich, du heiliger Geist, dass ich Heiliges liebe. Stärke mich, du heiliger Geist, dass ich Heiliges hüte. Hüte mich, du heiliger Geist, dass ich das Heilige nimmer verliere.

O meine Gebieterin, o meine Mutter, dir bringe ich mich ganz dar, und um dir meine Hingabe zu bezeigen, weihe ich dir heute meine Augen, meine Ohren, meinen Mund, mein Herz, mich selber ganz und gar. Weil ich also dir gehöre, o gute Mutter, bewahre mich, beschütze mich als dein Gut und Eigentum. Amen. Wir bitten auch unseren Schutzengel, Engel Gottes, mein Beschützer, des höchsten Vatergüte hat mich dir anvertraut. Erleuchte, beschütze, regiere und leite mich. Amen. Heiliger Josef, Nährvater Jesu Christi und wahrer Bräutigam der seligsten Jungfrau Maria, bitte für uns und für die Sterbenden dieses Tages. Heiliger Josef, du Hoffnung der Kranken und Patron unseres Radios, bitte für uns. Heiliger Charles de Foucault, unser Jahresheiliger, bitte für uns im Namen des Vaters und des Sohnes und des Heiligen Geistes. Amen.

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1: Die Lesung hören Sie heute aus dem zweiten Buch der Könige, Kapitel 25, die Verse 1 bis 12, danach den Antwortpsalm 137 und das Heilige Evangelium nach Matthäus, Kapitel 8, die Verse 1 bis 4.

Lesung aus dem zweiten Buch der Könige. Im 9. Regierungsjahr des Königs Zedekia, am 10. Tag des 10. Monats, rückte Nebukadnezar, der König von Babel, mit seiner ganzen Streitmacht vor Jerusalem und belagerte es. Man errichtete ringsherum einen Belagerungswall. Bis zum 11. Jahr des Königs Zedekia wurde die Stadt belagert. Am 9. Tag des 4. Monats war in der Stadt die Hungersnot groß geworden und die Bürger des Landes hatten kein Brot mehr. Damals wurden Breschen in die Stadtmauer geschlagen. Alle Krieger verließen die Stadt bei Nacht auf dem Weg durch das Tor zwischen den beiden Mauern, das zum königlichen Garten hinausführt, obwohl die Chaldäer rings um die Stadt lagen. Der König ging in die Richtung nach der Araber, aber die chaldäischen Truppen setzten dem König nach und holten ihn in den Niederungen von Jericho ein, nachdem alle seine Truppen ihn verlassen und sich zerstreut hatten. Man ergriff den König und brachte ihn nach Ribla, zum König von Babel, und dieser sprach über ihn das Urteil. Die Söhne Zedekias machte man vor dessen Augen nieder. Zedekia ließ er blenden, in Fesseln legen und nach Babel bringen. Am 7. Tag des 5. Monats, das ist im 19. Jahr des Königs Nebukadnezar, des Königs von Babel, rückten Nebusaradan, der Befehlshaber der Leibwache und Diener des Königs von Babel, in Jerusalem ein und steckte das Haus des Herrn, den königlichen Palast und alle Häuser Jerusalems in Brand. Jedes große Haus ließ er in Flammen aufgehen. Auch die Umfassungsmauern Jerusalems rissen die chaldäischen Truppen, die dem Befehlshaber der Leibwache unterstanden, nieder. Den Rest der Bevölkerung, der noch in der Stadt geblieben war, sowie alle, die zum König von Babel übergelaufen waren, und den Rest der Menge schleppte Nebusaradan, der Befehlshaber der Leibwache, in die Verbannung. Nur von den armen Leuten im Land ließ der Befehlshaber der Leibwache einen Teil als Wein- und Ackerbauern zurück. Nun den Antwortpsalm 137. Wie könnte ich dich je vergessen, Jerusalem? An den Strömen von Babel, da saßen wir und weinten, wenn wir Zions gedachten. An die Weiden in seiner Mitte hängten wir unsere Leiern, denn dort verlangten, die uns gefangen hielten, Lieder von uns, unsere Peiniger forderten Jubel. Singt für uns eines der Lieder Zions. Wie hätten wir singen können die Lieder des Herrn? Fern auf fremder Erde? Wenn ich dich je vergesse, Jerusalem, dann soll meine rechte Hand mich vergessen. Die Zunge soll mir am Gaumen kleben, wenn ich deiner nicht mehr gedenke, wenn ich Jerusalem nicht mehr erhebe zum Gipfel meiner Freude. Wie könnte ich dich je vergessen, Jerusalem?

Aus dem Heiligen Evangelium nach Matthäus. Als Jesus von dem Berg herabstieg, folgten ihm viele Menschen nach. Und siehe, da kam ein Aussätziger, fiel vor ihm nieder und sagte: Herr, wenn du willst, kannst du mich rein machen. Jesus streckte die Hand aus, berührte ihn und sagte: Ich will. Werde rein. Im gleichen Augenblick wurde der Aussätzige rein. Jesus aber sagte zu ihm: Nimm dich in Acht, erzähl niemanden davon, sondern geh, zeig dich dem Priester und bring das Opfer dar, das Mose angeordnet hat, ihnen zum Zeugnis.

Guten Morgen, mein Name ist Pater Tobias Geb. Ich bin Priester im Vororatorium in Kufstein und darf euch in dieser Woche die Morgenimpulse geben zu den Tugenden. Jetzt am Freitag schauen wir auf die Tugend des Glaubens. Es sind die sogenannten göttlichen Tugenden, die sich an die Tugenden sieben an der Zahl ja wie eine Trias anschließen. Das heißt, Glaube, Hoffnung und Liebe. Der Glaube hat etwas zu tun mit meinem Herzen. Denn im Lateinischen heißt das Wort für Glauben credere, credo, ich glaube. Und dieses Wort setzt sich zusammen aus zwei Worten, nämlich das Herz geben, cor, dare. Glauben ist nicht zu denken, dass es morgen schönes Wetter gibt, das glaube ich dann, oder ich glaube, dass es die Arbeit ganz gut war, die ich geschrieben habe, oder ähnliches. Das wäre ein Vermuten, ein Meinen. Im Deutschen gibt es leider nur ein Wort für Glauben, sowohl für das schwächere Meinen als auch für das starke hinter jemandem stehen. Und darum geht es bei der Tugend des Glaubens, ich stehe hinter jemand. Cor dare, mein Herz geben. Wenn ich sage, ich glaube an dich, an einen Menschen, an seine Fähigkeiten, dann heißt das nicht, ich meine, es könnte so sein, sondern ich stehe hinter ihm, ich vertraue, ich setze und baue auf ihn. So ist Glauben an Gott die Tugend, die uns hinter die Möglichkeiten Gottes stellt und damit Gott den Vorrang lässt. Das Herz geben. Glauben ist dann das Feststehen in dem, was ich erhoffe. Überzeugt sein von Dingen, die ich noch nicht sehe, so sagt es die Heilige Schrift. Und Glauben als Tugend ist dann das Einstehen für jemand, der es richtig gut macht. Es ist das Setzen auf Gott. In einer Welt, in der viele auf ihre eigene Kräfte, auf eigene Möglichkeiten setzen, auf die Möglichkeiten Gottes zu setzen. So wie Maria, die geglaubt hat, dass sich erfüllt, was der Herr ihr sagen ließ. Glauben an Gott heißt letztlich auch, den Sohn anzunehmen, so wie Maria das getan hat. Das heißt, Jesus annehmen. Sein Herz, das wir in diesem Monat Juni auch ganz besonders betrachten. Denn in diesem Herzen finden wir alle Möglichkeiten Gottes und letztlich auch alle Tugenden. Und so werden wir weitergehen jetzt mit der Tugend morgen der Hoffnung. Heute stärke deinen Glauben. Lasse dein Herz so werden, dass es beweglich ist, dass du es Gott geben kannst, dass es weit ist und auch Gott in ihm leben kann. Der dreieine Gott, der Vater und der Sohn und der Heilige Geist. Amen.

0: Liebe Hörerinnen und Hörer von Radio Maria, es ist jetzt 7 Uhr. Zeit für die Laudes, das Morgenlob der Kirche. Die Texte finden Sie im großen grünen Stundenbuch vom Jahreskreis. Heute vom Freitag der 4. Woche ab der Seite 665 und folgende. Wenn Sie in der Bibel mitbeten möchten, das ist der Psalm 51. Kantikum aus Tobit, Kapitel 13, ab 10. Vers und der Psalm 147. Sie können auch mit der Stundenbuch-App mitbeten. Mit mir betet heute Ingrid aus Rechberg in Oberösterreich. Schönen guten Morgen.
1: Guten Morgen.
0: O Gott, komm mir zu Hilfe.
1: Herr, eile mir zu helfen.
0: Ehre sei dem Vater und dem Sohn und dem Heiligen Geist.
1: Wie im Anfang, so auch jetzt und alle Zeit und in Ewigkeit. Amen. Halleluja.
0: Du Licht des Himmels, großer Gott, der ausgespannt das Sternenzelt und der es hält mit starker Hand. Du sendest Licht in unsere Welt. Die Morgenröte zieht herauf und überstrahlt das Sternenheer. Der graue Nebel löst sich auf. Tau netzt die Erde segensschwer. Das Reich der Schatten weicht zurück. Das Tageslicht nimmt seinen Lauf. Und strahlend gleich dem Morgenstern weckt Christus uns vom Schlafe auf. Du Christus bist der helle Tag, das Licht, dem unser Licht entspringt. Gott, der mit seiner Allmacht Kraft die tote Welt zum Leben bringt. Erlöser, der ins Licht uns führt und aller Finsternis entreißt. Dich preisen wir im Morgenlied mit Gott, dem Vater und dem Geist. Amen. Ein reines Herz erschaffe mir, o Gott, und gib mir einen neuen, beständigen Geist.
1: Ein reines Herz erschaffe mir, o Gott, und gib mir einen neuen, beständigen Geist.
0: Gott sei mir gnädig nach deiner Huld, tilge meine Frevel nach deinem reichen Erbarmen.
1: Wasch meine Schuld von mir ab und mach mich rein von meiner Sünde.
0: Denn ich erkenne meine bösen Taten, meine Sünde steht mir immer vor Augen.
1: Gegen dich allein habe ich gesündigt, ich habe getan, was dir missfällt.
0: So behältst du Recht mit deinem Urteil. Rein stehst du da als Richter.
1: Denn ich bin in Schuld geboren. In Sünde hat mich meine Mutter empfangen.
0: Lauterer Sinn im Verborgenen gefällt dir. Im Geheimen lehrst du mich Weisheit.
1: Entsündige mich mit Isop, dann werde ich rein. Wasche mich, dann werde ich weißer als Schnee.
0: Sättige mich mit Entzücken und Freude. Jubeln sollen die Glieder, die du zerschlagen hast.
1: Verbirg dein Gesicht vor meinen Sünden. Tilge all meine Frevel.
0: Erschaffe mir, Gott, ein reines Herz und gib mir einen neuen, beständigen Geist.
1: Verwirf mich nicht von deinem Angesicht und nimm deinen Heiligen Geist nicht von mir.
0: Mach mich wieder froh mit deinem Heil. Mit deinem willigen Geist rüste mich aus.
1: Dann lehre ich Abtrünnige deine Wege und die Sünder kehren um zu dir.
0: Befrei mich von Blutschuld, Herr, du Gott meines Heils. Dann wird meine Zunge jubeln über deine Gerechtigkeit.
1: Herr, öffne mir die Lippen, und mein Mund wird deinen Ruhm verkünden.
0: Schlachtopfer willst du nicht. Ich würde sie dir geben. An Brandopfern hast du kein Gefallen.
1: Das Opfer, das Gott gefällt, ist ein zerknirschter Geist. Ein zerbrochenes und zerschlagenes Herz wirst du, Gott, nicht verschmähen.
0: In deiner Huld tu Gutes an Zion. Bau die Mauern Jerusalems wieder auf.
1: Dann hast du die Freude an rechten Opfern, an Brandopfern und Ganzopfern. Dann opfert man Stiere auf deinem Altar.
0: Ehre sei dem Vater und dem Sohn und dem Heiligen Geist.
1: Wie im Anfang, so auch jetzt und alle Zeit und in Ewigkeit. Amen. Ein reines Herz erschaffe mir, o Gott, und gib mir einen neuen, beständigen Geist.
0: Freue dich, Jerusalem! Die Völker werden sich in dir versammeln und den Herrn lobpreisen.
1: Freue dich, Jerusalem! Die Völker werden sich in dir versammeln und den Herrn lobpreisen.
0: Jerusalem, du heilige Stadt! Der Herr bestraft die Taten deiner Kinder. Doch er hat wieder Erbarmen mit den Gerechten.
1: Bekenne dich zum Herrn in rechter Weise. Preise den ewigen König.
0: Damit sein Zelt von Neuem errichtet wird. Dir zur großen Freude.
1: Er mache in dir die Gefangenen wieder froh und schenke denen, die im Elend leben, seine Liebe. Für alle Zeiten. Bis in Ewigkeit.
0: Von weit her werden die Völker kommen, um den Namen des Herrn, unseres Gottes, zu preisen.
1: Sie tragen Geschenke herbei, Geschenke für den himmlischen König. Alle Menschen jubeln dir zu.
0: Wohl denen, die dich lieben. Sie werden sich freuen über den Frieden, den du schenkst.
1: Meine Seele preise Gott, den großen König, denn Jerusalem wird wieder aufgebaut.
0: Ehre sei dem Vater und dem Sohn und dem Heiligen Geist.
1: Wie im Anfang, so auch jetzt und alle Zeit und in Ewigkeit. Amen. Freue dich, Jerusalem, die Völker werden sich in dir versammeln und den Herrn lobpreisen.
0: Zion, lob singe deinem Gott. Er sendet sein Wort zur Erde.
1: Zion, lob singe deinem Gott. Er sendet sein Wort zur Erde.
0: Jerusalem, preise den Herrn. Lob singe Zion, deinem Gott.
1: Denn er hat die Riegel deiner Tore festgemacht. Die Kinder in deiner Mitte gesegnet.
0: Er verschafft deinen Grenzen Frieden und sättigt dich mit besten Weizen.
1: Er sendet sein Wort zur Erde. Rasch eilt sein Befehl dahin.
0: Er spendet Schnee wie Wolle, streut den Reif aus wie Asche.
1: Eis wirft er herab in Brocken. Vor seiner Kälte erstarren die Wasser.
0: Er sendet sein Wort aus und sie schmelzen. Er lässt den Wind wehen, dann rieseln die Wasser.
1: Er verkündet Jakob sein Wort, Israel seine Gesetze und Rechte.
0: An keinem anderen Volk hat er so gehandelt, keinem sonst seine Rechte verkündet.
1: Ehre sei dem Vater und dem Sohn und dem Heiligen Geist.
0: Wie im Anfang, so auch jetzt und alle Zeit und in Ewigkeit. Amen.
1: Zion, lob singe deinem Gott. Er sendet sein Wort zur Erde. Lesung aus dem Galaterbrief. Ich bin mit Christus gekreuzigt worden. Nicht mehr ich lebe, sondern Christus lebt in mir. Soweit ich aber jetzt noch in dieser Welt lebe, lebe ich im Glauben an den Sohn Gottes, der mich geliebt und sich für mich hingegeben hat.

0: Ich rufe zu Gott, dem Höchsten, zu Gott, der mir beisteht.
1: Ich rufe zu Gott, dem Höchsten, zu Gott, der mir beisteht.
0: Er sendet mir Hilfe vom Himmel. Zu ihm flüchte ich.
1: Zu Gott, der mir beisteht.
0: Ehre sei dem Vater und dem Sohn und dem Heiligen Geist.
1: Ich rufe zu Gott, dem Höchsten, zu Gott, der mir beisteht.
0: Durch die barmherzige Liebe unseres Gottes hat uns besucht das aufstrahlende Licht aus der Höhe.
1: Durch die barmherzige Liebe unseres Gottes hat uns besucht das aufstrahlende Licht aus der Höhe.
0: Gepriesen sei der Herr, der Gott Israels, denn er hat sein Volk besucht und ihm Erlösung geschaffen.
1: Er hat uns einen starken Retter erweckt, im Hause seines Knechtes David.
0: So hat er verheißen von alters her, durch den Mund seiner heiligen Propheten.
1: Er hat uns errettet vor unseren Feinden und aus der Hand aller, die uns hassen.
0: Er hat das Erbarmen mit den Vätern an uns vollendet und an seinen heiligen Bund gedacht, an den Eid, den er unserem Vater Abraham geschworen hat.
1: Er hat uns geschenkt, dass wir, aus Feindes Hand befreit, ihm furchtlos dienen, in Heiligkeit und Gerechtigkeit, vor seinem Angesicht all unsere Tage.
0: Und du, Kind, wirst Prophet des Höchsten heißen, denn du wirst dem Herrn vorangehen und ihm den Weg bereiten.
1: Du wirst sein Volk mit der Erfahrung des Heils beschenken, in der Vergebung der Sünden.
0: Durch die barmherzige Liebe unseres Gottes wird uns besuchen das aufstrahlende Licht aus der Höhe.
1: Um allen zu leuchten, die in Finsternis sitzen und im Schatten des Todes, und unsere Schritte zu lenken auf dem Weg des Friedens.
0: Ehre sei dem Vater und dem Sohn und dem Heiligen Geist.
1: Wie im Anfang, so auch jetzt und alle Zeit und in Ewigkeit. Amen. Durch die barmherzige Liebe unseres Gottes hat uns besucht das aufstrahlende Licht aus der Höhe.
0: Gepriesen sei Jesus Christus, unsere Freude und Hoffnung. Zu ihm lasst uns beten.
1: Christus, höre uns.
0: Herr, du hast uns in deine Kirche berufen. Lass uns dich loben mit allen, die glauben.
1: Christus, höre uns.
0: Wir vertrauen auf dich. Lass uns nicht zu Schanden werden.
1: Christus, höre uns.
0: Leite heute unsere Schritte. Gib, dass wir tun, was wahr und gerecht ist.
1: Christus, höre uns.
0: Bleibe bei uns, Herr, denn ohne dich können wir nichts tun.
1: Christus, höre uns.
0: Kyrie eleison.
1: Christe eleison.
0: Kyrie eleison. Vater unser im Himmel, geheiligt werde dein Name, dein Reich komme, dein Wille geschehe, wie im Himmel, so auf Erden.
1: Unser tägliches Brot gib uns heute und vergib uns unsere Schuld, wie auch wir vergeben unseren Schuldigern. Und führe uns nicht in Versuchung, sondern erlöse uns von dem Bösen. Amen.
0: Herr und Gott, schenk uns den Reichtum deiner Gnade und lenke unsere Schritte auf dem Weg deiner Gebote, damit wir schon in diesem Leben Trost und Frieden finden und einst die ewige Freude erlangen. Darum bitten wir durch Jesus Christus, deinen Sohn, unseren Herrn und Gott, der in der Einheit des Heiligen Geistes mit dir lebt und herrscht in alle Ewigkeit.
1: Amen.
0: Der Herr segne uns, er bewahre uns vor Unheil und führe uns zum ewigen Leben.
1: Amen.

Aus einer Auslegung zu den Büchern Esra und Nehemia von Beda Venerabilis. Not lehrt beten. Seit das Volk Israel unter Mose aus Ägypten ausgezogen war, findet sich nirgends ein Bericht über eine besonders große Frömmigkeit bei den Israeliten, sowie bei den Priestern und Leviten, ihren Lehrern. Aber jetzt kam die Frömmigkeit von der Züchtigung durch Gott, der sie wegen ihrer Sünden zur Bestrafung an die Feinde ausgeliefert hatte. Bedrängt von der Not taten sie Buße und ließen sich von ihren Sünden abbringen und wurden aufgrund ihrer Bekehrung und ihrer Besserung von den Feinden befreit. Sie wurden in die eigene Heimat zurückgerufen, um dort Gott besser dienen zu können. Oft genug sehen wir bis heute, wie Menschen, die den Tempel ihres Leibes durch häufige Sünden entweiht haben und dadurch in die Gefangenschaft des Teufels geraten sind, durch Buße zum Herrn zurückfinden und sich dann mehr als früher mit größerer Inständigkeit um gute Taten bemühen und so dem Schöpfer wieder eine Wohnung in ihrem Innern bereiten. Es ist leicht, dass ein zum Glauben und zur Anerkennung der Wahrheit Neubekehrter dem Widersacher absagt, sich zu dem lebendigen und wahren Gott bekennt, dass er die Sakramente Christi empfängt und durch sie zur Nachlassung aller Sünden geweiht, Gottes Tempel wird und dass er mit Gottes Gnade die Unschuld des Lebens bewahrt. Dagegen kostet es viel Mühe, wenn jemand, der die Sakramente des Glaubens, die er empfangen hat, durch die Sünde missachtet hat, die frühere Würde wiedererlangen soll. Denn ihm kann die Reinigung durch das Wasser der Taufe nicht noch einmal gegeben werden. Das eingenistete Böse kann nur durch die Mühe lang andauernder Buße unter viel Tränen und Schweiß in strenger Enthaltsamkeit ausgerottet werden. Dieser Reinigung stellt sich die böse Gewohnheit entgegen, wie die feindliche Rotte der Samaritaner dem Wiederaufbau Jerusalems. Die böse Gewohnheit ist umso schwerer zu besiegen, je länger sie das vom Guten entblößte Land des Herzens besitzen konnte. Aus einer Auslegung zu den Büchern Esra und Nehemia von Beda Venerabilis. Christus hat durch Leiden den Gehorsam gelernt und ist zur Vollendung gelangt. Christus ist für alle, die ihm gehorchen, Urheber des ewigen Heils geworden. Durch viele Drangsale müssen wir in das Reich Gottes gelangen. Christus ist für alle, die ihm gehorchen, Urheber des ewigen Heils geworden. Heiliger Gott, gib, dass wir deinen Namen allezeit fürchten und lieben, denn du entziehst keinem deine väterliche Hand, der fest in deiner Liebe verwurzelt ist. Darum bitten wir durch Christus unseren Herrn. Amen.

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Und um 21.40 Uhr beten wir die Komplett mit Ignaz Hochholzer, erst Arzt und Priester bei den Barmherzigen Brüdern in Wien und im Stephansdom. 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Ich wünsche Ihnen viel Freude und viel geistigen Gewinn mit unseren Sendungen. Am Mikrofon Edeltraud Körner.

Bibelfitness kompakt. Herzlich willkommen bei Bibelfitness kompakt. Mein Name ist Magdalena Meierl und ich bin Physiotherapeutin und meine Freude ist es, Bewegung mit dem Wort Gottes zu verbinden. Wir werden uns nun einem Bibelvers widmen und dazu verschiedene Bewegungen machen. Somit können wir in unserer Gesamtheit aus Leib, Seele und Geist beten. Es geht um ein leichtes, freudvolles Mitmachen, so wie Sie sind. Alle Übungen können Sie zu Hause, im Büro oder wo auch immer Sie sind, ganz leicht in Ihren Alltag einfließen lassen. Lassen Sie uns beginnen. Heute geht's ums Gleichgewicht. Bitte anhalten, wenn notwendig. Die erste Bewegung wird so ein Ferse-Zehen-Spitzen-Tippen sein. Wir beginnen in der aufrechten Haltung. Oberkörper zieht in die Länge, Bauch ein bisschen angespannt. Das Gewicht aufs linke Bein verlagern. Das rechte Bein nach vorne heben. Die rechte Ferse tippt nach vorne auf den Boden. Es ist eine leichte Dehnung in der Wade spürbar. Kurz halten und dann das Bein nach hinten schwingen und die rechten Zehenspitzen tippen hinten auf den Boden. Tief atmen und den Oberkörper die ganze Zeit

hinten schwingen und die linken Zehenspitzen tippen auf den Boden hinten. Tief atmen, Oberkörper bleibt gerade und dann wieder nach vorne schwingen, linkes Bein nach vorne, mit der Ferse tippen, atmen und nach hinten schwingen, Zehenspitzen tippen und einmal noch nach vorne schwingen, Ferse absetzen kurz und nach hinten und Zehenspitzen tippen. Dann wieder abstellen neben dem rechten Bein, kurz auslockern. Ich sage Ihnen den Vers. Steh auf, werde Licht, denn es kommt dein Licht und die Herrlichkeit des Herrn geht strahlend auf über dir. Jesaja 60, Vers 1. Jetzt das Gewicht auf das linke Bein verlagern, den Bauch anspannen, an die aufrechte Haltung denken, tief atmen und dann das rechte gestreckte Bein seitlich ein Stückchen abheben. Nicht so weit, sie nicht schief werden. Der Oberkörper soll gerade bleiben. Sie können das mehrmals in kleinen, schnellen Bewegungen machen, dieses Abheben und wieder zurückführen zum linken Bein oder langsam in Ihrem eigenen Tempo. Und vergessen Sie nicht, tief dabei weiter zu atmen. Dann das rechte Bein wieder abstellen, das Gewicht auf das rechte Bein verlagern, Bauch anspannen und das linke Bein gestreckt seitlich anheben und in kleinen, langsamen oder schnellen Bewegungen weg vom Bein, vom rechten Bein führen und dann wieder herführen. Hin und her bewegen und dabei ganz gerade stehen bleiben und tief atmen. Können das noch ein paar Mal wiederholen? Und ich sage Ihnen den Vers dazu. Steh auf, werde Licht, denn es kommt dein Licht und die Herrlichkeit des Herrn geht strahlend auf über dir. Dann mit beiden Beinen wieder fest am Boden stehen und für die letzte Übung das Gewicht wieder aufs linke Bein verlagern, Bauch anspannen, das rechte Bein hochheben, ungefähr 90 Grad und dann das rechte Knie ein bisschen nach außen bewegen, um die Hüfte zu öffnen und wieder zurückbringen in die Mitte. Und nochmal nach außen bringen und zurück in die Mitte. Dabei immer gerade stehen bleiben, nochmal nach außen bringen und zurück in die Mitte. Dann wieder absenken, das Gewicht aufs rechte Bein verlagern, Bauch gut anspannen, gerade stehen bleiben, linkes Bein anheben, ungefähr 90 Grad und jetzt das linke Knie nach außen bewegen und wieder zurück. Und nochmal nach außen bewegen und wieder zurück und noch einmal nach außen, nur so weit, wie es Ihnen angenehm ist. Sie können das nochmal weiterhin machen, während ich den Vers sage oder schon abstellen, wie Sie möchten. Ja? Steh auf, werde Licht, denn es kommt dein Licht und die Herrlichkeit des Herrn geht strahlend auf über dir. Noch einmal tief ein- und ausatmen, Ihre Beine ein bisschen auslockern und dann in der aufrechten Haltung zum Ende kommen. Herzlichen Dank fürs Mitmachen. Seien Sie gesegnet und behütet.

Heute am 26. Juni begehen wir den Gedenktag der heiligen Brüder Johannes und Paulus von Rom. Sie standen im Dienst des Kaisers. Als aber ein neuer Kaiser, bekannt als Julian der Abtrünnige, an die Macht kam und die Christen verachtete, weigerten sich Johannes und Paulus, ihm weiter zu dienen. Daraufhin ließ der Kaiser beide Brüder enthaupten. Das geschah im 4. Jahrhundert in Rom. Da ihr Gedenktag zur Zeit der Sommersonnenwende liegt, wurden Johannes und Paulus zu Schutzpatronen des Wetters. Weiters erinnern wir uns an den heiligen Vigilius. Er ist Patron der Diözese Bozen-Brixen. Er lebt im 4. Jahrhundert in Rom. Über ihn und auch einen weiteren bekannten Tagesheiligen, José María Escrivá, dem Begründer des Opus Dei, werden wir heute mehr erfahren.

Vigilius heißt ins Deutsche übersetzt der Wachsame. Ein passender Name für jemanden, der darauf achtete, dass der wahre Glaube erhalten bleibt. Als junger Priester kam Vigilius nach Trient mit dem klaren Ziel, die dort lebenden Menschen zu bekehren. Oft waren diese noch Heiden oder Menschen, die dem Arianismus anhingen, einer Glaubensrichtung, die von der Lehre der Kirche abwich. Das war etwa im Jahr 380. Seine Mission in Trient war erfolgreich. Schon 5 Jahre später, im Jahr 385, wurde Vigilius zum Bischof dieser Gemeinde ernannt. Bevor er sein Amt antrat, holte er sich noch Rat beim heiligen Ambrosius von Mailand, der ihm auch gleich 3 Helfer schickte, um ihn bei seiner Arbeit zu unterstützen. In der Folge konnte Bischof Vigilius viele Menschen zum christlichen Glauben bekehren und den Arianismus zurückdrängen. Einer Legende aus dem 5. Jahrhundert zufolge starb Vigilius den Märtyrertod. Es heißt, dass er eines Tages etwa 400 Götzenstatuen zerschlug und begann, von Christus zu predigen. Das entzürnte die Heiden, die daraufhin Steine nach ihm warfen. Schließlich töteten sie ihn mit ihren Holzschuhen. So starb Bischof Vigilius am 26. Juni 405. Deshalb wird er bis heute oft mit einem Bischofsstab und Holzschuhen dargestellt. Vigilius ist außerdem der Schutzpatron der Bistümer Trient und Bozen-Brixen.

Man kann sagen, dass er der Heilige des Gewöhnlichen war. Mit diesen Worten beschrieb Papst Johannes Paul II. Unseren heutigen Tagesheiligen bei seiner Heiligsprechung im Jahr 2002. Die Rede ist von José María Escrivá, dem Gründer des Opus Dei. José María wurde am 9. Jänner 1902 in eine kinderreiche Familie in Spanien geboren. Seine Eltern waren tiefgläubige Katholiken. Die Gebete, die seine Mutter ihm schon als kleines Kind beibrachte, begleitete ihn sein ganzes Leben lang. Das Leid verschonte seine Familie nicht. José María verlor zuerst drei seiner jüngeren Schwestern, als sie noch Kinder waren. Dann, im Jahr 1915, musste das Textilgeschäft seines Vaters Konkurs anmelden. Die Familie musste umziehen und erst in Logrono fand sein Vater eine neue Arbeit. Hier in Logrono begann José María seine Berufung zu spüren. Als Kind wollte er eigentlich Architekt werden. Doch als José María eines Tages im Schnee den Fußabdruck eines unbeschuhten Karmeliten sah, überkam ihn eine tiefe Ahnung, dass Gott etwas Besonderes von ihm wollte. Was genau das war, wusste er zu diesem Zeitpunkt noch nicht. Um Gottes Willen besser zu verstehen und bereit zu sein, ihm zu folgen, trat José María mit 16 Jahren ins Priesterseminar ein. Neben Theologie studierte er auch Rechtswissenschaften. Während seines Studiums verstarb sein Vater ganz plötzlich. Damit fiel José María die Hauptverantwortung für die Familie zu. Um seine Mutter und die Geschwister finanziell zu unterstützen, gab er Privatunterricht in römischem und kanonischem Recht. Schließlich empfing er am 28. März 1925 die Priesterweihe. José María wirkte als Seelsorger zunächst in einer Landpfarrei, dann in Saragossa. Später ging er nach Madrid, um in Jura zu promovieren. Dort ließ Gott ihn endlich erkennen, wozu er ihn berufen hatte. Das Opus Dei war geboren. Was genau an diesem Tag passiert war, blieb immer ein Geheimnis. José María selbst offenbarte nur so viel. Ich habe Opus Dei gesehen. Damit erfüllte sich sein Gebet, das er seit Kindheitstagen immer wieder betete. Herr, dass ich sehe, was du von mir möchtest. Doch diese Offenbarung bedeutete nicht, dass nun alles einfach für José María Escrivá werden würde. Im Gegenteil, schwieriger hätte es kaum sein können. José María Escrivá war damals ein armer, unbekannter Priester. Er besaß weder finanzielle Rücklagen noch Leute, die ihm halfen. Er war zunächst auch das einzige Mitglied in diesem Werk Gottes. Dazu kam, dass auch die Umgebung, in der das Opus Dei entstand, nicht besonders ermutigend war. Im Spanien der 30er Jahre dominierte der Antiklerikalismus. Priester wurden verfolgt, Kirchen und Klöster in Brand gesteckt. Escrivá ließ sich nicht davon abschrecken. Die Botschaft des Opus Dei musste verbreitet werden. Jeder kann im Alltag heilig werden. Er vertraute auf die Macht des Gebetes und suchte Menschen, die diese Botschaft verstehen und weiter verbreiten wollten. Mitten im politischen, oft gewalttätigen Aufruhr der Zeit vermied es Escrivá, Partei zu ergreifen. Er lehrte seine Freunde, unterschiedliche Auffassungen zu verstehen und die Freiheit aller zu lieben und zu achten. Doch die Arbeit war ein Kampf. Das Werk wuchs nur langsam. Nach 8 Jahren voller Einsatz gehörten dem Opus Dei noch nicht einmal 20 Personen an. Und dann brach Krieg aus. Der spanische Bürgerkrieg brachte eine noch grausamere Religionsverfolgung mit sich. Tausende von Priestern und Schwestern wurden ermordet. José María sah sich gezwungen, seine Priesterkleidung abzulegen und in Madrid unterzutauchen. Dauernd wechselte er den Ort,
damit er nicht aufgegriffen und getötet werden konnte. Später fanden er und einige Mitglieder des Opus Dei Zuflucht im Konsulat von Honduras, wo sie in einem einzigen Raum lebten. Auch während dieser Zeit betreute er unter Lebensgefahr viele Menschen als Priester. Nach dem Krieg nahm José María wieder seine Arbeit in Madrid auf und Opus Dei begann bekannter zu werden und zu wachsen. Drei Laienmitglieder, alles Ingenieure, wurden 1944 für die Gemeinschaft zum Priester geweiht. 1946 ging Escrivá nach Rom, um Opus Dei von der Kirche approbieren zu lassen. Das war notwendig, damit die Gemeinschaft sich auch international ausbreiten konnte. Nachdem das geschehen war, verlegte José María auch seinen Wohnsitz nach Rom. Hier, im Herzen der Kirche, konnte er die Vorbereitungen des Zweiten Vatikanischen Konzils verfolgen und hielt auch engen Kontakt zu vielen Konzilsvätern. Von Rom aus bereiste er häufig verschiedene Länder Europas, um die beginnende bzw. sich entwickelnde apostolische Arbeit des Opus Dei an Ort und Stelle zu unterstützen. Am 26. Juni 1975 starb José María Escrivá an einem Herzinfarkt in seinem Arbeitszimmer in Rom. Gleich nach seinem Tod wurden die Stimmen laut, die seine Heiligsprechung forderten. 1992 erhob Johannes Paul II., den Gründer des Opus Dei, zum Seligen. 10 Jahre später, am 6. Oktober 2002, sprach er ihn auf dem Petersplatz in Rom vor einer großen Menschenmenge heilig. In der Predigt rief der Papst den Anwesenden zu: Folgt seinen Spuren und verbreitet in der Gesellschaft das Bewusstsein, dass wir alle zur Heiligkeit berufen sind, ohne dabei Unterschiede zu machen nach Hautfarbe, Gesellschaftsschicht, Kultur oder Alter. Hören wir nun aus einem Interview mit José María Escrivá die Antwort auf folgende Frage: Können Sie uns sagen, wie und warum Sie das Opus Dei gegründet haben? José María antwortete: Warum? Die Werke, die aus dem Willen Gottes entstehen, kennen kein anderes Warum als den göttlichen Wunsch, sie als Ausdruck seines universalen Heilswirkens zu benutzen. Seit dem ersten Augenblick war das Werk weltweit katholisch. Es wurde nicht geboren, um konkrete Probleme des Europa der 20er Jahre zu lösen, sondern um den Männern und Frauen aller Welt, Sprachen und Rassen in verschiedensten Lebensumständen und sozialen Verhältnissen zu sagen, dass sie in jedem Stand, als Ledige, Verheiratete, Verwitwete oder Priester, Gott ohne Vorbehalt lieben und ihm dienen können, ohne ihr berufliches, familiäres oder gesellschaftliches Leben aufzugeben. Wie es gegründet wurde? Ohne die geringsten menschlichen Mittel. Ich besaß nur meine 26 Jahre, die Gnade Gottes und gute Laune. Das Werk wurde kleingeboren. Es war nichts weiter als das Bemühen eines jungen Priesters, der alles dran setzte, zu tun, was Gott von ihm wollte. So Escrivá in einem Interview auf die Frage: Können Sie uns sagen, wie und warum Sie das Opus Dei gegründet haben? Am Schluss möchte ich Ihnen zwei Worte des heiligen José María Escrivá mitgeben. Zum einen: Die große Heiligkeit besteht im Erfüllen der kleinen Pflichten jeden Augenblicks. Er sagt damit, dass wir alle zur Heiligkeit berufen sind. Nicht nur einige Auserwählte, sondern jeder von uns. Und dazu hilft uns auch folgendes Wort des Heiligen: Alles aus Liebe. Das ist der Weg zur Heiligkeit und zum inneren Glück. Halte dir dieses Ziel vor Augen, sowohl bei deiner intellektuellen Arbeit, bei der höchsten geistigen Konzentration, als auch bei den einfachsten Aufgaben, mit denen wir alle es hier Tag für Tag zu tun haben. So wirst du Freude und Frieden in dir haben.

Soweit die Heiligen des heutigen Tages. Im Namen von Radio Maria wünsche ich allen, die heute ihren Namenstag oder einen anderen Festtag feiern, alles Gute und gottesreichen Segen. Mögen Ihnen die Tagesheiligen, der heilige Vigilius und der heilige José María Escrivá, Fürsprecher sein.

0: Guten Morgen, liebe Hörerinnen und Hörer von Radio Maria Österreich und Radio Maria Südtirol. Ich lade Sie nun zur Mitfeier der Heiligen Messe ein, die wir jetzt aus Maissau in Niederösterreich übertragen. Im Studio am Stetten, Edeltraud Korner. Und vor Ort begrüße ich unser Mobilteam Elfi und Alois Habison. Schönen guten Morgen.
1: Ja, schönen guten Morgen, liebe Edeltraud. Ja, ich möchte gleich ergänzen, auch Florian Hohenecker ist bei uns. Ja, wir übertragen heute die Heilige Messe aus der Pfarrkirche Maissau. Die Pfarre liegt im Vikariat unter dem Mannhardtsberg in Niederösterreich, also im Weinviertel. Seit 1.12.2020 ist diese Pfarre im Pfarrverband Mannhardtsberg mit Eckendorf am Walde, Hohenwart, Limberg-Maissau, Mühlbach und Zemling. Für die Pfarren verantwortlich ist Pfarrer Magister Jerome Ambaruse und Pfarrvikar Magister Christoph Darlak, welcher auch der heutige Zelebrant ist. Die Pfarrkirche ist dem heiligen Vitus geweiht. Zum Mitsingen zur Heiligen Messe dürfen Sie sich aus dem Gotteslob folgende Lieder vorbereiten. Zum Eingang 389, dass du mich einstimmen lässt, 389. Zum Halleluja-Ruf 483, 483. Zur Gabenbereitung 188, nimm, o Gott, die Gaben, 188. Zum Sanctus 769. Zum Agnus 781. Und als Danklied, lobe den Herrn meine Seele, 876. Als Schlusslied, unser Leben sei im Fest, 859. Ich wünsche Ihnen, liebe Hörerfamilie, nun eine gesegnete Mitfeier der Heiligen Messe.

0: Ich darf Sie alle sehr herzlich zu unserem Gottesdienst begrüßen. Ganz besonders freut es mich, dass wir heute über das Radio miteinander verbunden sind und dass Sie mit uns feiern. Auch wenn wir räumlich getrennt sind, sind wir doch als Glaubensgemeinschaft vereint. Möge diese Feier uns Mut, Hoffnung und Zuversicht schenken. Im Namen des Vaters und des Sohnes und des Heiligen Geistes.
1: Amen.
0: Der Herr sei mit euch.
1: Und mit deinem Geist.
0: Bitten wir Gott um sein Erbarmen. Herr Jesu Christus, durch die Zeiten bist und bleibst du der Herr.
1: Amen.

0: Der lebende Gott, erbarme sich unser, erlass uns die Sünde nach und führe uns zum ewigen Leben.
1: Amen.
0: Lasset uns beten. Allmächtiger Gott, dir verdanken wir unsere Freiheit und unser Heil. Denn du hast uns durch das kostbare Blut deines Sohnes erlöst. Stärke uns, dass wir aus deiner Kraft leben. Und lass uns unter deinem beständigen Schutz geborgen sein. Darum bitten wir durch Jesus Christus, deinen Sohn, unseren Herrn und Gott, der in der Einheit des Heiligen Geistes mit dir lebt und herrscht in alle Ewigkeit.
1: Amen.
2: Lesung aus dem zweiten Buch der Könige. Im 9. Regierungsjahr des Königs Zidkia, am 10. Tag des 10. Monats, rückte Nebukadnezar, der König von Babel, mit seiner ganzen Streitmacht vor Jerusalem und belagerte es. Man errichtete ringsherum einen Belagerungswall. Bis zum 11. Jahr des Königs Zidkia wurde die Stadt belagert. Am 9. Tag des 4. Monats war in der Stadt die Hungersnot groß geworden und die Bürger des Landes hatten kein Brot mehr. Damals wurden Breschen in die Stadtmauer geschlagen. Alle Krieger verließen die Stadt bei Nacht auf dem Weg durch das Tor zwischen den beiden Mauern, das zum königlichen Garten hinausführt, obwohl die Chaldäer rings um die Stadt lagerten. Der König ging in die Richtung nach Araba. Aber die chaldäischen Truppen setzten dem König nach und holten ihn in den Niederungen von Jericho ein, nachdem alle seine Truppen ihn verlassen und sich zerstreut hatten. Man ergriff den König und brachte ihn nach Ribla zum König von Babel, und dieser sprach über ihn das Urteil. Die Söhne Zidkias machte man vor dessen Augen nieder. Zidkia ließ er blenden, in Fesseln legen und nach Babel bringen. Am 7. Tag des 5. Monats, das ist im 19. Jahr des Königs Nebukadnezar, des Königs von Babel, rückten Nebusardan, der Befehlshaber der Leibwache und Diener des Königs von Babel, in Jerusalem ein und steckte das Haus des Herrn, den königlichen Palast und alle Häuser Jerusalems in Brand. Jedes große Haus ließ er in Flammen aufgehen. Auch die Umfassungsmauern Jerusalems rissen die chaldäischen Truppen, die dem Befehlshaber der Leibwache unterstanden, nieder. Den Rest der Bevölkerung, der noch in der Stadt geblieben war, sowie alle, die zum König von Babel übergelaufen waren, und den Rest der Menge schleppte Nebusardan, der Befehlshaber der Leibwache, in die Verbannung. Nur von den armen Leuten im Land ließ der Befehlshaber der Leibwache einen Teil als Wein- und Ackerbauern zurück. Wort des lebendigen Gottes. Wie könnte ich dich je vergessen, Jerusalem?
1: Wie könnte ich dich je vergessen, Jerusalem?
2: An den Strömen von Babel, da saßen wir und wir weinten, wenn wir sie uns gedachten. An die Weiden in seiner Mitte hängten wir unsere Leiern.
1: Wie könnte ich dich je vergessen, Jerusalem?
2: Denn dort verlangten, die uns gefangen hielten, Lieder von uns. Unsere Peiniger forderten Jubel. Singt für uns eines der Lieder Zions. Wie hätten wir singen können, die Lieder des Herrn? Fern auf fremder Erde.
1: Wie könnte ich dich je vergessen, Jerusalem?
2: Wenn ich dich je vergesse, Jerusalem, dann soll meine rechte Hand mich vergessen. Die Zunge soll mir am Gaumen kleben, wenn ich deiner nicht mehr gedenke, wenn ich Jerusalem nicht mehr erhebe zum Gipfel meiner Freude. Wie könnte ich dich je vergessen, Jerusalem?

0: Der Herr sei mit euch.
1: Und mit deinem Geist.
0: Aus dem Heiligen Evangelium nach Matthäus.
1: Ehre sei dir, o Herr.
0: Als Jesus von dem Berg herabstieg, folgten ihm viele Menschen nach. Und siehe, da kam ein Aussätziger, fiel vor ihm nieder und sagte: Herr, wenn du willst, kannst du mich rein machen. Jesus streckte die Hand aus, berührte ihn und sagte: Ich will, werde rein. Im gleichen Augenblick wurde der Aussätzige rein. Jesus aber sagte zu ihm: Nimm dich in Acht, erzählt niemanden davon, sondern geh, zeig dich dem Priester und bring das Opfer dar, das Mose angeordnet hat, ihnen zum Zeugnis. Evangelium unseres Herrn Jesus Christus.
1: Lob sei dir, Christus.

0: Wir beten zu Jesu Christus, dem Herrn unseres Lebens.
1: Wir bitten für Christen, die nicht mehr glauben können. Herr Jesus Christus, wecke in ihnen neu, was du in der Taufe begonnen hast.
2: Wir bitten dich, erhöre uns.
1: Wir bitten für Menschen, die Hoffnung und Vertrauen verloren haben, die sich in sich selbst zurückgezogen haben. Herr Jesus Christus, heile die Wunden ihres Herzens.
2: Wir bitten dich, erhöre uns.
1: Wir bitten für die Herrscher der Völker, denen große Macht anvertraut ist. Herr Jesus Christus, lass sie klug und gerecht damit umgehen.
2: Wir bitten dich, erhöre uns.
1: Wir bitten für die Kranken unserer Gemeinde, die nicht mehr am Gottesdienst teilnehmen können. Herr Jesus Christus, sei ihnen nahe und stärke sie durch deine Nähe.
2: Wir bitten dich, erhöre uns.
0: Herr Jesus Christus, du hast zugesagt, allzeit bei uns zu bleiben. Wir danken dir für deine heilende und rettende Nähe. Heute und alle Tage, bis du einst wiederkommen wirst.

0: Bitte, bitte, Schwestern, dass mein und euer Opfer Gott, dem allmächtigen Vater, gefalle. Herr, gib, dass wir das Geheimnis des Altars ehrfürchtig feiern, denn so oft wir die Gedächtnisfeier dieses Opfers begehen, vollzieht sich an uns das Werk der Erlösung. Darum bitten wir durch Christus, unseren Herrn.
1: Amen.

In Wahrheit ist es würdig und recht, dir, allmächtiger Vater, zu danken und deine Größe zu preisen. Du bedarfst nicht unseres Lobes. Es ist ein Geschenk deiner Gnade, dass wir dir danken. Unser Lobpreis kann deine Größe nicht mehren, doch uns bringt er Segen und Heil durch unseren Herrn Jesu Christus. Durch ihn rühmen wir jetzt und in Ewigkeit dein Erbarmen und singen mit den Chören der Engel das Lob deiner Herrlichkeit.

Wir preisen dich, Heiliger Vater. Du bist immer mit uns auf dem Weg, besonders wenn Jesus, dein Sohn, uns versammelt zum Mahl der Liebe. Für den Jünger von Emmaus deutet er uns die Schrift und bricht uns das Brot. Darum bitten wir dich, allmächtiger Gott, sende deinen Geist über Brot und Wein, damit Jesus Christus mit Leib und Blut in unserer Mitte gegenwärtig wird. Denn am Abend vor seinem Leiden nahm er beimal das Brot und sagte dir Dank, brach das Brot, reichte seinen Jüngern und sprach: Nehmet und esset alle davon, das ist mein Leib, der für euch hingegeben wird.

Ebenso nahm er den Kelch mit Wein, dankte wiederum, reichte den Kelch seinen Jüngern und sprach: Nehmet und trinket alle daraus. Das ist der Kelch des neuen und ewigen Bundes, mein Blut, das für euch und für alle vergossen wird, zur Vergebung der Sünden. Tut dies zu meinem Gedächtnis.

0: Geheimnis des Glaubens.
1: Dein Tod, o Herr, verkünden wir und deine Auferstehung preisen wir, bis du kommst in der Herrlichkeit.
0: Gütiger Vater, wir feiern das Gedächtnis unserer Versöhnung und verkünden, dass wir deine Liebe, dein Sohn, ist durch Leiden und Tod hinübergegangen in das neue Leben und ist auferstanden zu deiner Herrlichkeit. Schau herab auf dieses Opfer, auf Christus, der sich mit Leib und Blut hingibt und uns in seine Hingabe den Weg öffnet zu dir, unserem Vater. Barmherziger Gott, schenke uns den Geist der Liebe, den Geist deines Sohnes. Stärke uns durch seinen Leib und sein Blut und erneuere uns nach seinem Bild. Segne unseren Papst Leo und unseren Bischof Josef. Lass alle Glieder der Kirche die Zeichen der Zeit verstehen und in der Treue zu deinem Evangelium wachsen. Mache uns offen für die Menschen um uns, dass wir ihre Trauer und Angst, ihre Hoffnungen und Freuden teilen und ihnen den Weg weisen zum Heil. Vater, erbarme dich unserer Brüder und Schwestern, die im Frieden Christi heimgegangen sind, und alle Verstorbenen, deren Glauben niemand so kennt wie du, und führe sie zur Auferstehung. Wenn unser eigener Weg zu Ende geht, nimm auch uns auf in dein Reich, wo wir für immer die Fülle des Lebens und der Herrlichkeit erwarten. Lass uns in Gemeinschaft mit der seligen Jungfrau und Gottesmutter Maria, mit den Aposteln und Blutzeugen und mit allen Heiligen dich loben und preisen durch unseren Herrn Jesus Christus.

0: Erlöse uns, Herr mächtiger Vater, von allem Bösen und gib Frieden unseren Tagen. Komm uns zu Hilfe mit deinem Erbarmen und bewahre uns vor Verwirrung und Sünde, damit wir voll Zuversicht das Kommen unseres Erlösers Jesu Christus erwarten.
1: Denn er ist das Recht und Kraft auf die Erde und Welt, in Ewigkeit. Amen.
0: Der Herr hat zu seinen Aposteln gesagt: Frieden hinterlasse ich euch, meinen Frieden gebe ich euch. Deshalb bitten wir,
1: Herr Jesus Christus, schau nicht auf unsere Sünden, sondern auf die Glauben der Kirche und schenke ihr deinen Willen, Einheit und Frieden.
0: Der Friede des Herrn sei alle Zeit mit euch
1: und mit deinem Geiste.
0: Gibt einander ein Zeichen des Friedens.
2: Thank you.

0: sieht das Lamm Gottes, das hinwegnimmt die Sünde der Welt.
1: Herr, ich bin nicht würdig, dass du ein Jesus von deinem Land, aber sprich mir ein Wort, so wird mein Seele gesund.
0: Kommt alle zu mir, die ihr euch plagt und unter Lasten stünd. Ich will euch Ruhe verschaffen, so spricht der Herr.
2: Ja, liebe Hörerfamilie, ich lade Sie nun ein zum Gebet um die geistige Kommunion. Mein Jesus, ich glaube, dass du im allerheiligsten Sakrament des Altares zugegen bist. Ich liebe dich über alles und meine Seele sehnt sich nach dir. Da ich dich aber jetzt im Sakrament nicht empfangen kann, so komme geistigerweise zu mir. Ich umfange dich und vereinige mich mit dir. Lass nicht zu, dass ich mich je von dir trenne. Amen.

0: Lasset uns beten. Gütige Gott, bewahre dem Volk der Erlösten deine Liebe und Treue. Das Leiden deines Sohnes hat uns gerettet. Sein Geist, der von dir ausgeht, führe uns den rechten Weg, darum bitten wir durch Christus, unseren Herrn.
1: Amen.
0: Am Ende dieses Gottesdienstes bedanke ich mich bei Ihnen allen, dass Sie mit uns gefeiert und gebetet haben. Ein besonderer Dank gilt jenen, die in der Vorbereitung und der Gestaltung der Messfeier mitgewirkt haben. Vor allem den Technikern, die durch ihren Einsatz die Übertragung dieses Gottesdienstes ermöglicht haben. Durch ihre Arbeit konnten wir über viele Kilometer hinweg miteinander verbunden sein. Der Herr sei mit euch.
1: Und mit deinem Geist.
0: Es segne euch der lebendige Gott, der Vater und der Sohn und der Heilige Geist.
1: Amen.
0: Geht hin in Frieden.
1: Danke sehr, Gott.

0: Ja, liebe Hörerfamilie, das war nun aus der Heilige Messe aus der Pfarrkirche Maisau im Weinviertel. Ich möchte mich beim Herrn Pfarrer Magister Christoph Darla ganz herzlich bedanken, dass wir von hier aus diese Heilige Messe übertragen durften. Ein herzliches Danke gilt auch dem Ensemble Louis Guitar unter der Leitung von Christian Eppensteiner für die wunderschöne musikalische Umrahmung. Ihnen, liebe Hörerfamilie, wünsche ich jetzt einen gesegneten Freitag und das Mobilteam Florian Honecker, Elf und Alles Habeson geben nun zurück in das Studio nach Amstetten zur Edeltraut.
1: Ja, vielen Dank euch allen dreien für diese schöne Übertragung aus Maisau in Niederösterreich, die ihr uns ermöglicht habt. Morgen am Samstag übertragen wir die Heilige Messe aus Wieselburg in Niederösterreich.

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Am Mikrofon verabschiedet sich Idel Trakorner.

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0: Wortsamen.
1: Warum etwas sagen, wenn man es singen kann? Ein Wort für die Woche von Walt Disney.

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1: Liebe Hörerinnen und Hörer, willkommen im heutigen Glaubensforum. Es begrüßt Sie Georg Fleumeier aus dem Studio in Brixen. Wir sind heute wieder verbunden mit Pater Gottfried Ecker von den Franziskanern hier in Brixen. Er spricht in einer weiteren Folge über 800 Jahre Franziskus, sein Erbe in verschiedenen Gemeinschaften. Grüß Gott.
2: Grüß Gott, Georg. Ich möchte gerade diese Sendung beginnen mit einem Gebet, das Franziskus auf der Suche nach seinem Weg gebetet hat. Es ist in der kleinen Kirche von San Damiano. Höchster, glorreicher Gott, erleuchte die Finsternis meines Herzens und schenke mir rechten Glauben, gefestigte Hoffnung und vollendete Liebe. Gib mir, Herr, das rechte Empfinden und Erkennen, damit ich deinen heiligen und wahrhaften Auftrag erfülle. Ja, wir wissen, der gekreuzigte Herr hat dann Franziskus angesprochen und ihm gesagt: Franziskus, siehst du nicht, wie die Kirche zerfällt? Geh und bau sie wieder auf. Und Franziskus hat geantwortet: Gerne, Herr, will ich es tun. So wird das uns überliefert aus der sogenannten Drei-Gefährten-Legende. Also Franziskus machte sich gleich an die Arbeit, diese zerfallene Kirche oder Kapelle von San Damiano wieder instand zu stellen. Er tut es noch mit zwei weiteren Gotteshäusern, Santa Maria degli Angeli, Porziuncola, das ist dann nachher die Wiege des franziskanischen Ordens, der Platz, wo die franziskanische Bewegung eigentlich entstanden ist, und noch eine weitere Kirche, San Pietro della Spina. Also Franziskus tut zuerst drei Kirchen aus Stein wieder herstellen. Erst im Laufe der Zeit, in diesen drei Jahren, versteht er, dass der Herr eigentlich nicht nur eine Kirche aus Stein meinte, sondern vor allem eine Kirche aus lebendigen Gliedern, dass er mit seinem echten evangelischen Leben in Armut und Demut die Kirche wirklich erneuern könne. Und ich glaube, das ist damals auch geschehen mit dieser franziskanischen Bewegung, die sich dann eigentlich sehr stark ausgebreitet hat, sodass zur Zeit des Franziskus bereits schon an die 5000 Brüder, nicht nur in Italien, sondern darüber hinaus in Europa wirkten. Wir haben in der vorletzten Sendung eine ganze Stunde auch gehört über den zweiten franziskanischen Orden der Klarissen, der Schwestern, die eigentlich im Geiste der heiligen Clara, im Geiste des heiligen Franziskus still, abgeschieden in ihren Klöstern leben, und das ja bis zum heutigen Tag. Auch wir haben hier in Südtirol ein Klarissenkloster hier in Brixen. Ich habe letztes Mal erzählt, wie es verschiedene Gruppierungen des ersten franziskanischen Ordens dann im Laufe der Zeit gegeben hat. Es war immer auch ein Ringen um dieses Ideal des heiligen Franziskus. Eben ihm war es ein Herzensanliegen, ganz der Fußspur Jesu zu folgen, das Evangelium mit allen Mitteln zu leben. Der Orden hat, wie ich schon gesagt habe, sich sehr schnell ausgebreitet, und man musste dann auch schauen, dass man Häuser hatte, wo dann auch Brüder ausgebildet wurden, wo auch dann im Laufe der Zeit ältere Mitbrüder auch gepflegt werden konnten. So ist dann eigentlich auch eine Gruppierung der sogenannten Konventuale entstanden, also die größere Klöster hatten. Und ebenso eine weitere Bewegung, die ganz im Geist des Franziskus leben wollte, das Evangelium ganz radikal leben wollte, die sogenannten Observanten, die vor allem dann durch den heiligen Bernhardin von Siena sich in Italien und auch in anderen Ländern Europas dann sehr verbreitet haben, die sich Observanten nannten, eben weil sie ganz den Geist des Franziskus leben wollten, die Regel beobachten wollten. Wir haben letztes Mal auch gehört, wie da aus dieser Gruppierung der Observanten auch eine Gruppe, weitere Gruppe entstanden ist, die Kapuziner. Das ist auch ein großer Reformzweig, der vor allem dann in der Zeit der Reformation sich dann auch in, vor allem in deutschsprachigen Ländern sehr stark, aber auch in Italien verbreiten konnte. Die Bewegung der Observanz hatte dann nach den Jahren, nach dem 16. Jahrhundert auch weitere Abspaltungen. Es war immer wieder auch ein Ringen um das ursprüngliche Ideal des heiligen Franziskus, möglichst eben das getreu zu leben. Und so ist dann zum Beispiel in Spanien eine weitere Gruppierung entstanden, die sogenannten Diskalziaten, wir könnten sagen Barfüßer. Der Name Barfüßer ist auch überhaupt schon ganz am Anfang eigentlich ein Ausdruck für die Franziskaner, weil sie eben nicht ein Schuhwerk trugen, sondern in Sandalen oder zum Teil eben barfuß waren. Und das hatte diese Idee, hatte auch dann der heilige Petrus von Alcantara, Alcantara, eine Stadt in Spanien, wieder aufgenommen. Er hat es dann verbunden in sehr strenger Weise, auch ein Leben der Abgeschiedenheit, aber auch der Mission unter den Menschen zu wirken. Und diese Gruppe nannte sich dann Diskalziaten, Barfüße, oder auch nach dem heiligen Petrus von Alcantara, Alcantariner. Diese Gruppierung war dann vor allem in Spanien und Portugal ab dem 16. Jahrhundert sehr verbreitet. Und das ist dann auch die Zeit, wo dann die Mission nach Übersee begonnen hat. Und so ist das auch dann dieser Zweig oder diese Geistigkeit dann auch in den Missionen ausgebreitet worden. In Italien ist auch eine weitere Gruppierung entstanden, die sogenannten Reformaten. Die haben sich dann eben vor allem auch aus den Observanten entwickelt, die eigentlich auch ganz ähnlich wie die Kapuziner in kleineren Gemeinschaften, in kleinen Klösterchen leben wollten. Einerseits ein eher zurückgezogenes Leben, aber doch auch wieder unter den Menschen. In Frankreich waren es vor allem dann die Rekollekten. Das war eigentlich auch eine Gruppierung, die sehr stark auch auf das beschauliche Leben Wert legte. Also sogenannte Rekollektionshäuser, also Franziskanergemeinschaften, wo man sich zurückziehen konnte, wo man vor allem sich dem Gebet und der Betrachtung, der Schriftlesung widmete. Und diese Gruppierung wurde auch nach der Erneuerin der Klarissen, der heiligen Coletta von Corbi, wurden die eben auch dann zum Teil Coletaner genannt. Das ist praktisch die gleiche Richtung wie die Rekollekten, die eben die heilige Coletta hatte den Klarissenorden reformiert und wollte auch, dass dann reformierte Brüder auch diese Schwestern betreuen. Also ich glaube, die franziskanische Bewegung ist ja bis zum heutigen Tag ja immer wieder reformbedürftig, so wie die Kirche allgemein reformbedürftig ist. Aber gerade diese Abspaltungen zeigen doch, man wollte immer wieder zurück zu den Ursprüngen. Und im 19. Jahrhundert, gerade dann unter Papst Leo dem 13., hat er dann den Eindruck, dass die Zeit reif wäre, jetzt diese Gruppierungen, die aus der sogenannten Observanz entstanden sind, 1897 zu einem einzigen Zweig der Franziskaner zusammenzuschließen. Also diese große Gruppierung der Observanten ist auch von daher zu erklären, weil sie auch ein, wir könnten sagen, auch ein fusionierter Orden gewesen ist, die Franziskaner, eben auch Observanten genannt. Dann die Konventwahlen oder Minoriten im deutschen Sprachraum. Und dann eben noch ein dritter Zweig der Kapuziner. Das waren dann die drei Zweige. Papst Leo der 13. hat dann 1897 mit dieser Union der reformierten Brüder, mit den observanten Franziskanern, dann auch dem Generalminister der Franziskaner auch das Siegel des heiligen Franziskus übergeben. Das heißt, dass er ihm eigentlich die offizielle rechtliche Nachfolge dann übergeben hat. Heute möchte ich jetzt in dieser letzten Sendung über die franziskanische Bewegung, möchte ich über einen weiteren Orden sprechen. Es ist der dritte franziskanische Orden. Also wir haben vorhin eigentlich vor allem diese Gruppierungen auch angesprochen. Das sind alles Gruppierungen gewesen innerhalb des ersten Ordens. Und der dritte Orden der franziskanischen Familie ist eigentlich ursprünglich als Weltorden gedacht gewesen. Nach der Musikpause werde ich dann da weitersprechen zu diesem Thema.

0: Liebe Hörerinnen und Hörer, willkommen zurück im heutigen Glaubensforum. Hören Sie Pater Gottfried Ecker von den Franziskanern hier in Brixen. Er spricht über das Thema 800 Jahre Jubiläum Franziskus, sein Erbe in verschiedenen Gemeinschaften.
1: Ja, am schwierigsten darzustellen ist sicher die Geschichte des dritten weltlichen Ordens. Nicht nur, weil er auch außerfranziskanische Ursprünge hat, sondern weil vieles noch im Dunkeln liegt. Vor allem aber, weil man die Geschichte von Hunderten von autonomen Gemeinschaften darstellen müsste, und das ist auch recht schwierig. Also wenn ich sage, eigentlich hat der dritte Orden außerfranziskanische Ursprünge, dann müssen wir vor allem sehen, es gab also im 12. Jahrhundert eine sogenannte Pönitentenbewegung, und das waren nicht nur franziskanische Brüder und Schwestern, sondern einfach auch Laien der Welt, die der altchristliche Bußstand wieder beleben wollten. Es gab also im frühen Christentum gab es eben diese Büßer, die versuchten eben strenges Leben zu führen, Buße zu tun, immer in diesem Geist, was wir gerade jetzt beim Lied von Bruder Roland Faustin gehört haben, kehrt um, also dieser Ruf Jesu, das Erste, was er noch bevor er Jünger beruft, sagt er den Menschen, kehrt um, glaubt an das Evangelium, beginnt ein neues Leben. Auch Franziskus und seine Bewegung muss zunächst auch auf diesem Hintergrund gesehen werden. Wenn die ersten Brüder, ich sage jetzt mal die ersten 12 Brüder, sicher auf dem Weg nach Rom, um ihre Regel bestätigen zu lassen, von den Menschen gefragt wurden, ja, wer seid ihr denn? Das waren natürlich ein bisschen auffällig, diese ärmliche Kleider, die sie trugen, die Strick um die Hüften und eben barfuß oder in Sandalen. Wer seid ihr? Und sie haben dann gesagt, wir sind Büßer aus der Stadt Assisi. Das war der erste Name der franziskanischen Bewegung. Das waren eigentlich diese ersten Franziskaner, die mit Franziskus am Anfang des Weges standen. Durch die Bußpredigt, die Franziskus ja immer wieder auch gehalten hat und er auch seinen Mitbrüdern aufgetragen haben, den Menschen die Buße zu predigen. Er hat eigentlich allen Brüdern diesen Auftrag gegeben. Das war nicht an ein Amt gebunden. Also in der ersten Generation, der ersten 12 Brüder, waren eigentlich nur zwei Kleriker. Das andere waren alles Laien. Aber den Auftrag, Buße den Menschen zu predigen, hatten alle Brüder die Aufgabe. Später dann ist er dazugekommen mit dem Eintritt auch des heiligen Antonius von Padua, der dann ein theologischer Lehrer in unserem Franziskaner wurde. Das war der erste Theologieprofessor. Da wurden dann auch Brüder dann ausgebildet, die dann auch vor allem die Heilige Schrift auslegen konnten. Und so dann eigentlich Prediger wurden des Evangeliums, der Schrift, aber die hatten dann, nur bestimmte hatten dann diese Beauftragung. Wohlverstanden, der Auftrag zur Bußpredigt konnten alle Brüder eigentlich vollziehen. Noch etwas scheint mir wichtig zu sein. Man darf der heilige Franziskus nicht einfach nur als der Gründer des dritten franziskanischen Ordens ansehen. Sicher ist er das natürlich, er ist der Inspirator, der große Inspirator. Als Frucht seines Lebens und Wirkens bekehren sich so viele Menschen, ja, die auch seine Bewegung sich anschließen wollten. Denken wir zum Beispiel an die Stadt Greccio, wo Franziskus die Weihnachtsfeier gehalten hat. Dort wird überliefert, dass diese Stadt die Leute an der sogenannten franziskanischen Lebensfort teilnahmen, also die mit Franziskus sehr verbunden war, die mit ihm gebetet haben, Gottesdienst gefeiert haben, aber ihre Bindung an Ehe und Familie nicht aufgegeben haben. So könnte man sagen, sie waren dann so etwas wie die ersten Schwestern und Brüder der Buße, wie ja Franziskus auch dann den dritten Orden genannt hat. Ich glaube, ganz wichtig ist zu sehen, dass Franziskus dann eben als Inspirator dieser Ordensgemeinschaft des dritten weltlichen franziskanischen Ordens gesehen wird. Wir haben auch einen Brief, der betitelt ist Brief an die Gläubigen in zweiter Fassung. Und da sagen die Forscher auch, dass das eigentlich ein Brief gewesen ist, den Franziskus für Menschen verfasst hat, die eben im Geist des Evangelium, Geist der Buße leben wollten, eigentlich sich seiner Gemeinschaft anschließen wollten, aber nicht in den ersten Orden, also der Brüder oder der Schwestern meiner Klarissen eintreten konnten, weil sie eben verpflichtet waren in Berufen, aber auch durch das sie zum Teil ja dann verheiratet waren. Dieser Brief an die Gläubigen beginnt so: Allen religiös lebenden Christen, Kleriken und Laien, Männern und Frauen, allen, die in der ganzen Welt wohnen, entbietet Bruder Franziskus, ihr Knecht und Untertan, ehrfurchtsvolle Ergebenheit, den wahren Frieden vom Himmel und die aufrichtige Liebe im Herrn. Also Sie sehen hier, es ist dieser Brief an die Gläubigen, ist eigentlich an die Christen gewendet, an Kleriker, an Laien, an Männer und Frauen, allen, die in der Welt wohnen. Also nicht jetzt in dieser Gemeinschaft der minderen Brüder. Franziskus hat ja seine Brüderschaft dann die Gemeinschaft der minderen Brüder genannt, wie auch der zweite Orden dann der Gemeinschaft der minderen Schwestern, der Klarissen. Franziskus sagt dann weiter in diesem Brief an die Gläubigen: Da ich der Knecht aller bin, so bin ich verpflichtet, allen zu dienen und ihnen die wohlduftenden Worte meines Herrn zu vermitteln. Deshalb habe ich in meinem Geiste bedacht, weil ich wegen der Krankheit und Schwäche meines Leibes nicht jeden Einzelnen persönlich aufsuchen kann, so habe ich mir vorgenommen, euch durch diesen Brief und durch Boten die Worte unseres Herrn Jesus Christus, der das Wort des Vaters ist, mitzuteilen, sowie auch die Worte des Heiligen Geistes, die Geist und Leben sind. Also wir sehen hier eigentlich Franziskus wie fast wie der heilige Apostel Paulus, der für seine Gemeinden Briefe geschrieben hat, an die Gemeinde von Rom, von Korinth und so weiter, schreibt er auch hier jetzt, also er fühlt sich irgendwo verantwortlich für diese Laien, die eigentlich in seiner Geistlichkeit leben wollten. Darum will er ihnen, wie er so schön sagt, die wohlduftenden Worte meines Herrn vermitteln. Also wir könnten sagen, dieser Brief an die Gläubigen wird dann so die Grundlage zur eigentlichen Regel der dritten franziskanischen Gemeinschaft. Es ist dann weiter auch ein sogenanntes Memoriale entstanden, 1220, 21, ich werde aber nochmals auf das vielleicht noch weiter eingehen, weil es gar nicht so eben so ganz, das ist doch auch von wichtiger Bedeutung. Eigentlich können wir sagen, ist der dritte Orden wie die Pönitentenbewegung eine Lebensform für Laien, also für solche, die im Beruf, in Ehe und Familie, in der Stadt christlich, auf dem Land christlich leben wollen. Doch auch hier zeigt sich die Tendenz, dass schon eigentlich laikale Lebensformen auch kirchlich gebunden werden mussten. So hat man dann eben auch diese Gemeinschaft, eine Gruppe von Männern und Frauen, ein gemeinsames Leben, das sie führen wollten, dass die Kirche da auch eigentlich wollte, dass sie dann in Gemeinschaft leben, aber eben wie gesagt nicht ihre Gelübde der Ehe und so aufgeben. Die franziskanische Laiengemeinschaft als Lebensform in den ersten Jahrhunderten muss man von einer wirklich echten Lebensform sprechen, die sich aus der franziskanischen Inspiration und aus den eingreifenden Praxisvorstellungen der Pönitenten von damals nährte. So kam also eine Gemeinschaft zustande, die mit der mittelalterlichen Gesellschaft eine große Bedeutung bekam. So durchdrang die soziale Wirklichkeit in einer kaum vorstellbar Weise, wie die folgenden Elemente auch zeigen. Wenn jemand also Mitglied dieses dritten franziskanischen Ordens wurde, dann musste er einen sogenannten Treueeid verweigern, wodurch die Feudalgesellschaft dann innerlich getroffen war und diese Brüder und Schwestern auch, die dann den Kriegsdienst zum Beispiel verweigerten, vor allem die Männer natürlich, als eine Verweigerung gegenüber gewissen gesellschaftlichen Verpflichtungen, welche sie eben nicht mit dem Ideal ihres Lebens vereinbaren konnten. Es war also für die nicht, also jetzt Waffen zu tragen, bedeutete eine gewisse Macht zu haben, sich selber zu verteidigen, jemand da angegriffen würde. Und das entsprach dann nicht der Idee eines franziskanischen Menschen, der sollte ja ganz wirklich waffenlos sein, sollte nicht Waffen tragen, um andere dann anzugreifen, sondern er soll ein friedfertiger Mensch sein. Ganz wichtig ist auch, dass diese Schwestern und Brüder, obwohl sie in der Welt waren, versuchten, ganz ein einfaches, armes Leben zu leben, dass sie auch dann vor allem mit den Leidenden und Kranken sich verbunden fühlten. Ich denke, ein wunderbares Beispiel haben wir auch der eigentlichen Patronin des dritten franziskanischen Ordens, der heiligen Elisabeth von Thüringen, die ja dann von der Wartburg weggegangen ist und dann in der Nähe auch ein Hospital gebaut hat, vor allem für arme Menschen, die keine Unterkunft hatten und die auch Pflege brauchten. So hat sie dann eigentlich zusammen mit anderen Schwestern und Brüdern auch dann eben als Laie in der Welt, aber sie hat auch ein Kleid getragen, auf das komme ich dann nachher nochmals zu sprechen. Hat sie ganz in diesem Geist des heiligen Franziskus auch dieses Leben geführt, wie Franziskus, der ja die Aussätzigen gepflegt hat. Diese franziskanische Bewegung ist dann eigentlich bis ins 19. Jahrhundert, gerade auch, wir haben vorhin vom Zusammenhang mit dem Zusammenschluss der verschiedenen franziskanischen Gemeinschaften im ersten Orden gesprochen, der Papst Leo der 13., der hat dann eigentlich erst im Jahre 1884 eine neue Regel gegeben für die damals moderne Welt des 19. Jahrhunderts. Sonst hatten die eigentlich immer diese Regel, die schon im Mittelalter gegeben war. Gerade Papst Leo lebte von der Vorstellung, auch die Welt auf allen Ebenen zu erneuern. Gedanklich durch die Neubelebung der Theologie des Hochmittelalters, geistig durch eine möglichst große Verbreitung des erneuerten dritten Ordens. Es war ihm ein Anliegen, dass eben dieser Orden wirklich auch Salz der Erde sein konnte, Licht der Welt, so wie das auch Franziskus eigentlich für den dritten Orden dann auch wollte. Also Papst Leo hat dann im 19. Jahrhundert diesen Orden zusammengeführt mit dieser neuen Regel. Der dritte Orden war eigentlich nie ein zentral geleiteter Orden, wie das beim ersten Orden der Fall war. Er bestand immer auch aus örtlichen Gemeinden. Also da gab es eine Ordensgemeinschaft in dieser Stadt, in jener Ortschaft. Bestand aus örtlichen Gemeinden und dann auch aus Provinzen. Hinzu kommt, dass der Orden bis ins 20. Jahrhundert hinein sehr stark natürlich auch von der geistlichen Leitung der Brüder des ersten Ordens abhängig gewesen ist, nämlich der sogenannten geistliche Assistenten des Dritten Ordens. Das waren also Brüder der konventualen Richtung, der Franziskaner oder auch der Kapuziner. Wir haben dann gerade auch durch das Zweite Vatikanum ist dann da auch ein bisschen wieder neuer Geist hineingekommen. Der Dritte Orden ist auf allen Ebenen autonom. Die Männerorden, der vielleicht eben noch zur Zeit des Papstes Leo eine gewisse Leitungsfunktion inne hatte, also dass ein Franziskaner so eine Art wie geistliche Leitung, eine Leitung inne hatte für die, eine Gemeinde, eine Stadt oder ein Land. Hier hat man dann vor allem eben betont, dass die eigentliche Leitung des franziskanischen Dritten Ordens eben, dass das Laien sind, dass es da auch Minister gibt, also ähnlich wie im Ersten Orden, Vertreter, also die eine Art Obere sind, die diese Gemeinschaften führen. Die franziskanischen Brüder des Ersten Ordens sind dann eigentlich nur noch in dem Sinn Assistenten, also die ihnen zur Seite gehen, die ihnen helfen, die ihnen auch liturgische Gottesdienste feiern, selbstverständlich, aber die eigentliche Leitung ist dann doch in Händen dieses dritten franziskanischen Ordens von diesen Laien. Ich werde dann nach der Musikpause da an diesem Thema weitergehen.

0: Liebe Hörerinnen und Hörer, willkommen zurück im heutigen Glaubensforum. Sie hören Pater Gottfried Ecker von den Franziskanern hier in Brixen. Er spricht über das Jubiläum 800 Jahre Franziskus, sein Erbe in verschiedenen Gemeinschaften.
1: Also was ich vorhin schon gesagt habe, dass Franziskus auch an Christen gedacht hat, die das Evangelium in der Welt und innerhalb der Kirche intensiver leben wollten, ohne sich den armen, unverheirateten und heimatlosen Wanderpredigen der Franziskaner oder eben den klausurierten Schwestern der Klarissen anzuschließen. Dabei gilt es auch, dem Phänomen Rechnung zu tragen, dass sich religiös interessierte Laien regelmäßig auch im Schatten der großen Ordensgemeinschaft da sich ansiedelten. So entstand das sogenannte Memorial 1221 bis 28. Das ist eigentlich eine Grundregel für die Brüder. So heißt es da, der Arme von Assisi und seine Brüder haben zwar diesen Stand propagiert, ihn aber weder erfunden noch von der kirchlichen Autorität approbieren lassen. Außerdem gibt es ein Dokument, das die Errichtung einer örtlichen Büßegemeinschaft durch Franziskus und seine Brüder nachweist. Also das Memoriale gibt dann eine Anleitung für alle, die ein Leben in Buße führen wollen, ohne dass sie in ein Kloster oder einer klösterlichen Gemeinschaft eintreten. Ihnen, die in ihren eigenen Häusern bleiben, ist also aufgetragen, einfache Kleidung zu tragen, meistens aus grauem Stoff, ein Verbot auch an unpassenden Mahlzeiten, Schauspielen und Tänzen teilzunehmen, Abstinenz- und Fastengebote, Bestimmungen über regelmäßigen Sakramentenempfang, insbesondere auch des Sakramentes der Buße, der Beichte, Bestimmungen aber auch über das Gebet, die Zahlung von Zehnten, ein Waffenverbot, wie wir schon gehört haben, das Verbot des öffentlichen Eides sowie die Gewissenserforschung und Förderung des religiösen Lebens. Bestimmungen, die vom franziskanischen Laien übernommen wurden, weil man den Text sehr lange Franziskus zugeschrieben hat. Aber dieses Memorial ist nicht von ihm, sondern das ist eigentlich von Laien, könnten wir sagen, entstanden. Franziskus ist, wie schon erwähnt, eben mit diesem Brief an die Gläubigen, das wäre dann eigentlich diese Grundlage gewesen für dieses Memoriale. Der dritte franziskanische Orden spielt in mehreren Textzeugnissen über Franziskus eine Rolle. Da gibt es zum Beispiel ein Offizium von Julian von Speyer, der ein Leihoffizium über Franziskus und sein Leben verfasst hat, komponiert hat. Und da spricht er von drei Kapellen, von San Damiano, von San Pietro della Spina und von Porziuncola. Und dann kommt er weiter auf das zu sprechen, wenn er da sagt, in diesem Reimoffizium, drei Orden stellt Franziskus auf, den ersten nennt er mindere Brüder, der zweite wird jener der armen Herrinnen und der dritte, der Büßer hingegen, umfasst beide Geschlechter. Also hier in diesem Reimoffizium könnte man eigentlich sagen, sind diese drei Orden so dargestellt, darum auch diese drei Kirchen, die Franziskus wieder am Anfang seines Lebens wiederherstellt. Wenn die Gründung eines dritten Ordens ohne jegliche historischen Rückhalt gewesen wäre, hätte das sicher Julian von Speyer nicht so betont. Auch Bruder Bernhard von Bessa, der Sekretär des großen Generals Bonaventura von Bagnoregio, sagt, der dritte Orden ist der Orden der Brüder und Schwestern von der Buße und ist Kleriken, Laien, Jungfrauen, Witwen und Eheleuten gemeinsam. Deren Lebensentwurf ist es, in den eigenen Häusern ehrenhaft zu leben, den Werken der Frömmigkeit zu obliegen, und den Prunk der Welt zu meiden. Daher kann man unter ihnen Adelige sehen, sogar gelegentlich Ritter oder andere, in den Augen der Welt bedeutende Männer, eingehüllt in schwarze Pelze und mit Ehrenmänteln, wie sie in einfacher Kleidung und einfacher Reiterrüstung so bescheiden mit den Bedürftigen umgehen, dass kein Zweifel besteht, dass sie wirklich gottesfürchtig sind. Diesen wurde von

Zeugnisse, angefangen von den ersten Biografien, schreiben dem Heiligen aus Assisi die Gründung eines Bußordens zu, der als integraler Bestandteil zur franziskanischen Bewegung zählt. Also mit anderen Worten, es ist nicht nur der erste, der zweite Orden, den Franziskus gegründet, sondern auch der dritte Orden der Buße. Aber wohlverstanden, es ist nicht jetzt so klar ein Werk des Franziskus, sondern es hat sich eigentlich daraus aus dieser Büßebewegung entwickelt und die haben sich dann eben dem Franziskus angeschlossen. Eine weitere Bestätigung erhielt dann der dritte Orden 1289 in einer Bulle vom damaligen Generalminister der Franziskaner, der spätere Papst Niklaus IV., wurden verschiedene Bestimmungen aus dem sogenannten Memoriale von 1221-28 übernommen. Und in dieser Drittordensregel, die dann bis 1883, wie ich schon erwähnt habe, zur Zeit Leos dem 13. Bestand hatte, wurde im 16. Kapitel der Regel den Franziskanern, also dem ersten Orden, die Sorge für die Laiengemeinschaft übertragen. Die Verbindung des dritten Ordens mit den Franziskanern war damit also festgeschrieben. Also sie mussten zum Beispiel diese Brüder- oder Schwestergemeinschaften visitieren und sie geistlich begleiten, unterweisen. Der dritte Orden ist also an den ersten Orden, also an die Franziskaner, an die Minoriten oder Konventualen, Kapuziner und auch an den sogenannten regulierten Tertiaren des heiligen Franziskus angeschlossen. Er ist in Gebetsgemeinschaft mit der gesamten franziskanischen Ordensfamilie und hat Anteil auch an ihren sogenannten geistlichen Privilegien. Er teilt die franziskanische Spiritualität und pflegt ordensspezifische Devotionsformen. Die Franziskaner fürchteten natürlich diese Bruderschaften sehr und diese Regel von 1289 hatte dann Bestand, wie ich schon gesagt habe, bis Papst Leo der 13., der übrigens selber dem dritten franziskanischen Orden angehörte. Er hat dann eben selber eine neue Regelung, eine neue Regel für die in der Welt lebenden Mitglieder des franziskanischen Ordens von Franziskus verfasst. Dort sind also 20 Kapitel, dort wird also aufgeschrieben, wie von der Aufnahme, der Probezeit und der Profess, die Art und Weise zu leben, auch von den Ämtern, die es da gibt. Also einer ist zum Beispiel Ökonom dieser Gemeinschaften. Eben es wird visitiert von den Brüdern. Und für die Tertiaren, so werden die Drittordensmitglieder dann oft genannt, ergaben sich dann aus der Regel zusammengefasst folgende Verpflichtungen. Täglich, wenn möglich, eine heilige Messe zu hören. Beten der Tagzeiten, also so wie das auch die Brüder und Schwestern beten. Oder wenigstens alternative Gebete, so hat man zum Beispiel festgelegt, dass wenn man nicht die Möglichkeit hatte zu diesen Tagzeiten, dass man dann im Tag 12 Vater Unser betete, Tischgebet vor und nach jeder Mahlzeit, eine abendliche Gewissenserforschung, wöchentlich Fasten an Freitagen, keine Fleischspeisen am Mittwoch und Freitag, monatlich Empfang des Bußsakramentes, Teilnahme an den Ordensversammlungen, immer auch Gaben zu geben an Arme und Leidende, gewisse Fasttage im Jahr zu halten, permanente Vermeidung von Luxuskleidern und bestimmte Lebensweise, Vermeidung von sittengefährlichen Tänzen und Schauspielen und ebenso verderbliche Lektüre. Das sind also alles eigentlich Gedanken, die auf dem sogenannten Memorial schon sich beruhten und auf die päpstliche Bestätigung von Niklaus IV. Also
die Papst Leo

dann für die moderne Zeit von damals, im 19. Jahrhundert, dann versuchte auszulegen. Aber man muss vielleicht sagen, dass gerade in dieser Förderung auch durch Papst Leo dem 13., der übrigens wie eine ganze Reihe Päpste vor und nach ihm, die also zur franziskanischen Bewegung gehörten. Also da waren also 7 aufeinanderfolgende Päpste, von Papst Pius dem 9. bis Johannes dem 23. waren also Mitglieder des dritten franziskanischen Ordens, also auch Johannes der 23., der Papa Buono, wie wir sagen würden, auch er war Mitglied dieses dritten Ordens, ebenso dann auch Papst Pius der 12. Also Sie sehen, das waren also auch kirchliche Würdenträger, die sich dieser franziskanischen Familie des dritten Ordens angeschlossen haben. Nach dem Zweiten Vatikanischen Konzil konnte dann eine neue Orientierung und Standortbestimmung nicht ausbleiben. Gemeinsamer Nenner auch anderer Dritten Orden. Es gab also nicht nur der franziskanische Dritten Orden in der Kirche, sondern es gab auch einen Dritten Orden der Dominikaner, der Augustiner, auch der Serviten. Und für sie war alle auch das irgendwo die Ausrichtung, ein Leben nach dem Evangelium inmitten der Welt, auch die Aktivierung des Laienapostolates nach den Anregungen des Konzils. Diese Neuausrichtung war dann mit einer einfachen Überarbeitung der Regel von 1883 noch nicht ganz abgeschlossen. Im erneuerten Selbstverständnis der Kirche wurde dann die Mündigkeit der Laien im Mitvollzug des kirchlichen Lebens wieder sehr stark hervorgehoben werden. Folglich musste im Dritten Orden das Laienelement ja auch sehr verstärkt werden. Eine Überarbeitung der Regel war dann im Jahre 1966 mit der Erlaubnis der religiösen Kongregation begonnen worden und so ist dann mit dem apostolischen Schreiben Seraphicus Patriarcha 1978 wurde diese Regel von Papst Leo durch eine andere von Papst Paul dem 6. dann für unsere heutige Zeit im Geist des Vatikanums dann abgelöst. Zugleich löste sich auch der neue Ordo Franciscanus Secularis, er löste sich dann von den sogenannten 4 Obedienzen, also von den Franziskanern, die Loslösung von den Franziskanern, Kapuziner oder eben Minoriten, so dass eigentlich sie eben nicht, sie selbst, um einfach zu betonen, wir sind eigentlich selbstständig, wir sind zwar begleitet von den Brüdern des ersten Ordens, aber wir sind ein eigenständiger Orden von Laien. Und so wurde dann auch ein spezieller Name gegeben. Das wurde dann lateinisch der Ordo Franciscanus Secularis, also der franziskanische weltliche dritte Orden bezeichnet, OFS. Da ist es also ein wesentliches Merkmal der neuen Regel, war sicher auch eine spirituelle Rückbesinnung auf Franziskus und eine Abkehr von normativen Vorschriften. Die neue Ordensregel wurde deshalb auch dann basierend auch auf den Brief an die Gläubigen, die ja Franziskus, dieser Text, den ja Franziskus selber verfasst hat. Und so wird im Regeltext wieder ständig auf Leben und Beispiel des Franziskus sowie auch auf Stellen aus dem Evangelium hingewiesen. Ebenso finden sich starke Bezüge zu den verschiedensten Konzilsdekreten. Also wir könnten sagen, die Regel ist relativ knapp gefasst und in 3 Kapitel eingeteilt. Das erste ist, was ist der franziskanische Laienorden? Zweitens die Lebensweise dieses Ordens. Drittens
das Leben in Gemeinschaft. Ja, unter diesen geistigen Gemeinschaften, die vom Heiligen Geist in der Kirche erweckt worden sind, vereint die franziskanische Familie all jene Glieder des Volkes Gottes, Laien, Ordensleute, Priester, Bischöfe, die sich zur Nachfolge des heiligen Franziskus von Assisi berufen wissen. So, das war jetzt ein bisschen im Schnellzugtempo in der Anlegung des dritten franziskanischen Ordens, der Orden der Buße. Hören wir wiederum ein wenig geistliche Musik.

0: Liebe Hörerinnen und Hörer, willkommen zurück im heutigen Glaubensforum. Pater Gottfried Ecker von den Franziskanern hier in Brixen spricht über 800 Jahre Franziskus, sein Erbe in verschiedenen Gemeinschaften.
1: Ich glaube, ich muss jetzt unbedingt noch auch etwas antönen im Zusammenhang mit dem Dritten Orden. Habe ich jetzt über den weltlichen Dritten Orden für Laien, verheiratet oder nicht verheiratet in der Welt gesprochen. Es gibt natürlich eine ganze Gruppierung, vor allem von Schwesterngemeinschaften, die die Drittordensregel als Grundregel haben und dann eben ein sogenannter eigener Orden entstanden sind, als reguliert, also eine eigene Regel noch haben, sind vor allem im 19. Jahrhundert, ja bei uns hier jetzt zum Beispiel in Brixen, schon im 18. Jahrhundert auch durch die Tertiarschwestern, die ja wo die Gründerin auch eben wollte, auf der Grundlage der Franziskusregel, vor allem auch in der Mädchenerziehung, in sozialen, karitativen Werken, sind also verschiedenste, wie jetzt bei ihr und bei anderen Gemeinschaften, so vor allem im 19. Jahrhundert sehr viele solcher Orden entstanden. Es gibt, ich denke, an die verschiedensten Schulschwestern, die eben auch irgendwo den Namen Franziskus noch in ihrem Namen haben, in ihrer Kongregation haben. Also Franziskanerinnen, Schulschwestern, Schwestern, die Schwesternschaft vom Dritten Orden des Heiligen Franziskus, Kreuzschwestern, barmherzige Schwestern des Heiligen Kreuzes. Das sind alles Gruppierungen, die eigentlich dem sogenannten regulierten Dritten Orden angehören, also auch in klösterlichen Gemeinschaften leben, aber als Grundlage diese dritte franziskanische Regel haben. Bin mir bewusst, das war jetzt ein bisschen im Schnellzug, aber ist ganz wichtig zu sehen. Also die franziskanische Bewegung ist sehr groß. Natürlich ist heute auch gerade bei uns in Westeuropa, sowohl im ersten Orden wie auch im zweiten und dritten, natürlich ein sehr, sehr rückgängig, vor allem auch die in den Kongregationen, dass oft die Gemeinschaften kaum mehr Nachwuchs haben. Aber auf der anderen Seite gibt es dann gerade wieder in anderen Ländern, wie zum Beispiel in Asien, in Indien, haben zum Beispiel die Franziskanerinnen die Drittordensgemeinschaft von den sogenannten Ingenbohle-Schwestern, die haben dort blühende Provinzen. Also dieses Charisma des Franziskus geht dann dort wieder weit, wenn es bei uns vielleicht hier im Westen zurückgeht. Ich glaube, der heilige Franziskus, er hat ja versprochen, dass sein Orden, alle diese drei Orden, könnte man sagen, dann bis am Ende des Lebens Bestand haben werden. Ich danke Ihnen für Ihre Aufmerksamkeit. Ich weiß, es ist ein ziemlich komplexes Thema, über diese franziskanische Bewegung zu sprechen, aber ich hoffe, ich habe Ihnen ein bisschen etwas vermitteln können. Ich möchte diese Gedanken schließen mit einem Gebet an den heiligen Franziskus. Das ist von seinem ersten Biografen verfasst, das ganz gut jetzt noch dazu passt, zu diesem Thema, wo ich heute darüber gesprochen habe. Heiliger Vater Franziskus, gedenke all deiner Töchter und Söhne, die von großen Sorgen und Gefahren bedrängt sind. Du weißt, dass sie deinen Spuren nur von Ferne folgen. Gib ihnen die Kraft zu widerstehen. Reinige sie, sodass sie leuchten. Gib ihnen Freude als Vorgeschmack der Seligkeit. Erlange, dass über sie ausgegossen werde der Geist der Gnade und des Gebetes, damit sie die wahre Demut haben, die du gehabt, damit sie die Armut beobachten, die du gehalten, damit sie die Liebe verdienen, mit der du immer Christus, den Gekreuzigten, geliebt hast. Und so segne euch auf die Fürsprache des heiligen Franziskus, der allmächtige und liebende Gott, der Vater, der Sohn und der Heilige Geist.
0: Amen. Ja, ein herzliches Vergelt's Gott, Pater Gottfried Ecker von den Franziskanern. Danke für deine Zeit, danke für alles, was du mit uns geteilt hast, danke für alles, was wir lernen durften, erfahren durften durch deine Katechese deinen Vortrag über 800 Jahre Franziskus, sein Erbe in verschiedenen Gemeinschaften. 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Ein herzliches Vergelt's Gott sage ich auch allen unseren treuen Seelen, unseren Spenderinnen und Spendern, die unsere Arbeit bei Radio Maria möglich machen. Ein herzliches Vergelt's Gott für Ihre Unterstützung. Mein Name ist Georg Fleumer. Ich verabschiede mich aus dem Studio in Brixen und wünsche Ihnen noch einen gesegneten Tag. Auf Wiederhören.

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1: Wenn wir sprechen, verwenden wir ein Instrument. Unsere Stimme. Und wie sich die anhört, das hängt mit unserer Atmung zusammen. Wenn wir lernen, richtig zu atmen, dann können wir mit unserer Stimme Präsenz zeigen. Sprache hat auch etwas mit unserer Persönlichkeit zu tun. Wie können wir also unsere Stimme trainieren? Welche Möglichkeiten gibt es dazu? Um dieses Thema geht es nun zum zweiten Mal in der Lebenshilfe bei Radio Maria. Aus dem Studio in Wien begrüßt Sie dazu sehr herzlich Wolfgang Reumüller. Die heutige Sendung ist eine Fortsetzung vom 22. Mai. Wir sind wieder verbunden mit Frau Magister Eva Maria Admiral. Sie ist Schauspielerin und Autorin. So übergebe ich unserer Referentin das Wort. Ein herzliches Grüß Gott, Frau Magister Admiral.
2: Ja, herzlichen Dank. Ich freue mich, dass wir noch einen zweiten Teil machen zu dem Thema. Wenn Sie die letzte Sendung nicht mitgekriegt haben, dann ist der wichtigste Satz für Sie heute, und überhaupt kann man den nicht oft genug hören, Stimme und Sprache ist nur angelernt. Da ist also nichts angeboren. Das ist der wichtigste Schlüsselsatz, den muss man sich erstmal auf der Zunge zergehen lassen. Das heißt, alle diese Gedanken, meine Stimme ist nicht, ich habe eine hässliche Stimme, ich habe eine leise Stimme, ich habe eine unangenehme Stimme. All diese Glaubenssätze sind insofern nicht richtig, weil das alles nur angelernt ist. Das heißt, das ist nichts, mit dem ich jetzt leben muss für mein Leben lang. Ich habe leider eine hässliche Stimme und so ist es nun mal. Nein, wir übernehmen unsere Stimme und Sprache von unserer Umwelt. Und so wie wir aufgewachsen sind, so wird unsere Sprache und unsere Stimme benutzt. Und viele von uns kennen dieses Gefühl, und ich habe das auch extrem stark in meinem Leben erlebt, wie entsetzlich das ist, wenn man zum ersten Mal seine Stimme hört, sozusagen im untrainierten Zustand. Zu meiner Zeit war es noch eine Kassette, einen Kassettenrekorder, mit dem man sich aufnehmen konnte, und man merkt, wie entsetzlich die Stimme klingt. So, jetzt denkt man sich, man hat eine hässliche Stimme. Und das ist nicht wahr. Im Moment klingt die Stimme nicht gut, das ist wahr. Aber es ist nicht so, dass Sie eine hässliche Stimme haben, sondern die Stimme ist einfach nicht entwickelt. Die Stimme hat nur das gelernt, das wenige gelernt, was es von der Umwelt mitbekommen hat. Und wir schauen uns jetzt mal die fünf größten Hindernisse an, warum man mit der Stimme kämpft, warum die Stimme nicht zur vollen Entfaltung kommt. Und beim ersten Punkt, da sind wir gleich mal beim Glaubenssatz, von dem ich gerade gesprochen habe, also dieser Glaubenssatz, ich habe halt so eine Stimme, meine Stimme klingt halt so, meine Stimme klingt schlecht. Also das ist das erste, wahrscheinlich das größte Hindernis, überhaupt an der Stimme zu arbeiten, weil man glaubt, das ist nun mal so. Aber ich kann aus meinem eigenen Leben sagen, dass meine Stimme, wenn man sie wirklich ganz objektiv nachvollziehen kann, von dem, wie sie vorher geklungen hat, einfach eine sehr unangenehme Stimme war. Mit einer sehr unangenehmen Sprache man hat mir definitiv nicht gern zugehört. Das war einfach so. Und dann hat man diesen Glaubenssatz, das ist einfach so. Und das ist das erste große Hindernis, warum man die Stimme nicht zur Entfaltung bringt, weil man denkt, man hätte keine schöne Stimme. Wie gesagt, Tatsache ist, nein, wir haben einfach den Umgang, den richtigen Umgang mit diesem Instrument, das wir alle geschenkt bekommen haben. Wir haben den Umgang mit diesem Körper, mit dieser Atmung, mit diesen Stimmbändern nie gelernt. Und wenn Ihr Umfeld, Ihre Eltern, Ihre Geschwister, Ihr gesamtes Umfeld derartig schlecht mit der Stimme umgeht, so werden auch Sie. Ich mache es gleich mal vor. Zum Beispiel, Sie können ganz stark auf die Stimme drücken und können dann so sprechen und Sie wundern sich, dass Ihnen niemand zuhört, indem Sie auf die Stimme drücken. Lehrer zum Beispiel machen das und wissen überhaupt nicht, dass sie auf die Stimme drücken. Das meine ich. Man übernimmt eine Gewohnheit, die Sie so gehört haben und so gelernt haben und so klingt dann auch Ihr Instrument. Also der wichtigste, wenn Sie was mitnehmen von heute, dann ist der wichtigste Satz, es ist nur angelernt. Das ist ein Glaubenssatz, das ist nur angelernt, das ist nicht angeboren. Das ist sozusagen das Sprungbrett, dass Sie wissen, wenn ich diesen Glaubenssatz schaffe, als Lüge zu erkennen, diesen Glaubenssatz, meine Stimme ist nun mal hässlich oder meine Stimme ist nun mal so, meine Stimme klingt schlecht. Wenn ich das überwinde, ist das das Sprungbrett für alles, was jetzt kommt. Das Zweite, was uns daran hindert, dass unsere Stimme zur Entfaltung kommen kann, ist tatsächlich Druck und Stress. Ja, dass wir, selbst wenn wir vielleicht schon eine Stimme haben, mit der wir uns halbwegs angefreundet haben, selbst dann haben wir das große Thema Druck und Stress, wo sich die Stimme nachweislich, das kann man messen, enorm verändert zum Negativen. Und da schauen wir uns dann an, okay, wie gehe ich jetzt damit um, wenn die Stimme unter Druck ist, wenn mir 2000 Leute zuhören, wenn ich einen Vortrag halten muss und alle starren mich an, oder es sei nur ein Geburtstagsgedicht und alle starren mich an, das genügt schon. Also wie gehe ich damit um? Das ist der zweite Punkt eines Hindernisses. Das dritte Hindernis ist, und das schauen wir uns hoffentlich heute auch noch ein bisschen an, dass wir gar nicht wissen, wie das Instrument funktioniert. Was für Voraussetzungen braucht es denn, damit die Stimme schön schwingen kann, damit die Stimme mühelos stundenlang sprechen kann, auch laut sprechen kann, damit die Sprache verständlich wird. Das ist ein Handwerkszeug, das ich Gott sei Dank erlernt habe, weil ich habe das alles von Natur aus nicht. Mir war das nicht von Natur, weder von Natur aus noch von meinem Umfeld gegeben. Dass manche Leute haben vielleicht das Glück, dass sie Eltern hatten, die deutlich sprechen, die angenehm sprechen und so weiter, aber die wenigsten von uns haben das, gerade in Österreich. Und da sind wir schon beim vierten großen Hindernis, dass wir uns dieses Gefühl aneignen, das geht ja über Jahre, wo wir irgendwann mal zu dem Schluss kommen, ich mag meine Stimme nicht, Punkt. Ich mag meine Stimme nicht, Punkt. Und das ist ein Riesenhindernis, dass wir gar nicht möchten, dass wir das nicht ranlassen möchten. Ich mag mich nicht hören, ich mag mich nicht damit mich beschäftigen, ich bin froh, wenn ich nicht sprechen muss. Und das ist einfach sehr, sehr schade, weil wir alle haben ein wunderbares Instrument geschenkt bekommen, wir alle haben völlig intakte, wunderbare Stimmbänder geschenkt bekommen. Wenn Sie so wollen, es gibt keinen Unterschied zwischen den Stimmbändern eines Luciano Pavarotti und zwischen einem normalen Menschen. Wir alle hätten oder haben ein unglaublich potenzielles Instrument in uns. Wir benutzen es nur nicht. Aber wir alle haben unseren Körper, wir alle haben unsere Atmung, wir alle haben, auch wenn wir sie verloren haben, aber geboren werden wir alle mit einer Bauchatmung. Wir werden geboren so, dass ein Baby stundenlang brüllen kann, ohne heiser zu werden. Also wir alle haben das von Natur aus von Gott geschenkt bekommen. Nur es verkümmert einfach dann. Also dieses Hindernis abzulegen, ich mag meine Stimme nicht. Das ist nicht einfach. Das ist nicht einfach. Also das sage ich aus eigener Erfahrung. Das kostet Überwindung. Ich muss auch sagen, dass ich im ersten Jahr meiner Ausbildung gedacht habe, ich merke keinen Unterschied, ich merke keine Verbesserung, warum dauert das so lang? Ja, das stimmt, es hat gedauert, das ist richtig, vor allem bis ich dann vor allem bei mir, bis ich mal von der reinen Brustatmung, wo man dann hier oben so flach atmet, endlich mal in die organische Bauchatmung kommt. Das hat auch gedauert. Aber ich kann Ihnen versprechen, wenn Sie jeden Tag ein bisschen was üben, kann ich Ihnen 1000-prozentig versprechen, dass es wirkt. Das ist wie Skifahren. Also ich kann Ihnen 1000-prozentig versprechen, dass wenn Sie 10 Minuten den Hang runterfahren, dass es etwas bewirkt. Und der 5. Punkt, der uns oft darin hindert, die Stimme zu entfalten, ist so diese innere Einschüchterung, auch von der Umwelt, ja, dass man zum Beispiel Statusunterschiede wahrnimmt und sagt, aber er ist der Herr Direktor oder er ist der vorne redet. Man nimmt diese Statusunterschiede wahr und man hat nie gelernt, deutlich auszusprechen, was man sagen möchte. Also diese Deutlichkeit, diese Artikulation macht unglaublich viel aus. Wenn ich zum Beispiel eine Frage stellen will oder wenn ich ein Statement sagen will, verstehen Sie, es ist ein Unterschied, ob ich sage, ich mach's mal vor, ob ich sage, Stimme und Sprache ist nur angelernt oder ob ich sage, Stimme und Sprache ist nur angelernt, nicht angeboren. Es ist ein Unterschied in dem Moment, wo ich gelernt habe, Dinge deutlich auszusprechen. Das musste ich sehr schwer lernen, weil gerade in meiner Generation, gerade die Frauen oder die Töchter wurden nicht dazu erzogen, dass sie Dinge deutlich aussprechen, dass sie auch ihre Meinung deutlich sagen. Und das braucht diese innere Überwindung schon mal, dass ich sage, Moment mal, ich will das jetzt sagen und ich möchte diesen Satz zu Ende sprechen. Es ist ein Unterschied, ob ich sage, Stimmensprache ist nur angeboren, nicht angelernt, dann traue ich mich schon nicht mal, den Satz zu Ende zu sprechen. Wohingegen, wenn ich sage, und nicht angelernt, Stimmensprache ist nicht angeboren, sondern nur angelernt, dann spreche ich den Satz zu Ende. Und merken Sie den Unterschied. Das hat mir am Anfang sehr viel Überwindung gekostet. Ja, das stimmt. Aber ich habe auch unheimlich viel gewonnen. Ich habe in meinem Leben unheimlich viel gewonnen, weil ich gelernt habe, mich auszudrücken. Ich habe gelernt, die Sätze bis zum Ende zu sprechen. Ich habe gelernt, zu dem zu stehen, was ich sage, und einen Punkt zu setzen. Und ich möchte Ihnen nichts vormachen. Ich war im Reinhardt-Seminar, das ist die staatliche Schauspielschule in Wien, und ich war garantiert die allerschlechteste Schülerin mit den allerschlechtesten Voraussetzungen. Und ich möchte Ihnen nichts vormachen, dass es bei mir am allerlängsten gedauert hat. Aber im Grunde ist es egal, weil ich habe so viel, dadurch, dass ich diese 4 Jahre das lernen durfte, ich habe zwar so lange gebraucht, aber das, was ich heute habe, das ist so ein Kapital für mich, weil mir Türen geöffnet werden, weil mir Menschen zuhören, nur weil ich meine Stimme anders benutze als früher. Ja? Wenn ich so spreche, dann brauche ich nicht mich wundern, wenn mir niemand zuhört, zum Beispiel. Ja? Also das soll Sie motivieren, dass Sie dranbleiben an dem Thema, dass Sie vielleicht 1-2 Übungen am Tag machen. Und wir werden heute wieder eine praktische Übung machen in der Sendung mit der Atmung. Also das ist die absolute Grundvoraussetzung für eine angenehme, schöne Stimme, dass unsere Atmung wieder dahin zurückkommt, wo Gott sie gedacht hat. Nämlich als vollständige Bauchatmung mit vollständigem Ein- und Ausatmen. Und jetzt machen wir eine Musikpause.

0: Die Atmung ist das Wichtigste, worauf wir achten müssen, wenn wir mit unserer Stimme Präsenz zeigen wollen. Das haben wir gehört von unserer Referentin. Wir sind verbunden mit Frau Magister Eva Maria Admiral. Sie ist Schauspielerin und Autorin. Heute die zweite Sendung der Lebenshilfe auf Radio Maria zum Thema Stimme und Präsenz. Im zweiten Teil der Sendung, ab ungefähr 10:30, sind Sie, liebe Zuhörer, dann auch wieder herzlich eingeladen, anzurufen mit Ihren Fragen. Nun geht es aber weiter mit dem Vortrag von unserer Referentin.
1: Ja, wir machen dann gleich eine praktische Übung dazu, damit Sie sich das vorstellen können. Und ich zeige Ihnen nochmal vor, warum die Atmung so wichtig ist. Sie müssen sich vorstellen, die meisten Menschen sind Flachatmer, ja, die atmen hier oben in der Brust, die Stimme rutscht automatisch höher und da wird immer, auch während des gesamten Vortrages, flach geatmet. Und Sie merken vielleicht, wenn Sie mir jetzt zuhören, dass es sehr anstrengend ist. Jetzt muss ich ausatmen. Dass es sehr anstrengend ist, jemand zuzuhören, der flach atmet, der nicht vollständig ein- und ausatmet. Warum? Weil, und jetzt kommt's, weil der Zuhörer automatisch mit Ihnen mitatmet. Der Zuhörer atmet unbewusst natürlich, automatisch so gestresst, wie Sie sind, wenn Sie sprechen. Und dann hat man nach 10 Minuten das Gefühl, es ist sehr anstrengend, ihr zuzuhören, weil es kein vollständiges Ausatmen gibt, kein vollständiges Loslassen. Und wir schauen uns jetzt die 7 Regler an, wenn wir soweit kommen. Ich fange mal an. Die 7 Regler an, Sie müssen sich vorstellen, das stimmliche Mischpult. Wenn ich jetzt 7 Regler habe, dann ist das erste, größte Mischpult ist der Körper. Und die Körperhaltung, also der Körper als Instrument. Wir glauben, unsere Stimme sei diese lächerlichen Stimmbänder da oben oder schlimmer noch eben unsere Kehle. Nein, unsere Stimme kommt mal prinzipiell von unserem Körper und von unserer Körperhaltung. Also es ist ein Riesenunterschied, ob ich zu Ihnen jetzt spreche aufgerichtet, ja, mit einer aufrechten Körperhaltung nach oben hingerichtet oder ob ich zu Ihnen spreche in einer Niedergeschlagenheit, in einer Gekrümmtheit, in einer Sitzposition. Das Ganze erzeugt einen komplett anderen Stimmklang. Stellen Sie sich ein Cello vor. Wir sind eigentlich ein Cello. Und stellen Sie sich vor, Sie würden das Cello so ein bisschen nach vorne biegen und dann vielleicht auch noch den Kopf leicht nach vorne. Dann ist kein kraftvoller Ton und auch kein begeisterter Ton möglich. Also schon allein das Bewusstwerden. Moment mal, wie steht mein Körper? Wie sitzt mein Körper? Wie stehe ich gerade da? Stehe ich aufrecht? Macht unglaublich viel aus für die Stimme. Und natürlich sind das Alltagsaufgaben. Ja, das genügt nicht, wenn Sie jetzt einmal am Tag irgendwie kurz schauen, wie ist meine Stimme, stehe ich gerade aufrecht, sondern das sind Alltagsaufgaben, wo Sie schauen, da möchte ich Sie sehr ermutigen, wo Sie schauen, wie stehe ich an der Supermarktkasse da, stehe ich aufrecht, ja, wie stehe ich da, stehe ich krumm, hängt mein Kopf runter, drückt mein Körper eher Niedergeschlagenheit aus, ja, also dass ich immer wieder auch so ein kleines Erinnerungslämpchen habe, in Bezug auf, wie geht's meinem Körper, wie stehe ich da, wo ist gerade mein Körper. Jetzt ist natürlich so, dass Sie sagen können, ach, was interessiert mich mein Körper, mein Geist, mein Kopf, mein Denken, mein Präfrontalkortex, das ist doch das Wichtigste. Und viele von uns, wahrscheinlich die meisten, werden ja so erzogen, ja, dass wir sagen, ach, was muss ich mich um den Körper kümmern. Aber, wie Sie wissen, in diesem Körper wohnt auch der Heilige Geist. Und dieser Körper ist auch der Tempel des Heiligen Geistes. Und dieser Körper ist auch der Körper, den Gott uns geschenkt hat. Also das nur als Hinweis, dass wir das nicht so schnell wegwischen. Ach, was interessiert mich jetzt der Körper? Ich muss mich jetzt kümmern um meinen Präfrontalkortex und dem, was ich hier oben denke. Der Körper ist das wichtigste Instrument für die Stimme. Das ist der ganz wichtige Regler. Wie schaut's aus mit der Überspannung? Wie schaut's aus mit der Körperspannung? Wie schaut's aus mit der mangelnden Körperaktivität? All das hängt zusammen mit Stimme. Und als Zweites schauen wir uns jetzt an, der zweite große Regler der Stimme, den haben wir letztes Mal schon angeschaut. Wir machen heute eine andere Übung. Wenn sich die Atmung beruhigt, wenn sich die Atmung vertieft, dann ändert sich auch der Stimmklang. Und das ist etwas, was ich täglich üben kann, und deshalb habe ich auch diese Übungs-CD gemacht, weil ich glaube, jeder von uns hat eine 5 Minuten Mittagspause, wo er 5 Minuten lang sich hinsetzen kann, sich hinlegen kann, und wir machen jetzt wahrscheinlich nur 3 Minuten, weil wir jetzt hier im Radio sind und die Leute nicht tatsächlich sehen können, was wir machen, wo ich sage, ich nehme jetzt mal 3 Minuten zum Mittag, um zur Ruhe zu kommen. Ich nehme mir mal 3 Minuten, um meine Atmung wieder dahin zu bekommen, wo sie gedacht ist. Ich kann auch 3 Minuten nehmen, vollständig auszuatmen. Und ich möchte mit Ihnen 3 Minuten lang eine Übung dazu machen. Auf der CD liegt, sage ich dann immer, liegen Sie bequem, weil die Übung wesentlich leichter ist im Liegen. Das ist nun mal so. Wenn Sie die Möglichkeit haben, sich 3 Minuten hinzulegen, dann ist das jetzt wunderbar. Wenn Sie aber im Auto sitzen oder sonst wo und im Büro und sich nicht 3 Minuten hinlegen können, kann man die Übung auch sehr gut im Sitzen machen. Mir geht's darum, dass Sie wissen, es ist nur 3 Minuten, Sie müssen jetzt nicht stundenlang meditieren. Es ist 3 Minuten ein Bewusstwerden, wie geht's meinem Körper, wo ist gerade meine Atmung, und dass Jesus sagt, geht an einen einsamen Ort und ruht ein wenig. Und das machen wir einfach jetzt 3 Minuten.
2: Spüren Sie Ihren Körper auf der Unterlage. Spüren Sie, wie Ihr Körper auf der Unterlage aufliegt. Spüren Sie, wo Ihre Füße auf der Unterlage aufliegen. Spüren Sie, wo Ihre Waden auf der Unterlage aufliegen. Spüren Sie, wo Ihre Oberschenkel auf der Unterlage aufliegen. Spüren Sie, wo Ihr Becken auf der Unterlage aufliegt. Spüren Sie Ihren unteren Rücken, Ihren oberen Rücken. Spüren Sie Ihre Schultern, Ihren Hals. Spüren Sie, wo Ihr Kopf auf der Unterlage aufliegt. Treten Sie nun in Kontakt mit Ihrem Körper. Achten Sie auf Ihren Atem. Spüren Sie Ihren Atem. Atmen Sie einfach ein und aus. Lassen Sie ganz los. Beim Ausatmen atmen Sie alle Unruhe, alle Sorgen aus. Atmen Sie bewusst aus. Lassen Sie den Atem ausströmen, bis er gegen Ende des Atemvorganges kaum mehr spürbar ist. An diese Ausatmung schließt eine Atempause an, eine Phase der Entspannung. Es gibt nichts zu tun.
0: Ich bin es wert, zur Ruhe zu kommen. So heißt diese Übung auf der CD unserer Referentin, Frau Magister Eva-Maria Admiral. Die Atmung ist eine der Regler am Mischpult unserer Stimme. Die Atmung können wir trainieren. Wie ist es Ihnen, liebe Zuhörer, damit jetzt gegangen mit dieser Übung? Rufen Sie gerne dann an und berichten Sie uns. Oder wenn Sie Fragen haben zum Thema 0720 578 578, ist die Telefonnummer hier ins Studio von Radio Maria, gerne auch von außerhalb Österreichs, mit der Nummer 0043 720 578 578. Kommen Sie gerne mit unserer Referentin ins Gespräch. Wir sind verbunden mit der Schauspielerin und Autorin Magister Eva-Maria Admiral.
1: Ja, wir kommen noch zu den weiteren Reglern der Stimme, aber ich hoffe, Sie haben gespürt, das waren jetzt vielleicht nicht mal 3 Minuten. Gönnen Sie sich doch diese 3 Minuten am Tag. Es ist nicht wahr, dass wir keine Zeit haben. Es ist nicht wahr. Wir nehmen uns keine Zeit, wenn wir ehrlich sind. Wir sind beim dritten Regler der Stimme, das ist der Stimmklang, also der ist ganz maßgeblich davon abhängig, ich mache es gleich mal vor, ob sie es schaffen oder ob sie tatsächlich aus ihrer sogenannten Indifferenzlage sprechen. Also die Indifferenzlage ist diese Wohlfühllage. Die Wohlfühllage der Stimme, zu der kommen wir aber nur, wenn wir schon mal die Bauchatmung gefunden haben. Also wenn Sie jetzt zum Beispiel mal die Hand auf den Bauch legen und so ganz genussvoll über den Bauch streicheln, als ob Sie gerade wunderbare Schokolade gegessen haben. Sie machen so dieses ganz genussvolle, also dieses ganz genussvolle, dann kommen Sie von der Lage her in Ihre sogenannte Wohlfühllage, in die Indifferenzlage. Wenn Sie und dann sagen, meine Damen und Herren, das ist diese Wohlfühllage, diese entspannte Lage. Das heißt nicht, dass ich immer so sprechen muss, das heißt nur, dass ich dahin auch wieder immer wieder zurückkomme. Das ist der Stimmklang. Vierte Regler haben wir kurz besprochen, ist die Artikulation. Das ist ein wichtiger Regler von der Stimme, wenn ich etwas zu sagen habe, ob ich es auch ausspreche und bis zu Ende spreche. Das ist die Artikulation. Fünfter Regler ist die Sprachmelodie. Da läuft uns jetzt die Zeit davon, aber im Grunde haben wir alle 2 Oktaven zur Verfügung und gerade Männer neigen dazu, sich meistens an 3 Töne zu halten und das wird dann immer sehr monoton, wenn das immer auf die 3 gleichen Töne geht. Auch da gibt's Übungen dazu, wie man das durchbrechen kann, dieses Muster, und wie man sich angewöhnen kann, einfach in der vollständigen Sprachmelodie zu sprechen. 6. Regler ist das Tempo und 7. Regler ist die Betonung, dass es ja wesentlich wichtiger ist, wie Sie etwas sagen, das wissen wir, als was wir sagen. Also dieses Gefühl, dass ich mit meiner Stimme auch die Möglichkeit habe, etwas so auszudrücken, wie ich es auch meine. Das ist ja ein großes Geschenk, wenn man das Instrument so benutzen kann, dass man eben wesentlich weniger missverstanden wird. Weil das, was ich sage, ist ja nicht so wichtig, wie ich es sage. Und das sind so die 7 großen Regler. Ich bin da jetzt schnell drüber geflogen, damit Sie sich mal was vorstellen können. Es gibt also die freien Stimmen, wenn man so will, die trainierten Stimmen, die unnötige Verspannungen auch ablegen können. Es gibt die unfreie Stimme. Die unfreie Stimme war die, mit der ich vor meiner Ausbildung durchs Leben gegangen bin und nicht gewusst habe, wie gehe ich damit um, wie kann ich die Stimme überhaupt trainieren, wie funktioniert das überhaupt, wird meine Stimme überhaupt jeweils besser, hat meine Stimme überhaupt eine Chance. Und was ich mir wünsche von dieser Sendung, dass sie ein bisschen die Freude dran kriegen, zu experimentieren. Was ist denn, wenn ich diese oder jene Übung vorher mache? Was passiert denn, wenn ich zum Mittag zum Beispiel so eine 3-Minuten-Übung mache? Dass sie anfangen zu experimentieren und dann die Freude dran kriegen, zu sagen, ja, da möchte ich gerne weiter üben, da möchte ich gerne weiter dran arbeiten. Und jetzt freue ich mich auf Ihre Anrufe.
0: Vielen herzlichen Dank, Frau Magisteradmiral, für Ihren Vortrag. Heute der zweite Teil in der Lebenshilfe Stimme und Präsenz bei Radio Maria. Noch einmal die Einladung an Sie, liebe Zuhörer. Jetzt haben wir ungefähr eine halbe Stunde Zeit. Sie können anrufen. Greifen Sie gleich zum Hörer. Kommen Sie mit unserer Referentin ins Gespräch. Möchten Sie auch wissen, wie Sie Ihre Stimme trainieren können? Haben Sie dazu konkrete Fragen oder vielleicht auch eine Erfahrung, etwas, was Sie mit uns teilen möchten? 0720 578 578 ist die Telefonnummer hier ins Studio von Radio Maria. Wenn Sie von außerhalb von Österreich anrufen, zum Beispiel aus Südtirol, die Hörer von Radio Maria Südtirol sind uns ja auch zugeschaltet, oder von anderswo, die Telefonnummer lautet dann 0043 720 578 578.

0: Stimme und Präsenz. Das Thema in der Lebenshilfe bei Radio Maria heute. Nun freuen wir uns auf die Beiträge unserer Hörerinnen und Hörer. Es haben schon 3 angerufen. Als erstes sind wir jetzt verbunden mit Gertraud aus Oberösterreich. Grüß Gott.
1: Ja, grüß Gott, Frau Maria Admiral. Ich hätte eine Frage, und zwar, ich kann mich mit vielen Menschen ganz normal unterhalten über Gott und die Welt. Und dann gibt es in meiner unmittelbaren Nähe einen Menschen, der sehr stark manipulativ, narzisstisch veranlagt ist. Mhm. Und da ich dann regelmäßig kippe in meiner Stimme, wo ich die Beherrschung über meine Stimme, also über meine Emotionen nicht mehr steuern kann, wie gesagt. Weil ich einfach bewusst dann weiß, das ist, ich im Nachhinein weiß ich es, in dem Zusammenhang nicht, weil das ist ja einfach bewusst, also seine Stimme ist dann bewusst monoton, manipulativ, also mit Aussagen und dergleichen, bis zu dem Zeitpunkt, wo er halt dann auch kippt. Aber vorher, wie gesagt, bin ich halt, ja, ich weiß nicht, ich bin dann nicht mehr in der Obhut meiner Stimme. So um das.
2: Ja, verstehe ich gut. Also da geht es wirklich, das ist ganz wichtig für Sie, da geht es darum, dass Sie in solche Gespräche immer mit einer inneren Strategie gehen. Also nicht einfach ins Gespräch gehen und dann warten, bis es mich wieder überrollt, ja, sondern mit einer inneren Strategie. Die erste innere Strategie ist die innere Distanz, die Sie vorher schon brauchen, ja, weil wenn man dann mittendrin ist,

0: aufpassen innerhalb der Anspannung, in der Sie gerade in diesem Gespräch sind. Ja, Sie erfahren ja hier maximale Anspannung, die dann sich so steigert, dass die Stimme kippt. Und was wir machen als Strategie ist, bevor überhaupt die Anspannung mich überfluten kann, dass ich schon währenddessen ausatmen. Also, dass ich schon, bevor das beginnt, schon gegensteuern. Und diese zwei Impulse, das eine ist also die vollständige Ausatmung, die beeinflusst auch absolut, und zwar in der Sekunde, das kann man messen, den Vagusnerv. Also der Vagusnerv beeinflusst unser gesamtes Nervensystem von oben bis unten. Alles ja. wird beeinflusst durch den Vagusnerv. Und ich vergleiche es immer mit einer Zigarette. Eine Zigarette wirkt auch unmittelbar auf den Vagusnerv, wenn Sie höchst nervös sind und hinter der Bühne stehen. Und ich rauche nicht, aber nur, dass Sie wissen, ich habe sehr viel geraucht. Mhm. Dann kann man messen, wie in der Sekunde, wo Sie die Zigarette ein- und ausatmen, wo in der Sekunde der Vagusnerv anspringt, und plötzlich das Nervensystem sich beruhigt. Und deshalb rauchen die Menschen so gerne. Und wir machen es jetzt anders. Wir nehmen das schon mit als Instrument sozusagen für Ihr Gespräch, dass wir sagen, okay, schon bevor überhaupt das Ganze eskaliert, ausatmen.
1: Vielen lieben Dank.
0: Gerne.
1: Vielen Dank, Frau Maria. Herzlichen Dank.
0: Gerne.
2: Danke für den Anruf, Frau Gertraud. Alles Gute und schöne Grüße nach Oberösterreich. Wir bleiben auch dort in Oberösterreich. Die nächste Anruferin hat uns mit einer Frage erreicht. Wir begrüßen Wilfrieda. Grüß Gott, was möchten Sie wissen?
3: Ja, grüß Gott. Entschuldigung, ich bin heiß. Grüß Gott. Wilfrieda. Und zwar, ich möchte zuerst einmal fragen, wo gibt es die CD? Gibt es sie bei Radio Maria oder wo kann man die bestellen?
0: Die kann man überall bestellen. Die heißt Erstmal entspannen von Eva Maria Admiral. Und die kann man grundsätzlich überall bestellen. Manche Buchhändler sind ein bisschen, die wollen den Verlag dazu und der Verlag heißt Kapp Verlag, also C-A-P, Kapp Verlag. Und bestellen kann man es überall.
3: Oder Radio Maria hätte es nicht lagernd.
0: Ich glaube nicht. Ich habe mich ehrlich gesagt nicht erkundigt. Das können wir nochmal vom Hörerservice nachfragen.
3: Ja, genau. Okay. Und zuerst einmal ganz großes Vergelt's für Ihre Sendung. Ich höre Sie riesig gern und ich bin so dankbar. Aber die letzten Aussagen, was Sie jetzt bei der Vorgängerin gesagt haben, bin ich sehr, sehr, sehr dankbar, erlebe ich. Und ich hätte noch eine Frage, wie geht man mit Menschen um, die schlecht hören, also ein Partner schlecht hört, will aber das Hörgerät nicht nehmen und sagt immer wieder, ich verstehe dich nicht, also meine Stimme ist anscheinend zu tief für ihn und er will teilweise nicht verstehen und das ist so stark, mit so einem Menschen zu reden. Also Sie haben schon erst gesagt, das Aushalten ist nicht so wichtig, weil die Menschen sind teilweise sehr, sehr verletzend und jedes Gespräch ist oder jede Meldung ist, wenn man irgendwas sagen möchte oder will, ist so schwer, dem anderen verständlich zu machen, wenn er es gar nicht verstehen will teilweise.
0: Ja. Also die große erste Frage ist, warum möchte er sein Hörgerät nicht nehmen? Das ist wirklich die erste Frage.
3: Braucht er nicht. Das nimmt er nur vielleicht, wenn er gerade einmal weggeht, aber er nimmt es nicht und er würde beide brauchen, hätte beide Uhren, Hörgeräte.
0: Mhm.
3: Aber es ging 80. Und er braucht
0: also
3: es nicht. Zu Hause braucht er es nicht.
0: Ja, sagt er.
3: Ja, er will es nicht.
0: Ja. Also grundsätzlich ist wichtig zu wissen, für die Verständlichkeit ist niemals die Lautstärke entscheidend. Ja? Mhm. Es ist nicht entscheidend, wie laut sie brüllen, sondern Verständlichkeit in der Sprache entsteht nur durch die Konsonanten. Ich mache es dann gleich mal vor. Ja? Also das heißt, je stärker die Konsonanten T, K, P sind, desto verständlicher werden sie. Ich mache es mal vor. Es ist ein Unterschied, ob Sie sagen, die Tanten trinken Kaffee und Kakao, ja, oder ob Sie sagen, die Tanten trinken Kaffee und Kakao. Das eine war reine Lautstärke, man hat kein Wort verstanden, und das andere waren lediglich die Konsonanten. Ich weiß, das braucht Übung und ich weiß, das ist total ungewohnt, aber man muss es irgendwie als Spiel sehen, dass man sagt, ich spreche Konsonanten. Ja, also

0: P, P, K. Und das macht für einen Schwerhörigen, das macht unheimlich verständlich. Ganz anders als Lautstärke. Lautstärke macht zumeist nicht verständlich.
1: Ja, und man wird leichter heiser. Also ich werde leichter heiser.
0: Das sowieso. Also es geht wirklich um die Artikulation. Es geht darum, dass man sich angewöhnt, die harten Konsonanten, das ist ganz unösterreichisch, ich weiß, die harten Konsonanten zu sprechen. Also es ist, ich mach's mal vor, es ist ein Unterschied, ob ich sage, er rüttelt die Turmtür oder ob ich sage, er rüttelt die Turmtür. Verstehen Sie, da rüttelt was in der Sprache und das ist dann verständlich. Und für einen Österreicher so wie mich ist es sehr schwer, weil das hat mir Überwindung gekostet.
1: Ja.
0: Für einen Deutschen ist das überhaupt kein Problem, zu sagen, er rüttelt. Ja? Für mich als Österreicher wäre es einfacher zu sagen, er rüttelt. Nur er rüttelt versteht kein Mensch.
1: Ja.
0: Und also nur, dass Sie wissen,
1: die ist zu tief. Also eine hellere, höhere Stimmlage verträgt er besser.
0: Es ist leider so, dass bei der Schwerhörigkeit, da hat er leider recht, bei der Schwerhörigkeit wird die hohe Stimme besser gehört. Das stimmt leider. Aber ich möchte Ihnen nicht raten, jetzt zu einer höheren Stimmlage überzugehen, weil das auch gar nicht gut wäre für Ihre Stimme, für Ihre Atmung, für Ihren Körper, weil Sie haben eine sehr schöne, wohlklingende Stimme und ich weiß nicht, ob das die Lösung wäre, aber ich sage Ihnen ehrlich, wie es ist, viele Lehrer gehen dazu über, die haben eine wohlklingende Stimme und viele Lehrer gehen dazu über, dann so zu sprechen mit den Leuten in einer wesentlich höheren Stimmlage, ja, nur damit sie gehört werden. Ich weiß, das ist eine Möglichkeit, aber auf die Dauer weiß ich nicht, ob Sie das möchten.
1: Ja, und ob Sie raus, aber außer die Bekannte von ihm, die spricht so und die Stimme tut mir nicht gut.
0: Nein, die tut nicht gut, Sie haben vollkommen recht. Nein, man hört nicht gerne zu.
1: Großes Vergelt, gut für alles, was Sie tun für Radio Maria. Ich freue mich riesig und genieße es so. Und auch die Atmen, das Ausatmen, das werde ich immer ganz, ganz fest in mein Herz schreiben.
0: Ja.
1: Und danke, vergelt's gut, für alle Tipps. Ich genieße es und freue mich riesig drüber.
0: Sehr gerne.
1: Danke, danke.
0: Danke Ihnen.
1: Alles Gute,
0: danke.
1: Wünsche Ihnen. Schönen
0: danke.
1: Tag noch.
2: Danke. Dann. Alles Gute Ihnen. Vielen Dank für den Anruf. Nun zu einem weiteren Beitrag aus Oberösterreich. Mit uns verbunden ist Josef. Grüß Gott.
3: Grüß Gott, hier ist der Josef aus Oberösterreich.
0: Grüß Gott.
3: Und zwar, ich habe heuer im Mittag einmal Schluckprobleme gehabt.
0: Ja.
3: War dann auch beim Facharzt. Der Facharzt hat auch nichts außer natürlich wischen können. Bei der Untersuchung im Hals und er hat keine Diagnose schon gesagt. Ja, da, man sieht zwar leichte Rötung, aber es ist nichts Eisch oder sonst irgendwas Gröberes. Auch nicht mit den Stimmbändern. Ja. Dann hat er mit seinem Lokopäden geschickt.
0: Ja.
3: Und da habe ich dann eine Atemübung gekriegt. Das war recht lustig. Da mit einem Becher, halb mit Wasser voll.
0: Genau.
3: Ein Schlauch.
0: Genau. Hätte ich Ihnen empfohlen, genau. Hätte ich Ihnen empfohlen, ja.
3: Und die habe ich dann gemacht und dann ist er wieder besser mit der Schluckübung. Aber was ist da eigentlich dann die Ursache? Wie kann das entstehen?
0: Also im Grunde ist es nichts anderes als eine Anspannung und eine Verkrampfung.
3: Von der Muskulatur.
0: Ja. Es ist, verstehen Sie, wir alle haben gewisse Körperzonen, die meisten haben die Schultern und den Nacken, die sich im Laufe unseres Lebens leider völlig überspannen. Und Sie haben das dann in der Schluckmuskulatur gehabt. Und wenn Sie jetzt diese Übung gemacht haben, wenn Sie die Übung gemacht haben mit dem Strohhalm, dann kriegen Sie wieder die nötige Lockerheit.
3: Genau, das kann sein, weil ich habe ja Spinalkanalverengung ziemlich stark, weil in der Lendenwirbelsäule bin ich Schubberin drin und oben habe ich auch eine HWS und das, dann hängt das schon mit denen zusammen. Ich war war vorher gesehen in Behandlung mit denen, ich habe Infiltrationen in Physiotherapie gemacht und dann hat es sich wieder verschlechtert, im Dezember jenes. Genau, und dann habe ich das gleich im Februar mit denen. Aha, okay.
0: Genau, dann das ist hängt das mit der Halswirbelsäule auch zusammen, genau, ganz klar.
3: Genau, ja, und dann habe ich nur eine Frage und zwar zur richtigen Atmung.
0: Ja.
3: Weil ich habe früher auch beim Sportlauf, habe ich immer eng geatmet durch den Mund. Dann, ich habe immer dann Probleme gekriegt mit Seitenstechern. Dann haben wir die Trainer das antrainiert. Unser Konditionstrainer hat mir das antrainiert, der ich durch die Nase atmen soll. Beim Laufen.
0: Ja.
3: Und genau. Und das, ich habe eh lange gebraucht, bis ich das einmal gekriegt habe, das war recht schwierig und anstrengend für mich, aber ich hab's, weil ich war so 13, 14 Jahre damals, Gott sei Dank noch Kind und da lernt man noch leichter. Und ich muss sagen, das ist mir bis jetzt geblieben. Ich atme, weil in der Nacht atmet man sowieso durch die Nosen, ja, automatisch.
0: Ja.
3: Genau, aber ich atme jetzt den ganzen Tag nur mit der Nosen. Am Tag.
0: Da spricht grundsätzlich überhaupt nichts dagegen. Wichtig ist, Sie müssen sich wohlfühlen dabei. Ja?
3: Nein, manche ich Leute merke nur, mir fällt ja das selber nicht auf, die Diagnosen.
0: Super, dann beibehalten. Manche Leute fühlen sich beengt dadurch, aber wenn sie sich wohlfühlen, ist alles gut.
3: Genau, das habe ich gehabt. Bei was habe ich da gehabt? Eine Magenspiegelung. Und da habe ich dann immer unwohl gefühlt, wie wenn ich deswegen Luft kriege. Ja.
0: Ja.
3: Weil das war dann im Umgang, was da ein Schlauch eingeführt wird. Und ich habe immer durch die Nase eingeatmet da. Und das ist dann immer durch auch der Schluckreflex. Dann hat sich so ein Ding. Und da habe ich immer das Gefühl gehabt, die kriegt zwängs Luft. Dann haben sie immer jetzt geben sie mir über einen Sauerstoff durch die Nase. Weil ich Darmspiegelung habe. Auch bei der Magenspiegelung. Und seitdem habe ich kein Problem mehr nicht mehr damit.
0: Genau.
3: Da habe ich das, was sie gesagt haben, das Gefühl, bangt das Gefühl. Und das kriege ich dann, wenn sie mir irgendwas in alles untersuchen. Aber das habe ich jetzt auch schon so weit, der mich entspannen kann dabei und der keine Probleme auch nicht mehr habe.
0: Alles
3: so
0: bestens.
3: Okay, das ist dann eh gut, wenn man dann durch die Nase wirklich einatmet, weil ich merke es auch beim Sprechen, wie sie sagen, die meisten reden ja oberflächlich oder atmen oberflächlich, ja.
0: Ja.
3: Und bei mir ist es so, ich atme wirklich direkt tief im Körper hin, ja. Eigentlich im Bauch, ja.
0: Sehr gut, sehr gut.
3: Und
0: wunderbar.
3: Ich merke das auch bei Stimmen, ich habe schon Vorträge gehört und habe da kein Problem, länger zu reden, ohne dass ich aussitzen oder dass ich Probleme mit dem Hals kriege.
0: Ja,
3: oder mit der
0: das hängt zusammen.
3: Keine Probleme.
0: Ja.
3: Ja. Okay, das
0: danke.
3: Heißt, ich mache alles richtig dann, beim Atmen.
0: Alles richtig, danke.
3: Ja, danke Ihnen noch, einen schönen Tag und ein schönes Wochenende, Frau Admiral.
0: Danke, wiederhören.
2: Vielen Dank für die Fragen und Beiträge bisher. Die Telefonleitungen sind jetzt wieder frei. Sie können gerne noch anrufen, ein paar Minuten sind noch Zeit. 0720 578 578. Von außerhalb Österreichs wählen Sie 0043 720 578 578. Wir sind in der Lebenshilfe auf Radio Maria. Heute der zweite Teil einer Sendung zum Thema Stimme und Präsenz. Wie können wir unsere Stimme trainieren? Unser Instrument, mit dem wir sprechen. Eine Frage möchte ich jetzt weitergeben von einer Anruferin, die uns erreicht hat. Und zwar hat uns eine Anruferin aus Niederösterreich mit folgender Frage erreicht. Sie möchte wissen, was man tun kann, wenn man sich immer räuspern muss. Sie hat offensichtlich dieses Problem. Welche Tipps kann man ihr da geben?
0: Ja, räuspern. Grundsätzlich müssen Sie wissen, Räuspern ist wirklich für die Stimmbänder ganz, ganz schlecht, weil die dann nicht mehr vibrieren können. Also stellen Sie sich vor, die Stimmbänder sind ja so wunderbar vibrierend wie bei einem Cello oder bei einer Geige. Das sind so minimale Tausendstel Vibrierungen, die da stattfinden, Vibrationen. Und wenn Sie räuspern, dann macht es zack und Sie schlagen das zusammen und das Instrument wird sozusagen kurzzeitig mal kriegt einen Hieb auf die Seite. Ja, auf die Seiten, die vibrieren sollen. Deshalb möchte ich davon abkommen, sich das anzugewöhnen, ständig zu räuspern. Was kann man dagegen tun? Ganz einfach. Wichtig ist, dass man sich angewöhnt, das muss man im Alltag angewöhnen, nicht erst, wenn man sprechen muss, dass man sich angewöhnt, stattdessen im Auto, in der Supermarktkasse, wo in der Bahn, wo immer ich gerade bin, statt zu machen, ja, wenn man spürt, da ist was, immer wieder zu brummen. Also immer wieder dieses Brummen, wo die Stimmbänder vibrieren dürfen, ja. Stellen Sie sich vor, wenn ich jetzt brumme, dann vibrieren die Stimmbänder und dann kann sich da ein Schleim lösen, der da vielleicht gerade, oder ein Brösel oder alles, was da vielleicht gerade irgendwie hindert, wo man sich gern räuspern würde, durch das Brummen, durch dieses vibrieren die Stimmbänder und das kann gelöst werden, ohne dass ich dieses mache. dieses, ich krieg gleich Halsweh. Das ist das eine. Und das andere ist, selbst wenn es nicht physiologisch zu erklären ist, sondern nur psychologisch, ist es egal, Hauptsache es wirkt. Das andere ist Wasser trinken, Wasser trinken, Wasser trinken. Auch wenn rein physiologisch das ja gar nicht helfen könnte, weil ja das nicht direkt auf die Stimmbänder trifft, ist völlig egal. Uns ist wichtig, dass es funktioniert. Daher Wasser trinken, Schluck Wasser trinken, brummen. Und das im Alltag und nicht erst, wenn ich sprechen muss, weil sonst ist es zu spät.
2: Vielen Dank, Frau Magister Admiral, für diese Antwort auf die Frage. Jetzt sind eben noch ein paar Minuten Zeit. Liebe Zuhörer, rufen Sie gerne an, wenn auch Sie eine Frage haben zum Thema Stimme und Präsenz. Wie können wir unsere Stimme trainieren? Haben Sie da eine Frage oder eine Erfahrung, einen Beitrag, etwas, was Sie mit uns teilen möchten? 0720 578 578 ist die Nummer hier ins Wiener Sendestudio von Radio Maria. Von außerhalb Österreichs wählen Sie 0043 720 578 578.

0: Wir sind mit einer weiteren Anruferin verbunden. Aus Wien hat uns Therese erreicht mit einer Frage. Grüß Gott.
1: Grüß Gott. Ja, ich habe eine bisschen gespaltene Stimme, wie Sie vielleicht hören. Das mit dem Brummen und Wasser trinken, das werde ich machen. Aber gibt es speziell für diese Art des Stimmproblems auch irgendeine einfache Übung?
2: Also so wie ich Ihre Stimme höre, ist eben das Problem, dass die Stimmbänder zu wenig vibrieren und nicht mehr vollständig schließen. Das hat denn sicher der HNO auch gesagt, ja?
1: Ja, genau.
2: Dass die Stimmbänder nicht mehr vollständig schließen. Es ist auch gut möglich, das hat er Ihnen wahrscheinlich auch gesagt, dass Sie ein leichtes Ödem auf dem Stimmband haben. Ich habe das alles auch hinter mir, was Sie gehabt haben. Ich habe das alles auch gehabt. Und ich habe das wirklich weggekriegt durch das Brummen. Also das glauben die HNO-Ärzte nicht, aber ich habe das weggekriegt, indem ich wirklich jeden Tag, also egal wo ich sitze, wo es nicht auffällt, ob im Auto, in der Bahn oder sonst wo, vor mich hingebrummt habe, damit die Stimmbänder wieder locker werden und schließen können.
1: Ja.
2: Und ich muss Ihnen sagen, es dauert sehr lange, aber ich habe es hingekriegt.
1: Wunderbar, ich danke Ihnen vielmals.
2: Sehr gerne.
1: Auf Wiederhören.
2: Wiederhören.
0: Alles Gute für Sie. Auf Wiederhören.
1: Danke.
0: Nun zu einer weiteren Frage von Gabriele aus Niederösterreich. Sie ist jetzt mit uns verbunden. Willkommen.
3: Ja, grüß Sie Gott, Frau Erzmeral. Ich hätte eine Frage, und zwar wegen des Singens. Welche Übungen kann ich machen, damit ich hoch auf singen kann?
2: Also, ich bin keine Gesangslehrerin und alle Gesangslehrer werden mich jetzt auffressen, was ich jetzt sage. Ich sage das jetzt wirklich aus der Sicht einer Sprechstimme, gell? Also, man möge mir verzeihen, wenn ich jetzt kurz was dazu sage. Das ist ein interessantes Phänomen. Müssen Sie mal ausprobieren, wenn Sie hoch singen möchten und vorher eine Übung machen, wo die Stimme ganz, ganz tief sprechen muss. Ja, also ich mache da immer diese Übung dazu. Sie stellen sich vor, Sie sind so ein ganz dickes Cello und stehen da wie ein dickes Cello. Und jetzt, was Sie versuchen, ich mache es mal vor, so tief zu sprechen, wie es überhaupt noch irgendwie möglich ist, dass überhaupt noch ein Ton rauskommt. Wichtig ist, das ist kein schöner Ton, das geht jetzt nicht um Singen, sondern geht es darum, wirklich so tief wie möglich. Ja, und das mache ich ein paar Minuten. Und das ist ein ganz komisches Phänomen, das konnte mir nie jemand erklären, auch kein Gesangslehrer. Tatsache ist, dass sie nachher wesentlich leichter hochsingen.
1: Oh.
2: Ja, probieren Sie es aus.
3: Ja, und was ich noch fragen wollte, und zwar, wir haben ein Enkelkind und das ist jetzt 3,5 Jahre. Es versucht jetzt schon deutlicher zu sprechen, aber es hat bis zum 3. Jahr fast gar nichts gesprochen. Und jetzt sagt sie alles nachher, alles, was sie hört, aber man versteht sie manche Wörter noch nicht sehr gut.
2: Ja.
3: Welche Übungen könnte ich da machen mit ihr, dass sie auch verständlicher wird?
2: Ja, es ist interessant. Da wäre es jetzt wichtig zu wissen, wie sprechen die Eltern?
3: Es ist so, dass sie beide arbeiten gehen und das Kind also doch sehr viel auch bei Großeltern ist. Es geht schon aber im Kindergarten seit dem 2. Lebensjahr. Und von der einen Seite die Oma, da ist schon mehr Dialekt drinnen und die Mutter, also die Oma von ihr verstehe ich selber sehr schlecht. Die Uroma ist wieder besser verständlich, aber ihre Mutter mütterlicherseits, also da muss ich mich selber anstrengen. Und da ist sie auch des Öfteren dort.
2: Ja, also wir übernehmen die Sprache nur von unserer Umwelt. Und jetzt haben wir aber die Situation, dass sie da aufwächst, wo sehr undeutlich gesprochen wird. Da haben sie nur die Möglichkeit, wirklich als Gegengewicht, diesen Einfluss zu nehmen, indem sie sagen, ich spreche mit diesem Kind überdeutlich, weil das Kind übernimmt nichts anderes als, also das Kind ahmt sie nach, ja. Das Kind lernt nur durch Nachahmung. Das Kind ahmt die Großmutter nach oder die Urgroßmutter und eben auch sie. Und das ist unsere einzige Chance, wie wir da eingreifen können bei einem dreijährigen Kind.
3: Ich versuche jetzt Kinderlieder mit ihr zu singen.
2: Sehr gut.
3: Da geht das hervorragend. Also
2: da geht's im Singen geht's hervorragend, ja. Mhm. Das Problem ist nur, dass es dann nicht ins Sprechen vom Kind übernommen wird. Also okay. Es gibt Kinder, die können hervorragend singen und sprechen nicht.
3: Ja, genau. Ja, ja. Genau.
2: Ja.
3: Das ist ja so, ja.
2: Also dieser Transfer geht dann nicht, dieser Transfer von Singen auf Sprechen. Also viel deutlich sprechen mit ihr, damit sie auch übertrieben sprechen, damit sie sich die andere Seite auch angewöhnt.
3: Das macht ihre Mutter, Gott sei Dank. Also
2: gut, da, sehr gut.
3: Wenn sie da ist, also sie spricht Hochdeutsch, also da sage ich super. Gut.
2: Ja.
3: Aber sie ist halt auch sehr oft geschafft, weil die arbeitet in einem Verkauf und da hat sie Zeiten, Frühschicht, spät in die Nacht rein und das ist halt, dass sie doch oft sehr spät nach Hause kommt und nur mehr schlafen gehen kann mit dem Kind.
2: Klar.
3: Und Vormittag ist sie eben, wenn sie Nachmittag hat, im Kindergarten und am Nachmittag ist sie dann selber oft schon so herausgefordert vom Verkauf. Aber wir bemühen uns alle miteinander und jeder gibt sein Bestes.
2: Wie spricht denn die Kindergärtnerin? Spricht die gut? Deutlich?
3: Da habe ich eher weniger Kontakt, weil da bringt sie die Mama und der Papa holt sie ab.
2: Okay.
3: Also da muss ich nachfragen.
2: Wäre grundsätzlich interessant. Also nicht als Kritik, sondern nur als Hinweis.
3: Nein.
2: Ja. Die Kindergärtnerin kann ja auch nichts dafür. Die hat sie auch nie gehört. Also,
3: Ja.
2: Nur als Hinweis. Ja.
3: Aber ganz toll. Und ich möchte auch noch zu der Vorredner, also wegen des Hörgeräts. Es kann auch sein, dass der Mann das Gerät vielleicht die Reinigung und so, das ist eine große Herausforderung. Also da, wenn sie da vielleicht zu dem Akustiker hingeht und das Hörgerät vielleicht reinigen lässt, vielleicht ist ihm das zu mühsam. Weil mein Mann ist Elektriker und der ist da sehr dahinter und ich habe auf einem Ohr auch ein Problem, aber ich weigere mich, ein Hörgerät zu tragen noch, weil ich sage mir, das Reinstopfen im Ohr, ich kann schon Watte nicht vertragen. Ich wurde nämlich am rechten Ohr operiert und da ist eine Narbe hinterlassen worden und von daher tue ich mich mit dem rechten Ohr sehr schwer und ein Bruder von mir hat das gleiche Problem und er tragt nicht, weil ihm das so wehtut im Ohr. Also es kann auch Schmerzen verursachen. Und er lässt es dann auch weg. Ich sage, wieso trägst du das nicht? Ich meine, ich wehre mich selber dagegen. Ich sage, mein Mann, der trägt das und mit Begeisterung, er hatte gar keine Vogel mehr singen gehört. Vielleicht, dass man ihm das geschmackhaft macht, dass er wieder die Natur besser hören kann. Ja. Weil er gesagt, er hat keinen Vogelgesang mehr gehört und es ist so ein Erlebnis. Gut, mein Mann ist auch Musiker, spielt alles aus dem Ohr heraus, also aus dem Kopf heraus. Ja. Und da hat aber der HNO-Arzt auch gesagt, den Fernseher auch leiser drehen, damit er sich anstrengen muss, weil das Gehör geht dann total verloren, weil er war auch in einer Werkstätte, wo sehr viel Lärm und früher waren ja die Ohrschützer, also es waren keine Ohrschützer da und diese Watte, was man da reingestopft hat, das hat ja alles nichts gebracht, was er brav getragen hat, aber es war unnötig, weil kein Schutz da war. Und dadurch sind beide Ohren bei ihm total kaputt. Und er hat jetzt ein Hörgerät mit so einer Fernbedienung, damit er auch, wenn er in einem Lokal sitzt und die Leute sprechen, es ist irre fürs Gehör. Da kriegt man Kopfschmerzen, wenn das so laut wird. Und er kann es auf Musik umstellen und auch auf Sprechen umstellen. Aber das ist dann schon wieder eine teurere Sparte. Also ich glaube, diese Gehörgeräte kosten 7.000 Euro. Von der Versicherung, glaube ich, bekommt er 1.500 dazu. Ja, und das hat er dann auch ein Jahr, glaube ich, Monatsraten abgestattet. Aber das Jahr, das war eine Herausforderung, dieses abzuzahlen. Und dadurch verzichten viele Leute. Und die Krankenkassenhörgeräte, manche sagen, das hilft mir. andere sagen, das bringt mir überhaupt nichts. Mein Schwiegervater ist 98 Jahre geworden. Die letzten Jahre hat aber das Hörgerät schon nicht mehr getragen, weil er hat es mit Batterie. Die sind so teuer. Und das dann das weggelassen haben. Und da hatte er aber noch so viele Ideen und hatte sich mit meinem Mann unterhalten. Du, was könnte man denn da noch draus machen? Aber wenn wir dann hinkommen sind und das Hörgerät war nicht eingeschaltet oder hatte nichts drin, man konnte sich nicht mehr unterhalten mit ihm.
0: Liebe Frau Gabriele, vielen Dank für die vielen Hinweise. Wir sind jetzt schon fast ganz am Ende der Sendung. Alles Gute auf jeden Fall für Sie. Danke für die Fragen und für den Anruf.
3: Vielen lieben Dank. Vielen lieben Dank.
0: Danke Ihnen. Sehr gerne. Schöne Grüße. Dankeschön.
2: Sehr gerne.
0: Auf Wiederhören. Liebe Frau Magister Admiral, jetzt in der letzten Minute, ein, zwei Minuten, haben wir noch Zeit, wirklich zwei Minuten maximal für die Schlussbemerkungen für Sie.
2: Allerletzte Minute. Es gibt keine hässliche Stimme, es gibt keine hoffnungslose Stimme, es gibt keine Stimme. Meine Stimme ist halt so, die klingt halt so schrecklich, meine Stimme ist leider kaputt. Das ist alles, das sind Glaubenssätze, die nicht stimmen, weil wir alle sind geboren mit einem vollständigen Instrument. Und das Einzige, was wir leider alle nie gelernt haben, ist, wie spiele ich dieses Instrument, wie gehe ich damit um. Aber wir können es alle lernen, sogar hoffnungslose Fälle wie ich. Das soll Sie ermutigen.
0: Dankeschön für diese Ermutigung ganz am Ende der Sendung. Der zweite Teil zum Thema Stimme und Präsenz. Vielen Dank, Frau Magister Eva Maria Admiral. Alles Gute und Gottes Segen
2: sehr
0: für
2: gerne.
0: Sie.
2: Danke, Wiederhören.
0: Liebe Zuhörer, Sie können diese Sendung demnächst nachhören auf unserer Radiothek unter www.radiomaria.at. Kategorie Lebenshilfe. Eine Wiederholung hören Sie heute Abend um 22 Uhr. Aus dem Studio in Wien verabschiedet sich Wolfgang Reumüller.

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0: Liebe Hörerfamilie von Radio Maria, aus dem Studio am Stetten begrüßt Sie Miriam Bruckner. Sie hören nun das Wort des Lebens mit Pfarrer Roland Bach-Leibner. Grüß Gott.
1: Ja, grüß Gott und ich freue mich, dass ich wieder mal mit am Stetten verbunden bin, wo ich meine ersten Sendungen in Radio Maria moderiert bekommen habe. Nun gut, ich freue mich, dass wir uns heute zusammenfinden und da ist mir in der letzten Zeit eine biblische Gestalt wieder vor Augen gekommen. Und zwar geht es um den hohen Priester und König Melchisedek. Haben Sie den Namen schon einmal gehört? Melchisedek ist ein Priesterkönig, der nur dort an dieser einen Stelle vorkommt und dann nur in einer zweiten in den Psalmen. Ich erinnere mich noch, wie wir etwa Seminaristen bei feierlichen Einzügen unseren Bischof in die Kathedrale, das war der Linzer Dom, eingezogen sind. Da war ein Gesang zu hören, voller Wucht und Kraft. Ecce Sacerdos Magnus. Seht, ein großer Priester, der in seinen Tagen Gott gefiel. Deshalb hat ihm der Herr durch einen Eid Wachstum in seinem Volk gewährt. Und kein geringerer als Anton Bruckner hat diesen Gesang ganz festlich vertont. Obwohl nur an zwei Stellen im Alten Testament Melchisedek erwähnt wird, hat er für die frühe Kirche eine besondere Bedeutung gewonnen. Und dem möchte ich mit Ihnen gemeinsam heute nachgehen. Schauen wir auf die Stelle der Abrahams Geschichte im Buch Genesis. Abrahams Neffe Lot fiel in einer Auseinandersetzung mehrerer Städte in die Hände der anderen. Das hat Abraham erfahren und stand denen auf Lots Seite bei mit einer Verteidigungstruppe, sodass die Städte Lots siegten. Nun, ist vielleicht auch insofern interessant, dass hier von Lot die Rede ist. Er war Neffe von Abraham und hat seinen Onkel unter Anführungszeichen immer wieder auch hintergangen. Aber Abraham stellt eine Verteidigungstruppe zur Verfügung. Er war also, da ist anzunehmen, dass er zur damaligen Zeit ein bedeutender, auch nicht einmal armer Beduine war. Unterwegs durch die Wüste, durch die Einsamkeit, der innerlich darin auch gewachsen ist. Aber gut, es steht im Buch Genesis Folgendes. Als er nach dem Sieg über Chedorlaomer und die mit ihm verbündeten Könige zurückkam, zog ihm, dem Abraham, der König von Sodom ins Schabetal entgegen. Dieses Tal heißt jetzt Schabetal, Entschuldigung. Melchisedek war der König von Salem. Er brachte Brot und Wein heraus. Er war Priester des höchsten Gottes. Er segnete Abraham, damals noch Abram, und sagte, gesegnet sei Abram vom höchsten Gott, dem Schöpfer des Himmels und der Erde. Und gepriesen sei der höchste Gott, der deine Feinde an dich ausgeliefert hat. Im Wort Melchisedek steckt interessanterweise das Wort Melek. Und Melek ist in der hebräischen Sprache König. Und Salem, das kennen wir von Shalom. Salem heißt Friede. Und es wird später auf Jerusalem angewendet. Von der Wortbedeutung her bedeutet aber der Stadtname Gründung Gottes des Schalim. Später wurde diese Stadt einfach als ein Ort des Friedens verkündet. Und irgendwie hängt das damit zusammen, dass auch Jerusalem seine besondere Bedeutung gewonnen hat, nicht nur wegen des Tempels, sondern vor allem auch im Hinblick auf das himmlische Jerusalem. Christen haben sich an der geheimnisvollen Gestalt Melchisedeks orientiert und haben diese Gestalt auf Jesus angewendet. Er ist als Sohn Gottes ein König des Friedens. Und wegen der Opfergaben von Brot und Wein, die er Abraham bringt, ist auch dieses Bild ein Hinweis auf die Eucharistie, bei der auch wir Brot und Wein verwenden. Eine weitere Stelle im Testament, auf das habe ich hingewiesen, steht im Psalm 110. Der Herr hat geschworen und nie wird es ihn reuen. Du bist Priester auf ewig, nach der Ordnung Melchisedeks. Ordnung Melchisedeks. Was ist das eigentlich? Eine Ordnung. Das heißt, da ist etwas geordnet. Da ist eine klare Linie drinnen. Und in diesem Psalm geht es in seiner Gesamtheit um die Einsetzung eines Priesterkönigs auf dem Zion. Vorher war Königtum und Tempeldienst der Priester voneinander getrennt. Sie kamen immer wieder zusammen, aber ein Priesterkönig, so etwas hat es in Jerusalem nicht gegeben. Auch nicht, als Salomo, der König, den neu erbauten Tempel mit einem schönen Weihegebet seine Bestimmung übergeben hat. Nun im Hebräerbrief, im Neuen Testament, da beschäftigt sich der Autor sehr ausführlich mit der Gestalt des Melchisedek. Und da merken wir schon, wie diese Gestalt in die Kirche hineingekommen ist. Man wollte sich überhaupt nach der Zerstörung Jerusalems klar abgrenzen vom levitischen Priestertum. Und so finden wir zwei Priesterordnungen, die der Hebräerbrief anspricht. Die eine ist die Priesterordnung Aarons und die andere die Ordnung dieses Priesterkönigs Melchisedek. Der levitischen Abstammung der Nachkommen von Aaron entspricht die Aussage bei Melchisedek, dass dort keine Genealogie, keine Herkunft nötig ist. Er kommt von Gott sozusagen. Die Vergänglichkeit der sterblichen Priester entspricht der ewigen Unvergänglichkeit des melchitischen Priesters. Den blutigen Tieropfern auf der einen Seite entspricht das perfekte Selbstopfer in Jesus Christus, in seinem Tod. Und dieser Tod und seine Auferstehung, sie werden ja in der Eucharistie gefeiert mit den Zeichen vom Brot und Wein. Und die begrenzte Sühne, die vom Tempeldienst her möglich war, entspricht durch Jesus Christus in der neuen melchitischen Priesterordnung die vollkommene Erlösung. Diese Zusammenstellung zeigt, dass die Ordnung Melchisedeks der levitischen Tradition überlegen ist. Vielleicht hat der Verfasser des Hebräerbriefs, damals wohl noch den Untergang Jerusalems und des Tempels vor Augen, dass er so klar hier Stellung nimmt. Dieser Priesterdienst konnte wegen der Zerstörung des Tempeldienstes bis heute in Jerusalem nicht mehr wahrgenommen werden. Das seit dem Jahr 70 nach Christus. Und Melchisedek ist auf der anderen Seite König und Priester zugleich. Das Bild des Friedens. Und Jesus ist im Hebräerbrief, Jesus vereinigt im Hebräerbrief beides, das Priestertum und das Königtum, als ein Zeichen der Vollendung. Mit dem Bild Melchisedeks, da haben sich die Kirchenväter in den ersten Jahrhunderten der Kirche ganz ausführlich auseinandergesetzt. Wegen dieser Symbolkraft haben sie ein neues Bild für den Priesterdienst geschaffen. Dieser Priesterdienst, der für uns als Kirche gilt. Auch in den Auseinandersetzungen mit den Rabbinern wird Melchisedek gleichsam als Vorbild eines neuen Bundes, mit den Gott mit seinem Volk schließt, gesehen. Die levitischen Priester durften laut Gesetz den Zehnten von ihren israelitischen Brüdern einfordern. Melchisedek jedoch nahm als König den Zehnten von seinem Besitz, um ihn Abraham, dem Stammvater aller Juden, zu geben. Also ist es ein anderer Priesterdienst. Unwidersprechlich wird das Geringere vom Höheren gesegnet. Und Melchisedek segnet Abraham. Kein levitischer Priester, sondern Melchisedek. Er ist der von Gott Gesegnete, wie er überhaupt in der Heiligen Schrift bezeichnet wird. Und schließlich daraus die Konsequenz, die der Hebräerbrief zieht, da Levi bildlich gesprochen noch in seinen Ahnen Abraham steckte, hat das gesamte levitische Priestertum in Abraham an Melchisedek den Zehnten bezahlt und sich ihm auch untergeordnet. Wäre das levitische Priestertum in der Lage gewesen, den Menschen die wahre Vollkommenheit und Sündenvergebung zu bringen, gäbe es keinen Grund, warum Gott im Psalm 110 einen anderen Priester ankündigt. Im Hintergrund steht wohl die schmerzliche Erfahrung, dass die levitischen Priester keine Opfer darbringen konnten, weil der Tempel von den Römern zerstört worden ist. Jesus hat uns ein neues Gesetz gegeben, in dem kurz ausgedrückt wird, dass das Alte überwunden und durch das Neue ersetzt worden ist. Das levitische Priestertum wurde durch Jesus ersetzt, weil er ein ewiges Priestertum hat. Nun, der heilige Augustinus sieht in der Gestalt Melchisedeks mit den Gaben von Brot und Wein die blutigen Opfer überwunden. Augustinus betont, dass Melchisedek Abraham nicht etwa Fleisch von Tieren opferte, sondern Brot und Wein reichte. Für ihn ist das kein Zufall oder eine bloße Geste der Gastfreundschaft, wenn er Brot und Wein bringt, sondern ein von Gott inszeniertes prophetisches Sakrament. Das nimmt also das letzte Abendmahl vorweg. Bezeichnend ist an dieser Stelle, dass Brot und Wein nicht einfach nur Gastfreundschaft ist. Denn es gibt auch in der Kirche manche, die vielleicht bewusst oder unbewusst sagen, ja, das ist ein Zeichen der Gastfreundschaft, also können alle zur Kommunion gehen. So ist es eben nicht. Augustinus betont dass in Christus Brot und Wein die Einheit von Priester und König zum Ausdruck bringt und auch für die Einheit der Kirche als dem Leib Christi von Bedeutung ist. Da schreibt er, dass Brot aus vielen Körnern und Wein aus vielen Trauben besteht, symbolisiert das Opfer Melchisedeks, da die Einheit der Kirche, die als mystischer Leib mit ihrem hohen Priester Christus verbunden ist. Nun, neben Augustinus haben auch andere Kirchenväter das Vorbild Melchisedeks aufgegriffen und für ihre Argumentation herangezogen. Cyprian spricht über das Vorbild der Eucharistie bei Melchisedek. Clemens von Alexandria deutet diese Gaben von Brot und Wein als geistliche Speise und sieht in Salem ein Bild des himmlischen Jerusalems, von dem in der Offenbarung des Johannes auch die Rede ist. Und eines möchte ich auch noch herausheben. Wir haben ja bis zum Zweiten Vatikanischen Konzil immer nur ein Hochgebet gehabt. Das ist das erste, das sogenannte römische Hochgebet. Und ich erinnere mich noch, wie es zu der Umstellung gekommen ist, dass viele Priester geklagt haben, ja, wie wird das, wenn wir jeden Tag immer den gleichen Text lesen? Und da hat man eben sich damit beholfen, dass drei weitere Hochgebete geschaffen worden sind. Eins nach einem alten Kirchenvater Justinus und ein anderes, das dritte Hochgebet, das wirklich nach den Erfahrungen und den Studien über die bisherigen Hochgebete neu geschaffen worden ist. Nun, Melchisedek findet sich also bei uns auch im ersten Hochgebet. Da ist am Anfang die Präfation, dann wird übergeleitet über den Gesang der Engel, dem Heilig, zur sogenannten Epiklese, der Herabrufung des Heiligen Geistes über Brot und Wein. Danach folgen die Einsetzungsworte und schließlich dann nachher die sogenannte Anamnese, die Erinnerung an den Tod und die Auferstehung Jesu. Und danach die Darbringung der heiligen Gabe im Hochgebet. Und dabei kommt eines bei dieser Darbringung in unserem Fall besonders zum Hervorheben. Es heißt in diesem Gebet, nach der Darbringung, blicke versöhnt und gütig darauf nieder und nimm sie an wie einst die Gaben deines gerechten Dieners Abel, wie das Opfer unseres Vaters Abraham und wie die heilige Gabe, das reine Opfer deines hohen Priesters Melchisedek. Bei dem Opfer Abraham handelt es sich um seine Bereitschaft, seinen Sohn zu opfern, im Hinblick, dass eben Gott auch seinen Sohn uns geopfert hat. Diese Stelle im Hochgebet weist auch auf ihr Alter hin. Dieses Hochgebet geht zum Teil zurück bis ins 4. Jahrhundert. Im 4. Jahrhundert hat zum Beispiel der heilige Florian seinen Tod erlitten. Es ist ein Ausdruck dafür, dass Jesus der einzige hohe Priester ist, der das Opfer darbringen kann, der selber Priester, Altar und Opfer ist, wie es in einer anderen Stelle einmal heißt. Das Bild von Opfer Melchisedeks wurde auch von den kirchlichen Kunst aufgenommen. Auf Altarunterbauten sind geschnitzte Teile teilweise angebracht und eins davon ist dann meistens das Bild von Melchisedek. Und so bin ich schon langsam zum Ende gekommen. Christus ist also unser Priester und unser König. Und es ist doch sehr interessant, dass in einer scheinbar Nebenszene der Heiligen Schrift so viel auf uns gekommen ist mit Melchisedek. Was uns die Kirchenväter vor allem überliefern, das ist die Sicht auf die Eucharistie mit den Gaben von Brot und Wein, die das neue Volk Gottes zu einem einzigen Leib, dem Leib Christi, verbinden soll. In der ersten Hälfte des 20. Jahrhunderts, da gab es in Mexiko eine wahre Christenverfolgung, der viele Priester und Laien zum Opfer gefallen sind. Zeugen haben aber mitgeteilt, dass viele von diesen Märtyrern wie Pater Pro, Miguel Pro vor ihrer Hinrichtung durch Erschießen gerufen haben: Viva Christo Re, es lebe Christus, der König. Das ist damit der Priesterkönig geweint. Er ist der wahre und ewige hohe Priester, der König der ganzen Welt. Und so wollen wir als Gläubige versuchen, unseren Weg auch so zu gehen, dass wir unseren priesterlichen Dienst, der uns mit der Taufe aufgetragen ist und den wir etwa im Gebet erfüllen, dass wir das aufnehmen und dass es uns und der ganzen Menschheit Segen bringt. Ich danke sehr herzlich.
0: Liebe Hörerinnen und Hörer, wenn Sie zu diesem Thema jetzt eine Frage an den Referenten haben oder etwas beitragen möchten, dann können Sie jetzt auch anrufen und ihn selber fragen. Die Leitungen im Studio sind offen. Die Nummer

0: Dass wir Jesus den König der Völker nennen können, beruht unter anderem auf einer ganz alten Tradition, nämlich der Bedeutung des Melchisedeks aus dem Alten Testament. Das hat uns der Pfarrer Roland Bach-Leitner sehr schön dargelegt und mit Stellen aus der Schrift belegt. Nachdem nun niemand angerufen hat, dann kann er uns vielleicht noch ein paar abschließende Worte dazu sagen und auch den Priestersegen erteilen.
1: Ja. In den ökumenischen Auseinandersetzungen, da gibt es auch vor allem ein Problem mit den evangelischen Kirchen, die unsere Tradition, die also auf eine apostolische Überlieferung zurückgeht, immer durch Handauflegung, ist dort nicht vorhanden. Und diese Auseinandersetzung geht eben auch darum, wir sind alle Priester, ja. Stimmt, auch durch unsere Taufe. Aber es braucht dieses allgemeine Priestertum auch das Weiheamt, in dem sozusagen Christus selber durch den Priester, durch den Bischof spricht und agiert. Das wollte ich am Schluss sagen und ich möchte Ihnen wünschen, dass wir eine solche Liebe zu Christus aufbauen, wie sie ihm als unserem König dient. Und so möchte ich mit dem Segen abschließen, denn die levitischen Priester immer gesprochen haben und auch heute noch sprechen. Dieser Segen, der in der Heiligen Schrift niedergelegt ist, den können wir weitertragen, auch in unserer Kirche, weil es ja doch der eine und selbe Gott ist, dem wir dienen. Der Herr sei mit euch.
0: Und mit deinem Geiste.
1: Der Herr segne euch und behüte euch. Der Herr lasse über euch sein Angesicht leuchten und sei euch gnädig. Der Herr wende euch sein Antlitz zu und schenke euch seinen Frieden. Das gewähre euch der dreieinige Gott, der Vater und der Sohn und der Heilige Geist.
0: Amen.
1: Einen schönen Tag und Gottes Segen auf dem Weg.
0: Dankeschön. Das war das Wort des Lebens. Ein herzliches Vergelt's Gott an Pfarrer Roland Bach-Leitner. 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

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Gottes Segen und viel Freude mit dem weiteren Programm wünscht Ihnen Miriam Bruckner aus Amstetten.

0: Liebe Hörerinnen und Hörer von Radio Maria, aus dem Studio in Wien begrüßt Sie Wolfgang Reumüller. Wir beten nun das Mittagsgebet der Kirche, die Sext vom Freitag der vierten Woche. Den Hymnus nehmen wir von der Seite 163 im großen grünen Stundenbuch Nummer 11. Und Psalm und Lesung dann ab Seite 670. Die Psalmen können Sie auch mit Ihrer Bibel mitbeten. Wir beten Psalm 119 ab Vers 161, Psalm 133 sowie 140. Sie können auch mit der Stundenbuch-App mitbeten. Wir sind heute verbunden mit Pfarrer Thomas Rath aus Lichteneck in Niederösterreich. Grüß Gott.
1: Grüß Gott. O Gott, komm mir zu Hilfe.
0: Herr, eile mir zu helfen.
1: Ehre sei dem Vater und dem Sohn und dem Heiligen Geist.
0: Wie im Anfang, so auch jetzt und alle Zeit und in Ewigkeit. Amen. Halleluja.
1: Öffne meine Augen, Herr, für die Wunder deiner Liebe. Mit den Blinden rufe ich, Heiland, mache, dass ich sehe.
0: Öffne meine Ohren, Herr, für den Anruf meiner Brüder. Lass nicht zu, dass ich mein Herz ihrer großen Not verschließe.
1: Öffne meine Hände, Herr, Bettler stehen vor meiner Türe und erwarten ihren Teil. Christus, mache, dass ich teile. Die deine Weisung lieben, o Gott, empfangen Heil in Fülle.
0: Die deine Weisung lieben, o Gott, empfangen Heil in Fülle.
1: Fürsten verfolgen mich ohne Grund, doch mein Herz fürchtet nur dein Wort.
0: Ich freue mich über deine Verheißung, wie einer, der reiche Beute gemacht hat.
1: Ich hasse die Lüge, sie ist mir ein Gräuel, doch deine Weisung habe ich lieb.
0: Siebenmal am Tag singe ich dein Lob, wegen deiner Gerechten entscheide.
1: Alle, die deine Weisung lieben, empfangen Heil in Fülle. Es trifft sie kein Unheil.
0: Herr, ich hoffe auf deine Hilfe und befolge deine Gebote.
1: Meine Seele beachtet, was du gebietest und liebt es von Herzen.
0: Ich folge deinen Vorschriften und Befehlen, denn alle meine Wege liegen offen vor dir.
1: Ehre sei dem Vater und dem Sohn und dem Heiligen Geist.
0: Wie im Anfang, so auch jetzt und alle Zeit und in Ewigkeit. Amen. Die deine Weisung lieben, o Gott, empfangen Heil in Fülle.
1: Lasst uns einander lieben, denn die Liebe ist aus Gott.
0: Lasst uns einander lieben, denn die Liebe ist aus Gott.
1: Seht doch, wie gut und schön ist es, wenn Brüder miteinander in Eintracht wohnen.
0: Das ist wie köstliches Salböl, das vom Kopf herabfließt auf den Bart, auf Aarons Bart, das auf sein Gewand hinabfließt.
1: Das ist wie der Tau des Hermon, der auf den Berg Zion niederfällt. Denn dort spendet der Herr Segen und Leben in Ewigkeit.
0: Ehre sei dem Vater und dem Sohn und dem Heiligen Geist.
1: Im Anfang, so auch jetzt und alle Zeit, in Ewigkeit. Amen.
0: Lasst uns einander lieben, denn die Liebe ist aus Gott.
1: Behüte mich vor den Händen der Frevler, Herr, meine starke Hilfe.
0: Behüte mich vor den Händen der Frevler, Herr, meine starke Hilfe.
1: Rette mich, Herr, vor bösen Menschen, vor gewalttätigen Leuten, schütze mich.
0: Denn sie sinnen in ihren Herzen auf Böses. Jeden Tag schüren sie Streit.
1: Wie die Schlangen haben sie scharfe Zungen, hinter den Lippen Gift wie die Nattern.
0: Behüte mich, Herr, vor den Händen der Frevler, vor gewalttätigen Leuten schütze mich, die darauf sinnen, mich zu Boden zu stoßen.
1: Hochmütige legen mir heimlich Schlingen, böse spannen ein Netz aus, stellen mir Fallen am Wegrand.
0: Ich sage zum Herrn, du bist mein Gott. Vernimm, o Herr, mein lautes Flehen.
1: Herr, mein Gebieter, meine starke Hilfe, du beschirmst mein Haupt am Tag des Kampfes.
0: Herr, erfülle nicht die Wünsche des Frevlers, lass seine Pläne nicht gelingen.
1: Ich weiß, der Herr führt die Sache des Armen Er verhilft den Gebeugten zum Recht.
0: Deinen Namen preisen nur die Gerechten. Vor deinem Angesicht dürfen nur die Redlichen bleiben.
1: Ehre sei dem Vater und dem Sohn und dem Heiligen Geist.
0: Wie im Anfang, so auch jetzt und alle Zeit und in Ewigkeit. Amen. Behüte mich vor den Händen der Frevler, Herr, meine starke Hilfe. Aus dem ersten Johannesbrief. Daran haben wir die Liebe erkannt, dass er sein Leben für uns hingegeben hat. So müssen auch wir für die Brüder das Leben hingeben.

0: Danke dem Herrn, denn er ist gütig.
1: Denn seine Huld währt ewig.
0: Gott, du hast in deiner Kirche den heiligen Josef Maria erwählt, die allgemeine Berufung zur Heiligkeit und zum Apostolat zu verkünden. Gewähre uns auf seine Fürsprache und nach seinem Vorbild, dass wir durch unsere tägliche Arbeit Jesus, deinem Sohn, ähnlich werden, dem Werk der Erlösung mit glühender Liebe dienen. Darum bitten wir durch Jesus Christus, unseren Herrn.
1: Amen.
0: Singet Lob und Preis.
1: Dank sei Gott, dem Herrn.

0: Es ist 12 Uhr, wir beten den Engel des Herrn.
1: Im Namen des Vaters und des Sohnes und des Heiligen Geistes.
0: Amen.
1: Der Engel des Herrn brachte Maria die Botschaft.
0: Und sie empfing vom Heiligen Geist.
1: Gegrüßet seist du, Maria, voll der Gnade, der Herr ist mit dir. Du bist gebenedeit unter den Frauen und gebenedeit ist die Frucht deines Leibes, Jesus.
0: Heilige Maria, Mutter Gottes, bitte für uns Sünder, jetzt und in der Stunde unseres Todes. Amen.
1: Maria sprach, siehe, ich bin die Magd des Herrn.
0: Mir geschehe nach deinem Wort.
1: Gegrüßet seist du, Maria, voll der Gnade, der Herr ist mit dir. Du bist gebenedeit unter den Frauen und gebenedeit ist die Frucht deines Leibes, Jesus.
0: Heilige Maria, Mutter Gottes, bitte für uns Sünder, jetzt und in der Stunde unseres Todes. Amen.
1: Und das Wort ist Fleisch geworden.
0: Und hat unter uns gewohnt.
1: Gegrüßet seist du, Maria, voll der Gnade. Der Herr ist mit dir. Du bist gebenedeit unter den Frauen. Und gebenedeit ist die Frucht deines Leibes, Jesus.
0: Heilige Maria, Mutter Gottes, bitte für uns Sünder, jetzt und in der Stunde unseres Todes. Amen.
1: Bitte für uns, heilige Gottesmutter.
0: Auf dass wir würdig werden der Verheißungen Christi.
1: Lasset uns beten. Allmächtiger Gott, gieße deine Gnade in unsere Herzen ein. Durch die Botschaft des Engels haben wir die Menschwerdung Christi, deines Sohnes, erkannt. Lass uns durch sein Leiden und Kreuz zur Herrlichkeit der Auferstehung gelangen. Darum bitten wir durch Christus, unseren Herrn.
0: Amen.
1: Ehre sei dem Vater und dem Sohn und dem Heiligen Geist.
0: Wie im Anfang, so auch jetzt und alle Zeit und in Ewigkeit. Amen.
1: Herr, gib allen Verstorbenen die ewige Ruhe.
0: Und das ewige Licht leuchte ihnen.
1: Herr, lass sie ruhen in Frieden.
0: Amen. Wir beten für unsere Priester ein Gebet der heiligen Therese von Lisieux. Sie finden das Gebet im aktuellen Programmheft auf Seite 36 und auf unserer Website in der Rubrik Beten, aktuelles Mittagsgebet.
1: Herr Jesus Christus, ewiger hoher Priester, bewahre deine Priester im Schutze deines heiligen Herzens, wo ihnen niemand schaden kann. Bewahre unbefleckt die gesalbten Hände, die täglich deinen heiligen Leib berühren. Bewahre rein die Lippen, die gerötet sind von deinem kostbaren Blut. Bewahre rein und unirdisch ihr Herz, das gesiegelt ist mit dem erhabenen Zeichen deines glorreichen Priestertums.
0: Lass sie wachsen in der Liebe und Treue zu dir und schütze sie vor der Ansteckung der Welt. Gib ihnen mit der Wandlungskraft über Brot und Wein auch die Wandlungskraft über die Herzen. Segne ihre Arbeit mit reichlicher Frucht und schenke ihnen dereinst die Krone des ewigen Lebens. Amen.
1: Der Herr sei mit euch.
0: Und mit deinem Geiste.
1: Die Fürsprache Marias, der Königin des Friedens, Heiligen Josef Maria Escriva de Balaguer und aller Engel und Heiligen, segne und behüte euch, der allmächtige und barmherzige Gott, der Vater, der Sohn und der Heilige Geist.
0: Amen.
1: Gehet hin in Frieden.
0: Dank sei Gott dem Herrn.

Durch diese Mittagsstunde bei sommerlichen Temperaturen begleitet sie nun Wolfgang Reumüller. Ich freue mich jetzt auf Ihre Anrufe. Wir sind in der Hörergrußsendung bei Radio Maria. Vielleicht gibt es ja jemanden, den Sie heute ganz besonders grüßen lassen möchten und einen Liedwunsch auch spielen lassen möchten. Hier bei Radio Maria haben Sie die Möglichkeit dazu. Rufen Sie gerne an 0720 578 578. Auch von außerhalb Österreichs können Sie gerne anrufen 0043 720 578 578 ist die Nummer hier ins Wiener Sendestudio von Radio Maria. Rufen Sie gerne an mit Ihren Liedwünschen, mit Ihren Grüßen. Hier Hörergrüße am Freitagmittag.

0: danken wir dem Herrn, jubeln wir ihm zu für all das, was er uns schenkt in unserem Leben. Ich freue mich jetzt auf die erste Anruferin in der Hörergrußsendung. Wir sind verbunden mit Maria aus dem Innviertel in Oberösterreich. Grüß Gott.
1: Grüß Gott. Ich möchte alle, die was Herr Jesu gern verehrt, mit dem Lied grüßen. Mein Jesus in dein Herz hinein. Mir gefällt das Lied und ich möchte mir das anhören.
0: Das hören wir uns jetzt an.
1: Danke.
0: Zum Ende schon von diesem Herz-Jesu-Monat.
1: Ja, Geburtstag und da bitte, dass er geschützt wird.
0: Das wünschen wir auch. Alles Gute, Gottes Segen Ihnen.
1: Danke.
0: Auf Wiederhören.
1: Wiederhören.

0: Wenige Tage sind es noch in diesem Monat, im Monat Juni, der ganz im Zeichen des Herzen Jesu steht. Und so auch dieser Liedwunsch von Maria aus Oberösterreich, dem Herzen Jesu singe, gesungen von Oswald Sattler. Einen weiteren Liedwunsch bekommen wir jetzt aus Kärnten. Wir begrüßen Michael. Grüß Gott.
1: Grüß Gott. Also ich wünsche mir für alle Ehrentrudis-Verehrer das Ehrentrudis-Lied, denn am 30. Juni beginnt die Erzdiözese Salzburg das Hochfest der Heiligen Ehrentrudis. Und da möchte man Sie auch recht herzlich, wenn ich konnte, darf, einladen zur ausführlichen Kryptamesse der Heiligen Ehrentrudis um 7.30 Uhr und zum Pontifikalhochamt um 18.30 Uhr am Nonnberg in der Benediktinerinnenabtei. Danke.
0: So wünschen wir jetzt viel Freude mit diesem Lied, gesungen vom Nonnberger Frauenstimmenensemble, so heißt es, Ehrentrudis Lied. Viel Freude, alles Gute.
1: Danke.

0: Das Ehrentrudis-Lied, gewünscht von Michael aus Kärnten, schon als Vorbereitung auf den 30. Juni, dem Gedenktag der heiligen Ehrentrudis. Sie war die erste Abtissin des Stifts Nonnberg in Salzburg. Ich gebe noch einmal die Telefonnummer durch. Für Sie, liebe Zuhörer, rufen auch Sie gerne an. Vielleicht haben Sie ja auch noch nie angerufen. Vielleicht möchten Sie zum ersten Mal anrufen, jetzt hier in der Hörergrußsendung bei Radio Maria. Trauen Sie sich ruhig. Es ist ganz einfach. Im Vorgespräch suchen wir ein Lied heraus hier aus unserer Datenbank und dann können Sie auf Sendung Ihre Grüße weitergeben. Die Telefonnummer dazu lautet 0720 578 578. Von außerhalb Österreichs wählen Sie 0043 720 578 578. Wir sind jetzt mit einer Hörerin aus Niederösterreich verbunden. Ein Liedwunsch von Margarete. Grüß Gott.
1: Ja, grüß Gott. Ich wünsche mir von Bernd Aschenbrenner eben das Lied Emanuel, weil mir seine Lieder so gut gefallen, seine Sichtweise über den Glauben und über die Natur und seine Gottverbundenheit. Und den Rest singt er selber.
0: Ja. Das hören wir uns jetzt an. Vielen Dank für diesen Liedwunsch. Alles Gute und einen möglichst kühlen Tag auch hoffentlich. Haben Sie es nicht zu heiß heute? Bleiben Sie zu Hause. Gut. Danke. Alles Gute. Wiederhören.
1: Bitte, wiederhören.

0: Bruder Bernd Aschenbrenner Immanuel. Die Hörergrüße auf Radio Maria, immer eine gute Möglichkeit, auch Leute zu grüßen, die man vielleicht auch erst kennengelernt hat. Eine Möglichkeit, die jetzt auch Gabi aus Kärnten wahrnimmt. Wir begrüßen Sie auf Sendung. Wen dürfen wir grüßen? Grüß Gott.
1: Ja, hallo, das ist die Gabi aus Kärnten. Ich habe letztes Wochenende so einen schönen Tag in Gödersdorf verbracht. Da war das Treffen von den Kärntner, von der Kärntner Evangelikalen Gemeinde. Und das war so ein schönes Picknick mit den Leuten da. Und ich würde gerne die Evangelikale Gemeinde St. Veit, das ist meine Gemeinde, grüßen, alle. Die Erika Knauder, also das ist halt meine Bezugsperson, die Frau Bankratz, die Elisabeth, die Sarah und so weiter. Und die Gemeinde, die evangelikale Gemeinde von Feldkirchen, speziell die Andrea Linschnick, ihren Mann, den Gerald, weil es sind so viele Leute, die haben sich jetzt angeboten, mir auch zu helfen, und ich würde ihnen gerne das Lied widmen. Und mich noch einmal bedanken für die Gebete und alles drum und dran. Sie wissen schon warum.
0: Da haben wir jetzt auch das Lied vorbereitet, was Sie sich gewünscht haben. Ja. Geh unter der Gnade. Viel Freude damit und Ihnen auch viel Segen mit dem Programm von Radio Maria. Danke für Ihren Anruf.
1: Also das ist so ein schönes Programm. Ich liebe es.
0: Sehr schön. Dankeschön. Weiter Radio Maria hören. Wiederhören.
1: Danke. Danke, wiederhören.

0: gehen wir immer unter seiner Gnade, mit seinem Frieden, den wir so dringend brauchen. Ich freue mich auf eine weitere Anruferin. Aus Niederösterreich kommt der nächste Liedwunsch. Grüß Gott, Maria, was dürfen wir spielen?
1: Ja, ich hätte gerne, und zwar das Lied Herr, wie du willst. Und ich möchte gerne das ganze Team von Radio Maria grüßen. Und ich bin sehr, sehr dankbar, dass es euch gibt. Ihr seid ein Geschenk des Himmels. Danke.
0: Vielen Dank, dass Sie auch so fleißig Radio Maria hören. Ich hoffe, wir können jetzt auch wieder eine Freude für Sie machen mit diesem Lied. Ich habe es herausgesucht in der Version von der Jugendband 2000 aus Augsburg. Oh, und sehr schön. Das werden wir jetzt hören.
1: Wunderbar, wunderbar und vielen lieben Dank. Dankeschön.
0: Danke Ihnen. Auf Wiederhören.
1: Auf Wiederhören.
0: 0720 578 578 ist die Nummer ins Wiener Sendestudio von Radio Maria.

0: Jesus, der Herr, er führt uns und er erfüllt unsere Sehnsucht mit seiner Liebe und seinem Geist. So haben wir es jetzt gehört im Lied Herr, wie du willst, Jugend 2000 Band Augsburg. Ich freue mich auf eine weitere Anruferin jetzt ganz aus dem Osten Österreichs, aus dem Burgenland. Wir sind mit Waltraud verbunden. Grüß Gott.
1: Ja, grüß Gott. Also ich möchte meine Freundin alles Gute wünschen, gute Besserung, weil sie krank ist, und für ihre langjährige Freundschaft bedanken, über 50 Jahre schon. Und ich wünsche ihr das Lied von Roland Batzleiner, Maria Breitenmantel, aus. Danke.
0: Dankeschön für diese Grüße. Wie heißt Ihre Freundin?
1: Angela.
0: Angela, dann wünschen wir ihr alles Gute, schließen wir uns an diesen Wünschen, gute Besserung. Und so freuen wir uns jetzt auf das Lied, bitten wir die Mutter Gottes um ihren Schutz. Breite deinen Mantel über uns aus.

0: Stichwort für unsere nächste Anruferin. Sie möchte Danke sagen. Und wofür, das hören wir jetzt von ihr. Wir begrüßen Hildegard aus Oberösterreich. Grüß Gott.
1: Grüß Gott, ich möchte mich bedanken, meine Steiner Kirchner Schwestern, die ich kennenlernen durfte. Und ich möchte mich auch bedanken beim Herrgott und bei der Gottesmutter für zwei Menschen, die mir im Herzen gelegen sind, die schon heimgehen durften. Für die war es eine Erlösung, weil die Hitze wäre jetzt für sie unmöglich. Und zwar war das meine liebe Mutter, die 95 geworden ist. Und der Altbischof Eichern, der ist auch erlöst, der durfte auch nach Hause gehen. Und ich danke gerade Maria, dass es euch gibt. Ihr seid viel Trost. Vergelt's Gott.
0: Dankeschön auch für Ihre Verbundenheit. Wünschen wir Ihnen auch viel Segen. So hören wir jetzt das Lied Dankbarkeit. Alles Gute. Auf Wiederhören, Frau Hildegard.
1: Wiederhören. Danke, vergelt's Gott.
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0: Seien wir immer dankbar für das, was wir vom Herrn geschenkt bekommen. 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Am Ende der Hörergrüße sind wir jetzt mit unserem Geschäftsführer verbunden, Christian Schmid. Er ist am Telefon. Grüß dich, lieber Christian.
1: Ja, eine schöne Mittagsstunde allen unseren Hörerinnen und Hörern, dir lieber Wolfgang, und auch von mir einen Gruß in die Hörerfamilie. Ich gebe heute wieder ein Update zum

0: Spendenstand im Juni und beginne mit einem großen Dankeschön an viele Hörerinnen und Hörer, die die Aufrufe der letzten Tage gehört und beantwortet haben. Danke vielmals. Wir haben große Schritte nach vorne gemacht. Die Hälfte des Fehlbetrags, den ich erstmals am vergangenen Dienstag verlautbart habe, ist zusammengekommen. Vielen Dank. Am Dienstag, letzten Dienstag, waren noch 40.000 Euro bis zum Monatsende offen und heute sind es noch genau 19.000 Euro. Also große Fortschritte, die hier passiert sind, dank vieler Hörerinnen und Hörer, die einfach Radio Maria in ihr Herz schließen und es konkret werden lassen, dass sie Teil dieses Projekts der Mutter Gottes sind und es sich etwas kosten lassen. Vielen Dank. Ich glaube, auch in den Evangelien sehen wir immer wieder, wenn wir an das Gleichnis der Witwe denken, es kommt nicht so sehr darauf an, wie viel jemand hat, sondern dass man in Liebe gibt und im Vertrauen gibt und damit auch ein Stück sich selbst hineingibt. Und das für ein missionarisches Werk zu tun, für die Ausbreitung des Evangeliums, wird nicht ohne Segen bleiben. Und daher ein großes Dankeschön dafür. Vergelt's Gott, mögen Ihre Gaben gesegnet sein und noch in den nächsten Tagen vervielfacht werden. Wir haben noch 2,5 Tage Zeit, heute Nachmittag und dann nächste Woche Montag und Dienstag, 2,5 Banktage, um diesen Betrag von 19.000 Euro gemeinsam zusammenzusammeln. Herzlichen Dank, dass ihr da noch kraftvoll beiträgt, damit wir gesund in den Sommer gehen können. Das Sommerprogramm ist vorbereitet. Vielleicht haben Sie das Programmheft schon zu Hause liegen und einmal durchgeblättert. Es warten wieder wunderbare Programmelemente, die die Lebendigkeit der Kirche und besonders auch die Lebendigkeit der jungen Kirche zeigen und uns über das Radio miterleben lassen. Freuen Sie sich auf diese Momente, wenn ich an Kremsmünster denke, an Medjugorje und an viele andere Veranstaltungen, die wir mit dem Radio begleiten dürfen. So wünsche ich Ihnen einen gesegneten Tag. Noch einmal der Zwischenstand von ursprünglich 40.000 Euro am vergangenen Dienstag ist das Loch sozusagen im Juni auf 19.000 Euro mit dem heutigen Tag Stand jetzt zu Mittag geschrumpft. Und wir haben noch heute Nachmittag und Montag und Dienstag nächste Woche Zeit, dass wir hier die Notwendigkeiten, die das Radio hat, einfach aufbringen. Vielen Dank. Einen Hinweis soll ich da noch machen, denn viele ältere Hörer haben immer wieder Schwierigkeiten, den Zahlschein, der ein Programmheft ist, dann bei der Bank einzulösen, wenn man nicht elektronisches Banking hat, sondern mit dem Erlagschein zur Bank gehen muss. Da sind in der Zwischenzeit die Öffnungszeiten vielfach eingeschränkt. Man braucht Mitarbeiter, es bilden sich lange Schlangen und es wird zunehmend, das hören wir von vielen älteren Hörern, mühsam und anstrengend den Weg zur Bank zu machen. Deswegen der Hinweis, in jedem Programmheft findet sich ungefähr in der Mitte, blättern Sie das Programmheft gerne durch, findet sich ein Formular, SEPA Lastschriftmandat, Radio Maria Missionsabo. Und ich, wenn Sie da betroffen sind und extra immer zur Bank gehen müssen und das beschwerlich wird, dann können Sie alternativ dazu einfach dieses Formular ausfüllen, setzen den Betrag ein und wählen, ob er zum 1. oder zum 15. jedes Monats von ihrem Konto abgebucht wird und füllen das Formular mit Name, Adresse und ihren Kontoangaben aus mit Datum und Unterschrift, einfach in ein Kuvert stecken und an uns schicken, an Radio Maria. Und wir können dann diesen Bankweg für Sie machen. Und wenn Sie einmal eine Änderung wünschen oder eine Stornierung oder den Betrag ändern wollen, dann genügt ein Anruf bei uns im Hörerservice bzw. in der Administration. Also das ist eine gute Alternative. Dann müssen Sie nicht diesen manchmal schon beschwerlichen Weg zur Bank machen und können trotzdem regelmäßig Ihr Radio Maria unterstützen. Ich sage herzlichen Dank allen, die das Radio tragen, allen, die im Hintergrund beten, dass dieses Missionswerk fruchtbar ist und dass die Mitarbeiter, die Ehrenamtlichen gesegnet sind in ihrem Dienst, dass viele Menschen berührt werden von der Liebe Gottes und dass am Ende auch die materiellen Notwendigkeiten, die für so ein Missionswerk einfach auch gebraucht werden, immer wieder zur Verfügung stehen. Herzlichen Dank, Gottes Segen und viel Freude noch mit dem Programm von Radio Maria. Ihr Christian Schmidt.
1: Vielen Dank, lieber Christian. Alles Gute auch dir und viel Segen. Christian Schmidt, Geschäftsführer von Radio Maria Österreich. Abschließen möchte ich jetzt mit dem Lied »Der Himmel ist nicht weit«. Seien auch Sie, liebe Zuhörer, dabei, das Reich Gottes aufzubauen mit Radio Maria. In Kürze um 13 Uhr folgt dann das Mittagsjournal. Am Mikrofon im Wiener Sendestudio verabschiedet sich Wolfgang Reumüller.

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1: Freitag, 26. Juni. Es ist 13 Uhr. Und das sind unsere Themen. Venezuela. Hilfswerke rufen nach Erdbeben zu Spenden auf. Vatikan. Papst Leo eröffnet Versammlung aller Kardinäle. Nigeria. Bischöfe fordern Freilassung entführter Schulkinder. Bosnien-Herzegowina. Zehntausende feiern 45 Jahre Medjugorje. Wien. Erstes Mutter-Kind-Haus für haftentlassene Frauen eröffnet. Das Wetter heute. Es bleibt hochsommerlich. Meist scheint die Sonne, nur vereinzelt sind im Bergland am Nachmittag Gewitter möglich. Die Temperaturen erreichen 32 bis 38 Grad. Zum Mittagsjournal begrüßt sie Sarah Penzer.

Nach den schweren Erdbeben in Venezuela haben mehrere österreichische Hilfsorganisationen Nothilfe für die betroffene Bevölkerung angekündigt. Besonders schwer betroffen ist der Bundesstaat La Guaira, nahe der Hauptstadt Caracas. Caritas Österreich, Diakonie, Don Bosco Mission Austria, Jugend eine Welt, Jesuiten weltweit und Kirche in Not rufen zu Spenden auf. Die Hilfe soll vor allem in den ersten Tagen nach der Katastrophe ankommen. Benötigt werden Notunterkünfte, Trinkwasser, Lebensmittel, Medikamente und medizinische Versorgung. Besonders dramatisch sind die ersten Berichte lokaler Partner von Jugend eine Welt. Sie berichten von erheblichen Schäden an Wohnhäusern und öffentlicher Infrastruktur. Vor allem Familien, Kinder und Jugendliche seien dringend auf Unterstützung angewiesen. Reinheit Heiserer, Geschäftsführer von Jugend eine Welt, sprach von einem erschütternden Bild. Viele Menschen hätten innerhalb weniger Sekunden alles verloren. Jetzt zähle jede Sekunde. Man setze alles daran, rasch und unbürokratisch zu helfen. Auch Caritas Generalsekretär Andreas Knapp erklärte, viele Menschen hätten innerhalb weniger Minuten Angehörige, ihr Zuhause und ihre Existenzgrundlage verloren. Jetzt brauche es schnelle internationale Solidarität, damit lebensrettende Hilfe rasch bei den betroffenen Familien ankommt. Auch kirchliche Einrichtungen vor Ort sind betroffen. Die Salesianer Don Boscos melden Schäden an mehreren Schulen und Kirchen, unter anderem in Caracas. Auch Schulen der Jesuiten wurden beschädigt. Die Orden und ihre Hilfswerke stehen nach eigenen Angaben in engem Kontakt mit lokalen Partnern, um gezielte Unterstützung zu organisieren. Kirche in Not betonte, Venezuela sei seit vielen Jahren ein Schwerpunktland des Hilfswerks. Gerade jetzt tue die Kirche das, was sie in Krisen immer tue. Sie öffne ihre Türen, begleite Menschen, die alles verloren haben, und bringe Hoffnung dorthin, wo Angst eingezogen ist. Die österreichischen Hilfswerke bitten daher um Spenden für die Erdbebenhilfe in Venezuela.

Papst Leo eröffnet heute im Vatikan eine zweitägige Vollversammlung des Kardinalskollegiums. Das Treffen beginnt mit einem Gottesdienst und einer Ansprache des Papstes. Bei dem sogenannten Konsistorium beraten die Kardinäle über Konflikte in Gesellschaft und Kirche und darüber, wie diese konstruktiv überwunden werden können. Grundlage der Gespräche sind zentrale Kapitel der neuen Sozialenzyklika von Papst Leo mit dem Titel Magnifica Humanitas. In diesem Lehrschreiben geht es unter anderem um künstliche Intelligenz, den Schutz des Menschen und die zunehmenden Spannungen in der Welt. Die Kardinäle werden sich vor allem in Arbeitsgruppen beraten. Daneben sind auch freie Aussprachen vorgesehen. Eingeladen ist das gesamte weltweite Kardinalskollegium. Es besteht derzeit aus 241 Kardinälen. Knapp die Hälfte von ihnen ist unter 80 Jahre alt und wäre damit bei einer Papstwahl stimmberechtigt. Die Ergebnisse der Beratungen sind für den Papst rechtlich nicht bindend. Sie können aber wichtigen Einfluss auf seine weiteren Entscheidungen und Schwerpunkte haben. Das Treffen endet morgen Abend mit der Schlussansprache von Papst Leo. Radio Maria überträgt die Aufzeichnung am Sonntag um 15.15 Uhr in einer Sondersendung. Die katholischen Bischöfe der Kirchenprovinz Ibadan in Nigeria fordern die sofortige Freilassung von entführten Schulkindern und Lehrern. Mehr als einen Monat nach der Verschleppung von 39 Schülern und 7 Lehrkräften im Bundesstaat Oyo kritisierten die Bischöfe die anhaltende Unsicherheit im Land. In einer Erklärung mit dem Titel »Zu lange fort, bringt sie jetzt nach Hause« appellieren die Kirchenvertreter an die Behörden, alles für die Rettung der Entführten zu unternehmen. Besonders besorgt äußerten sie sich über das Schicksal der jüngsten Opfer, darunter auch kleine Kinder. Diese seien seit Wochen schutzlos, schwierigen Bedingungen ausgesetzt. Die Bischöfe erinnerten zugleich an die Entführung von 276 Schülerinnen in Chibok im Jahr 2014. Bis heute sind nicht alle von ihnen freigelassen. Die nun verschleppten Kinder und Lehrkräfte dürften nicht dasselbe Schicksal erleiden, mahnten die Kirchenvertreter. Kritik übten die Bischöfe auch am Umgang mit bewaffneten Gruppen. Täter und Unterstützer müssten konsequent zur Verantwortung gezogen werden. Programme zur Wiedereingliederung sogenannter reumütiger Banditen dürften nicht das Vertrauen der Opfer und ihre Familien in den Rechtsstaat untergraben. Auch der Erzbischof von Jos, Matthew Ishaya Audu, warnte zuletzt vor den dramatischen Folgen der Gewalt in Nigeria. In mehreren Bundesstaaten im Norden und Zentrum des Landes seien christliche Gemeinschaften gezielt angegriffen worden. Wo Menschen wegen ihrer religiösen oder ethnischen Zugehörigkeit vertrieben oder getötet würden, trage die Gewalt Züge eines Völkermords, so der Erzbischof. Zugleich rief Audu dazu auf, die Hoffnung nicht aufzugeben. Gebet müsse mit verantwortlichem Handeln verbunden werden. Christen seien aufgerufen, Licht der Welt und Salz der Erde zu sein und sich weiter für Wahrheit, Gerechtigkeit und Frieden einzusetzen.

In Medjugorje ist der 45. Jahrestag der ersten berichteten Marienerscheinungen begangen worden. Zehntausende Pilgerinnen und Pilger aus aller Welt kamen dazu in den Wallfahrtsort. Im Mittelpunkt der Feierlichkeiten standen die Eucharistie und das Gebet um Frieden. Die große Abendliturgie auf dem Platz hinter der Pfarrkirche leitete der Provinzial der Franziskaner in Herzegowina, Pater Joso Grbes, gemeinsam mit 397 konzelebrierenden Priestern. In seiner Predigt bezeichnete er Medjugorje als seinen Ort der Vergebung und neuer Anfänge. Hier begegneten sich Suchende unterschiedlichster Herkunft. Es sei ein Ort der Kirche, an dem Bischöfe und Priester, Nichtgläubige und einfache Pilger gemeinsam auf der Suche nach Wahrheit und Sinn seien. Zugleich betonte der Franziskaner die christozentrische Ausrichtung des Wallfahrtsortes. Entscheidend sei nicht zuerst das Phänomen der Erscheinungen, sondern die Begegnung mit Christus. Maria verweise immer auf ihren Sohn, sagte Pater Joso Grbes mit Blick auf das Wort der Gottesmutter bei der Hochzeit zu Kana. Tut alles, was er euch sagt. Auch die geistlichen Früchte von Medjugorje wurden bei den Feierlichkeiten hervorgehoben. Versöhnung, erneuerte Ehen, überwundene Süchte, Berufungen zum Priestertum und Ordensleben sowie viele Beichten. Der Heilige Stuhl hatte im vergangenen Jahr die geistlichen Früchte von Medjugorje gewürdigt und Pilgerfahrten ausdrücklich ermöglicht. Zugleich hat die Kirche bisher kein endgültiges Urteil über die Übernatürlichkeit der Erscheinungen gefällt. Nach Angaben der Pfarre haben seit 1981 mehr als 50 Millionen Pilger Medjugorje besucht. Der Ort zählt heute zu den bedeutendsten katholischen Wallfahrtszentren weltweit. In Wien ist das erste Mutter-Kind-Haus Österreichs für haftentlassene Frauen eröffnet worden. Das neue Haus der St. Elisabeth-Stiftung der Erzdiözese Wien bietet Müttern mit ihren Kindern sowie alleinstehenden Frauen nach der Haft eine sichere Wohnmöglichkeit und umfassende Unterstützung für einen Neuanfang. Bei der Eröffnung betonte Justizministerin Anna Sporrer, stabile Wohnverhältnisse, gezielte Begleitung und die Stärkung familiärer Bindung seien entscheidend für eine erfolgreiche Resozialisierung. Das komme nicht nur den betroffenen Frauen und ihren Kindern zugute, sondern erhöhe auch die Sicherheit der Gesellschaft, weil Rückfälle verhindert werden könnten. Erzbischof Josef Grünwiedel erklärte, es gehöre zum Auftrag der Kirche, Menschen am Rand der Gesellschaft zu begleiten. Wichtiger als die Vergangenheit sei die Zukunft eines Menschen. Genau dafür solle das neue Mutter-Kind-Haus Raum schaffen. Das Haus verfügt über 15 Wohneinheiten für haftentlassene Frauen mit bis zu 3 Kindern. Neben Wohnraum erhalten die Bewohnerinnen sozialarbeiterische, sozialpädagogische und psychotherapeutische Begleitung sowie Unterstützung bei der Arbeits- und Wohnungssuche. Ziel ist es, den Frauen und ihren Kindern einen selbstbestimmten Neuanfang zu ermöglichen und Kindesabnahmen sowie Rückfälle in die Kriminalität zu verhindern. Wir kommen nun zum Wetter. Heute hält das hochsommerliche und sonnige Wetter weiter an. Die Temperaturen steigen auf 32 bis 38 Grad. Am heißesten wird es im Osten. In Wien geht die Hitzewelle weiter. Von früh bis spät gibt es strahlenden Sonnenschein und einen nahezu wolkenlosen Himmel. Der Wind weht nur schwach. Tageshöchsttemperaturen bis zu 38 Grad. Und morgen bleibt es in ganz Österreich heiß und sonnig. Im westlichen Bergland bilden sich Quellwolken. Am Nachmittag sind dort einzelne Wärmegewitter möglich. Die Temperaturen steigen bis zu 39 Grad. Am heißesten wird es im Osten. Morgen in Wien. Das hochsommerliche Hochdruckwetter samt Hitzewelle hält an. Die Tageshöchsttemperaturen liegen bei 38 Grad. Und ein Ausblick auf den Sonntag? Die Hitzewelle erreicht heute voraussichtlich ihren Höhepunkt. Meist scheint die Sonne. Nur im Bergland sind ab Mittag einzelne Schauer und Gewitter möglich. Die Temperaturen steigen auf 34 bis 40 Grad. Am heißesten wird es im Osten. Und der Sonntag in Wien? Die aktuelle Hitzewelle erreicht voraussichtlich ihren Höhepunkt. Tageshöchsttemperaturen liegen um die 40 Grad.
Bitte achten Sie in den nächsten Tagen besonders auf ausreichend Flüssigkeit und meiden Sie die direkte Mittagshitze. Vermeiden Sie körperliche Anstrengung in der Mittagshitze und halten Sie sich möglichst im Schatten oder in kühlen Räumen auf. 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Das war das Mittagsjournal von Radio Maria mit Beiträgen von Katpress. Im Programm folgt um 13.15 Uhr die Sendung 5 Brote und 2 Fische. Bernd Bogensberger spricht heute über das Thema Mutig Zeugnis geben. Der Heilige Geist wirkt durch dich. Am Mikrofon verabschiedet sich Sarah Penzer.

Herzlich willkommen, liebe Hörerinnen und Hörer von Radio Maria. Mein Name ist Bernd Bogensberger und ich darf euch heute begrüßen zur Sendung 5 Brote und 2 Fische, wo es um das Ehrenamt bei Radio Maria geht und auch um die Mission. Und für die Mission, auch für das Ehrenamt, brauchen wir ganz besonders den Heiligen Geist. Und um diesen Heiligen Geist möchte ich mich heute besonders kümmern sozusagen in dieser Sendung und euch irgendwie versuchen zu erklären, vielleicht ans Herz zu legen, was der Heilige Geist euch alles beibringen möchte, was er in unserem Leben alles tun möchte, wo er in unserem Leben wirken möchte. Denn der Heilige Geist ist etwas ganz, ganz Großartiges, Starkes und wir dürfen ja darauf vertrauen, dass er immer bei uns ist, so wie Jesus es gesagt hat, dass er uns den Heiligen Geist senden wird, damit wir alle Dinge und noch mehr vollbringen können, die Jesus getan hat. Also eine große Verheißung, die wir da bekommen haben und die führt uns auch zu diesem Thema, was ich heute gewählt habe für diese Sendung, nämlich mutig Zeugnis zu geben. Zeugnis zu geben ist ja nicht immer so einfach. Es ist oft einmal auch wirklich schwer und herausfordernd, doch so wichtig. Denn mutig Zeugnis zu geben heißt in der heutigen Zeit, in unserer Welt, sich zu outen, zu sagen, dass man zu Jesus Christus gehört, dass man ein gläubiger Mensch ist, ein gläubiger Katholik, der oder die zu Jesus gehören möchte. Und da erfordert es immer wieder mal wirklich Mut, das zu tun, etwas zu sagen, etwas zu tun und anderen dazu animieren oder vielleicht die Möglichkeit zu unterbreiten, einzuladen, Gott kennenzulernen. Oder vielleicht Radio Maria kennenzulernen, sie einzuladen, Radio Maria zu hören und so unseren Gott kennenzulernen. Es ist auf jeden Fall eine Überwindung. Jedes Mal von Neuem, egal ob ihr das noch nie gemacht habt oder vielleicht schon öfter gemacht habt oder auch ehrenamtlich bei Radio Maria immer wieder mal sogar macht, regelmäßig. Es ist doch immer wieder von Neuem eine Überwindung und braucht Mut. Diese Woche war ich beim Radio Maria Missionsteam-Treffen in Amstetten und da haben wir auch darüber gesprochen bei diesem Treffen, was in den letzten Wochen so vorgefallen ist, was die Missionare in der Region Amstetten im Mostviertel unternommen haben, welche Aktionen sie gesetzt haben, wo sie einfach unterwegs waren und versucht haben, auf Radio Maria aufmerksam zu machen. Da war zum Beispiel der Leo, der mit seiner Frau und auch anderen bei einem Kirtag unterwegs war und dort einen Stand aufgebaut hat und natürlich ganz, ganz viele Menschen dort unterwegs waren. Und er hat gesagt, es war gar nicht so einfach, da irgendjemanden jetzt tatsächlich anzusprechen oder vielleicht auch in ein Gespräch zu verwickeln. Das hat nämlich so, wie sie sich das erhofft haben, leider gar nicht stattgefunden. Aber sie haben eben ganz viel Infomaterial weitergegeben. Unsere Folder, unsere Gummiherzen, auch Programmhefte. Einige Kinder und Jugendliche wollten auch Kappen haben oder Fußbälle und alles Mögliche, was es sonst auch noch so gibt von uns. Einige auch Rosenkränze. Und bei manchen ist das auch sehr gut angekommen, dass sie dort waren. Und bei manchen war es eher, ist mir egal, ich gehe weiter. Gibt es natürlich auch viele. Und bei manchen ist es auch auf Widerstand gestoßen, wo er erzählt hat, dass das auch sehr negativ war ihnen gegenüber, dass sie jetzt überhaupt da sind und Radio Maria hier vertreten, Glauben sozusagen auch vertreten. Aber er hat gemeint, er hat sich davon trotzdem nicht abbringen lassen, von der Mission, die sie an diesem Tag gehabt haben beim Kirtag. Sie haben eben diese Person weiterziehen lassen, haben sie freundlich sozusagen verabschiedet und haben sie den Weg gehen lassen. Denn man kann niemanden irgendetwas aufzwingen,
Man sollte auch niemanden irgendwie Druck erzeugen. Du musst jetzt das machen, du sollst es jetzt machen, weil sonst. Es geht immer darum, einladend zu sein und auf jemanden freundlich zuzugehen, jemanden wirklich in einer offenen Haltung zu begegnen, aber halt immer mutig zu sein und wenn es darauf ankommt, Zeugnis zu geben. Und da möchte ich euch aus dem Johannesevangelium eine Bibelstelle vorlesen, die ich finde, dass es eben auch wieder gut passt, ja, für den heutigen Tag bzw. für das heutige Thema. Hört zu, Johannes 14, Vers 26. Der Beistand aber, der Heilige Geist, den der Vater in meinen Namen senden wird, der wird euch alles lehren und euch an alles erinnern, was ich euch gesagt habe. Frieden hinterlasse ich euch, meinen Frieden gebe ich euch. Nicht wie die Welt ihn gibt, gebe ich ihn euch. Euer Herz beunruhige sich nicht und verzage nicht. Und das finde ich passt zu diesem Beispiel, was ich euch jetzt gesagt habe, mit diesem mutig Zeugnis geben, aber auch mit dem, wenn wir auf Widerstand stoßen, nicht dann entmutigt zu sein, aufzugeben und so zu sagen, bah, das war jetzt irgendwie so schlimm für mich oder so und ich möchte eigentlich dann nicht in eine Art von Diskussion oder vielleicht Konflikt kommen. Wir dürfen sicher sein, dass wenn wir für Gott auf die Straßen gehen, wenn wir ihn bezeugen, dass er bei uns ist, dass der Beistand, der Heilige Geist bei uns ist. Und da steht eben auch zum Schluss, euer Herz beunruhige sich nicht und verzage nicht. Das heißt, wir sollten uns einfach nicht, ja, irgendwie in eine Ecke drängen lassen und zu sagen, ich mache da nicht weiter. Ich schaffe das nicht. Es bringt eh nichts. Denn diese Verzagtheit, diese Entmutigung, die möchte eben der Feind, der Teufel, dass wir das nicht weitermachen, weil wir ja für Jesus unterwegs sind und wir hoffentlich so Seelen für ihn wieder gewinnen, die vielleicht verloren sind, die auf der Suche sind, aber nicht am Weg, die den Weg nicht gefunden haben, zurück zum Glauben. Und da gibt's natürlich Widerstand, ganz klar. Aber Jesus hat uns zugesagt, dass er hier ist, dass er uns auch den Frieden gibt, den Frieden in unserem Herzen, so wie auch in der Heiligen Messe uns gegenseitig den Frieden wünschen, aber nicht wie die Welt ihn gibt, sondern wie ihm Gott ihn uns gibt, nämlich einen Frieden im Herzen, wirklich mit einer Ausgeglichenheit, mit einer Liebe, Dankbarkeit für den oder die andere, die uns begegnet, die in unserem Leben ist oder die uns gerade in einer Situation irgendwie auch vielleicht Schwierigkeiten bereitet, aber wir trotzdem mit einem inneren Frieden, den Gott uns verheißen hat, den er uns gegeben hat, wirklich hier in Ruhe bleiben können und in Liebe zu den anderen Menschen in Verbindung sozusagen auch irgendwie sind. Ja. Und da ist der Heilige Geist so wichtig, dass wir um ihn beten, dass wir uns bewusst sind, dass er da ist und dass wir hier nicht Alleinstreiter sind. Zum Beispiel beim Radio Maria Missionsteam ist es so, das ist ja eine Möglichkeit, ehrenamtlich bei uns mitzuarbeiten bei Radio Maria, ganz konkret in der Mission, in ihm hinausgehen, im Ansprechen von Menschen, sie einzuladen, Radio Maria kennenzulernen, zu hören. Da geht es ganz, ganz konkret auch darum, immer wieder uns auszurichten, ganz neu auf Gott im Gebet. Deswegen ist es wichtig, dass solche Missionseinsätze begleitet sind von Gebet. Das ist wirklich die Rolle der Beter, die hier im Hintergrund sind, von zu Hause aus oder in einer Kirche oder vielleicht irgendwie auch unterwegs, ja, wo sie eben gerade sind, aber wissen, es gibt in meiner Gruppe jetzt gerade einen Einsatz, eine Aktion, wo Menschen angesprochen werden, wo Herzen berührt werden hoffentlich. Und wo Gott zu den Menschen sprechen darf.
eben auch durch Mitglieder des Radio Maria Missionsteams. Und da ist Gebet so wichtig. Der Beter und auch der und diejenigen, die natürlich hier vor Ort sind und mit den Menschen sprechen, sich immer wieder neu auszurichten, Mut zu schöpfen, Gott und Jesus um seine Hilfe zu bitten, die Mutter Gottes zu bitten, dass sie auch den Schutzmantel herumspannt um diese ganze Aktion und die Gespräche auch, damit sie nicht angefeindet werden oder vielleicht irgendwas, ja, ich weiß nicht, will jetzt nicht sagen, Schlimmes passiert, aber damit es einfach nicht gestört wird, diese Situation. Wirklich hier im Gebet sich klar auszurichten und dann hinauszugehen. Also ganz konkret im Radio Maria Missionsteam hier missionarisch Zeugnis geben, durch ja, den Heiligen Geist beflügelt und auch angespornt. Ja. Wirklich kann man sich vorstellen, wie mit Feuer entfacht, ja, um das Feuer auch irgendwie diese Glut dann auch weiterzugeben auf andere. Ich habe euch auch zu diesem Thema Zeugnis geben, Heiliger Geist, mutig sein, vielleicht auch manchmal Sachen auszuprobieren oder diesen Ruf auch zu folgen, wo uns Gott hinsenden möchte, wo wir offen sein sollen auch für ihn. Habe ich vor 2 Wochen ein Interview geführt mit Georg Blank, der ist der Gründer, Initiator der Pastoralinnovation. Und er hat vor über 10 Jahren Kontakt aufgenommen mit einer Pfarre in den USA, in Baltimore genauer gesagt, an der Ostküste, weil er fasziniert war irgendwie von diesem neuen Aufbruch, der dort stattgefunden hat. Es war eine Pfarre, die ja, eher beim Niedergehen war sozusagen, ja, wo immer mehr Menschen weggefallen sind, weil sie weggezogen sind, weil sie gestorben sind. Es sind wenige neue Menschen dazugekommen, neue Gläubige oder vielleicht auch sogar Taufen passiert, also Erwachsenentaufen vor allem auch. Es waren einfach immer weniger Menschen dort. Und dann haben sich eigentlich 2 Menschen zusammengetan, ein Laie und ein Priester, und haben sich gedacht, das kann doch nicht sein. Da müssen wir was tun, da müssen wir was verändern. Es kann doch nicht sein, dass unsere Kirche schrumpft. Wir wollen ja, dass sie eine aktive, lebendige Kirche ist, ja, auch wirklich hier vom Heiligen Geist erfüllt und auf Menschen zugeht, sie begeistert von Gott für den Glauben. Und da habe ich mit einer Person gesprochen, dem David, der mit einem Kollegen, dem Henry, extra aus der USA angereist ist, um hier eine kleine Tournee zu machen in Mitteleuropa, und habe ihn in ein Interview geführt, wie er persönlich ja dazu gefunden hat, zu dieser Pfarre, und ja, wie die es auch geschafft haben, in den Jahren ja eine wirklich fluktuierende, eine prosperierende, eine aufblühende Gemeinde zu werden, die wirklich hunderte, tausende Menschen entfacht hat, ja, und aktiv gemacht hat, wo hunderte Ehrenamtliche wirken, wo tausende Gläubige kommen am Wochenende, wo sich andere Pfarren sozusagen auch Rat geholt haben und sich dort ausgetauscht haben, wie es bei ihnen selbst weitergehen kann. Da habe ich ein Interview geführt und das spiele ich euch sehr gerne nach der Musik vor, wo ihr auch lernen könnt oder auch ein bisschen hinhören könnt. Vielleicht, ob für eure eigene Pfarre oder für euer Leben, ja, auch etwas dabei ist, in dieser Richtung missionarisch zu sein.

0: Wir haben jetzt gehört, Timo Langner, Heiliger Geist, ein Lied, was wirklich entfacht, ja, euch hoffentlich auch, wo es wirklich darum geht, Gottes Geist zu empfangen, hinauszugehen, über das Land auch auszusprechen, den Heiligen Geist, dass wirklich die Menschen wieder zu Gott finden, ja, den Weg mit Jesus gehen. Und da brauchen wir den Heiligen Geist, seine Kraft, ja, die alles möglich macht auch. Und es ist Vertrauen auch darauf. Also lasst euch auch wirklich hier immer wieder entfachen, macht auch Lobpreis zu Hause, in eurer Familie, vielleicht auch in eurer Kirche, in der Pfarre. Regt auch wirklich an, hier Lobpreis zu machen. Es ist so eine tolle Möglichkeit, finde ich, auch immer, wenn wir hier im Studio musizieren oder singen dürfen, wenn unsere Kollegin, die Barbara Wutzam, wieder Lobpreis macht, ja, mit den Hörern dann sie einlädt anzurufen und sich einzubringen. Es ist einfach so was Kraftvolles, wenn wir hier Lobpreis machen, wenn wir Gott loben und preisen für das, was er für uns getan hat, dass es ihn gibt, dass er nicht von uns weicht und dass er auch will, dass wir die anderen Menschen erreichen. Und da braucht es immer wieder so Auffrischungen, also ich auf jeden Fall brauche das, ich glaube, wir brauchen das alle irgendwie, immer wieder auch so wirklich mutige Momente voller Lob und Preis und Hinwendung einfach auch zu Gott. Wir sind in der Sendung 5 Brot und 2 Fische und es geht darum, mutig zu sein, Zeugnis zu geben, ja, mit dem Heiligen Geist zu leben. Und da habe ich vorhin schon angekündigt, dass ich ein Interview vorbereitet habe mit Daniel Miller aus den USA, das Georg Planck uns übersetzen wird, wo es darum geht zu erfahren, wie eine Pfarre wieder ganz neu zu Leben erweckt wird. Wie eine Pfarre, die eher im Sterben war, ja, die einfach ja nicht mehr, wie soll ich sagen, funktioniert hat in dem Sinn, dass sie gewachsen ist. So sollte ja eine Pfarre sein, sie sollte ja wachsen und nicht kleiner werden. Was sich da verändert hat, dadurch, dass sich zwei Personen ganz, ganz konkret darum gekümmert haben, neue Dinge zu probieren. Hört euch das jetzt sehr, sehr gerne an. Dass heute Daniel Miller aus den USA hier ist, mit einem Kollegen von ihm aus der Pfarre, aus einer Pfarre in Maryland in den USA, wo sie eine Pfarre vor einigen Jahren ganz neu belebt haben. Und heute erzählt er hier den Anwesenden bei einer Veranstaltung im Kloster Neuburg, im Stiftkloster Neuburg, einiges davon. Übersetzen wird Georg Planck, der Gründer der Pastoral Innovation, wo man sehr viel auch nachlesen kann und auch als Pfarre selbst hinkommen kann, um sich hier Ideen zu holen, eine Pfarre neues Leben einzuhauchen. Also, herzlich willkommen, lieber Daniel. Danke, dass du hier bist.
1: Welcome, Daniel. It's good to have you with us.
2: Thank you. It's wonderful to be here.
1: Danke, schön hier zu sein.
0: Daniel, du und dein Kollege Henry seid aus den USA angereist. Was macht ihr hier in Österreich und anderen Ländern in Europa?
1: Daniel, you and Henry made the big journey to Europe, to Austria and other countries. What exactly are you doing here?
2: That's a good question. well, we're talking about church rebuilding. And even though the culture is different country to country, the church, something that we see power in, we see the Holy Spirit working, and we're hoping that we can have an exchange of ideas of how we continue to bring people to church and into relationship with the Lord.
1: Das ist eine gute Frage, denn es geht grundsätzlich darum, wie man Pfarren wieder aufbauen kann. Denn auch wenn hier die Kultur vielleicht sehr unterschiedlich ist von der bei uns in Baltimore, ist es dennoch so, dass der Herr selber seine Kirche wieder aufbauen will und man hier bei vielen Erfahrungen sich so austauschen kann, dass letztlich der Heilige Geist wirken kann und immer mehr Pfarrenkirchen, sagt man in Amerika, wieder wirklich so neu aufgebaut werden, dass sie wieder neu begeistern und letztlich die Menschen eine Beziehung zum Herrn Jesus Christus finden.
0: Und ihr sagt, dass es geht um Erneuerung einer Pfarre, um eine neue Belebung, kann man vielleicht auch sagen. Was genau ist natürlich jetzt schwer zu beschreiben, aber was macht es aus oder was habt ihr für Schlüssel gefunden, eine Pfarre neu zu beleben?
1: So when you're talking about renewal or rebuilding, what are the main keys for doing that in parishes?
2: So the parish that I'm from, Church of the Nativity, we had a turning point when we started to focus not on the people that were in our churches, but on the people that weren't there yet. And how do we create an experience when they, to get them to church, but once they come to church, how do we create an experience where they want to come back and where they're encountering Jesus through the music and the ministers and the message that we give them on the weekend.
1: Also der große Wendepunkt in der Church of the Nativity, also der Geburtskirche, wie sich diese Pfarrei nennt, war, als sie begonnen haben, sich nicht nur auf die Menschen zu konzentrieren, die bereits in der Kirche sind, vor allem auch bei den Gottesdiensten, sondern auf diejenigen Menschen, die nicht oder nicht mehr da sind. Und das hat eine fundamentale Änderung all dessen, was sie tun, bewirkt. Und letztlich geht es natürlich dann darum, wie kann ich die drei wichtigsten M's, nennen sie sie, also einerseits die Botschaft, die Message, die Musik, das Herz anspricht und auch die ganzen Dienste rundherum, die Ministries, die dazu führen, dass Menschen sich wirklich dazugehörig und willkommen fühlen, so gestalten, dass einerseits überhaupt diese neuen Leute kommen, weil die sind ja so wie bei uns auch oft sehr skeptisch, und dann, dass sie so begeistert

0: hier aufbrechen kann.
1: So it looks like there's a similar phenomenon in Baltimore and the States maybe and Europe that most churches are getting smaller. Some of them are closing, some of them are merging out of different reasons. But there are very few churches in Austria, parishes that are growing. So when some of the listeners being engaged in parishes ask themselves, what could be first steps that I need to do in order to enter a growth path? What would you say?
2: Well, the things we're going to talk about tonight at Kloster Neuburg are looking for what a lost person in your community looks like and describing that person. We call our lost person Timonium Tim. Our town is Timonium. And we try to plan around Timonium Tim. But it's also creating that weekend experience like we were talking about before, where the Mass is something that people encounter Jesus and also want to come back to, where they feel welcome.
1: Also es sind zwei Hauptpunkte, die jeder vielleicht mitnehmen kann. Das erste ist, dass man sich überhaupt einmal vorstellt, wer sind denn konkret diese verlorenen gegangenen Katholiken? Wer sind diese Menschen, die kaum oder nie mehr kommen, die enttäuscht sind? Und da haben sie versucht, so eine Art Person, eine fiktive Person zu beschreiben. Sie nennen sie Timonium Tim, weil ihr Ortsteil Timonium heißt. Quasi so eine repräsentative Figur, die beschreibt sehr, sehr konkret. Und das hat ihnen geholfen, sich immer wieder zu fragen, bei allem, was sie tun, was würde denn dieser Timonium Tim dazu sagen? Oder wie würde er es empfinden? Wäre er davon begeistert oder würde er eher abgestoßen sein? Und das ist einmal so ein erster Schritt. Also sich wirklich zu fragen, nicht nur wie kriege ich Leute in die Kirche, sondern wer sind überhaupt die Menschen? Kenne ich die überhaupt noch? Und sich darauf einzustellen, finde ich einen großartigen Schritt. Und das zweite ist dann natürlich, wie er vorhin schon erwähnte, dass sie sich besonders bemüht haben, er nennt das Wochenenderlebnis, natürlich zentral darin der Sonntag mit der Heiligen Messe, dass man sich nicht einfach zufrieden gibt, dass halt immer weniger Leute kommen, sondern wirklich alles tut, damit die Messe so erlebt und gestaltet wird, dass Menschen eine begeisternde Erfahrung haben, sich willkommen fühlen und dann letztlich auch in eine Beziehung mit Jesus Christus kommen.
0: Jetzt noch auch zu deiner Person. Mich würde interessieren, kommst du selbst aus dieser Pfarre? Bist du hingezogen? Bist du vielleicht selbst hingezogen deswegen, weil du erfahren hast, dass diese Pfarre so eine lebendige Pfarre ist? Oder wie kommst du in dieses Team?
1: Now, Daniel, a personal question. Are you a member of, or have you always been a member of a native of this parish? Or how did you get to know it? And why do you work in this, on staff right now?
2: 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Yeah.
1: Ja, es war wirklich eine sehr spannende Geschichte, denn Daniel ist ja ganz woanders aufgewachsen, auf der anderen Seite des riesigen Landes in Idaho. Er hat aber eben dieses Buch gelesen, das Father White und Tom Corcoran geschrieben hatten, dieses Rebuild-Buch, mittlerweile eines von einer ganzen Serie. Und das Buch hat ihn nicht mehr losgelassen, denn er hat sich gedacht, so eine Kirche kenne ich eigentlich nicht, so eine Pfarre. Hat aber eine Sehnsucht gespürt danach und dann eine Rebuild Conference, eine Konferenz besucht, wo eben diese Pfarre auch sagt, wir wollen unsere Erfahrungen nicht nur für uns behalten, sondern was uns geschenkt wurde, möchten wir auch teilen. Und sie lädt eben regelmäßig zu solchen Konferenzen ein. Dort war er dann dabei und hat dort eine unglaubliche Atmosphäre erlebt und war vor allem ganz begeistert von den vielen, vielen Ehrenamtlichen und Engagierten, die da Hunderte ihre Zeit und alles geopfert haben, um den Gästen eine möglichst schöne, begeisternde Erfahrung zu ermöglichen. Und ob das

0: es jetzt die Reden waren, die, oder ob das es darum ging, das Essen zu besorgen oder auch die Toiletten zu reinigen. Das hat ihn nicht mehr losgelassen und es hat dann irgendwann dazu geführt, dass er sich eben beworben hat und tatsächlich aufgenommen wurde in den Staff der Pfarrei.
1: Als letzte Frage würde mich einfach persönlich interessieren, was treibt dich an, dich so einzusetzen, zu engagieren für die Pfarre, aber natürlich im Endeffekt für Gott, für Jesus? Was gibt dir immer wieder Kraft dafür?
0: So, final question. What is your inner motive? What makes you so enthusiastic about working for the parish and for the Lord?
2: There are these moments. Working with youth ministry is really hard. Young people don't always respond in the way that you hope that they will, but there are these moments when you can see somebody experience Jesus and know that they are known and loved and they want more of that. And I work for those moments. I'll tell a story tonight about a retreat that we had where all these teens misbehaved. They spray painted something when they shouldn't have. 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And I think of those moments, and as hard as the work is, sometimes that's why I do it, is to help people to know Jesus.
0: Ja, es ist natürlich so, sein Hauptbereich ist ja die Kinder- und Jugendpastoral, die er verantwortet, mittlerweile mit einem sehr großen Team. Und das ist natürlich, so wie bei uns, grundsätzlich schon auch eine harte Arbeit. Man hat nicht immer die Früchte oder die Verhaltensweisen, die man sich erhoffen würde bei Teenagern und bei jungen Leuten. Aber dennoch passieren immer wieder Momente, die ihn dann unglaublich inspirieren und festigen. Also zum Beispiel ein Erlebnis hatte er, das er auch heute Abend erzählen wird, bei einem Einkehrtag für etwa 150 Firmlinge, die sich dann total daneben benommen haben, irgendwo Spraydosen gefunden und alles besprayt haben. Und es war für sie dann als Team eine riesen Herausforderung, wie reagieren wir jetzt drauf? Und es ist ihnen Gott sei Dank gelungen, mit der Hilfe des Heiligen Geistes so zu reagieren, mit Klarheit, aber auch mit Gnade. Und dass dann viele dieser Jugendlichen auch gemerkt haben im Gebet, in der Anrufung des Heiligen Geistes, im Händeauflegen, dass sie wirklich von Gott geliebt sind und persönlich gerufen sind und dass Gott mit ihnen einen Plan hat. Und solche Momente natürlich sind auch für das Team, auch für Daniel dann wirklich ermutigend und begeisternd. Und auch in Zeiten, wo es vielleicht eher so ausschaut, als ob das Samen keine Früchte trägt.
1: Ja, dann vielen, vielen Dank, Daniel, für das Interview und lieber Georg für die Übersetzung.
3: So, liebe Hörerinnen und Hörer von Radio Maria, ihr habt jetzt gehört ein Interview, das ich führen durfte vor gut 2 Wochen in Kloster Neuburg vor einem Vortrag, ja, von Daniel Milder, den wir gehört haben aus den USA, und von Georg Planck übersetzt, der Gründer der Pastoralinnovation.org ist. Ihr habt jetzt in diesem Interview auch einige Male gehört, dass über den Heiligen Geist gesprochen wurde. Das ist ja das heutige Thema unserer Sendung, dass er mit uns einfach etwas bewegen möchte und durch uns wirken möchte, der Heilige Geist. Und da hat Daniel auch darüber gesprochen, dass der Heilige Geist irgendwie auch dazu bewegt hat und ihn geleitet hat, aufzubrechen, die eigene Heimat zu verlassen, in Idaho, ja, und an die Ostküste zu ziehen, nach Baltimore, weil er gespürt hat, er wird dort irgendwie hingezogen. Vielleicht wird er auch dort gebraucht. Aber es war sicher keine einfache Entscheidung und es war sicher Mut erforderlich, seine Heimat, seine Familie, ja, seine Freunde zu verlassen und ganz woanders hinzusehen. Tausende Kilometer weit entfernt. Zwar immer noch die USA, aber die ist ja riesig, ja, wie man jetzt auch bei der WM sieht und merkt, ja, wie weit da die Entfernungen eigentlich sind, in unterschiedlichen Spielstätten auf diesem riesigen Kontinent. Das war für ihn sicher nicht einfach, aber er hat es gemacht und ist jetzt Mitarbeiter bei dieser Pfarre, für die Jugend zuständig, hat dort auch seine Frau gefunden und Familie gegründet und darf sich jetzt eben um viele Ehrenamtliche auch kümmern und mit ihnen versuchen, Menschen für Jesus zu begeistern und vor allem junge Menschen. Und hat auch gesagt, dass es einmal wichtig war, auch immer wieder zu beten, auch um den Heiligen Geist zu bitten, dass er führt, dass er lenkt, dass er Hilfe gibt. Denn menschlich gesehen ist vieles nicht möglich, aber mit dem Heiligen Geist ist ganz, ganz viel möglich. Und so motiviert es ihn auch immer wieder, das passt auch super, finde ich, zu Radio Maria, dass wenn man merkt, dass jemand Jesus entdeckt, dass jemand zurückfindet zu Gott, dass das einfach das ist, warum man sich betätigt, warum man etwas tut, warum man auch irgendwie oft einmal sich überwindet, vielleicht viel Zeit hergibt, Gedanken, auch Herausforderungen überwindet, damit Menschen zu Jesus kommen. Und das motiviert ihn, Daniel, wie wir gehört haben, immer wieder, dass wenn er merkt, da hat sich jetzt etwas getan bei einem Menschen, vielleicht auch bei einem jungen Menschen, dass der zu Jesus findet, den Weg zu ihm, dass das alle anderen Dinge wegwischt, alle anderen Herausforderungen, Probleme, Schwierigkeiten, Überwindungen, das ist es dann wert. Und das bekommen wir bei Radio Maria auch immer wieder mit. Wenn Hörer anrufen oder uns ein Zeugnis schreiben zum Beispiel auch oder persönlich einmal bei einer Veranstaltung uns ansprechen, wie viel sich mit Radio Maria in ihrem Leben verändert hat. Wie Gott wirken konnte durch Radio Maria in ihrem Leben, in ihrer Familie, in ihren Beziehungen, in ihrer Beziehung vor allem zu Gott auch. Manche beschreiben das wirklich ganz krass, dass sie vorher tot waren und auf einmal wieder leben. Dass sie diesen Verheißungen dieser Welt, ja, wo es darum geht, groß zu sein, reich zu sein, schön zu sein, erfolgreich, angesehen, viel zu haben, dass sie gemerkt haben, das ist eben nicht der Weg. Es geht um was anderes. Es geht darum, sich wirklich auch zu wissen, zu fühlen als geliebtes Kind Gottes und nicht zu leisten. Nicht das tun zu müssen, damit ich was bekomme oder damit ich wer bin. Nein, einfach angenommen zu sein. Bei Gott, so wie man ist. Mit allen Schwachheiten, die wir halt haben. Jeder Mensch von uns angenommen zu sein. Und da kommen die Hörer zu uns und sagen das. Und das ist dann oft so wunderschön, wenn jemand Zeugnis gibt, weil das dann auch wirklich eine Motivation wieder ist, weiterzumachen. Wenn man weiß, ja, Gott wirkt, er ist da, er ist lebendig. Er darf mit und über Radio Maria zu ganz, ganz vielen Menschen gelangen und auch immer wieder zu Menschen, die bis jetzt Gott nicht kennengelernt haben. Und da ist ihm ganz viel möglich. So wie in dieser Pfarre in den USA, was wir gehört haben. Es war eine sterbende Pfarre und ist jetzt eine prosperierende Pfarre. Mit tausenden Besuchern über das Wochenende, hunderten ehrenamtlichen Mitarbeitern, die alles Mögliche machen, die helfen, damit Menschen mit Jesus sein dürfen, sein können. Eine tolle heilige Messe haben, eine gute Erfahrung. Und das dann in den Alltag mitnehmen und dann hoffentlich auch weitergeben zu wieder anderen Menschen. Das passiert bei Radio Maria auch. Auch mit ganz vielen ehrenamtlichen Mitarbeitern in unterschiedlichsten Bereichen. Sendebegleitung, Versand, Küche, den Mobilstudios, dem Radio Maria Missionsteam. Es gibt so viele Möglichkeiten, hier mitzumachen und sich einzubringen. In Innsbruck, in Amstetten, in Wien. Oder auch überall in Österreich, in jeder Region, durch die Mobilstudios oder durch das Radio Maria Missionsteam ist man nicht an ein Studio gebunden. Es gibt so viele Möglichkeiten, so viele großartige Dinge mit anderen zu vollbringen, mit Gott an der Seite, mit dem Heiligen Geist hier wirklich zu den Menschen zu kommen, ihnen von Jesus zu erzählen, vom Evangelium. Und immer wieder gerne lese ich auch, gerade wenn es in diesen Zusammenhang geht, hinauszugehen, Heiligen Geist in sich aufzunehmen, zu spüren, die Apostelgeschichte in der Bibel. Und da ist im Kapitel 4, ab dem Vers 29, wer mitlesen möchte in der Apostelgeschichte, das so gut beschrieben, finde ich. Ja, dazu. Doch jetzt, Herr, sieh auf ihre Drohungen und gib deinen Knechten mit allem Freimut dein Wort zu verkünden. Streck deine Hand aus, damit Heilungen und Zeichen und Wunder geschehen durch den Namen deines heiligen Knechtes Jesus. Als sie gebetet hatten, bebte der Ort, an dem sie versammelt waren, und alle wurden mit dem Heiligen Geist erfüllt und sie verkündeten freimütig das Wort Gottes. Also wie ich es vorhin

0: Es ist Freitag, 14 Uhr. Im Studio für Sie Katharina Meyer. Ich lade Sie ein, mit mir und Miriam aus Amstetten den Kreuzweg zu beten. Wir beginnen. Im Namen des Vaters und des Sohnes und des Heiligen Geistes.
1: Amen.
0: Erste Station. Jesus wird zum Tode verurteilt. Wir beten dich an, Herr Jesus Christus, und preisen dich.
1: Denn durch dein heiliges Kreuz hast du die Welt erlöst.
0: Aus dem Markus-Evangelium. Sie schrien noch lauter: Kreuzige ihn!
1: Das Kreuz war und ist eine Realität, angesichts derer man nicht abseits oder am Rande stehen kann.
0: Jesus von Nazareth, zum Tod am Kreuz verurteilt, getreuer Zeuge der Liebe des Vaters.
1: Kyrie eleison.
0: Jesus, Sohn Gottes, gehorsam gegenüber dem Willen des Vaters, bis zum Tode am Kreuz.
1: Kyrie eleison.
0: Vater unser im Himmel, geheiligt werde dein Name, dein Reich komme, dein Wille geschehe, wie im Himmel, so auf Erden.
1: Unser tägliches Brot gib uns heute und vergib uns unsere Schuld, wie auch wir vergeben unseren Schuldigern. Und führe uns nicht in Versuchung, sondern erlöse uns von dem Bösen. Amen.

0: Zweite Station. Jesus nimmt das Kreuz auf sich. Wir beten dich an, Herr Jesus Christus, und preisen dich.
1: Denn durch dein heiliges Kreuz hast du die Welt erlöst.
0: Aus dem Markus-Evangelium. Nachdem sie so ihren Spott mit ihm getrieben hatten, nahmen sie ihn den Purpurmantel ab und zogen ihm seine eigenen Kleider wieder an. Dann führten sie Jesus hinaus, um ihn zu kreuzigen.
1: Nach Johannes, Ecce Homo. In ihm ist die ganze Wahrheit des Menschensohnes, wie sie von den Propheten vorhergesagt worden war, die von Jesaja angekündigte Wahrheit über den Knecht Jahwes. Er wurde durchbohrt wegen unserer Verbrechen. Durch seine Wunden sind wir geheilt.
0: Christus, Sohn Gottes, enthülle dem Menschen das Geheimnis des Menschen.
1: Christe eleison.
0: Jesus, Knecht des Herrn, durch deine Wunden sind wir geheilt.
1: Christe eleison.
0: Vater unser im Himmel, geheiligt werde dein Name, dein Reich komme, dein Wille geschehe, wie im Himmel so auf Erden.
1: Unser tägliches Brot gib uns heute und vergib uns unsere Schuld, wie auch wir vergeben unseren Schuldigern. Und führe uns nicht in Versuchung, sondern erlöse uns von dem Bösen. Amen.

0: Dritte Station. Jesus fällt zum ersten Mal unter dem Kreuz. Wir beten dich an, Herr Jesus Christus, und preisen dich.
1: Denn durch dein heiliges Kreuz hast du die Welt erlöst.
0: Aus dem Buch Jesaja. Er aber hat unsere Krankheit getragen und unsere Schmerzen auf sich geladen.
1: Gott wird aus dem zu Boden fallen Christi unter dem Kreuz das Heil der Menschheit bereiten.
0: Jesus, sanftes Erlöserlamm, der du die Sünde der Welt trägst.
1: Kyrie eleison.
0: Jesus, unser Gefährte in der Zeit der Angst, verbunden mit der menschlichen Schwachheit.
1: Kyrie eleison.
0: Vater unser im Himmel, geheiligt werde dein Name, dein Reich komme, dein Wille geschehe, wie im Himmel, so auf Erden.
1: Unser tägliches Brot gib uns heute und vergib uns unsere Schuld, wie auch wir vergeben unseren Schuldigern. Und führe uns nicht in Versuchung, sondern erlöse uns von dem Bösen. Amen.

0: Vierte Station. Jesus begegnet seiner betrübten Mutter. Wir beten dich an, Herr Jesus Christus, und preisen dich.
1: Denn durch dein heiliges Kreuz hast du die Welt erlöst.
0: Aus dem Lukas-Evangelium. Dir selbst aber wird ein Schwert durch die Seele dringen.
1: Du, die du mit ihm gelitten hast, obwohl dieser Schmerz zu ihr gehört und sie in der ganzen Tiefe ihrer Mütterlichkeit berührt, wird die volle Wahrheit dieses Schmerzes mit dem Wort Mitleiden ausgedrückt.
0: Heilige Maria, unsere Mutter und Schwester auf dem Weg des Glaubens, mit dir rufen wir zu deinem Sohn Jesus Christus.
1: Kyrie eleison.
0: Heilige Maria, unerschrocken auf dem Weg nach Golgotha, mit dir fliehen wir zu deinem Sohn Jesus Christus.
1: Kyrie eleison.
0: Vater unser im Himmel, geheiligt werde dein Name, dein Reich komme, dein Wille geschehe, wie im Himmel, so auf Erden.
1: Unser tägliches Brot gib uns heute und vergib uns unsere Schuld, wie auch wir vergeben unseren Schuldigern. Und führe uns nicht in Versuchung, sondern erlöse uns von dem Bösen. Amen.

0: Fünfte Station. Simon von Cyrene hilft Jesus, das Kreuz zu tragen. Wir beten dich an, Herr Jesus Christus, und preisen dich.
1: Denn durch dein heiliges Kreuz hast du die Welt erlöst.
0: Aus dem Markus-Evangelium. Einen Mann, der gerade vom Feld kam, Simon von Cyrene, den Vater des Alexander und des Rufus, zwangen sie, sein Kreuz zu tragen.
1: Wie lange hat dieser Zwang gedauert? Wie lange ist er so gegangen, innerlich gespalten durch eine Sperre der Gleichgültigkeit gegenüber dem Mann, der litt? Ich habe das Kreuz getragen. Und hast du es mit mir getragen? Hast du es wirklich bis zum Ende mit mir getragen?
0: Christus, barmherziger Samariter, du hast dich an die Seite des Armen, des Kranken und des Geringsten gestellt.
1: Christe eleison.
0: Christus, Diener des Ewigen, du betrachtest jede liebevolle Geste gegenüber dem Verbannten, dem Ausgegrenzten und dem Fremden, als würde sie dir erwiesen.
1: Christe eleison.
0: Vater unser im Himmel, geheiligt werde dein Name, dein Reich komme, dein Wille geschehe, wie im Himmel, so auf Erden.
1: Unser tägliches Brot gib uns heute und vergib uns unsere Schuld, wie auch wir vergeben unseren Schuldigern. Und führe uns nicht in Versuchung, sondern erlöse uns von dem Bösen. Amen.

0: Sechste Station. Jesus nimmt von Veronika das Schweißtuch. Wir beten dich an, Herr Jesus Christus, und preisen dich.
1: Denn durch dein heiliges Kreuz hast du die Welt erlöst.
0: Aus dem Buch Jesaja. Er hatte keine schöne und edle Gestalt, so dass wir ihn anschauen mochten.
1: Aus dem Matthäusevangelium. Herr, wann haben wir das getan? Und Jesus wird antworten, was ihr für einen meiner geringsten Brüder getan habt, das habt ihr mir getan. In der Tat drückt der Heiland jedem Akt der Nächstenliebe die Ähnlichkeit mit ihm ein, wie er es auf dem Tuch der Veronika getan hat.
0: O Antlitz des Herrn Jesus, vom Schmerz entstellt, strahlend von göttlicher Herrlichkeit.
1: Kyrie eleison.
0: O heiliges Antlitz, als Siegel in jede Liebestat eingeprägt.
1: Kyrie eleison.
0: Vater unser im Himmel, geheiligt werde dein Name, dein Reich komme, dein Wille geschehe, wie im Himmel, so auf Erden.
1: Unser tägliches Brot gib uns heute und vergib uns unsere Schuld, wie auch wir vergeben unseren Schuldigern. Und führe uns nicht in Versuchung, sondern erlöse uns von dem Bösen. Amen.

0: Siebte Station. Jesus fällt zum zweiten Mal unter dem Kreuz. Wir beten dich an, Herr Jesus Christus, und preisen dich.
1: Denn durch dein heiliges Kreuz hast du die Welt erlöst.
0: Aus den Klageliedern. Meine Zähne ließ er auf Kiesel beißen. Er drückte mich in den Staub.
1: Aus dem Psalm 22. Ich aber bin ein Wurm und kein Mensch, der Leute spott, vom Volk verachtet. Der Wurm nagt auch am Holz. Wie der Wurm, so nagt das Schuldgefühl über die Sünde am Gewissen des Menschen. Gewissensbisse darüber, dass Jesus zum zweiten Mal fällt.
0: Jesus von Nazareth, zur Schande der Menschen geworden, um alle Geschöpfe zu adeln.
1: Kyrie eleison.
0: Jesus, Diener des Lebens, von den Menschen zermalmt, von Gott erhöht.
1: Kyrie eleison.
0: Vater unser im Himmel, geheiligt werde dein Name, dein Reich komme, dein Wille geschehe, wie im Himmel, so auf Erden.
1: Unser tägliches Brot gib uns heute und vergib uns unsere Schuld, wie auch wir vergeben unseren Schuldigern. Und führe uns nicht in Versuchung, sondern erlöse uns von dem Bösen. Amen.

0: Achte Station. Jesus begegnet den weinenden Frauen. Wir beten dich an, Herr Jesus Christus, und preisen dich.
1: Denn durch dein heiliges Kreuz hast du die Welt erlöst.
0: Aus dem Lukasevangelium. Jesus wandte sich den Frauen zu und sagte: Ihr Frauen von Jerusalem, weint nicht über mich, weint über euch und eure Kinder.
1: Das ist der Aufruf zur Reue, zur wahren Reue, zur wahrhaftigen Trauer über das begangene Übel.
0: Herr Jesus, weise und barmherzig, Wahrheit, die zum Leben führt.
1: Kyrie eleison.
0: Herr Jesus, von Mitleid erfüllt, deine Gegenwart steht in der Stunde der Prüfung, unsere Trauer.
1: Kyrie eleison.
0: Vater unser im Himmel, geheiligt werde dein Name, dein Reich komme, dein Wille geschehe, wie im Himmel so auf Erden.
1: Unser tägliches Brot gib uns heute und vergib uns unsere Schuld, wie auch wir vergeben unseren Schuldigern. Und führe uns nicht in Versuchung, sondern erlöse uns von dem Bösen. Amen.

0: Neunte Station. Jesus fällt zum dritten Mal unter dem Kreuz. Wir beten dich an, Herr Jesus Christus, und preisen dich.
1: Denn durch dein heiliges Kreuz hast du die Welt erlöst.
0: Aus den Klageliedern. Er beugte in den Staub seinen Mund. Vielleicht ist noch Hoffnung.
1: Wer ist das, der zu Boden stürzt? Wer ist Jesus Christus? Er war gottgleich, hielt aber nicht daran fest, wie Gott zu sein, sondern er entäußerte sich und wurde wie ein Sklave und den Menschen gleich. Sein Leben war das eines Menschen. Er erniedrigte sich und war gehorsam bis zum Tod am Kreuz.
0: Jesus Christus, du hast die Bitterkeit der Erde verkostet, um das Stöhnen des Schmerzens in Jubelgesang zu verwandeln.
1: Christe eleison.
0: Jesus Christus, der du dich im Fleisch erniedrigt hast, um die ganze Schöpfung zu adeln.
1: Christe eleison.
0: Vater unser im Himmel, geheiligt werde dein Name, dein Reich komme, dein Wille geschehe, wie im Himmel, so auf Erden.
1: Unser tägliches Brot gib uns heute und vergib uns unsere Schuld, wie auch wir vergeben unseren Schuldigern. Und führe uns nicht in Versuchung, sondern erlöse uns von dem Bösen. Amen.

0: Zehnte Station. Jesus wird seiner Kleider beraubt. Wir beten dich an, Herr Jesus Christus, und preisen dich.
1: Denn durch dein heiliges Kreuz hast du die Welt erlöst.
0: Aus dem Markus-Evangelium. Die Soldaten warfen das Los und verteilten seine Kleider unter sich und gaben jedem, was ihm zufiel.
1: Der Sohn Gottes spricht zum Vater mit den Worten des Psalms. An Schlacht- und Speiseopfern hast du kein Gefallen, doch einen Leib hast du mir geschaffen. Der Leib des Menschen wird auf vielfältige Weise geschändet.
0: Jesus, heiliger Leib, noch immer geschändet in deinen lebendigen Gliedern.
1: Kyrie eleison.
0: Jesus, aus Liebe aufgeopferter Leib, noch immer getrennt in deinen Gliedern.
1: Kyrie eleison.
0: Vater unser im Himmel, geheiligt werde dein Name, dein Reich komme, dein Wille geschehe, wie im Himmel, so auf Erden.
1: Unser tägliches Brot gib uns heute und vergib uns unsere Schuld, wie auch wir vergeben unseren Schuldigern. Und führe uns nicht in Versuchung, sondern erlöse uns von dem Bösen. Amen.

0: Elfte Station. Jesus wird ans Kreuz genagelt. Wir beten dich an, Herr Jesus Christus, und preisen dich.
1: Denn durch dein heiliges Kreuz hast du die Welt erlöst.
0: Aus dem Markus-Evangelium. Es war die dritte Stunde, als sie ihn kreuzigten.
1: Aus dem Johannes-Evangelium. Ihr stammt von unten, ich stamme von oben. Seine Worte vom Kreuz herab lauten: Vater, vergib ihnen, denn sie wissen nicht, was sie tun.
0: Christus, vom Hass gekreuzigt, von der Liebe zum Zeichen der Versöhnung und des Friedens gemacht.
1: Christe eleison.
0: Christus, durch das am Kreuz vergossene Blut hast du den Menschen, die Welt und den gesamten Kosmos losgekauft.
1: Christe eleison.
0: Vater unser im Himmel, geheiligt werde dein Name, dein Reich komme, dein Wille geschehe wie im Himmel so auf Erden.
1: Unser tägliches Brot gib uns heute und vergib uns unsere Schuld, wie auch wir vergeben unseren Schuldigern. Und führe uns nicht in Versuchung, sondern erlöse uns von dem Bösen. Amen.

0: Zwölfte Station. Jesus stirbt am Kreuz. Wir beten dich an, Herr Jesus Christus, und preisen dich.
1: Denn durch dein heiliges Kreuz hast du die Welt erlöst.
0: Aus dem Markus-Evangelium. Als der Hauptmann, der Jesus gegenüberstand, ihn auf diese Weise sterben sah, sagte er: Wahrhaftig, dieser Mensch war Gottes Sohn.
1: An das Kreuz genagelt, unbeweglich in dieser schrecklichen Stellung festgehalten, ruft Jesus den Vater an. Alle seine Rufe bezeugen, dass er mit ihm eins ist. Ich und der Vater sind eins. Wer mich gesehen hat, hat den Vater gesehen. Mein Vater ist noch immer am Werk und auch ich bin am Werk. Alles Zitate aus dem Johannesevangelium.
0: Sohn Gottes, denk an uns in der letzten Stunde des Todes.
1: Kyrie eleison.
0: Sohn des Vaters, denk an uns und erneuere durch deinen Geist das Angesicht der Erde.
1: Kyrie eleison.
0: Vater unser im Himmel, geheiligt werde dein Name, dein Reich komme, dein Wille geschehe, wie im Himmel so auf Erden.
1: Unser tägliches Brot gib uns heute und vergib uns unsere Schuld, wie auch wir vergeben unseren Schuldigern. Und führe uns nicht in Versuchung, sondern erlöse uns von dem Bösen. Amen.

0: 13. Station. Jesus wird vom Kreuz abgenommen und in den Schoß seiner Mutter gelegt. Wir beten dich an, Herr Jesus Christus, und preisen dich.
1: Denn durch dein heiliges Kreuz hast du die Welt erlöst.
0: Aus dem Markus-Evangelium. Da es schon Abend wurde, kaufte Josef von Arimathäa, ein vornehmer Ratsherr, der auch auf das Reich Gottes wartete, ein Leinentuch, nahm Jesus vom Kreuz und wickelte ihn in das Tuch.
1: Die wunderbare Verheißung, die Simeon bei der Darstellung Jesu im Tempel ausgesprochen hat, dir selbst aber wird ein Schwert durch die Seele dringen, dadurch sollen die Gedanken viel am Herzen offenbar werden. Wie viele Menschenherzen öffnen sich dem Herzen dieser Mutter, die so viel gezahlt hat? Und Jesus liegt wieder ganz in ihren Armen, wie einst im Stall von Bethlehem.
0: Heilige Maria, Mutter voll unendlichen Erbarmen, mit dir öffnen wir dem Leben die Arme und bitten flehentlich.
1: Kyrie eleison.
0: Heilige Maria, Mutter und Gefährtin des Erlösers, in Gemeinschaft mit dir empfangen wir Christus und rufen voller Hoffnung.
1: Kyrie eleison.
0: Vater unser im Himmel, geheiligt werde dein Name, dein Reich komme, dein Wille geschehe, wie im Himmel, so auf Erden.
1: Unser tägliches Brot gib uns heute und vergib uns unsere Schuld, wie auch wir vergeben unseren Schuldigern. Und führe uns nicht in Versuchung, sondern erlöse uns von dem Bösen. Amen.

0: 14. Station. Jesus wird ins Grab gelegt. Wir beten dich an, Herr Jesus Christus, und preisen dich.
1: Denn durch dein heiliges Kreuz hast du die Welt erlöst.
0: Aus dem Markus-Evangelium. Josef von Arimathea wickelte den Leichnam Jesu in ein Leinentuch und legte ihn in ein Grab, das in einen Felsen gehauen war.
1: Obgleich sich unser Planet immer wieder mit Gräbern bevölkert, obgleich der Friedhof wächst, in dem der aus Staub geformte Mensch zum Staub zurückkehrt, leben dennoch alle Menschen, die auf das Grab Jesu Christi blicken, in der Hoffnung auf die Auferstehung.
0: Herr Jesus, unsere Auferstehung, in dem neuen Grab zerstörst du den Tod und schenkst das Leben.
1: Kyrie eleison.
0: Herr Jesus, unsere Hoffnung, dein gekreuzigter und auferstandener Leib ist der neue Baum des Lebens.
1: Kyrie eleison.
0: Vater unser im Himmel, geheiligt werde dein Name, dein Reich komme, dein Wille geschehe, wie im Himmel, so auf Erden.
1: Unser tägliches Brot gib uns heute und vergib uns unsere Schuld, wie auch wir vergeben unseren Schuldigern. Und führe uns nicht in Versuchung, sondern erlöse uns von dem Bösen. Amen.

0: Heiliger Gott, heiliger starker Gott, heiliger unsterblicher Gott,
1: erbarme dich unser. Amen.
0: Im Namen des Vaters und des Sohnes und des Heiligen Geistes.
1: Amen.
0: Das war ein Kreuzweg von Johannes Paul II.

Der Kaiser machte Miene, mich zu entlassen. Ein lähmendes Entsetzen überfiel mich. War dies alles, was ich mit meinem furchtbaren Gelübde erkauft hatte? Sollte ich für diese karge Unterredung lebenslang begraben sein? Noch einmal erhob sich die heiße, die verzweifelte Leidenschaft.

dem Antwort zu geben mir als meines Lebens einziger Sinn erschienen war. Zum ersten Mal erlaubte mir die ungeheure Erregung, den Kaiser großen Auges anzusehen. Er war bei meinen Worten tief erblasst, die ergreifende Beherrschung in dem jungen Antlitz wankte und wich einem tödlichen Erschrecken. Ich hatte jenem Blick von einst Antwort gegeben, und die Antwort war verstanden worden. Ein Mensch hatte begriffen, welcher Liebe mein Gebot galt. Atemlose, bodenlose Stille drohte alles zu verschlingen. Aber schon erhob sich wiederum der Kaiser. Noch immer außerordentlich blass bot er mir den Arm. Bis zur Türe ward ich ritterlich geleitet, dort erfolgte der streng zeremonielle Abschied in vollkommenem Schweigen. Ich glaubte, dass dieses Schweigen niemals mehr durchbrochen werden könnte. Und doch sollte das Schweigen durchbrochen werden. Einige Tage später erschien der kaiserliche Beichtvater im Kloster der Annunziaten, in das mich die Frau Gräfin Croix gleich nach der Audienz zurückgeleitet hatte. Mit höfischer Leichtigkeit, in die sich ein Unterton von väterlichem Wohlwollen mischte, eröffnete er mir, seine Majestät habe den Eindruck gewonnen, meine Verlobung in den Ordensstand sei unter Umständen erfolgt, die der Forderung vollkommener innerer Freiheit widersprächen. Seine Majestät biete mir daher an, die Lösung meines Gelübdes in Rom zu erwirken und mir die Rückkehr in die Welt zu ermöglichen, sei es als Hoffräulein im Gefolge einer fürstlichen Dame oder durch die Aufnahme meiner Verwaistheit in eine vornehme Familie meiner Heimat. Auch eine angemessene Heirat, falls ich solche wünsche, sei erwägbar. Hier zuckte ich heftig zusammen und der Pater brach feinfühlig ab. Die Wahl unter diesen Vorschlägen, fuhr er dann fort, sei mir überlassen. Seine Majestät wünsche mit ihnen nichts anderes, als mir die volle Freiheit über mein künftiges Leben zurückzugeben. Fassen Sie also Mut, Donna Arabella, schloss er, und scheuen Sie sich nicht, eine falsche Entscheidung zu berichtigen. Beschreiten Sie getrost den Weg, den Ihnen seine Majestät zu ebnen gedenkt. Es ist der Ihnen gemäße. Aber nun begab sich etwas Wunderbares. Ich vermochte diesen Weg nicht zu beschreiten. Was war geschehen? Hatte mich denn nicht noch eben Grauen über Grauen vor dem Leben einer Klosterfrau durchschauert? War ich nicht von der Audienz zurückgekehrt mit dem Bewusstsein, jetzt ist dieses Leben aus, jetzt kommt die lange Nacht? Und stattdessen hieß es nun nein, jetzt kommt ein neuer Tag. Ich sollte mich wieder in den reich gestickten Sattel eines kleinen arabischen Pferdes schwingen. Ich sollte tanzen dürfen, Laute spielen und mich schmücken. Ich sollte einen Kranz im Haar und einen Ring am Finger tragen, wie andere Bräute. Ich sollte es, ich durfte es, doch es bedeutete für mich nichts mehr. Es hatte seinen Sinn und Reiz verloren. Die Welt lag plötzlich wie versunken hinter mir. Sinn hatte nur noch eines. Es war der Kaiser, der mir die verlorene Freiheit wiedergab. Alle anderen waren nur darauf bedacht gewesen, sie zu binden. Alle anderen hatten nur in mir das unverständige Kind erblickt. Er nahm sich meiner an wie einer Ebenbürtigen, einer der Freiheit würdigen. Die Träumende hatte er dereinst ins Kloster senden wollen, der erwachten Liebenden bezeigte er die Ehrfurcht, dass er sie entscheiden ließ. Ich fühlte wohl, dies war das Größte, was er mir gewähren konnte. Ja, mein Leben fing noch einmal an. Aber gerade dort, wo ich bisher sein Ende glaubte, denn ich konnte nur noch für den Kaiser leben. Und wo konnte ich es außerhalb der Klostermauern? Monseigneur, sagte ich aufstrahlend, bringen Sie der Majestät den Dank für Ihr großherziges Geschenk. Ich habe nochmals gewählt. In voller Freiheit wiederhole ich die Antwort, die ich der Majestät bereits gegeben hatte. Mein künftiger Ordensstand soll ein beständiges Opfer für die Majestät

Majestät und für der Majestät Regierung sein. Der Pater sah mich lange prüfend an. Er hatte ein ungläubiges, nicht glaubensloses Gesicht, viel Wissen um den Menschen und viel Zweifel an ihm schien darinnen eingegraben, aber Kleinliches stand nicht in diesem Antlitz. »Ich versuche nicht, Sie umzustimmen, Donna Arabella«, sagte er endlich, »denn es wäre zwecklos. Ich weiß, dass auch die irdische Liebe einen Weg zu Gott bedeuten kann, wie der große Plato es einst lehrte. Die kaiserliche Regierung bedarf der fürbittenden Hände, denn der Lauf der Welt wird nicht allein vom Menschen her geordnet. Weihen Sie sich also der Vertretung seiner Majestät vor Gott. Ich werde Ihren Entschluss übermitteln. Ob die Majestät ihn annimmt, weiß ich nicht. Erwarten Sie keine Antwort.« Dann gab er mir den Segen und ging. Was ich nun noch aufzuzeichnen habe, ist Ihnen, ehrwürdige Mutter, den äußeren Umrissen nach bekannt. Fast unmittelbar nach der obigen Unterredung trat ich in den Annunziatenorden ein, dessen Obhut, wie ich bereits sagte, die sterblichen Überreste der Frau Regentin bis zu ihrer Überführung nach Bru anvertraut waren. Als diese erfolgte, trug ich bereits den Schleier der Novizen. Die Ordensbestimmungen erlaubten mir daher nicht mehr, die Klausur zu verlassen. Aber es ereignete sich das im höchsten Maße Ungewöhnliche, dass ich mich von Seiten meiner Oberen durch die Erlaubnis überrascht fand, die teure Leiche nach Bru begleiten zu dürfen. Sie selbst, ehrwürdige Mutter, die in eben jenen Tagen, als unsere Generaloberin das Kloster visitierte, überbrachten mir den bischöflichen Dispens. Zweifellos war er auf höheren Wunsch erfolgt, obwohl die Begründung nur dahin lautete, es komme der Würde der hohen Verstorbenen zu, außer von den Vertretern der Stände, geführt durch den Grafen Hoogstraten, auch von einer ihrer Damen begleitet zu werden, und zwar von der, die sie bei ihren Lebzeiten als Begleiterin nach Bru bestimmt hatte. Und so trat ich denn noch einmal in die Welt hinaus, um die letzte ergreifende Reise meiner einstigen Herrin zu teilen. Sie haben, ehrwürdige Mutter, hierüber schon die vorgeschriebenen Berichte erhalten. In Bru angelangt erfuhren wir, dass zunächst die Weihe der Kirche stattfinden sollte, nachdem der von seiner Majestät gestiftete Hochaltar darinnen seinen Platz gefunden hatte. Während zu der Beisetzung zahlreiche hohe Gäste erwartet wurden, beabsichtigte man die Weihe in denkbar größter Stille, nur unter Gegenwart der notwendigsten Zeugen zu vollziehen. Begreiflicherweise bestand der Wunsch, den späten Zeitpunkt dieses feierlichen Aktes vor der Öffentlichkeit zu verschleiern, um gewissen Gerüchten über die Frau Regentin keine neue Nahrung zu geben. Man hatte ursprünglich den Kaiser selbst in Bru erwartet, allein es verlautete, er habe in schwierige Regierungsgeschäfte verstrickt nur eine Vertretung bestimmen können, deren Namen nicht bekannt gegeben wurde. In sehr früher Morgenstunde begaben sich der Graf von Hoogstraten und ich zur Kirche, an deren Eingang zwei Priester warteten, die uns schweigend durch das Schiff geleiteten. Es war vollkommen menschenleer, nur seitlich, wo sich an den Außenwänden einer Kirche die Kreuzeszeichen befinden, bewegte sich der Zug des weihenden Bischofs mit seiner Geistlichkeit. Wir betraten den Chorraum, wo uns die beiden Priester unsere Plätze anwiesen. Der meine war mit einem roten Teppich ausgeschlagen, ein ebensolches Kissen lag am Boden. Doch beachtete ich diesen Schmuck kaum, denn zu tief ergriff mich der Raum, der von der Liebe meiner toten Herrin erfüllt war. Jener Liebe, die nun ihre Vollendung in Gott gefunden hatte. Ich dachte an das Vermächtnis ihrer großen Sterbestunde. Würde es auch für mich einmal heißen, Gott nimmt jede Liebe an, als wäre sie ihm selber dargeboten? Ach,
Nicht einmal der Kaiser schien die meine anzunehmen. Wie der Pater es vorausgesagt, hatte er mir niemals geantwortet. War meine Wahl von ihm verworfen worden, lehnte er es ab, dass in Gebet und Opfer einer irdisch Liebenden vor Gott vertreten wollten? Ich wusste es nicht. Aber war es nötig, dies zu wissen? War mein ganzes Ordensleben nicht von vornherein auf jenes Äußerste gestellt, das keine Sicherheit verlangen darf? Und war nicht alle wahrhaft große Liebe stets bereit, umsonst zu geben? Nein, es bedurfte keiner Sicherheit und keiner Antwort. Unterdessen hatte der Bischof mit seinem Klerus die verschiedenen Weiheakte vollzogen. Die Kirche war Gott dargebracht worden. Jetzt zog Gott in sie ein. Die Messe begann, die erste Messe dieses Gotteshauses. Ich kniete nieder. Dabei blieb mein Blick zum ersten Mal mit Bewusstsein an dem Schmuck meines Gestühls haften. Der rote Samt, mit dem es überkleidet war, zeigte die kaiserliche Devise. In dem wurde mir klar, dass ich den Platz einnahm, der ursprünglich für die Majestät den Kaiser bestimmt gewesen. Ich war jene ungenannte Vertretung. Erschüttert beugte ich mich nieder und küsste die Worte plus ultra. Ehrwürdige Mutter, ich habe den Bericht, den Sie von mir gefordert haben, beendet.

Sie hörten aus der Erzählung Plus Ultra von Gertrud von Lefort, erschienen im Band Neue Schau, der Reihe Kleine Bibliothek des Abendlandes im B&B Verlag Heiligenkreuz. Gelesen hat für Sie Gudrun Trausmuth.

Es sind Finsternisse entstanden, als der Herr Jesus gekreuzigt wurde. Um die 19. Stunde rief er mit lauter Stimme: mein Gott, warum hast du mich verlassen?" Und mit geneigtem Haupt gab er seinen Geist auf. Wir beten dich an, Herr Jesus Christus, und preisen dich, denn durch dein heiliges Kreuz hast du die Welt erlöst. Heiliger Gott, du hast deinen Sohn der Schmach des Kreuzes unterworfen, um uns der Gewalt des Bösen zu entreißen. Gib uns die Gnade, dass auch wir deinem Willen gehorchen und einst in Herrlichkeit auferstehen. Darum bitten wir dich durch ihn, Christus, unseren Herrn. Wir danken dir, Herr Jesus Christ, dass du für uns gestorben bist. Ach, lass dein Kreuz und deine Pein an uns doch nicht verloren sein.

Barmherziger Jesus, im Augenblick deines Kreuzestodes für uns, bete ich dich an und lobpreise dich und bitte, umfasse mit deiner unerschöpflichen Barmherzigkeit die ganze Menschheit, besonders die armen Sünder und die Sterbenden. Amen. Wir möchten nun den Barmherzigkeitsrosenkranz beten. Ich lade Sie ein, on air mitzubeten. Rufen Sie dafür an unter der Nummer 0720 578 578 oder von außerhalb Österreichs 0043 720 578 578.

0: Wir beginnen im Namen des Vaters und des Sohnes und des Heiligen Geistes.
1: Amen.
0: Vater unser im Himmel, geheiligt werde dein Name, dein Reich komme, dein Wille geschehe wie im Himmel so auf Erden.
1: Unser tägliches Brot gib uns heute und vergib uns unsere Schuld, wie auch wir vergeben unseren Schuldigern. Und führe uns nicht in Versuchung, sondern erlöse uns von dem Bösen. Amen.
0: Gegrüßt seist du, Maria, voll der Gnade, der Herr ist mit dir. Du bist gebenedeit unter den Frauen, und gebenedeit ist die Frucht deines Leibes, Jesus.
1: Heilige Maria, Mutter Gottes, bitte für uns Sünder, jetzt und in der Stunde unseres Todes. Amen.
0: Ich glaube an Gott, den Vater, den Allmächtigen, den Schöpfer des Himmels und der Erde, und an Jesus Christus, seinen eingeborenen Sohn, unseren Herrn, empfangen durch den Heiligen Geist, geboren von der Jungfrau Maria, gelitten unter Pontius Pilatus, gekreuzigt, gestorben und begraben, hinabgestiegen in das Reich des Todes, am dritten Tage auferstanden von den Toten, aufgefahren in den Himmel, er sitzt zur Rechten Gottes des allmächtigen Vaters. Von dort wird er kommen, zu richten die Lebenden und die Toten.
1: Ich glaube an den Heiligen Geist, an die heilige katholische Kirche, Gemeinschaft der Heiligen, Vergebung der Sünden, Auferstehung der Toten und an das ewige Leben. Amen.

0: Ewiger Vater, ich opfere dir auf den Leib und das Blut, die Seele und die Gottheit deines über alles geliebten Sohnes, unseres Herrn Jesus Christus.
1: Zur Sühne für unsere Sünden und für die Sünden der ganzen Welt.
0: Durch sein schmerzhaftes Leiden.
1: Hab Erbarmen mit uns und mit der ganzen Welt.
0: Durch sein schmerzhaftes Leiden.
1: Hab Erbarmen mit uns und mit der ganzen Welt.
0: Durch sein schmerzhaftes Leiden.
1: Hab Erbarmen mit uns und mit der ganzen Welt.
0: Durch sein schmerzhaftes Leiden.
1: Hab Erbarmen mit uns und mit der ganzen Welt.
0: Durch sein schmerzhaftes Leiden.
1: Hab Erbarmen mit uns und mit der ganzen Welt.
0: Durch sein schmerzhaftes Leiden.
1: Hab Erbarmen mit uns und mit der ganzen Welt.
0: Durch sein schmerzhaftes Leiden.
1: Hab Erbarmen mit uns und mit der ganzen Welt.
0: Durch sein schmerzhaftes Leiden.
1: Hab Erbarmen mit uns und mit der ganzen Welt.
0: Durch sein schmerzhaftes Leiden.
1: Hab Erbarmen mit uns und mit der ganzen Welt.
0: Durch sein schmerzhaftes Leiden.
1: Hab Erbarmen mit uns und mit der ganzen Welt.

0: Ewiger Vater, ich opfere dir auf den Leib und das Blut, die Seele und die Gottheit unseres Herrn Jesus Christus.
1: Zur Sühne für unsere Sünden und für die Sünden der ganzen Welt.
0: Durch sein schmerzhaftes Leiden.
1: Hab Erbarmen mit uns und mit der ganzen Welt.
0: Durch sein schmerzhaftes Leiden.
1: Hab Erbarmen mit uns und mit der ganzen Welt.
0: Durch sein schmerzhaftes Leiden.
1: Hab Erbarmen mit uns und mit der ganzen Welt.
0: Durch sein schmerzhaftes Leiden.
1: Hab Erbarmen mit uns und mit der ganzen Welt.
0: Durch sein schmerzhaftes Leiden.
1: Hab Erbarmen mit uns und mit der ganzen Welt.
0: Durch sein schmerzhaftes Leiden.
1: Hab Erbarmen mit uns und mit der ganzen Welt.
0: Durch sein schmerzhaftes Leiden.
1: Hab Erbarmen mit uns und mit der ganzen Welt.
0: Durch sein schmerzhaftes Leiden.
1: Hab Erbarmen mit uns und mit der ganzen Welt.
0: Durch sein schmerzhaftes Leiden.
1: Hab Erbarmen mit uns und mit der ganzen Welt.
0: Durch sein schmerzhaftes Leiden.
1: Hab Erbarmen mit uns und mit der ganzen Welt.

0: Ewiger Vater, ich opfere dir auf den Leib und das Blut, die Seele und die Gottheit deines über alles geliebten Sohnes, unseres Herrn Jesus Christus.
1: Zur Sühne für unsere Sünden und für die Sünden der ganzen Welt.
0: Durch sein schmerzhaftes Leiden
1: habe Erbarmen mit uns und mit der ganzen Welt.
0: Durch sein schmerzhaftes Leiden
1: habe Erbarmen mit uns und mit der ganzen Welt.
0: Durch sein schmerzhaftes Leiden
1: habe Erbarmen mit uns und mit der ganzen Welt.
0: Durch sein schmerzhaftes Leiden
1: habe Erbarmen mit uns und mit der ganzen Welt.
0: Durch sein schmerzhaftes Leiden
1: habe Erbarmen mit uns und mit der ganzen Welt.
0: Durch sein schmerzhaftes Leiden
1: habe Erbarmen mit uns und mit der ganzen Welt.
0: Durch sein schmerzhaftes Leiden
1: habe Erbarmen mit uns und mit der ganzen Welt.
0: Durch sein schmerzhaftes Leiden
1: habe Erbarmen mit uns und mit der ganzen Welt.
0: Durch sein schmerzhaftes Leiden
1: habe Erbarmen mit uns und mit der ganzen Welt.
0: Durch sein schmerzhaftes Leiden
1: habe Erbarmen mit uns und mit der ganzen Welt.

0: Ewiger Vater, ich opfere dir auf den Leib und das Blut, die Seele und die Gottheit deines über alles geliebten Sohnes, unseres Herrn Jesus Christus.
1: Zur Sühne für unsere Sünden und für die Sünden der ganzen Welt.
0: Durch sein schmerzhaftes Leiden.
1: Habe Erbarmen mit uns und mit der ganzen Welt.
0: Durch sein schmerzhaftes Leiden.
1: Habe Erbarmen mit uns und mit der ganzen Welt.
0: Durch sein schmerzhaftes Leiden.
1: Habe Erbarmen mit uns und mit der ganzen Welt.
0: Durch sein schmerzhaftes Leiden.
1: Habe Erbarmen mit uns und mit der ganzen Welt.
0: Durch sein schmerzhaftes Leiden.
1: Hab Erbarmen mit uns und mit der ganzen Welt.
0: Durch sein schmerzhaftes Leiden.
1: Hab Erbarmen mit uns und mit der ganzen Welt.
0: Durch sein schmerzhaftes Leiden.
1: Hab Erbarmen mit uns und mit der ganzen Welt.
0: Durch sein schmerzhaftes Leiden.
1: Hab Erbarmen mit uns und mit der ganzen Welt.
0: Durch sein schmerzhaftes Leiden.
1: Hab Erbarmen mit uns und mit der ganzen Welt.
0: Durch sein schmerzhaftes Leiden.
1: Hab Erbarmen mit uns und mit der ganzen Welt.

0: Ewiger Vater, ich opfere dir auf den Leib und das Blut, die Seele und die Gottheit deines über alles geliebten Sohnes, unseres Herrn Jesus Christus.
1: Zur Sühne für unsere Sünden und für die Sünden der ganzen Welt.
0: Durch sein schmerzhaftes Leiden.
1: Hab Erbarmen mit uns und der ganzen Welt.
0: Durch sein schmerzhaftes Leiden.
1: Hab Erbarmen mit uns und mit der ganzen Welt.
0: Durch sein schmerzhaftes Leiden.
1: Hab Erbarmen mit uns und mit der ganzen Welt.
0: Durch sein schmerzhaftes Leiden.
1: Hab Erbarmen mit uns und mit der ganzen Welt.
0: Durch sein schmerzhaftes Leiden.
1: Hab Erbarmen mit uns und mit der ganzen Welt.
0: Durch sein schmerzhaftes Leiden.
1: Hab Erbarmen mit uns und mit der ganzen Welt.
0: Durch sein schmerzhaftes Leiden.
1: Hab Erbarmen mit uns und mit der ganzen Welt.
0: Durch sein schmerzhaftes Leiden.
1: Hab Erbarmen mit uns und mit der ganzen Welt.
0: Durch sein schmerzhaftes Leiden.
1: Hab Erbarmen mit uns und mit der ganzen Welt.
0: Durch sein schmerzhaftes Leiden.
1: Hab Erbarmen mit uns und mit der ganzen Welt.
0: Heiliger Gott, heiliger starker Gott, heiliger unsterblicher Gott.
1: Hab Erbarmen mit uns und mit der ganzen Welt.
0: Heiliger Gott, heiliger starker Gott, heiliger unsterblicher Gott.
1: Hab Erbarmen mit uns und mit der ganzen Welt.
0: Heiliger Gott, heiliger starker Gott, heiliger unsterblicher Gott.
1: Hab Erbarmen mit uns und mit der ganzen Welt.
0: O Blut und Wasser, aus dem Herzen Jesu als Quelle der Barmherzigkeit für uns entströmt.
1: Jesus, wir vertrauen auf dich.
0: Im Namen des Vaters und des Sohnes und des Heiligen Geistes.
1: Amen.
0: Ich wünsche noch einen schönen Nachmittag mit dem Programm von Radio Maria. Am Mikrofon verabschiedet sich Katharina Mayer.

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0: Einen wunderschönen Nachmittag wünsche ich Ihnen, liebe Hörerinnen und Hörer von Radio Maria. Zur Sendung Kirche im Aufbruch begrüßt Sie heute herzlich Eileen Schwarzott. Wie gelingt Beziehung in einer Zeit, in der der Alltag oft schneller ist als das Gespräch miteinander? Was braucht es, damit Partnerschaft nicht nur funktioniert, sondern wächst, trägt und lebendig bleibt? Bei Loretta on Air sprechen wir heute genau über diese Fragen unter anderem, und zwar unter dem Titel Couples Connect, Beziehung stärken, Gemeinschaft erleben. Es geht um die Kraft von Verbindungen zwischen Paaren, aber auch im Miteinander mit anderen. Denn starke Beziehungen entstehen nicht im Alleingang. Sie brauchen Raum, Austausch und manchmal auch den Blick über den eigenen Tellerrand. Was es genau mit Couples Connect auf sich hat, darüber darf ich heute sprechen mit David und Resi Eichner. Sie sind Teil des Leitungsteams von Couples Connect und es ist sehr schön, euch hier bei mir im Studio begrüßen zu dürfen. Grüß euch.
1: Hi Eileen. Ja, vielen Dank dir für diese nette Vorstellung. Wir freuen uns wirklich riesig, dass wir heute wirklich hier im Studio vor Ort sein dürfen bei Radio Maria. Hauptsächlich aus zwei Gründen, weil erstens ist dieses Studio hier herrlich gekühlt, während es bei uns in der Wohnung bereits äußerst gemütliche 29 Grad hat und damit eher Sauna-Feeling erzeugt als einen Ort, wo man gerade drin wohnen möchte. Und zweitens, und das ist natürlich auch der eigentliche Grund, weil wir heute wirklich über ein Herzensthema sprechen wollen, das uns wirklich, wirklich berührt, nämlich die Ehe und die Paarbeziehung. Und wie du schon vorher erwähnt hast, dürfen wir zusätzlich auch darüber reden, wie es dazu gekommen ist, dass wir jetzt einen monatlichen Pärchenabend namens Couples Connect organisieren dürfen.
2: Genau. Bevor wir aber direkt ins Thema reinstarten, möchten wir uns gerne kurz vorstellen. Wir sind Resi und David Eichner. Wir kommen beide aus Wien und dort wohnen wir auch im zweiten Bezirk. Ich bin Juristin und ich bin im Konsumentenschutz tätig und David arbeitet im Customer Relationship Management. Zu unserer Kennenlerngeschichte. Wir haben uns mittlerweile vor fast 10 Jahren in einem Loreto-Jugendgebetskreis im 21. Bezirk in der Pfarre Cyril und Method in Wien kennengelernt. Ich war damals 17 Jahre, bin kurz vor der Matura gestanden und David ist gerade frisch von einem einjährigen Volontariatsaufenthalt in Mexiko zurückgekommen und er hat mich angesprochen und ja, also wir haben uns auf Anhieb gleich sehr gut verstanden und es war einfach ein sehr tiefes, ehrliches Gespräch, ein Austausch auf Augenhöhe.
1: Ja, was man auch dazu sagen muss, dadurch, dass die Resi direkt vor der Matura gestanden ist, haben dann auch in der Kennenlernphase natürlich die Matura-Noten ein wenig darunter gelitten, wenn ich es jetzt mal so salopp formulieren darf.
2: Nur die aus der 8. Klasse.
1: Ja, gut. Genau, wir sind dann auch sehr, sehr schnell zusammengekommen. Ich glaube, wir haben in Summe 4 Monate gebraucht, vom Kennenlernen bis wir in einer Beziehung waren. Und relativ bald darauf hatten wir auch schon die erste Bewährungsprobe für unsere Beziehung, weil ich habe dann ein duales Studium begonnen, nachdem das in Österreich jetzt nicht so verbreitet ist, würde ich es ganz kurz erklären. Das heißt, man arbeitet 3 Monate in Österreich und geht dann für 3 Monate ins Ausland, also entweder nach, bei mir war das beispielsweise Singapur oder Deutschland und wir waren dann recht schnell plötzlich in einer Fernbeziehung und waren eigentlich wirklich zum ersten Mal ganz konkret mit dieser Frage konfrontiert, was es eigentlich bedeutet, an dieser eigenen Beziehung zu arbeiten. Weil durch die Distanz nach Singapur, das waren doch fast 10.000 Kilometer und eine Zeitverschiebung von 7 Stunden, war es einfach wirklich herausfordernd und wir haben wirklich uns ganz extrem gut abstimmen müssen und aktiv kommunizieren müssen, dass wir uns wirklich da nicht auch verlieren. Dann bin ich nach 3 Jahren zurückgekommen und da ist dann auch schon direkt die Corona-Pandemie vor der Tür gestanden und in dieser Zeit haben wir einfach wirklich diese langen gemeinsamen Spaziergänge für uns entdeckt. Das ist da unser Raum geworden, um wirklich einfach gut im Gespräch zu bleiben und das ist noch heute so. Am besten können wir wirklich reden, wenn wir 3 Stunden entlang der Donauinsel spazieren und da einfach den Gedanken freien Lauf lassen. Und mir ist dann eigentlich sehr, sehr schnell klar geworden, dass die Resi die Frau ist, mit der ich mir wirklich mein ganzes Leben verbringen möchte. Und ich habe dann in Santorini, also auf der griechischen Insel, bei Sonnenuntergang einen Hochzeitsantrag gemacht und netterweise hat sie auch mit Ja geantwortet.
2: Ja, da erinnere ich mich sehr gern zurück. Genau, und wir wollten natürlich nicht unvorbereitet in dieses Abenteuer Ehe starten. Und wir haben dann einen Ehevorbereitungskurs von der Schönstattbewegung besucht. Dann haben wir im September 2022 geheiratet. Und in unserem ersten Ehejahr haben wir einen weiteren Parakurs besucht, der eben besonders spezialisiert war auf dieses erste Ehejahr. Und da haben wir eben auch schon andere Ehepaare, die frisch verheiratet waren, kennengelernt und durften uns mit denen austauschen. Und ich würde fast sagen, dass diese Kurse ein bisschen der Grundstein für unser heutiges Couples Connect waren, weil wir diese regelmäßigen Treffen, diese Inputs, die wir erhalten haben und dieser Austausch mit anderen Paaren, wir haben das einfach sehr, sehr genossen. Und ja, wie wir eh schon erwähnt haben, sind wir heute fast 10 Jahre zusammen und im September feiern wir unseren 4. Hochzeitstag.
1: Ja, die Zeit vergeht. Und in diesen 10 Jahren Beziehungen hatten wir wirklich ein großes Key-Learning. Man muss als Paar echt drauf aufpassen, dass man nicht in diesen klassischen Alltagstrott verfällt. Weil man verbringt zwar richtig viel Zeit miteinander, aber man muss wirklich aufpassen, dass sich diese Zeit nicht nur um die Organisation von Dingen dreht. Man erwischt sich dabei bei Fragen wie, hast du das Mietauto für den Urlaub schon gebucht? Wer geht morgen einkaufen? Was kochen wir denn morgen? Ist die Stromrechnung schon kontrolliert? Und wie schaut das eigentlich mit dem Steuerausgleich der letzten 5 Jahre aus? Und so weiter und so weiter. Und die Romantik bleibt eigentlich relativ schnell auf der Strecke. Und genau hier hat eigentlich Gottes Führung sehr, sehr perfekt mitgespielt. Weil, wie die Resi schon vorher erwähnt hat, in unserem Ehevorbereitungskurs haben wir andere Paare kennengelernt, darunter auch ein Paar, mit dem wir jetzt sehr, sehr eng befreundet sind, und die hatten oder haben dieselbe Herausforderung wie wir. Die sind dann damals auf uns zugekommen und haben gefragt, ob wir nicht Lust hätten, bei einem neuen Format im Rahmen der Loreto-Gemeinschaft mitzumachen. Wir haben ja gesagt und daraus ist jetzt Couples Connect entstanden. Also Couples Connect, ganz kurz zusammengefasst, ist jetzt einfach ein Abend im Monat, wo man den Alltag als Paar wirklich zu Hause lassen kann. Man fährt als Paar in einen externen Ort oder zu einem externen Ort, wo man auftanken kann, Zeit zu zweit genießen kann und auch die Zeit mit anderen Paaren in Gemeinschaft genießen kann. Und wir sind der Loreto-Gemeinschaft da wirklich sehr, sehr dankbar, dass sie uns einfach diesen Raum zur Verfügung stellen, die Ressourcen zur Verfügung stellen, damit wir einen solchen Abend auch wirklich durchführen können. Und vielleicht für alle Hörerinnen und Hörer, die Loreto jetzt noch nicht so gut kennen, Loreto ist eine charismatische Gemeinschaft mit in Summe 3 großen Fokussen. Erstens die Jüngerschaft, Lobpreis und die Anbetung und hat einfach diese große Vision, Räume zu schaffen, in denen Gott ganz natürlich erfahrbar wird. Und dafür gibt es unterschiedliche Angebote und eben eins dieser Angebote ist eben Couples Connect. Für wen ist jetzt Couples Connect ganz konkret? Also egal, ob ihr frisch verliebt seid und noch die roten Herzchen in den Augen habt, ob ihr euch in der Verlobung schon auf die Hochzeit vorbereitet oder ob ihr jetzt schon jahrzehntelang verheiratet seid und ganz schon auf die diamantene Hochzeit hinarbeitet, jedes Paar ist wirklich ganz herzlich willkommen. So, bevor jetzt die Resi erzählt, wie ein klassischer Couples Connect Abend ausschaut, würde ich sagen, wir machen eine ganz kurze Musikpause.
0: Magst du vielleicht noch sagen, welches Lied wir gleich hören werden?
1: Ja, ich habe da tatsächlich im Vorgang schon 2 Lieder durchgeschickt, und zwar 2 Lieder von meiner alten Band, da war ich circa 14, und diese Lieder haben wir da gemeinsam geschrieben und freue mich sehr, dass wir jetzt die auch im Radio hören dürfen.

0: 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Heute zu einem sehr spannenden Thema, und zwar geht es um Couples Connect, Beziehung stärken, Gemeinschaft erleben, zusammen mit David und Resi Eichner. Sie sind Teil des Leitungsteams von Couples Connect und wir schließen da auch gleich an eurem vorigen Beitrag an und ich darf das Wort wieder an euch übergeben.
1: Ja, herzlichen Dank. Genau, wir haben in einem ersten Teil schon ein bisschen über unseren persönlichen Weg als Paar und als Ehepaar gesprochen und wie es eben dazu gekommen ist, dass wir jetzt einmal im Monat einen Pärchenabend veranstalten mit dem Namen Couples Connect. Und ich darf euch jetzt ganz konkret in einen Couples Connect Abend mitnehmen, damit ihr einfach mal einen Einblick bekommt, wie so ein Abend aussieht. Vielleicht noch kurz vorab erwähnt, wir sind im Couples Connect Leitungsteam von Wien. Couples Connect gibt es mittlerweile auch schon in Salzburg und in Innsbruck. Genau, sind beide auch von der Loreto-Gemeinschaft getragen. Und ja, die Abende schauen alle sehr ähnlich aus, aber wir reden heute speziell über den Couples Connect Abend in Wien. Und unser Wiener Couples Connect Abend findet eben, wie gesagt, einmal im Monat statt, an einem Freitag in der Loreto Base in Wien. Die befindet sich in der Operngasse im ersten Bezirk, direkt neben der Oper. Und wir starten um 19 Uhr. Couples Connect ist im Prinzip auf drei Säulen aufgebaut. Einerseits ist es die Zeit mit Gott, dann ist es die Zeit für euch als Paar und die Zeit für Gemeinschaft und Zeit mit anderen Paaren. Und wir starten unseren Abend immer ganz gemütlich mit einem warmen Abendessen, weil beim Essen kommen die Leute zusammen. Und es ist einfach ein sehr entspannter Start in den Abend, wo man erste Gespräche beginnen kann, schon ein bisschen mit den Leuten ankommen kann. Und dann geht es weiter mit einer kleinen Einstiegsfrage, mit einer kleinen Vorstellrunde, dass die Paare einfach ein Gefühl dafür bekommen, welche Leute da sind, dass man vielleicht Anknüpfungspunkte für spätere Gespräche findet. Also genau, dass das einfach so ein offizieller Start ist in den Abend. Und danach machen wir weiter mit einer Zeit des Lobpreises und des gemeinsamen Gebets. Weil es ist uns einfach sehr, sehr wichtig, den Herrn in diesen Abend einzuladen. Und wir möchten ja auch, dass er das Fundament ist, auf dem wir unsere Beziehungen bauen. Und insofern ist uns das auch sehr wichtig, dass das nicht fehlt, diese Zeit mit Gott. Und genau, nach dem Lobpreis kommt dann sozusagen der inhaltliche Kern des Abends, ein kleiner Input von Vortragenden aus den unterschiedlichsten Fachgebieten. Also wir haben da schon Priester da gehabt, Ehepaare, Paartherapeuten und Psychologen und die an einem Abend einfach immer zu einem paarrelevanten Thema referieren, dass ihr euch das vielleicht ein bisschen vorstellen könnt, welche Themen das sind. Da geht es um Finanzen, um den Umgang mit der Schwiegerfamilie und mit der Kernfamilie, welche Päckchen man da von der eigenen Familie mitbekommen hat und wo es vielleicht gut ist, die ein bisschen aufzuarbeiten, mit dem Partner zu besprechen. Da geht es um Kommunikation. Ich glaube, das habt ihr eh schon so ein bisschen rausgehört, dass Kommunikation einfach sehr wichtig ist. Und es geht auch darum, wie man richtig streitet. Gottes Vision für Beziehung und Ehe, Familienplanung und so weiter und so weiter. Also da könnte ich noch einige Beispiele anführen. Also es sind auf jeden Fall sehr spannende Themen und genau, nach dem Input ist es dann wirklich Zeit für die Paare, sich über dieses Thema, was da gerade besprochen wurde, auszutauschen. Die Paare bekommen dann auch so Reflexionsfragen, um dieses Thema nochmal für sich persönlich durchzukauen. Und wir runden dann den Abend mit einem gemeinsamen Dessert ab und dann ist es wirklich Zeit für Gemeinschaft, andere Paare kennenzulernen, Freundschaften zu knüpfen oder weiter zu pflegen. Genau. Und so lassen wir den Abend dann sehr gemütlich ausklingen. Einmal im Jahr organisieren wir dann auch noch einen Couples Connect Ausflug, wo es auch dann im Prinzip wieder darum geht, Gemeinschaft zu verbringen und sich auszutauschen. Und wir persönlich haben gemerkt, ab dem Zeitpunkt, ab dem wir zusammengekommen sind, hatten wir einfach eine große Sehnsucht, andere Paare kennenzulernen und uns mit anderen Paaren auszutauschen, die in einer ähnlichen Situation sind. Und ja, deswegen freut es uns total, dass wir mit Couples Connect so einen Rahmen geschaffen haben oder so einen Ort geschaffen haben, wo sich Paare austauschen und wachsen können.
2: Ja, und was ich einfach auch sehr, sehr besonders und schön finde, ist, dass man sich als Paare wirklich gegenseitig bei diesen unterschiedlichen Lebensabschnitten begleiten darf. Also man lernt sich da als Paar kennen, dann verloben sich schon die Ersten, dann heiraten die Ersten von Couples Connect. Mittlerweile haben wir auch schon die ersten Familien, die ihre Babys auch immer zu Couples Connect mitnehmen. Wir sind jetzt bereits so weit, dass wir sogar schon überlegen, eine kleine Baby- und Krabbelecke im Forum aufzubauen, weil es einfach jetzt immer mehr Babys werden und es ist einfach total schön, diesen Weg gemeinsam zu gehen und auch sehr, sehr wertvoll, weil einfach im Laufe der Zeit immer dieselben Fragen hochkommen. Das sind dann Fragen wie Tipps und Tricks zur Hochzeit oder wie feiert man als Paar das erste Weihnachten zu zweit? Und es ist wirklich extrem schön, so eine Gemeinschaft zu haben und auch wirklich einfach voneinander lernen zu können und auch zu dürfen. Und für uns ist es auch sehr besonders zu sehen, welchen Aufwand manche Paare einfach auf sich nehmen, um diesen Abend wirklich zu erleben. Wir haben da beispielsweise ein Ehepaar aus dem Burgenland, die fahren pro Richtung circa 1,5 Stunden zu Couples Connect, also in Summe 3 Stunden Fahrtaufwand für sie. Sie nehmen sich für diesen Abend immer ganz bewusst einen Babysitter, dass sie wirklich diesen Abend für sich als Paar genießen können. Und das zeigt uns einfach auch wirklich wieder ganz neu, wie groß einfach dieser Durst nach echter Beziehungszeit ist.
1: Ja, und wenn ihr jetzt beim Zuhören euch gedacht habt, so boah, so einen Abend könnten wir auch mal benötigen als Paar, wir haben schon lange nicht mehr richtig tief reden können vielleicht, dann fühlt euch ganz herzlich eingeladen, egal an welchem Standort. Couples Connect gibt es wie gesagt in Wien, in Salzburg und in Innsbruck. Die genauen Termine könnt ihr gerne auf unserer Loretto-Homepage finden, loretto.at. Beziehungsweise einfach Couples Connect googeln. Ich glaube, das sollte man auch recht schnell die Informationen finden. Und ja, wie gesagt, es ist ganz egal, ob ihr frisch verliebt seid, frisch verheiratet oder schon viele Jahre als Ehepaar unterwegs seid. Bei Couples Connect sind alle Paare willkommen. Und ja, ich hoffe, wir konnten euch jetzt einen schönen Einblick in unser Couples Connect Projekt gewähren. Und wir freuen uns auf den Austausch mit euch.
0: Ja, herzlichen Dank für euren, ja, für einen Einblick in dieses wunderbare, wie kann man sagen, diese, jetzt fehlt mir das Wort, aber einfach so eine wunderbare Schöpfung eigentlich, die ihr da selbst kreiert habt, dass man Paare zusammenbringen kann und dass sie echt diese Zeit miteinander verbringen dürfen, dann einen Einblick gewinnen können, diesen Abend Couples Connect von Loretto, den ihr auch selbst mit veranstaltet. Wenn Sie, liebe Zuhörer, Fragen dazu haben, können Sie jetzt gerne anrufen, hier bei mir im Studio. Dazu wählen Sie die Nummer 0720 578 578. Von außerhalb Österreichs wählen Sie die Nummer 0043 720 578 578. Und währenddessen hören wir noch ein Lied von der Band, in der David selbst gespielt hat, Sei du selbst von Break a Tie.

0: 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Heute geht es bei Loreto on Air um eine Initiative von Loreto, und zwar Couples Connect. Beziehung stärken, Gemeinschaft erleben. Es ist speziell ein Abend für Paare, seien es frisch Verliebte, Verlobte oder Verheiratete, für Familien, denen einfach diese gemeinsame Zeit gestärkt werden soll, dass man sich gegenseitig Zeit schenkt, Zeit hat zu reden, nachzudenken, Gott zu preisen. Wenn Sie Fragen dazu haben, liebe Zuhörer, können Sie gerne noch anrufen. Hier bei mir im Studio, dafür wählen Sie die Nummer 0720 578 578. Bis uns jemand anruft, ich hoffe ja doch, weil es ist ein sehr spannendes Thema, wollte ich euch fragen, welches Feedback habt ihr denn bisher bekommen von den Paaren, die bei diesem Abend Couples Connect teilgenommen haben? War das durchwegs positiv oder gab es da auch andere Punkte?
1: Ja, sehr spannend, dass du das gerade jetzt ansprichst, weil wir haben jetzt vor kurzem eine Umfrage ausgeschickt, einfach, dass wir mal Feedback einholen von den Paaren direkt, natürlich anonym. Und grundsätzlich war das Feedback sehr, sehr positiv. Also wir haben da eine Sterneskala gehabt von 1 bis 5 Sterne. Unser Ergebnis war, glaube ich, bei 4,3. Also glaube ich, ist ganz okay, würde ich jetzt mal sagen, aus quantitativer Sicht. Ja, nachdem du jetzt konkret nach Sachen gefragt hast, wo man das Gefühl hat, dass sich die Paare noch etwas schwer tun, dann glaube ich persönlich, dann ist das die Check-in-Frage. Weil man da doch ein bisschen aus der Reserve gelockt wird. Da muss man dann wirklich kurz einen Satz über sich sagen vor den ganzen anderen Paaren. Und ich glaube, das ist natürlich auf der einen Seite eine große Herausforderung für viele Paare, auf der anderen Seite, glaube ich, auch eine Chance, dass man wirklich auch wachsen kann. Also man geht über seine Grenzen mal hinaus, und ich finde, das lockert den Abend einfach dann ungemein auf, wenn man sagt, okay, ich habe jetzt schon die erste Challenge gut geschafft und kann mich jetzt so richtig auf den Abend freuen.
2: Ja, was mir da jetzt noch aufgefallen ist, es ist so, dass wir den Paaren, also dass wir in diesem Abend nicht die Möglichkeit haben, dass wir den Paaren so viel Zeit für Paargespräch geben, weil sonst würde das ziemlich eskalieren. Und wir merken es in der Gesprächszeit der Paare, dass die Paare einfach noch weiter reden, obwohl die Gesprächszeit eigentlich schon vorbei ist. Also die Paare nehmen dann die Fragen und die Themen, die aufgekommen sind, gerne noch mit nach Hause. Aber ja, es ist einfach schön für uns zu sehen, dass wir da zumindest einen ersten Impuls für ein gutes Gespräch für zu Hause liefern können.
1: Ja, genau. Also die Paarzeit, die wir beim Abend haben, ist selber nur 20 Minuten. Und natürlich, wenn dann so große Brocken wie zum Beispiel, sagen wir jetzt mal, Thema Finanzen kommen, wo vielleicht ich sehr, sehr sparsam aufgewachsen bin, meine Frau etwas großzügiger, unter Anführungszeichen, dass man da einfach einen gemeinsamen Konnex findet, dann ist es, glaube ich, relativ klar, dass das nicht in 20 Minuten beantwortet werden kann. Aber wie die Resi schon erwähnt hat, wir haben dann immer alle Fragen auf einer PowerPoint-Slide auf dem Beamer gebeamt. Das kann man sich dann abfotografieren und kann dann zusätzlich zu diesem Startpunkt, den man jetzt

0: eh schon hatte mit diesen 20 Minuten am Abend, einfach nochmal mit nach Hause nehmen und dann wirklich in Ruhe durchkauen, bis man da sagt, okay, wir haben jetzt eine Lösung gefunden, wir haben einen Mittelweg gefunden oder ich passe mich komplett an dich an.
1: Aber ihr habt auch am Anfang erwähnt, es gibt eine kleine Challenge, sozusagen eine Einstiegsfrage, die nicht immer ganz einfach ist. Habt ihr da vielleicht ein Beispiel für uns? Was können wir uns da vorstellen darunter?
2: Ja, also unser letzter Couples Connect Abend hat vor kurzem stattgefunden, am 19. Juni. Und da zum Beispiel war die Einstiegsfrage, was würde sich dein Partner im Supermarkt ganz spontan kaufen, wenn er sich etwas gönnen möchte? Also genau, es ist einfach auch eine Einladung, ein bisschen spontan zu überlegen, wie man den Partner einschätzt.
0: Ja, genau. Also die Supermarktfrage war jetzt eher eine simple Frage, würde ich jetzt sagen. Also wir haben dann auch komplexere Fragen, wo man auch wirklich ein bisschen das Paar besser kennenlernt. Ich glaube, das war vor ein paar Monaten, wo wir die Frage hatten, wie reagiert dein Partner, wenn er ein Geschenk bekommt, über das er sich überhaupt nicht freut? Und es ist dann sehr, sehr spannend, einfach zu sehen, wie die Partner sich da gegenseitig einschätzen, und da lernt man einfach total viel dann auch voneinander. Das ist schon immer sehr, sehr spannend, die Frage.
1: Das ist sehr schön, aber nochmal zur Wiederholung, ihr selbst, wie viele Jahre oder wie lange seid ihr jetzt schon dabei bei dieser Organisation, um das, diesen Abend zu organisieren?
2: Wir sind jetzt knapp 2,5 Jahre dabei, ziemlich von Anfang an von Couples Connect.
0: Genau, also wie schon erwähnt, Freunde von uns haben das ja gestartet und haben uns, glaube ich, nach dem ersten Couples Connect Abend gleich ins Team dazu geholt. Also im Endeffekt waren wir bei allen Couples Connect Abenden dabei, außer eben dem allerersten. Also
1: das heißt wöchentlich, oder?
0: Einmal im Monat.
1: Einmal im Monat.
0: Genau,
1: ah,
0: richtig, ja. Okay. Wöchentlich wäre wahrscheinlich auch sehr, sehr cool, aber ich glaube sehr, sehr zeitintensiv für alle Beteiligten. Also zum Hintergrund, wir sind 6 Personen in diesem Leitungsteam und wir tun da unsere Bereiche eigentlich sehr, sehr klar auch aufteilen. Also jeder hat so eine Kernkompetenz, um die er sich kümmert. Also Resi und ich sind da hauptverantwortlich für den Lobpreis, heißt wir bereiten dann immer ein Set vor, heißt machen die Liederauswahl, schauen dann, welche Lieder passen gut zum Abend, was brauchen die Leute. Und führen dann die Leute eben durch den Lobpreis. Das andere Paar kümmert sich dann um die Technik, also dass die ganzen Bühnenelemente richtig eingestellt sind, dass die Mikrofone funktionieren. Und das dritte Paar kümmert sich so ums Essen, weil das Essen ist jetzt bei uns nicht einfach nur eine kalte Platte mit ein paar Brotscheiben und Wurst oben, sondern wirklich ein warmes, vollwertiges Essen, weil es auch wirklich einen Dateabend quasi darstellen soll. Also da gibt es dann Chili, da gibt es dann Curry, also richtig gute Sachen. Also ist auch ein Grund, glaube ich, warum viele Paare kommen. Nochmal zurück zu zum Feedback, das die vielen Paare vielleicht für uns hatten. Und dabei ist wirklich auch rausgekommen, dass das Essen doch eine sehr große Komponente auch spielt, warum die Leute kommen. Und die Resi hat es schon erwähnt, durchs Essen kommen die Leute zusammen. Und das hat sich jetzt da auch wieder gezeigt. Natürlich braucht es auch immer eine Moderation. Und da haben wir uns so drauf geeinigt, dass das Paar moderiert, das auch gleichzeitig die Vortragenden kennt, weil dann hat man gleich einen Konnex, kann auch gleich für die Vortragenden gut beten, kennt sie dann besser und näher. Das heißt, man ist entweder in einer Doppelfunktion tätig, heißt Lobpreis plus Moderation, oder eben nur in seiner Kernkompetenz.
1: Und gibt es da dann einen kleinen Kostenbeitrag, oder, für das Essen, oder wie macht ihr das, gegen freie Spende?
0: Ja, genau. Also wir wollten bewusst keinen Kostenbeitrag setzen, weil wir sagen, ein guter Abend für Paare sollte nicht von finanziellen Möglichkeiten abhängen. Also wir wollen da wirklich niemanden ausgrenzen. Jeder soll kommen. Wir geben dann am Ende des Abends grundsätzlich dann doch immer ein bisschen die Empfehlung mit, dass was zu spenden ist, weil Loreto lebt ja komplett von Spenden und da gibt es auch keine fixen Beiträge, die man zahlen muss. Und im Endeffekt ist es ja so, wie viel kostet dann ein Datingabend heutzutage im Restaurant? Also sagen wir mal circa 40 Euro mit 2 Hauptmahlzeiten, wenn man sagt, plus Trinkgeld noch die 10%, sind wir bei 44 Euro. Und unsere Empfehlung ist dann, wenn man einfach das Trinkgeld da lässt, also bei Loreto dann die 4 Euro pro Person, dann sind unsere Kosten super gedeckt, aber natürlich alles auf kompletter Freiwilligkeit und es soll wirklich jeder kommen, wenn er kommen will. Und die Finanzen sollen da kein Ausschlusskriterium sein, das ist uns ganz, ganz wichtig.
1: Sehr schön. Also wenn Sie, liebe Zuhörer, sich angesprochen fühlen, wenn Sie in einer Partnerschaft sind oder verheiratet oder frisch verliebt, dann herzliche Einladung, auch zu so einem Abend zu kommen. Sie haben jetzt nochmal die Möglichkeit anzurufen, wenn Sie Fragen dazu haben oder Beiträge. 0720 578 578 von außerhalb Österreichs. 0043 720 578 578.

0: hat sich doch noch jemand getraut anzurufen und ich begrüße dazu Frau Gertrud aus Wien. Grüß Gott.
1: Grüß Gott. Ich danke vielmals für die wunderbare Sendung, die ich halt leider nur zur Hälfte gehört habe. Und ich musste dabei sehr viel daran denken, an diese 5 Sprachen der Liebe. Ich habe seinerzeit darüber Sendungen auf Radio Maria gehört und mir das Buch besorgt, habe es aber an meinen Sohn und seine Gattin weiter geschenkt. Ich weiß nicht, ob Sie das kennen.
2: Ja, die 5 Sprachen der Liebe sind uns tatsächlich ein Begriff und erstmal herzlich willkommen in der Sendung. Schön, dass Sie dazugeschaltet haben.
1: Grüß Gott, danke schön.
2: Und auch sehr schön, dass Sie das Buch weitergeborgt haben. Ist natürlich toll, wenn diese Bücher, weil die sind ja richtig gut, dass die solche Kreise ziehen. Und ich glaube, die Resi hat die 5 Sprachen der Liebe tatsächlich perfekt auf Lage. Vielleicht magst du uns da kurz durchführen.
3: Ja, also die 5 Sprachen der Liebe sind tatsächlich ein Thema, was uns immer wieder begegnet. Egal, ob es um Finanzen geht oder ob es um die Kommunikation geht. Die 5 Sprachen der Liebe sind sehr oft einfach ein guter Hinweis. Und vielleicht kurz zu dem Konzept. Also das ist ein Buch von Gary Chapman, die 5 Sprachen der Liebe. Also wird grundsätzlich davon ausgegangen, dass jede Person einen Liebestank hat. Und wenn dieser Liebestank voll ist, dann geht es der Person natürlich gut und dann kann auch Beziehung gut funktionieren. Und jede Person hat dementsprechend eine unterschiedliche Sprache der Liebe oder mehrere Sprachen der Liebe. Ich darf die kurz aufzählen. Das ist einerseits Zeit zu zweit, Zärtlichkeit, Hilfsdienste, Geschenke und Lob und Anerkennung. Und das ist auf jeden Fall gut, mal sich zu überlegen, welche Sprache man selbst spricht oder welche Sprache der Partner spricht, damit man gut aufeinander eingehen kann.
2: Das ist sehr gut, dass du das sagst, weil das war auch bei uns am Anfang unserer Beziehung sehr, sehr spannend. Also die Resi hat mir sehr, sehr gerne Geschenke gemacht. Also zum Beispiel, also ich spiele ja Gitarre, ein Plektrum aus Metall. Hat sich erwartet, dass ich mich dann riesig drüber freue und Luftsprünge mache, weil es ja sehr, sehr persönlich war, das Geschenk. Aber wir haben dann einfach gemeinsam erkannt, dass Geschenke nicht meine Liebessprache sind und dass ich mich beispielsweise über einen Spaziergang zu zweit oder einen Stadionbesuch zu zweit einfach viel, viel mehr freue als ein Geschenk. Und es ist einfach wirklich gut, wenn man einfach weiß, was der Partner spricht für Sprachen, dass man wirklich bewusst auf diese Sprachen eingehen kann. Aber auch, dass ich selber weiß, was sind meine Sprachen, dass ich dem Partner auch kommunizieren kann, okay. Vielleicht ist das Plektrum aus Metall nicht das Geschenk, über das ich mich so riesig freue, aber dafür ein Spaziergang entlang der Donauinsel ist genau diese Quality Time, die ich benötige.
3: Ja, das war ein sehr gutes und sehr wichtiges Learning.
2: Genau.
1: Danke Ihnen vielmals, ja. Und dieses aber eben, so wie Sie sagen, erkennen, was ist die Sprache des anderen. Und dieses dann ihm zu schenken, das ist große Liebe. Ja, ich danke Ihnen vielmals. Danke für die wunderbare Sendung. Auf Wiederhören.
3: Ja, danke für den Anruf.
0: Dankeschön, Frau Gertrud. Wir sind jetzt schon fast am Ende. 2 Minuten bleiben uns noch. Habt ihr vielleicht einen Schlusssatz, um das Ganze zusammenzufassen und nochmal die Leute einzuladen, teilzunehmen?
3: Ja, also an der Stelle nochmal ein herzliches Danke, dass wir da sein durften und über unser Projekt Couples Connect im Rahmen der Loreto-Gemeinschaft sprechen durften. Wir möchten alle Paare ermutigen, einfach stetig im Gespräch zu bleiben und nicht aufzuhören zu kommunizieren. Und an der Stelle auch die Ermutigung, sich einfach einen Ort zu suchen, wo man andere Paare treffen kann, wo man Paarfreundschaften aufbauen kann, sei es Couples Connect, sei es ein anderer Ort. Natürlich an der Stelle nochmal herzliche Einladung zu unserem Couples Connect Abend. Aber genau, sich einfach diesen Ort zu suchen, wo man sich mit anderen Paaren austauschen kann, wo man Ermutigung finden kann, weil wir das immer als sehr bereichernd empfunden haben. Ja, und in diesem Sinne wünschen wir euch alles Gute und Gottes Segen.
0: Herzlichen Dank euch, dass ihr gekommen seid, dass ihr diese Sendung gestaltet habt, dass ihr uns Einblick gegeben habt in diesen Couples Connect Abend. Liebe Hörerinnen und Hörer, das war die Sendung Kirche im Aufbruch auf Radio Maria, heute zum Thema Couples Connect, Beziehung stärken, Gemeinschaft erleben, zusammen mit David und Resi Eichner von dem Leitungsteam. Sie finden die Sendung in Kürze auch zum Nachhören auf unserer Radiothek unter radiomaria.at. Und am Mikrofon verabschiedet sich für heute Eileen Schwarzott.

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2: Unsere Themen heute: Kardinalsberatungen im Vatikan. Leo XIV. Lädt die Kardinäle dazu ein, bei der Leitung der Kirche mitzuarbeiten, und er bekräftigt, dass der päpstliche Primat im Zusammenspiel mit anderen, vor allem den Bischöfen, ausgeübt werden sollte. Seien Sie sehr willkommen bei uns am Mikrofon, begrüßt Sie herzlich Stefan von Kempis. Schön, dass Sie mit dabei sind. Leo XIV. Ermuntert die Kardinäle zur Mitarbeit bei der Leitung der Kirche.
3: In seiner Predigt bei einer Messfeier im Petersdom am Freitagmorgen appellierte er an ihre Kollegialität, brachte diese mit dem synodalen Prinzip in Verbindung und äußerte sich auch zum päpstlichen Primat. Damit rief er drei innerkirchlich sehr wichtige Stichworte auf.
4: Lavorando insieme, la nostra collegialità fa sintesi.
3: Indem wir zusammenarbeiten, wird unsere Kollegialität zu einer Synthese der Synodalität, an der alle Getauften in der Einheit des Volkes Gottes teilhaben. Denn die Synodalität und das Kollegium sind Formen der christlichen Brüderlichkeit, die uns als Getaufte und als Bischöfe verbindet. Deshalb wird die Hilfe, die ihr mir bei der Ausübung des Petrusdienstes leisten könnt, bei mir auf jemanden treffen, der bittet, nicht auf jemanden, der befiehlt. Die Autorität des Primats liegt nämlich bei demjenigen, der zuhört und nur deshalb führt, bei demjenigen, der lernt und nur deshalb lehrt, stets in der Nachfolge des einen Meisters.
4: E solo perciò insegna, sempre alla sequela dell'unico maestro.
3: Das Prinzip der Kollegialität wurde besonders im Text Lumen Gentium des Zweiten Vatikanischen Konzils entwickelt. Es bedeutet, dass die Körperschaft der Bischöfe in Gemeinschaft mit dem Bischof von Rom als seinem Haupt gleichfalls Träger der höchsten und vollen Gewalt über die ganze Kirche ist. Das Prinzip der Synodalität wiederum ist vor allem vom verstorbenen Papst Franziskus in Erinnerung gerufen und als grundlegend für die katholische Kirche beschrieben worden. Für eine katholische Weltsynode, die im Herbst 2024 zu Ende gegangen ist, läuft derzeit die Umsetzungsphase. Was den päpstlichen Primat betrifft, den das erste Vatikanische Konzil einst definiert hat, betont Leo XIV. Auch hier den kollegialen Aspekt besonders. Damit liegt er auf einer Linie mit dem Dokument der Bischof von Rom, den die Ökumenebehörde des Vatikans 2024 veröffentlicht hat. Kurz gefasst lässt sich sagen, dass der Papst an diesem Freitag ein Bekenntnis zur Zusammenarbeit mit anderen, im spezifischen Fall mit den Bischöfen, und zu einer dialogischen Ausübung seines Primats abgelegt hat. Die Messe des Papstes mit Kardinälen markierte den Beginn eines zweitägigen Konsistoriums, also einer Versammlung zu wichtigen Fragen der Kirche hinter verschlossenen Türen im Vatikan. Solche Konferenzen mit seinen Kardinälen will der Papst regelmäßig durchführen. In der Apsis des Petersdoms feierte Leo mit den Kardinälen, die man manchmal als Senat des Papstes einstuft, eine Eucharistiefeier, um Gott für die anstehenden Diskussionen um Stärke und Weisheit zu bitten.
4: L'attuazione del sinodo per la quale ci stiamo impegnando.
3: Die Umsetzung der Synode, um die wir uns bemühen, lädt alle ein, in der Einheit des Glaubens, in der Förderung des Friedens und im Gehorsam gegenüber dem lebendigen Wort, das Jesus ist, voranzuschreiten. In diesem Licht erfordern die enormen und schnellen kulturellen Veränderungen, dass wir stets unsere Aufmerksamkeit darauf richten und versuchen, die ewigen Wahrheiten in einer Sprache auszudrücken, die deren ständige Neuheit durchscheinen lässt.
4: In un linguaggio che consenta di riconoscere la sua permanente novità.
3: Das war größtenteils ein Zitat aus der Programmschrift Evangelii Gaudium des Franziskus von 2013, auf die sich Papst Leo immer wieder bezieht.
4: L'unico verbo fatto uomo.
3: Das eine Wort, welches Mensch geworden ist, drückt sich in allen Sprachen aus. Christus, der gestorben und auferstanden ist, ist der wahre Weinstock, der mittels aller Kulturen, die die Christen von innen heraus verwandeln, Frucht bringt. So lässt der Heilige Geist in der Kirche geschwisterliches Einvernehmen, Nächstenliebe und missionarischen Eifer erblühen.
4: L'intesa fraterna, la carità, lo slancio missionario.
3: Im Glauben lasse sich die wahre Freiheit erleben, predigte Leo des Weiteren.
4: Mentre invitiamo tutti i popoli alla fede.
3: Während wir alle Völker zu dem Glauben einladen, in dem wir wahrhaft frei sind, fügen internationale Spannungen und Konflikte der Menschheitsfamilie schwere Wunden zu. Dennoch mangelt es in der Kirche und in der Welt nicht an Initiativen und Erfahrungen, die zur Achtung der Menschenwürde, der Gerechtigkeit, des Rechts und Schlichtweg des Menschlichen aufrufen. Sie nehmen sogar zu. Dies ist ein Grund zur Hoffnung, weil es die Schönheit des Wirkens Gottes bezeugt, der uns nach seinem Bild und Gleichnis geschaffen hat, als Zeichen seiner Herrlichkeit in der Welt.
4: L'opera di Dio, il quale ci ha creati a sua immagine e somiglianza, come segno della sua gloria nel mondo.
3: Wenn dieses Zeichen verletzt werde, dann seien wir alle verletzt, so der Papst. Deshalb ist der Krieg niemals des Menschen würdig und er ist niemals von Gott gesegnet, weil uns der Schöpfer mit Verstand und Willen ausgestattet hat, um die Konflikte als Menschen und nicht als Raubtiere zu lösen, die möglicherweise sogar mit hochtechnologischen Waffen ausgerüstet sind. Die Einheit der Menschheitsfamilie geht den einzelnen Völkern und Staaten voraus.
4: Precede i singoli popoli e stati.
3: Das sei nicht bloß eine biologische Gegebenheit, sondern ein ethisches Prinzip, insistierte der Papst. Und er skizzierte das christliche Zeugnis als Prophezeiung einer neuen Welt und als ein kulturelles und soziales Projekt, das die menschliche Entwicklung ganzheitlich fördert. Während die Kirche das Evangelium unter Freuden und Verfolgungen verkündet, schlägt sie sich niemals auf eine Seite. Sie ist für alle da und richtet das gleiche Wort der Bekehrung und des Heils an einen jeden.
4: E di salvezza.
3: Für Radio Vatikan, Christine Seuss.

0: Nach der gemeinsamen Messfeier hat der Papst am Freitagmorgen das Konsistorium eröffnet, und zwar mit folgender Leitfrage: Wie können wir unseren Kirchen heute helfen, das Evangelium mit größerer Treue, Freiheit und Glaubwürdigkeit zu verkünden?
1: In seiner Eröffnungsrede an die Kardinäle in der Audienzhalle betonte Papst Leo zudem, die Mission sei der Existenzgrund der Kirche und müsse daher Kriterium, das unsere Unterscheidung leitet, sein. Das katholische Kirchen überhaupt schwor die Kardinäle aus aller Welt, die sich nach einem ersten solchen Treffen im Januar, nun erneut mit Leo dem 14. beraten, auf Zuhören, Gemeinschaft und Zusammenarbeit ein. Wenn wir lernen, einander zuzuhören, die Verantwortung gemeinsam zu tragen und das Wirken des Geistes in den verschiedenen Kirchen anzuerkennen, verbessern wir nicht nur unsere Arbeitsweise. Wir werden zu einer Kirche, die fähiger ist, den Männern und Frauen unserer Zeit zu begegnen und ihnen die Freude des Evangeliums zu bezeugen.
2: La gioia del Vangelo.
1: Eine der wichtigsten Aufgaben des Kardinalskollegiums sei die Beratung mit dem Papst, bekräftigte Leo XIV. Er forderte bei dieser Gelegenheit Unterstützung auch jenseits von Konsistorien ein. So bitte ich euch, mich nicht nur in diesen Tagen der Arbeit zu begleiten, sondern auch im täglichen Dienst an der Gemeinschaft der Universalkirche. Helft ihr mir zu hören, was in den Kirchen aufbricht, die Zeichen der Hoffnung zu erkennen, die oft im Stillen wachsen, aber auch die Mühen, Missverständnisse und Widerstände nicht zu ignorieren, die den Weg verlangsamen können. Ich brauche eure Freiheit, eure Offenheit und eure Loyalität. Ein aufrichtiger Rat ist immer ein Akt der Gemeinschaft. Als Papst sei er auf die Unterstützung, das Wissen und die Erfahrungen der Kardinäle aus der ganzen Welt auch angewiesen, erklärte Leo. Der Dienst, den der Herr mir anvertraut hat, kann nicht allein gelebt werden. Er braucht eure Erfahrung, eure pastorale Weisheit, eure Kenntnis der Kirchen und Völker, die euch anvertraut sind. Ich zähle auf euch, dass ihr mir helft zu unterscheiden, was der Geist heute der Kirche sagt. Ich brauche eure Unterstützung, stark, ausdrücklich und öffentlich. Ich muss mich von euch wie von Brüdern getragen wissen. Dies sei auch für die Glaubwürdigkeit der katholischen Kirche wichtig, führte der Papst weiter aus. Ich bitte euch zudem, ein jeder in der eigenen Kirche und im eigenen Dienst, diesen Stil der kirchlichen Unterscheidung zu unterstützen. Ich weiß, dass er Geduld erfordert und manchmal Fragen aufwirft. Dennoch bin ich überzeugt, dass der Herr uns eine evangeliumsgemäßere Art und Weise lehrt, die Verantwortung, die er uns anvertraut hat, gemeinsam zu leben. Auch davon hängt die Glaubwürdigkeit unseres Zeugnisses und die Fruchtbarkeit unserer Sendung ab.
2: La fecondità della nostra missione.
1: Vier große Themen, die in vier Sitzungen besprochen werden sollen, hat Leo XIV. Angekündigt. Erstens die Verkündigung in der heutigen Zeit. Zweitens Krieg, Gewalt, soziale und religiöse Polarisierung und Antworten der Kirche darauf, auch im Licht der ersten Enzyklika von Papst Leo XIV. Magnifica Humanitas. In der dritten Sitzung soll die Enzyklika weiter besprochen werden, mit Fokus darauf, was die Kirche zum Aufbau des Gemeinwohls leisten kann. Viertes Thema und vierte Sitzung, die Umsetzung der jüngsten Weltsynode zur Synodalität. Auf all diese Themen ging der Papst in seiner Eröffnungsrede jeweils noch einmal kurz ein. Zur Synodalität betonte er, es gehe darum, die Teilhabe aller zu fördern und den gemeinsamen Weg der Kirche auszurichten. Angesichts der Wunden der Welt, des Aufbaus des Gemeinwohls und der Sendung der Kirche zeigt die Synodalität einen Weg des Voranschreitens auf, gemeinsam zu hören, geistlich zu unterscheiden und die Verantwortung für die Entscheidungen zu übernehmen, die der Herr uns anvertraut. Synodalität ist nicht in erster Linie ein Gefüge von Verfahren, wie ich schon mehrfach betont habe, ist Synodalität eine Haltung, eine Offenheit, eine Bereitschaft zum Verstehen. Der Papst brach so erneut eine Lanze für Synodalität und einen synodalen Stil in der Kirche. Dieser zeigt sich auch bei den aktuellen Beratungen, bei denen die Kardinäle in Kleingruppen arbeiten, an runden Tischen sitzen. Momente des Zuhörens und der Stille gehören ebenso dazu wie ein Gespräch im Geist.
2: So bene che
1: Ich weiß wohl, dass dies für viele von uns nicht die gewohnte Art und Weise ist, ein Konsistorium abzuhalten. Und doch ist auch dies Teil des Wegs, auf dem der Herr uns führt. Natürlich wird auch Raum für persönliche Wortmeldungen bleiben. Und wie immer kann mir jeder frei vertrauliche Anmerkungen oder Überlegungen zukommen lassen. Aber ich bitte euch, euch mit Vertrauen auf diese kirchliche Übung einzulassen. Auch wir lernen die Synodalität, indem wir sie praktizieren. Wir lernen gemeinsam in der Gemeinschaft zu wachsen. Ich danke euch schon jetzt für eure Bereitschaft, für eure innere Freiheit und für eure Liebe zur Kirche. So Papst Leo XIV. Zum außerordentlichen Konsistorium hat er bis Samstag nicht nur die bei einem Konklave wahlberechtigten Kardinäle unter 80 Jahren, sondern alle Kardinäle aus der ganzen Welt in den Vatikan eingeladen.
2: Grazie.
1: Nach der Eröffnungsrede des Papstes folgte die erste von vier Sitzungen in der Synodenaula. Alle Beratungsrunden werden mit einer Meditation eines Kardinals eingeleitet. Den Auftakt machte diesen Freitag bei Sitzung 1 der Erzbischof von Krakau, Gregor Schriss. Nach der Meditation folgen Diskussionen in den Kleingruppen. Sie erstellen auch Berichte, die gesammelt werden und an alle Teilnehmer gehen. Einige Kleingruppenberichte sollen auch ausgewählt und allen kurz präsentiert werden. Die Beratungen sind vertraulich, öffentlich übertragen werden nur die Papstansprachen. Am Samstag beginnt die dritte Sitzungsperiode nach einer morgendlichen Messe unter dem Titel »Im Guten bauen – die Baustellen unserer Zeit«. Kardinal Stephen Brislin, Erzbischof von Johannesburg, führt in das Thema ein. Am Ende der vierten Sitzung des Konsistoriums am Samstag steht ein Dialog mit dem Heiligen Vater auf dem Plan, bei dem sich jeder Kardinal frei äußern kann. Am Montagvormittag, 29. Juni, zum Hochfest Peter und Paul, nehmen viele Kardinäle zudem an der Messe im Petersdom teil. Für Radio Vatikan, Stefanie Stahlhofen.
0: Das war unser Nachrichtenmagazin Treffpunkt Weltkirche. Danke, dass Sie mit dabei waren. Am Mikrofon verabschiedet sich Stefan von Kempis. Machen Sie's gut. 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

0: Einen schönen Nachmittag, liebe Hörerinnen und Hörer von Radio Maria. Ich darf Sie herzlich begrüßen zu unserer Sendung Sprich nur ein Wort. Und wir werden heute die Lesungen und auch das Evangelium zum 13. Sonntag im Jahreskreis betrachten. Und das macht gemeinsam mit uns nun Pater Daniel Kamieński, den ich recht herzlich begrüße. Einen schönen Nachmittag.
1: Ach, grüß Gott, einen schönen Nachmittag. Ja, treten wir ein in diesen kommenden Sonntag, jetzt schon ja, am Freitag, in dem wir die Lesung, und zwar werden die erste Lesung betrachten und dann auch das Evangelium. Ich bin, ja, wie Thomas schon gesagt hat, ich bin Pater Daniel Kamieński, ich bin Pfarrvikar in Wien und möchte Sie dann gleich bitten, die erste Lesung vom kommenden Sonntag, 13. Sonntag im Jahreskreis, vorzulesen.
0: Lesung aus dem zweiten Buch der Könige. Eines Tages ging Elisha nach Schunem. Dort lebte eine vornehme Frau, die ihn dringend bat, bei ihr zu essen. Seither kehrte er zum Essen bei ihr ein, so oft er vorbeikam. Sie aber sagte zu ihrem Mann: Ich weiß, dass dieser Mann, der ständig bei mir vorbeikommt, ein heiliger Gottesmann ist. Wir wollen ein kleines, gemauertes Obergemach herrichten und dort ein Bett, einen Tisch, einen Stuhl und einen Leuchter für ihn vorbereiten. Wenn er dann zu uns kommt, kann er sich dorthin zurückziehen. Als Elisha eines Tages wieder hinkam, ging er in das Obergemach, um dort zu schlafen. Und als er seinen Diener Gehasi fragte, was man für die Frau tun könne, sagte Gehasi: Nun, sie hat keinen Sohn und ihr Mann ist alt. Da befahl er: Ruf sie herein. Er rief sie und sie blieb in der Türe stehen. Darauf versicherte ihr Elisha: Im nächsten Jahr um diese Zeit wirst du einen Sohn liebkosen. Wort des lebendigen Gottes.
1: Und sei Gott. Ja, diese erste Lesung aus dem zweiten Buch der Könige erzählt eine Begebenheit aus dem Leben des Propheten Elisha, einer der größten frühen Propheten in der Bibel, aus dem sogenannten Elisha-Zyklus. Und der Blick bei dieser Lesung fällt sowohl auf den Propheten wie auch auf diese Frau aus Schunem, eine vornehme Frau, wie es heißt, hebräisch Isha Gedolah, vornehme Frau, die den Propheten als einen heiligen Mann Gottes erkennt und ihm Gastfreundschaft erweist. Wir erfahren wenig über diese Frau, sie ist wohl angesehen. Wir sehen, dass ihr Mann auf sie hört, was in der patriarchalen Gesellschaft schon außergewöhnlich war. Es war dann eher andersherum, dass der Mann befohlen hat. Hier ist es die Frau, die die Initiative ergreift. Die beiden sind durchaus wohlhabend. Sie haben ja ein Haus und können auch Gastfreundschaft gewähren. Aber eins fehlt ihnen: Sie haben kein Nachkommen. Die Frau will dem Propheten ein Obergemach einrichten lassen mit einem Bett, Tisch, Stuhl und Leuchter. Alles, was ein Mensch braucht, um sich wohl zu fühlen. Diese Frau übt hier eine ganz wichtige biblische Tugend der Gastfreundschaft. Elisha kann also dann diesen eigens für ihn gebauten Raum nutzen. Er ist ja ein Wanderprophet und er geht aber immer wieder hinauf, um sich dort auszuruhen und zu schlafen. Und aus Dankbarkeit möchte er auch etwas für diese Frau tun. Und die heutige Lesung unterschlägt uns leider zwei Verse. In diesen Versen wird klar, die Frau will nichts. Sie will nichts erbitten. Ihre Gastfreundschaft geschieht einfach aus der Freude am Geben und nicht mit Hintergedanken. Und nur der Diener Elishas, der Gehasi, nennt dann fast nebenbei dann in Vers 14: Sie hat keinen Sohn und ihr Mann ist alt. Und mit diesem Satz benennt er das eigentliche Leid dieser Schunamiterin, wie man sie auch nennt, in der Bibel. Und Kinderlosigkeit war damals ja nicht nur ein persönliches Leid. Kinderlosigkeit bedeutete kein Name, der weiterlebt, kein Erbe, niemand, der da ist, wenn man alt und schwach wird. Ja, Kinderlosigkeit bedeutete für viele ihre Zeitgenossen damals, Gott hat keinen Segen gespendet oder sogar Gott hat sich von ihr abgewandt. Wir kennen das auch aus vielen anderen Geschichten in der Bibel. Es gibt die Hanna, die Mutter Samuels, die weint und klagt ob ihre Kinderlosigkeit im Heiligtum von Shiloh und wird dann auch vom Herrn erhört. Es gibt die schöne Rahel, die im Genesis, im Kapitel, also im 30. Kapitel im Buch Genesis zu ihrem Mann Jakob ruft, gib mir Kinder, sonst sterbe ich. Und das war auch keine Übertreibung, denn Kinderlosigkeit wurde in gewisser Weise wie der Tod angesehen. Und diese Frau von Schunem aber, sie schreit nicht, sie hat ihr Schicksal wohl schon schweigsam angenommen. Aber Elisha, er ruft sie und versichert ihr dann, das ist das Ende der Lesung, im nächsten Jahr um diese Zeit wirst du einen Sohn liebkosen. Ich verrate auch ein paar Verse, wie es weitergeht. Sie will es nicht glauben. Sie sagt, ach, mein Herr, mach keine Scherze mit mir. Genauso wie zum Beispiel die Sarah, die Frau Abrahams, die ja, auch als ihr dann die drei Fremden ankündigen, sie würde dann einen Sohn gebären, da lacht sie, da lacht die Sarah. Auch sie will es nicht glauben, aber es geschieht natürlich genau das, was Gott durch den Propheten sagen ließ. Es ist bei Sarah so, es ist auch bei Hannah, der Mutter Samuels, so. Und es ist auch hier bei dieser Frau von Schunem genauso. Und ich denke, diese Geschichte trifft auch irgendwie eine Wunde unserer Zeit. Denn so wie diese Schunemiterin schweigt, können wir jetzt ein bisschen, ich mache jetzt ein bisschen eine Allegorie, eine Übertragung, so schweigt ja auch unsere Gesellschaft, unser christliches Europa, angesichts der Tatsache, dass wir immer weniger werden. Sie wissen es, es kommen heute durchschnittlich weniger als 1,5 Kinder auf eine Frau. Und für eine stabile Gesellschaft bräuchten wir aber etwas über 2. Und der Abwärtstrend setzt sich seit Jahren fort. Ja, es ist irgendwie auch wie so ein langsames, stilles Versiegen, um nicht zu sagen Verbluten. Ich weiß, es gibt viele Menschen, die sich sehnlich ein Kind wünschen, aber es aus unterschiedlichen Gründen nicht haben können. Und es ist wohl für sie wie für diese Frau, da wie diese Schunamiterin, ein Schmerz und eine Wunde. Und es gibt aber auch viele anderen, die zögern. Man weiß eigentlich nicht warum. Die Menschen heute haben Angst vor der Bindung oder vor dem Kontrollverlust über ihr Leben. Denn ein Kind heißt ja, du bist nicht mehr der Mittelpunkt deines Lebens. Du wirst dann ein paar Jahre lang weniger schlafen können. Du wirst Dinge nicht so vorherplanen können wie bis jetzt. Du wirst nicht so verreisen können wie ohne Kind. Du wirst für dich weniger Geld haben. All diese Gründe. Und das klingt ja alles für die Menschen nach Verlust. Aber es ist ja ein Verlust um etwas Größeres willen. Es ist ja, es geht um das neue Leben. Und jedes Leben bringt ein Potenzial, ein das wir gar nicht ermessen können, das wir nicht wissen. Ja, jeder neue Mensch bringt ein Potenzial mit sich. Auch für die Eltern, für die Familie. Es ist doch das Größte und das Schönste, wenn verliebte Menschen das erleben können. Ein neues Leben, wenn sie sich trauen. Jesus selbst sagt ja, wenn ein Kind aufnimmt, nimmt mich auf. Kinder sind eine Begegnung mit Gott. Und es gibt viele Frauen in der Bibel, die lange gewartet haben, haben ein bisschen so nachgeforscht, also neben der Sarah und der Hannah. Und der Frau von Schunem gab es noch die Lea, die unglückliche Kinderlose, dann die Mutter Simsons, die ja dann auch durch einen Engel dann das ersehnte Kind verkündet bekommt. Oder auch haben wir die verwitwete und heimatlose Ruth und im Neuen Testament natürlich einmal die Elisabeth, die Mutter Johannes des Täufers, die im hohen Alter das Kind bekommt und ja auch Maria, Mutter Jesu, die ja auf überraschende Weise dann schwanger wird und uns Jesus bringt. Und irgendwie geschieht bei allen dasselbe. Gott sieht auf ihre Not, er greift ein und erfüllt seine Verheißung nach Leben. Und ich denke, Gott will auch heute all den zögernden jungen Menschen Mut machen. Er will uns vor allem zeigen, was ja schon im Schöpfungsbericht im Buch Genesis steht, nämlich, dass das Leben gut ist und dass der Mensch sogar sehr gut ist. Und daran erinnert uns auch Papst Leo in seiner neuesten wunderschönen Enzyklika Magnifica Humanitas, das heißt übersetzt die wunderbare Menschheit. Ja, nicht die Technologie, nicht die Perfektion ist wunderbar, na, die Menschheit mit all ihren Fehlern, Unvollkommenheiten, mit ihrer Verwundbarkeit, ist sie wunderbar, weil von Gott gewollt. Also, wenn, falls mich welche zuhören, die für die sich auch diese Frage stellt, warte nicht, bis alles perfekt in deinem Leben perfekt

Ja, liebe Hörer und Hörerinnen, ich habe im ersten Teil über die erste Lesung des kommenden Sonntags gesprochen, aus dem zweiten Königsbuch, über aus dem Wunderzyklus des Propheten Elisha, über die kinderlose Schunammiterin, die dann durch die vor allem die Gastfreundschaft dem Propheten erweist und durch die Zusage Gottes dann auch schwanger wird und eben ihre große Not somit dann durch Eingreifen Gottes dann abgeholfen wird. Und nun kommen wir zum Evangelium. Wir hören am kommenden Sonntag das Ende aus dem 10. Kapitel des Matthäus-Evangeliums. Dieses Kapitel hören wir schon seit 3 Sonntagen und es erzählt von der Berufung und der Aussendung der 12 Aposteln. Bevor ich auf das heutige Evangelium eingehe, möchte ich doch einiges von dem, was wir von diesem Kapitel am vorletzten und letzten Sonntag gehört haben, noch kurz in Erinnerung rufen, damit wir das heute auch, das heutige Evangelium auch einordnen können, beziehungsweise das vom kommenden Sonntag. Der erste Teil des Kapitels ist mir persönlich besonders nah, weil es auch das Evangelium ist, das ich bei meiner Priesterweihe gehört habe, und ich rufe in Erinnerung, es heißt, in jener Zeit, als Jesus die vielen Menschen sah, hatte er Mitleid mit ihnen, denn sie waren müde und erschöpft, wie Schafe, die keinen Hirten haben. Da sagte er zu seinen Jüngern, die Ernte ist groß, aber es gibt nur wenig Arbeiter, bittet also den Herrn der Ernte, Arbeiter für seine Ernte auszusenden. Dann rief er seine 12 Jünger zu.

sich und gab ihnen die Vollmacht, die unreinen Geister auszutreiben und alle Krankheiten und Leiden zu heilen. Diese Rede im 10. Kapitel richtet sich an die 12 Jünger. Ich denke, man kann sie sehr gut auf die Berufung und die Sendung der Priester beziehen, die ja in der Nachfolge der Apostel stehen. Man kann sie sich auch auf andere christliche Sendungen beziehen, gilt nicht nur allein für die Priester. Und in diesem ersten Teil sehe ich drei ganz wichtige Aussagen. Zuerst einmal das Motiv des Handelns Jesu. Warum ruft er, warum beruft er denn die Jünger? Aus Mitleid. Jesus sieht die vielen Menschen und hat Mitleid mit ihnen, denn sie sind müde und erschöpft wie Schafe, die keinen Hirten haben. Und da beruft er die Apostel. Die Berufung der Jünger kommt aus dem Mitleid Jesu, aus seinem Mitleiden mit den Menschen. Man weist schon auch irgendwie ein bisschen auf sein Leiden, seine Passion hin. Er leidet mit den Menschen. Und die Berufung durch Jesus ist Teilhabe an seinem Mitleiden, am Leiden, am Mitleid Gottes für sein Volk. Und ich denke, alle Berufenen auch, ich denke, alle Priester werden das früher oder später auch erleben. Es ist auch eine Berufung zum Mitleiden mit Gott, mit Jesus für das Volk. Zweitens sehen wir hier den Gegenstand der Sendung. Wozu sind sie denn ausgesandt? Jesus sendet sie und gibt ihnen die Vollmacht, die unreinen Geister auszutreiben und alle Krankheiten und Leiden zu heilen. Es ist eine therapeutische Sendung, ein therapeutischer Auftrag. Und im Vers 7 kommt dann noch etwas hinzu, da sagt Jesus zu ihnen, geht und verkündet, das Himmelreich ist nahe. Der Auftrag lautet Verkündigung, Heilung und Befreiung von bösen Geistern. Es ist eine therapeutische, eine prophetische und charismatische Sendung. Also von dem, womit viele Pfarrer zu tun haben, Management, Verwaltung, Sitzungen ist hier nicht die Rede. Die genauen Strukturen waren Jesus nicht so wichtig. Die Sendung stand im Vordergrund. Und drittens heißt es auch im Vers 8, umsonst habt ihr empfangen und umsonst sollt ihr geben. Die Kostenlosigkeit. Geben, geben nicht, weil ich mir Vorteile für mich erwarte, sondern einfach aus der Freude an der Sache. Und natürlich heißt es dann, der Arbeiter hat ein Recht auf seinen Lohn, aber das darf nicht im Vordergrund stehen. Im Vordergrund ist das kostenlose Geben. Und in der Fortsetzung der Aussendungsrede sagt dann Jesus, das haben wir am letzten Sonntag gehört, also der Jesus sendet die 12 und macht ihnen Mut. Fürchtet euch nicht vor den Menschen, heißt es. Denn nichts ist verhüllt, was nicht enthüllt wird, und nichts ist verborgen, was nicht bekannt wird. Jesus sendet die 12 und er weiß schon, was auf sie zukommen wird. Sie werden viele Wunder Gottes erleben. Sie werden große Abenteuer mit Gott erleben, aber sie werden auch viel Widerstand, Ablehnung erleben, vielleicht auch Erschöpfung. Und er sagt ihnen jetzt nicht, macht euch keine Sorgen, das wäre unmöglich, aber er sagt eigentlich etwas viel Stärkeres, fürchtet euch nicht. Die Sendung und die Botschaft Jesu werden auf Widerstand stoßen, aber die Wahrheit, sie kommt auf jeden Fall ans Licht. Das ist auch der Sinn der Zeilen. Jesus sagt, vertraut mir, meine Botschaft ist Wahrheit. Nichts ist verhüllt, was nicht enthüllt wird und nichts ist verborgen, was nicht bekannt wird. Auch wenn niemand zuhören will, die Wahrheit kommt sicher ans Licht. Vertraut darauf. Und dann kommt noch dieses schöne Bild für das Vertrauen, wenn Sie sich noch erinnern, vom letzten Sonntag. Verkauft man nicht zwei Spatzen für einen Pfennig und doch fällt keine von ihnen zur Erde ohne den Willen des Vaters. Bei euch aber sind sogar die Haare auf dem Kopf alle gezählt. Fürchtet euch also nicht, ihr seid mehr wert als viele Spatzen. Ja, wenn Gott sogar sich um diese Spatzen
kümmert, die da eigentlich wenig wert sind, wenn da ein Händler in Jerusalem mal da einen Spatzen verliert oder wegfliegt oder weiß nicht, unter die Füße kommt, dann ja, es war ein halber Pfennig, da macht er sich nicht viele Gedanken, aber Gott, er kümmert sich sogar um diese kleinen Spatzen. Ja, um wie viel mehr wird er sich dann um uns kümmern, um die Gesandten? Und das ist eine Einladung zum Vertrauen. Und die nehme ich mir auch gerne für meine Sendung mit. Ich werde auch jetzt ab September auch wechseln. Ich werde dann fahre in Purkersdorf und der Gegend. Und diese Einladung, die brauche ich sehr von Jesus, mich nicht zu fürchten und auf Gott zu vertrauen. Und nun kommen wir endlich zum Evangelium vom kommenden Sonntag, weil das nämlich die Fortsetzung ist und auch der Abschluss der Aussendungsrede Jesu. Und ich lese jetzt das Evangelium mal vor. In jener Zeit sprach Jesus zu seinen Aposteln: Wer Vater oder Mutter mehr liebt als mich, ist meine nicht wert. Und wer Sohn oder Tochter mehr liebt als mich, ist meine nicht wert. Und wer nicht sein Kreuz auf sich nimmt und mir nachfolgt, ist meine nicht wert. Wer das Leben findet, wird es verlieren. Wer aber das Leben um meinetwillen verliert, wird es finden. Wer euch aufnimmt, der nimmt mich auf. Und wer mich aufnimmt, nimmt den auf, der mich gesandt hat. Wer einen Propheten aufnimmt, weil es ein Prophet ist, wird den Lohn eines Propheten erhalten. Wer einen Gerechten aufnimmt, weil es ein Gerechter ist, wird den Lohn eines Gerechten erhalten. Und wer einem von diesen Kleinen auch nur einen Becher frisches Wasser zu trinken gibt, weil es ein Jünger ist, Amen, ich sage euch, er wird gewiss um seinen Lohn nicht kommen. Jesus verlangt von den Aposteln eine radikale Nachfolge. Und das heißt ja jetzt nicht, dass Jesus die Familienbande auseinanderreißen will. Das wäre ja absolut gegen die Lehre der Kirche. Aber wir müssen hier auf den Kontext schauen. Er spricht ja diese Worte schon mit dem Blick auf Jerusalem, wo schon bald seine Mission zu Ende gehen wird, und zwar am Kreuz. Und er spricht zu den 12 Aposteln, die er in seine engste Nachfolge berufen hat. Und in der Dringlichkeit dieser Stunde, da gilt es für sie, alle ihren noch so wichtigen und berechtigten Anliegen hintanzustellen und ihr Leben ganz in den Dienst der Mission Jesu zu stellen. Und das betrifft auch die Familie, wie wir gehört haben, Vater oder Mutter, Sohn oder Tochter. In der Dringlichkeit der Stunde müssen sie ganz auf Jesus schauen, um für ihn und mit ihm zu sein. Und er verlangt also viel von seinen Aposteln, aber gibt dann auch diese starke Verheißung im zweiten Teil des heutigen Evangeliums: Wer euch aufnimmt, der nimmt mich auf. Und wer mich aufnimmt, nimmt den auf, der mich gesandt hat, den Vater. Jesus identifiziert sich ganz mit ihnen. Die Aposteln erlangen hier durch ihren Verzicht, durch ihre Bereitschaft, Jesus nachzufolgen, eine besondere Ähnlichkeit mit Jesus und durch ihn mit Gott, dem Vater. Und schließlich wird am Ende der Sendungsrede Jesu noch ein Aspekt deutlich. Wer einen Propheten aufnimmt, weil es ein Prophet ist, wird den Lohn des Propheten erhalten. Jetzt spricht Jesus nicht zu den Aposteln, sondern zu den Menschen, zu denen sie gesandt sind und die sie aufnehmen werden. Wer einen Gerechten aufnimmt, weil es ein Gerechter ist, wird den Lohn eines Gerechten erhalten. Wer einem von diesem Kleinen auch nur ein Becher frisches Wasser gibt, weil es ein Jünger ist, er wird um seinen Lohn nicht kommen. Hier fügt sich auch die schöne Geschichte aus dem zweiten Buch der Könige ein. Deshalb haben wir sie auch in der Lesung gehört von dieser vornehmen Frau, die eben den Propheten als den heiligen Mann Gottes erkannt hat und ihm Gastfreundschaft erweist und ihn aufnimmt.
Sie nahm, um mit den Worten Jesu zu sprechen, den Propheten als Propheten auf und bekam den Lohn des Propheten, die Erhörung ihrer größten Bitte, die sich ja gar nicht auszusprechen traut, nach Kindern. Und diese Zeilen besagen auch, dass im Plan Gottes alle genauso wichtig sind. Es braucht die Propheten, es braucht die Gesandten, aber es braucht ebenso diejenigen, die sie aufnehmen. Ein Prophet ist zu den Menschen gesandt und auch auf die Menschen angewiesen, dass sie ihn aufnehmen. Im Plan Gottes gibt es nicht sozusagen nur den Geber und den Empfänger, sondern es ist ein gegenseitiges Bereichern. Alle sind aufeinander verwiesen, denn wenn die Propheten keine Aufnahme finden, oder die Gesandten, die Aposteln, dann wird die Mission auch nicht gelingen. Beides ist ebenso wichtig. Und damit beschließt Jesus seine Aussendungsrede mit dem Hinweis an die Aposteln, dass sie ebenso auf die Menschen angewiesen sind, zu denen sie gesandt sind, wie auch umgekehrt. Sie sollen nicht stolz oder hochmütig werden. Sie sind auf die Menschen angewiesen, die sie aufnehmen. Es geht ja letztlich darum, dass wir alle Jünger und Jüngerinnen Jesu werden, jeder und jede nach ihrer Sendung entsprechend, so dass wir alle zum Heilsplan Gottes und zu seinem Reich beitragen.

Ja, liebe Hörerinnen und Hörer, Sie haben eingeschaltet zur Sendung Sprich nur ein Wort. Wir hörten jetzt die Texte, die erste Lesung und die Lesung des Evangeliums zum 13. Sonntag im Jahreskreis mit Pater Daniel Kamieniecki. Und jetzt sind Sie an der Reihe und können nun mit Pater Daniel ins Gespräch kommen. 0720 578 578 oder von außerhalb Österreichs 0043 720 578 578. Ich wiederhole nochmals die beiden Bibelstellen. Wir hörten die erste Lesung aus dem zweiten Buch der Könige und das Evangelium nach Matthäus aus dem 10. Kapitel, die Verse 37 bis 42. Und wenn Sie dazu Fragen haben, dann rufen Sie uns bitte an 0720 578 578.

0: Ja, und die erste Anruferin, die uns jetzt erreicht hat, ist die Frau Hertha Maria aus Wien. Einen schönen Nachmittag, grüß Gott.
1: Ja, grüß Gott.
2: Grüß Gott, Frau Hertha Maria.
1: Ja, danke für die Auslegung. Messe gehen kann ich nicht bei der großen Hitze. Das wird mein Herz nicht aushalten. Aber mir ist dazu einfach was eingefallen. Vor 43 Jahren haben wir unser Pflegekind bekommen, das verhungerte Baby. Und dieser Satz im Evangelium, wer ein Kind oder wer einen Fremden und so oder der Hilfe braucht, aufnimmt, der nimmt mich auf, mich großgeschrieben. Und dieser Satz kommt mir immer wieder ins Gedächtnis, wenn ich jemand helfe oder wenn zu mir wer kommt und sich Hilfe erwartet. Und das wollte ich halt beitragen jetzt.
2: Ja, danke für diese Aktualisierung zu diesem Wort Jesu, wer einen dieser Kleinsten aufnimmt, der nicht mich auf. Das ist genau, ich kann mich erinnern, der Pfarrer Aspern war auch eine Familie, die mehrere schwierige Pflegekinder hatte, und sie haben es wirklich auch aus christlicher Motivation gemacht.
1: Ja.
2: Und es war ein großes Zeugnis für die ganze Gemeinde. Also wir waren alle beeindruckt von ihnen. Und sie haben auch viel verzichten müssen wegen dieser Kinder. Aber es ist ein tolles Zeugnis für das Leben und für die, dass wir an die Worte Jesu glauben. Danke.
1: Genau. Und das hat mich jetzt wieder sehr bewegt. Ich habe noch nicht die Kirchenzeitung geholt. Da wusste ich noch nicht, was am Sonntag lesen wird. Und das hat mich sehr bewegt. Jetzt haben wir gedacht, ich möchte auch rufen.
2: Danke, vielen Dank. Danke Ihnen.
1: Ja, danke. Schönen Urlaub.
2: Ja. Danke und Gottes Segen.
0: Ja, danke Frau Hertha Maria für den Anruf. Ich habe jetzt keine Anruferin oder keinen Anruf in der Leitung. Das heißt, Sie können jetzt weiterhin anrufen. Wir haben noch circa eine Viertelstunde Zeit, eine gute Viertelstunde. 0720 578 578 oder falls Sie von außerhalb Österreichs anrufen wollen, dann von der 0043 720 578 578. Es geht um die Lesungen des kommenden Sonntags, des 13. Sonntags im Jahreskreis aus dem zweiten Buch der Könige und das Evangelium nach Matthäus. Diese beiden haben wir heute gehört. Es ist dann, wäre noch eine zweite Lesung, aber die haben wir heute ausgelassen, damit auch Sie, liebe Hörerinnen und Hörer, zu Zug kommen und mit Pater Daniel ins Gespräch kommen. Und bis sich wieder jemand hier bei uns meldet, spiele ich Ihnen jetzt das Lied zum 13. Sonntag im Jahreskreis. Und dieses Lied beleuchtet recht deutlich den Inhalt dieses Evangeliums, das übermorgen gelesen wird.

0: Ja, in Anbetracht der Hitze, die wir heute bei uns in Wien haben und wahrscheinlich in ganz Österreich, bei uns haben wir jetzt schon 36 Grad, ist es vielleicht nicht so selbstverständlich, dass man jetzt Radio hört und vielleicht anrufen, die Kraft hat anzurufen. Aber trotzdem lade ich Sie nochmals ein, liebe Hörerinnen und Hörer, jetzt zu unserer Sendung Sprich nur ein Wort mit den Texten des nächsten Sonntags, des 13. Sonntags im Jahreskreis mit Pater Daniel Kamieniecki anzurufen. 0720 578 578 oder von außerhalb Österreichs 0043 720 578 578. Ja, und bis jetzt dann wieder jemand anruft, es läutet zwar gerade, aber ich muss noch das Vorgespräch führen, übergebe ich jetzt noch dir das Wort. Bitteschön.
1: Ja, gerne. Ich kann dann noch ein bisschen fortsetzen, wo ich aufgehört habe. Diese Verwiesenheit aufeinander, die eben dann im Abschluss der Lossendungsrede dann eben zum Vorschein kommt, wo dann Jesus eben sich, er spricht ja zu den Aposteln, dann spricht er aber zum Schluss an diejenigen, die die Aposteln aufnehmen. Und ich habe ja schon gesagt, dass wir letztlich alle aufeinander verwiesen sind. Es gibt sehr wohl eine Sendung, es gibt Beauftragungen, es gibt Weihen, es gibt also die Gesandten und es gibt dann natürlich diejenigen, die sie auch aufnehmen müssen, damit das im Sinne Jesu auch geschieht. Und ich denke da mir, ich habe viel darüber nachgedacht, wie ist es, manche klagen über die Priester. Die Priester klagen vielleicht über die Gemeinden und irgendwie, ja, wir brauchen da doch eine neue Bewusstwerdung eben dass wir beide aufeinander verwiesen sind. Ich denke ja auch, manche klagen auch, ja, es geschieht so wenig, wir hören Evangelium, Heilungen und was geschieht bei uns, wie ist es bei uns? Ja, ich denke da an dieser Stelle, wo Jesus in seine Heimat kommt und kann aber auch keine Wunde tun, weil sie ihn geringschätzen und wegen ihres mangelnden Glaubens. Es ist immer beidseitig. Auch ein Priester, das ist natürlich aus meiner Sicht, weil ich eine bin, kann nicht viel. Es kommt wirklich auch auf die Aufnahme, auf die Bereitschaft, auf den Blick der Gemeinde, ob sie ihm was zutrauen, ob sie zuhören, ob sie auch eine Erwartung haben. Wenn sie wenig erwarten, dann wird natürlich auch wenig passieren. Also es ist beidseitig und auch natürlich vielleicht bei manchen Mitbrüdern auch das Bewusstsein, dass sie ja nicht nur für Jesus oder für Gott da sind, sie sind ja gesandt zu den Menschen. Auf diese Menschen sind sie auch angewiesen. Also diese Verwiesenheit aufeinander, wollte ich nur so mitteilen. Das ist mir so, geht mir in letzter Zeit nach und auch hier ausgeht vor dem Evangelium des kommenden Sonntag, wo das dann eben mit einer Ansprache Jesu an diejenigen endet, die die Aposteln dann, die er aussendet, auch aufnehmen.
0: Ja, inzwischen habe ich schon wieder eine Anruferin in der Leitung. Ich muss dich leider jetzt kurz unterbrechen. Es ist die Frau Manuela aus Wien. Schönen Nachmittag, grüß Gott.
2: Ja, hallo. Grüß, schönen guten Nachmittag. Ja, es ist sehr interessant, wie Sie das so schön darlegen und nochmal wiederholen. Und da ist mir jetzt was eingefallen. Und zwar, wir hatten eine wunderschöne Firmung von meinem Sohn in der Reindlgasse. Und das hat sich so ganz langsam entwickelt. Diese Musikgruppe zum Beispiel, ja, und alles. Das hat gestartet, indem wir einen Schlagzeuger, das war der erste, den Benjamin, haben wir organisiert, ja. Und der hat dann auch ein Quartier gesucht. Das ist so, da bin ich jetzt angesprungen auf das Quartier. Und haben wir gesagt, du kannst bei uns übernachten. Und da hat das, weil der kommt aus Salzburg, da hat das angefangen, ja. Dann hatten wir, und der hat wieder organisiert Instrumente, hat uns Ideen gebracht, ich brauche das noch und ich brauche das und ich kann das und ich kann da was ausborgen und hab bisschen Geld haben wir ihm dafür gegeben. Ja. Und das hat so einen Stein ins Rollen gebracht, ja. Diese eine Aktion, das war so eine schöne Firmung, wo nachher dann gesagt haben, sogar der Clemens Abramowitsch hat das gemacht, und der hat sogar gesagt, das war Wahnsinn. Ja, der Heilige Geist war da, aber hundertprozentig. Also das ist das eine, was ich mal sagen wollte, mit dem Quartier geben. Also man muss da wirklich sagen, wenn ich Platz habe, macht die Wohnungen auf. Also nicht jetzt sagen, kommt alle zu mir oder so, sondern wirklich, wenn was ansteht, wenn eine Not ist oder wenn, ja, nur keine Angst vor ein bisschen Verbindung zu jemandem. Ja. Und das Zweite ist, wir laden gerne Priester ein zum Mittagessen, Frühstück oder, ja, also das machen wir auch gern. Und da kann man, da ist man in Verbindung ganz nah, ja, am Priester, was Neues gibt oder nicht immer diese Gerüchteküche, sondern wir erfahren ganz nah, was los ist in der Pfarre, ja. Wir sind ganz nah beim Geschehen und auch es ist einfach auch eine Ehre, wenn ein Priester zu uns kommt. Also so viel zu Sonntagsevangelium und die Lesung. Ja, danke für die schöne, ruhige, entspannte Vortrag von Ihnen. Danke.
1: Ja, ich danke Ihnen auch sehr, weil das ist wirklich genau wieder so, das unterstreicht genau die Lesung, die Gastfreundschaft und auch alles, was ich gesagt habe, auch die eben, es ist wirklich eine Erfahrung, die es klärt sich so viel, wenn man keine Scheu hat und miteinander auch redet, dann kann man ganz schnell viele Gerüchte und viele, sage ich mal, eben irgendwelche schlechten Geister, die da herumkreisen, dann eben auch wegjagen, indem man halt den Mut hat, auch konkret, auch direkt auch einzuladen, auch anzusprechen, da klärt sich vieles auf diese Weise. Und Sie sind in der Reindlgasse?
2: Ja, genau.
1: Ja, da haben Sie auch tolle
2: Seelsorge. Ja, der Pater Bruno und Pater Andreas. Und ja, da ändert sich jetzt auch sehr viel.
1: Ja, ja. Und auf den Pater Bruno freue ich mich schon. Der kommt ja auch nach Burgersdorf, also kommt nach Wolfsgraben.
2: Wolfsgraben, genau. Also wir werden ihn dann dort besuchen. Da bin ich mir ganz sicher. Ja. Also wir bleiben da echt dran. Und ich sag's Ihnen, das ist so ein Segen, wenn man die Priester mal zum Essen einlädt oder sie besucht. Wir besuchen auch den Clemens Abramowitsch. Der war in unserer früheren Pfarre in St. Anna. Der ist jetzt in Baden. Also das war ein Abschied in St. Anna, wo er nach Baden gegangen ist. Wie es würde er jetzt sterben gehen? Es war schrecklich, ja. Aber für uns war das dann insofern aufgelöst, indem wir gesagt haben, wir fahren halt nach Baden einmal, ja. Macht ja nichts, wir fahren ihn besuchen und wir waren mit ihm wandern und das war so nett, ja. Wir waren sogar mit einer Frau aus dem Klimtheim, aus dem Pensionistheim, die ist im Rollstuhl mit uns dahin gefahren und das war. Die sind inzwischen gestorben, also sie schaut von oben herab. Aber das war wirklich ein Segen, kann ich schon sagen, ja. Mit den Priestern ein bisschen was unternehmen und sie teilhaben lassen an unserem Leben, ja. An unserem.
1: Danke. Ja. Genau. Danke, vielen Dank.
2: Schön. Ja, danke für den so ruhigen, schönen Vortrag in der Hitze. Danke.
1: Ja. Wiederhören. Wiederhören.
0: Ja, vielen Dank für den Anruf. Jetzt hätten wir noch so 5 Minuten Zeit. 0720 578 578 oder von außerhalb Österreichs 0043 720 578 578. Falls Sie noch Fragen haben zu den Schriftstellen des kommenden Sonntags, zweites Buch der Könige, beziehungsweise, das haben wir heute nicht explizit behandelt, aus dem Römerbrief, oder aus dem Evangelium nach Matthäus, aus dem 10. Kapitel. Wenn Sie Fragen haben oder mit Pater Daniel Kamniecki ins Gespräch kommen wollen, dann bitte rufen Sie an 0720 578 578.

0: jetzt hat leider niemand mehr angerufen. Wir bleiben bei den beiden Anruferinnen des heutigen Tages, die Frau Hertha Maria und die Frau Manuela aus Wien. Und ich darf dich jetzt bitten um abschließende Worte und vor allem auch dann um den priesterlichen Segen.
1: Ich habe jetzt eben die erste Lesung und das Evangelium behandelt, weil ich da auch etwas meine Gedanken anschließen konnte. Und dann haben wir natürlich die zweite Lesung, die ist ja, Sie wissen, die erste Lesung ist auf das Evangelium abgestimmt. In diesem Fall war die Verbindung sicher eben die Gastfreundschaft der Schunamiterin und dann Jesus, der ja eben sagt, oder beziehungsweise diejenige lobt, die Propheten aufnehmen. Und die zweite Lesung, sie läuft immer so im Nebenbei. Es sind meistens aus einem Brief des Apostels Paulus und das ist eine sehr dichte und theologische Sprache, aber irgendwie auch eine sehr klare Sprache und die eigentlich für einen gläubigen Menschen oft gar nicht viel Kommentar braucht. Und wir haben ja noch ein paar Minuten Zeit, da möchte ich mal diese zweite Lesung einfach zu unserer Betrachtung vorlesen und dann anschließend den Segen Gottes für Sie alle erbitten. Hören wir die Lesung aus dem Brief des Apostels Paulus an die Gemeinde in Rom. Schwestern und Brüder, wir, die wir auf Christus Jesus getauft wurden, sind auf seinen Tod getauft worden. Wir wurden ja mit ihm begraben in der Taufe, auf den Tod, damit auch wir, so wie Christus durch die Herrlichkeit des Vaters von den Toten auferweckt wurde, damit auch wir in der Wirklichkeit des neuen Lebens leben. Sind wir nun mit Christus gestorben, so glauben wir, dass wir auch mit ihm leben werden. Wir wissen, dass Christus von den Toten auferweckt nicht mehr stirbt. Der Tod hat keine Macht mehr über ihn. Denn durch sein Sterben ist er ein für alle Mal gestorben für die Sünde, sein Leben aber lebt er für Gott. So begreift auch ihr euch als Menschen, die für die Sünde tot sind, aber für Gott leben in Christus Jesus. Und das wünsche ich Ihnen allen. Wir feiern ja an jedem Sonntag die Auferstehung. Der Sonntag ist der Tag der Auferstehung. Und so möge uns auch dieser Sonntag wieder mit der Freude über die Auferstehung erfüllen, über den Sieg Christi, über Sünde und Tod, an dem auch wir ein Stück weit an jedem Sonntag teilhaben dürfen. Und so segne uns der allmächtige Gott, der Vater, der Sohn und der Heilige Geist.
0: Amen. Ja, vielen Dank, Pater Daniel, für diese knappe Stunde, die wir jetzt gemeinsam verbracht haben und die Schriftlesungen, jetzt haben wir auch noch die dritte Lesung gehört, also die zweite Lesung, den Römerbrief, und dass du uns die Texte so interessant und auch sehr plausibel ausgelegt hast. Vielen Dank, noch ein schönes gesegnetes Wochenende, nicht allzu heiß, aber da können wir nichts dagegen machen, es wird eben 40 Grad bekommen übermorgen am Sonntag. Ich hoffe, dass es dann in den Kirchen zumindest dann etwas kühler ist als heraußen in den kühlen Oasen. Vielen Dank nochmals. Und Sie, liebe Hörerinnen und Hörer, können nun diese Sendung entweder in der Wiederholung, und das ist heute am Abend, in der Nacht erst, ich muss jetzt noch schauen, wann das ist, um 2 Uhr morgen früh können Sie diese Sendung nochmals nachhören und überhaupt nachhören in einigen Tagen auf unserer Radiothek unter www.radiomaria.at. Da können Sie dann die Sendung unbegrenzt downloaden bzw. nachhören und immer wieder sich zu Gemüte führen. Am Mikrofon für Sie, Thomas Neunteufel.

0: Es ist 17.30 Uhr. Wie an jedem Tag beten wir um diese Zeit die Vesper, das Abendgebet der Kirche. Wir beten heute aus dem großen Stundenbuch. Heute ist es, was die Seiten betrifft, relativ einfach. Es beginnt mit 674, mit Seite 674 und ohne zwischendurch zu blättern, geht es dann in einem durch bis Seite 678. Für alle jene, die kein großes Stundenbuch haben, die können die Psalmen, die wir heute hier beten, auch in der Bibel mitlesen und mitbeten. Es ist der Psalm 145, Psalm 145, Gottes Größe und Güte, und im Kantikum wieder aus dem Buch der Offenbarung, alle Völker beten Gott an. Die Lesung ist aus dem Römerbrief. Ich bin heute verbunden mit Frau Helga aus Alhardsberg in Niederösterreich. Einen schönen Nachmittag und wir beginnen jetzt die Vesper. O Gott, komm mir zu Hilfe.
1: Herr, eile mir zu helfen.
0: Ehre sei dem Vater und dem Sohn und dem Heiligen Geist.
1: Wie im Anfang, so auch jetzt und alle Zeit und in Ewigkeit. Amen. Halleluja.
0: Christus, du bist der helle Tag. Dein Glanz durchbricht die dunkle Nacht. Du Gott des Lichtes, kündest uns das Licht, das wahrhaft selig macht.
1: Gib, dass nichts Arges uns bedrängt, der böse Feind uns nicht verführt, und lass nicht zu, dass Geist und Leib vor deinem Auge schuldig wird.
0: Sei deiner Diener eingedenk, die du mit deinem Blut erkauft. Stärk uns durch deines Leidens Kraft, wir sind auf deinen Tod getauft.
1: Aus ganzem Herzen preisen wir dich, Christus, Herr der Herrlichkeit, der mit dem Vater und dem Geist uns liebt in alle Ewigkeit. Amen.
0: Tag um Tag will ich dich preisen, Herr, und deine Wunder besingen.
1: Tag um Tag will ich dich preisen, Herr, um deine Wunder besingen.
0: Ich will dich rühmen, mein Gott und König, und deinen Namen preisen immer und ewig.
1: Ich will dich preisen Tag für Tag und deinen Namen loben immer und ewig.
0: Groß ist der Herr und groß zu loben. Seine Größe ist unerforschlich.
1: Ein Geschlecht verkünde dem anderen den Ruhm deiner Werke und erzähle von deinen gewaltigen Taten.
0: Sie sollen vom herrlichen Glanz deiner Hoheit reden. Ich will deine Wunder besingen.
1: Sie sollen sprechen von der Gewalt deiner erschreckenden Taten. Ich will von deinen großen Taten berichten.
0: Sie sollen in Erinnerung an deine großen Güte wecken und über deine Gerechtigkeit jubeln.
1: Der Herr ist gnädig und barmherzig, langmütig und reich an Gnade.
0: Der Herr ist gütig zu allen. Sein Erbarmen waltet über all seinen Werken.
1: Danken sollen dir, Herr, all deine Werke und deine Frommen dich preisen.
0: Sie sollen von der Herrlichkeit deines Königtums reden, sollen sprechen von deiner Macht.
1: Den Menschen deine machtvollen Taten verkünden und den herrlichen Glanz deines Königtums.
0: Dein Königtum ist ein Königtum für ewige Zeiten. Deine Herrschaft währt von Geschlecht zu Geschlecht.
1: Ehre sei dem Vater und dem Sohn und dem Heiligen Geist.
0: Wie im Anfang, so auch jetzt und alle Zeit und in Ewigkeit. Amen.
1: Tag um Tag will ich dich preisen, Herr, und deine Wunder besingen.
0: Alle Augen warten auf dich, o Herr. Nahe bist du allen, die zu dir rufen.
1: Alle Augen warten auf dich, o Herr. Nahe bist du allen, die zu dir rufen.
0: Der Herr ist treu in all seinen Worten, voll Huld in all seinen Taten.
1: Der Herr stützt alle, die fallen, und richtet alle Gebeugten auf.
0: Alle Augen warten auf dich, und du gibst ihnen Speise zur rechten Zeit.
1: Du öffnest deine Hand und sättigst alles, was lebt, nach deinem Gefallen.
0: Gerecht ist der Herr in allem, was er tut, voll Huld in all seinen Werken.
1: Der Herr ist allen, die ihn anrufen, nahe, allen, die zu ihm aufrichtig rufen.
0: Die Wünsche derer, die ihn fürchten, erfüllt er. Er hört ihr Schreien und rettet sie.
1: Alle, die ihn lieben, behütet der Herr, doch alle Frevler vernichtet er.
0: Mein Mund verkündet das Lob des Herrn. Alles, was lebt, preise seinen heiligen Namen immer und ewig.
1: Ehre sei dem Vater und dem Sohn und dem Heiligen Geist.
0: Wie im Anfang, so auch jetzt und alle Zeit und in Ewigkeit. Amen.
1: Alle Augen warten auf dich, o Herr. Nahe bist du allen, die zu dir rufen.
0: Deine Wege sind gerecht und wahr, du König aller Zeiten.
1: Deine Wege sind gerecht und wahr, du König aller Zeiten.
0: Groß und wunderbar sind deine Taten. Herr und Gott, du herrschst über die ganze Schöpfung.
1: Gerecht und zuverlässig sind deine Wege, du König der Völker.
0: Wer wird dich nicht fürchten, Herr? Wer wird deinen Namen nicht preisen?
1: Denn du allein bist heilig. Alle Völker kommen und beten dich an. Denn offenbar geworden sind deine gerechten Taten.
0: Ehre sei dem Vater und dem Sohn und dem Heiligen Geist.
1: Wie im Anfang, so auch jetzt und alle Zeit und in Ewigkeit. Amen. Deine Wege sind gerecht und wahr, du König aller Zeiten. Lesung. Jetzt gibt es keine Verurteilung mehr für die, welche in Christus Jesus sind. Denn das Gesetz des Geistes, des Lebens in Christus Jesus, hat dich freigemacht vom Gesetz der Sünde und des Todes.

0: Der Sünden wegen ist Christus gestorben, um uns zu Gott zu führen.
1: Der Sünden wegen ist Christus gestorben, um uns zu Gott zu führen.
0: Getötet wurde er dem Fleische nach, dem Geiste nach, aber zum Leben erweckt.
1: Um uns zu Gott zu führen.
0: Ehre sei dem Vater und dem Sohn und dem Heiligen Geist.
1: Der Sünden wegen ist Christus gestorben, um uns zu Gott zu führen.
0: Denke, Herr, an dein Erbarmen, das du unseren Vätern verheißen hast.
1: Denke, Herr, an dein Erbarmen, das du unseren Vätern verheißen hast.
0: Meine Seele preist die Größe des Herrn, und mein Geist jubelt über Gott, meinen Retter.
1: Denn auf die Niedrigkeit seiner Magd hat er geschaut. Siehe, von nun an preisen mich selig alle Geschlechter.
0: Denn der Mächtige hat Großes an mir getan, und sein Name ist heilig.
1: Er erbarmt sich von Geschlecht zu Geschlecht über alle, die ihn fürchten.
0: Er vollbringt mit seinem Arm machtvolle Taten. Er zerstreut, die im Herzen voll Hochmut sind.
1: Er stürzt die Mächtigen vom Thron und erhöht die Niedrigen.
0: Die Hungernden beschenkt er mit seinen Gaben und lässt die Reichen leer ausgehen.
1: Er nimmt sich seines Knechtes Israel an und denkt an sein Erbarmen.
0: Das er unseren Vätern verheißen hat, Abraham und seiner Nachkommen auf ewig.
1: Ehre sei dem Vater und dem Sohn und dem Heiligen Geist.
0: Wie im Anfang, so auch jetzt und alle Zeit und in Ewigkeit. Amen.
1: Denke, Herr, an dein Erbarmen, das du unseren Vätern verheißen hast.
0: Kyrie eleison.
1: Christe eleison.
0: Kyrie eleison. Lasst uns beten zu Jesus Christus, der Hoffnung aller, die zu ihm aufschauen. Herr, erbarme dich unser.
1: Herr, erbarme dich unser.
0: Du hast das schwere Kreuz auf dich genommen. Stärke alle, die schwer tragen an der Last des Lebens.
1: Herr, erbarme dich unser.
0: Du bist unter dem Kreuz zusammengebrochen. Richte die auf, die nicht mehr weiter können.
1: Herr, erbarme dich unser.
0: Du hast den Spott der Menge erduldet. Verzeih denen, die andere verachten und beschimpfen.
1: Herr, erbarme dich unser.
0: Du hast dem reumütigen Schächer das Paradies verheißen. Wende dich den Sündern zu, damit sie sich zu dir bekehren.
1: Herr, erbarme dich unser.
0: Du hast dein Leben in die Hände des Vaters zurückgegeben. Nimm unsere Verstorbenen auf in deine Herrlichkeit.
1: Herr, erbarme dich unser.
0: Vater unser im Himmel, geheiligt werde dein Name, dein Reich komme, dein Wille geschehe, wie im Himmel, so auf Erden.
1: Unser tägliches Brot gib uns heute und vergib uns unsere Schuld, wie auch wir vergeben unseren Schuldigern. Und führe uns nicht in Versuchung, sondern erlöse uns von dem Bösen. Amen.
0: Lasset uns beten. Allmächtiger Gott, so sehr hast du die Welt geliebt, dass du deinen einzigen Sohn dahingabst für das Heil der Welt. Schenke deiner Kirche die Bereitschaft, sich dir als lebendiges Opfer zu weihen, damit sie ganz erfüllt werde von deiner Liebe. Darum bitten wir durch Christus, deinen Sohn, unseren Herrn und Gott, der in der Einheit des Heiligen Geistes mit dir lebt und herrscht in alle Ewigkeit.
1: Amen.
0: Der Herr segne uns, er bewahre uns vor Unheil und führe uns zum ewigen Leben.
1: Amen.

0: Der Engel des Herrn brachte Maria die Botschaft.
1: Und sie empfing vom Heiligen Geist.
0: Gegrüßet seist du, Maria, voll der Gnade, der Herr ist mit dir. Du bist gebenedeit unter den Frauen und gebenedeit ist die Frucht deines Leibes, Jesus.
1: Heilige Maria, Mutter Gottes, bitte für uns Sünder, jetzt und in der Stunde unseres Todes. Amen.
0: Maria sprach, siehe, ich bin die Magd des Herrn.
1: Mir geschehe nach deinem Wort.

0: Heilige Gottesmutter,
1: auf dass wir würdig werden der Verheißungen Christi.
0: Lasset uns beten. Allmächtiger Gott, gieße deine Gnade in unsere Herzen ein. Durch die Botschaft des Engels haben wir die Menschwerdung Christi, deines Sohnes, erkannt. Lass uns durch sein Leiden und Kreuz zur Herrlichkeit der Auferstehung gelangen. Darum bitten wir durch Christus, unseren Herrn.
1: Amen.
0: Herr, gib allen Verstorbenen die ewige Ruhe.
1: Und das ewige Licht leuchte ihnen.
0: Herr, lass sie ruhen in Frieden.
1: Amen.

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2: 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Hallo meine lieben Freunde, ich bin's, eure Anna, und ich find's dann wieder richtig cool, dass du dabei bist hier beim YouCat for Kids, Katechismus für Kinder und Eltern. Wir sind schon fast auf der Zielgeraden, dann haben wir den ganzen YouCat for Kids Katechismus für Kinder und Eltern durchgearbeitet und ich habe die große Ehre, euch heute ein richtig, richtig cooles Thema beizubringen. Aber zunächst einmal wollen wir mal reinhören, was der Gast aus der letzten Stunde uns so zu erzählen hat. Es gab nämlich eine Quizfrage und die hat gelautet:
4: Wie viele Gegrüßet seist du Maria betet man beim Engel des Herrn?
2: Wow, ich bin mir sicher, ihr könnt auch die Antwort, die geht nämlich so:
4: 3 Gegrüßet seist du Maria betet man beim Engel des Herrn.
2: Applaus! Ich bin mir sicher, ihr habt das gewusst und diese Frage richtig beantwortet. Und wenn nicht, dann schau doch gern auf der Radiothek von Radio Maria vorbei. Dort findest du alle diese Sendungen zum Nachhören. Kinder, ich muss euch was erzählen. Mir ist dann nämlich eines Tages mal etwas passiert. Da habe ich eine Sendung gemeinsam gemacht mit dem Luca. Wir haben die Erstkommunion-Vorbereitung mit euch und für euch gemacht. Und da ist uns beiden so ein kleines Missgeschick passiert. Dieses Missgeschick, das passt aber richtig, richtig gut ins heutige Thema. Ich würde sagen, wir hören da gleich mal rein.

0: Ah! Autsch, was ist das denn? Oh, jetzt bin ich ausgerutscht. Worauf denn das? Was ist das denn hier? Das sind ja Perlen. Wo gehören die denn hin? Was machen die auf dem Boden?
1: Oh je, Anna, das sind bestimmt meine.
0: 1, 2, 3, 4, 5, 6. Hier sind deine Perlen. Aber warte mal, hier liegen noch ganz viele mehr auf dem Boden.
1: Ja, 58, um genau zu sein. Sind mir gerade alle runtergefallen.
0: Was? 58 Perlen? Wofür brauchst du denn so viele? Luca, willst du dir etwa eine Kette basteln? Also, ich bin ehrlich, das hab ich zuletzt im Kindergarten gemacht.
1: Also, eigentlich ist es schon eine Kette, die ich hier machen will.
0: Aber
1: es ist eben eine ganz besondere Kette.
0: Ah, deswegen liegt hier auch noch ein Kreuz und so eine Medaille auch auf dem Boden. Ich glaube, ich ahne es schon. Ihr auch, liebe Kinder?
1: Ganz genau. Ich bastel mir heute meinen Rosenkranz selber. Genial, oder?
0: Oh ja, das ist die beste Kette, die man sich basteln kann. Ups, ein interessantes Missgeschick, was uns da passiert ist. Aber das passt richtig gut zu unserem heutigen Thema und ich freue mich dann schon auf die erste Frage in der Runde.
2: Frage 153. Was ist der Rosenkranz?
0: Der Rosenkranz, der ist erstmal ein Gebet. Und dann gibt es aber noch eine zweite Bedeutung des Rosenkranzes. Und das ist eine Gebetsschnur, eine Gebetskette, die der Luca da eines Tages basteln wollte. Und wenn wir jetzt an das Gebet des Rosenkranzes denken, den wir übrigens am einfachsten beten, einfach mit dieser Gebetskette, dann schauen wir da auf das Leben von Jesus. Und das ist super interessant, denn Maria, das ist ja die Mama von Jesus. Und niemand war Jesus wahrscheinlich so nah wie Maria, seine eigene Mama. Die kannte ihn richtig gut, die hat so lange mit ihm zusammengelebt. Und Maria, die war Jesus auch am ähnlichsten, die hat nämlich nie eine einzige Sünde begangen, genauso wie Jesus. Deswegen war Maria voll der Gnade, wie wir beten. Und wir schauen also auf das Leben von Jesus, aber ein bisschen durch die Augen von Maria. Das kannst du dir so vorstellen, wenn du zum Beispiel eine Sonnenbrille trägst, wenn es im Sommer ganz heiß ist, dann ist die etwas verdunkelt. Und dann siehst du alles durch diese Sonnenbrille. Du siehst deswegen alles auch ein bisschen dunkler, wie es in Wirklichkeit ist. Das ist auch sehr gut für deine Augen, dass es manchmal nicht so hell ist. Aber bei Maria ist das ähnlich. Wir wollen also durch die Augen von Maria schauen auf das Leben von Jesus. Der hat nämlich ganz schön viel erlebt und das wollen wir betrachten. Und dieses Rosenkranzgebet, das ist übrigens auch total biblisch. Denn beim Rosenkranz, dort beten wir unter anderem ein Vater Unser und ganz oft das Gegrüßet seist du Maria. Und das Vater Unser, das finden wir in der Bibel. Und auch das Gegrüßet seist du Maria finden wir in der Bibel. Und diese Bibelgeschichte, die möchte ich euch einmal vorlesen.

0: Tagen machte sich Maria auf den Weg und eilte in eine Stadt im Bergland von Judäa. Sie ging in das Haus des Zacharias und begrüßte Elisabeth. Und es geschah, als Elisabeth den Gruß Marias hörte, hüpfte das Kind in ihrem Leib. Da wurde Elisabeth vom Heiligen Geist erfüllt und rief mit lauter Stimme: Gesegnet bist du unter den Frauen, und gesegnet ist die Frucht deines Leibes. Wer bin ich, dass die Mutter meines Herrn zu mir kommt? Denn siehe, in dem Augenblick, als ich deinen Gruß hörte, hüpfte das Kind voll Freude in meinem Leib. Und selig, die geglaubt hat, dass sich erfüllt, was der Herr ihr sagen ließ. Das ist ein bisschen eine komplizierte Geschichte, aber du kannst dir vorstellen, da sind zwei Frauen. Die eine Frau, das ist Maria, und die andere Frau, das ist Elisabeth. Und Maria, die war schwanger mit Jesus, und Elisabeth, die war auch schwanger mit dem Johannes. Und die beiden schwangeren Frauen, die haben sich dann getroffen. Und weil Jesus, der ja Gott selber ist, in dem Bauch von der Maria da war, das hatte Johannes irgendwie mitbekommen, und der hat sich dann in dem Bauch von der Elisabeth bewegt, und da hat Elisabeth gemerkt, da kommt die Mutter meines Herrn, also die Mutter Gottes, ist gerade bei mir zu Besuch, und hat dann so einen tollen Lobruf ausgesprochen, die gesagt hat: Gesegnet bist du unter den Frauen und gesegnet ist die Frucht deines Leibes. Und das klingt doch ganz ähnlich wie das: Gegrüßet seist du, Maria. Das geht nämlich so: Gegrüßet seist du, Maria, voll der Gnade, der Herr ist mit dir. Du bist gebenedeit unter den Frauen und gebenedeit ist die Frucht deines Leibes, Jesus. Heilige Maria, Mutter Gottes, bitte für uns Sünder, jetzt und in der Stunde unseres Todes. Amen.
1: Frage 154. Wie geht der Rosenkranz?
0: Richtig gute Frage. Die stellen sich auch ganz, ganz viele Erwachsene. Also der Rosenkranz, der geht so. Du nimmst dir am besten diese Gebetsschnur, diesen Rosenkranz in die Hand, die mit den vielen, vielen Perlen, 58 haben wir gehört, hat der Luca heute gesagt, und dann siehst du an dieser Gebetsschnur ein großes Kreuz. Und bei dem Kreuz, da sprechen wir das Glaubensbekenntnis. Das ist so alles an das, was wir als katholische Christen glauben. Und dann siehst du da noch große Perlen, die sind so einzeln, und immer 10 kleine Perlen hintereinander. Und auf diesen großen Perlen, da beten wir immer das Vaterunser. Immer, bei jeder großen Perle, das kannst du dir merken. Und bei den kleinen Perlen, wovon es so viele gibt, da beten wir immer das Gegrüßet seist du, Maria. Und jetzt habe ich ja gerade gesagt, dass wir den Rosenkranz, oder wenn wir den Rosenkranz beten, auf Jesus schauen, aber durch die Augen Mariens, als hätten wir so eine Brille auf. Und das ist ziemlich cool. Denn Maria, die war ja Gott so richtig, richtig nah, und die hat so ein Riesenvertrauen in Gott gehabt. Und das konnte sie haben, weil sie ganz mit Gott verbunden war. Und weil sie eben so verbunden war, hat sie zum Beispiel auch niemals eine Sünde begangen. Niemals was Freches gesagt. Und deswegen sagen wir, dass Maria wirklich voll der Gnade war. Also, jedenfalls, weil wir mit den Augen von Mariens auf das Leben von Jesus blicken, machen wir beim Rosenkranz immer wieder so Einfügungen. Da sagen wir zum Beispiel: Jesus, der für uns Blut geschwitzt hat. Oder Jesus, der für uns gegeißelt worden ist. Oder Jesus, der für uns gekreuzigt worden ist. Das sind die schmerzhaften Geheimnisse. Aber es gibt auch welche, wo wir uns richtig über die Auferstehung von Jesus freuen. Und zwar sagen wir zum Beispiel: Jesus, der von den Toten auferstanden ist. Das beten wir. Oder Jesus, der in den Himmel aufgefahren ist. Oder Jesus, der uns den Heiligen Geist gesandt hat. Die gibt es auch. Oder wir denken daran, als Jesus getauft worden ist. Da sagen wir, Jesus, der von Johannes getauft worden ist. Oder Jesus, der uns die Eucharistie geschenkt hat und so weiter. In der nächsten Sendung, da hören wir übrigens von diesen vielen, vielen Geheimnissen des Rosenkranzes. Da kannst du auch gerne einmal reinhören nächste Woche, wenn wieder die Sendung YouCat for Kids, Katechismus für Kinder und Eltern läuft. Aber der Rosenkranz ist also ganz einfach. Nochmal am Kreuz, da beten wir das Glaubensbekenntnis. Bei den großen Perlen oder bei den Perlen, die so alleine stehen, da beten wir immer ein Vaterunser. Und bei den kleinen Perlen, da beten wir immer ein Gegrüßet seist du Maria. Und das beten wir oft 10-mal hintereinander, also ganz häufig, weil wir uns wirklich ganz vertiefen wollen in dieses Leben von Jesus. Aber eins noch, keine Sorge, wenn du nicht immer schaffst, deinen ganzen Rosenkranz zu beten. Manchmal ist es auch schön, wenn man sich ein sogenanntes Rosenkranzgesetzchen vornimmt oder ein Geheimnis. Das ist dann ein Vaterunser und 10 Gegrüßet seist du Maria. Oder auch eine andere Menge. Aber seid dir ganz gewiss, Jesus freut sich über jedes Gebet, was du sprichst. Egal, ob es ein großes Gebet ist oder ein ganz kleines. Denn Jesus, der liebt dich.

Der Heilige Geist wird über dich kommen und Gott selbst wird in dir Leben wecken. Darum wird dieses Kind auch heilig sein und Sohn Gottes wird man ihn nennen. Selbst Elisabeth, deine Verwandte, von der man sagt, dass sie keine Kinder bekommen kann, ist jetzt im 6. Monat schwanger. Sie wird in ihrem hohen Alter einen Sohn zur Welt bringen. Gott hat es ihr zugesagt. Und was Gott sagt, das geschieht.

0: 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Der Rosenkranz, das ist eine richtig coole Sache. Das ist nämlich auf der einen Seite eine Gebetsschnur mit 58 Perlen, einem Kreuz und auch so einer Medaille. Und der Rosenkranz ist gleichzeitig auch eine Gebetsform. Und wenn ich den bete, dann mache ich das meistens mit dieser Gebetsschnur. Und in dem Rosenkranz, da blicken wir durch die Augen von Marias und mit Maria auf das ganze Leben von Jesus. Denn Maria ist die Person, die Jesus am aller nächsten ist. Deswegen nennen wir Maria auch voll der Gnade. Und wenn wir den Rosenkranz beten, dann nehmen wir den am besten in die Hand, beginnen beim Kreuz. Dort beten wir das Bekenntnis unseres Glaubens, woran wir so glauben. Bei den großen Perlen und die alleine stehen das Vaterunser. Und bei den anderen Perlen, da beten wir immer das Gegrüßet seist du Maria. Und bei dem Gegrüßet seist du Maria können wir sogenannte Einfügungen machen, wo wir nochmal in die Bibel schauen und das Leben von Jesus nochmal ganz genau uns anschauen und richtig verinnerlichen und ganz oft wiederholen. Aber was es damit auf sich hat, darüber hören wir in der nächsten Folge. So lasst uns doch jetzt gemeinsam beten, liebe Kinder. Und ich würde vorschlagen, wir beten ein Vater unser und ein Gegrüßet seist du Maria. Diese zwei Gebete, die in diesem großen Gebet des Rosenkranzes am häufigsten vorkommen. Bete du auch mit. Vater unser im Himmel, geheiligt werde dein Name. Dein Reich komme, dein Wille geschehe, wie im Himmel, so auf Erden. Unser tägliches Brot gib uns heute und vergib uns unsere Schuld, wie auch wir vergeben unseren Schuldigern. Und führe uns nicht in Versuchung, sondern erlöse uns von dem Bösen. Amen. Gegrüßet seist du, Maria, voll der Gnade, der Herr ist mit dir. Du bist gebenedeit unter den Frauen und gebenedeit ist die Frucht deines Leibes, Jesus. Heilige Maria, Mutter Gottes, bitte für uns Sünder, jetzt und in der Stunde unseres Todes. Amen. Liebe Kinder, ich fand's wieder richtig, richtig cool, dass wir heute gemeinsam hier mehr über Jesus und vor allem über Maria und den Rosenkranz gelernt haben. Cool, dass ihr dabei wart und ich freue mich, bald von euch zu hören. Macht's es gut und bis dann, eure Anna. Und vergiss nicht, Gott liebt dich.
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Liebe Hörerinnen und Hörer, ich darf Sie jetzt einladen zum Rosenkranzgebet jetzt um 18.22 Uhr. Wir betrachten heute die schmerzhaften Geheimnisse. Hier am Mikrofon des Wiener Sendestudios ist Thomas Neunteufel und ich darf Sie jetzt einladen, auch mich hier anzurufen, wenn Sie mit mir ein Gesetzchen vor- oder nachbeten wollen. Das heißt, das erste, dritte und fünfte Gesetzchen bete ich vor und das zweite und das vierte Gesetzchen der jeweilige Anrufer oder die jeweilige Anruferin. 0720 578 578 oder von außerhalb Österreichs 0043 720 578 578. Ich lade vor allem jene ein, die noch nie oder sehr selten anrufen, und ich bitte all jene, die öfters anrufen, den Vortritt zu geben, damit auch jene drankommen, die nicht so oft bei uns mitbeten. 0720 578 578.

0: Im Namen des Vaters und des Sohnes und des Heiligen Geistes.
1: Amen.
0: Ich glaube an Gott, den Vater, den Allmächtigen, den Schöpfer des Himmels und der Erde und an Jesus Christus, seinen eingeborenen Sohn, unseren Herrn, empfangen durch den Heiligen Geist, geboren von der Jungfrau Maria, gelitten unter Pontius Pilatus, gekreuzigt, gestorben und begraben. Hinabgestiegen in das Reich des Todes, am dritten Tage auferstanden von den Toten, aufgefahren in den Himmel, er sitzt zur Rechten Gottes, des allmächtigen Vaters. Von dort wird er kommen, zu richten die Lebenden und die Toten.
1: Ich glaube an den Heiligen Geist, an die heilige katholische Kirche, Gemeinschaft der Heiligen, Vergebung der Sünden, Auferstehung der Toten und das ewige Leben. Amen.
0: Vater unser im Himmel, geheiligt werde dein Name, dein Reich komme, dein Wille geschehe, wie im Himmel, so auf Erden.
1: Unser tägliches Brot gib uns heute und vergib uns unsere Schuld, wie auch wir vergeben unseren Schuldigern. Und führe uns nicht in Versuchung, sondern erlöse uns von dem Bösen. Amen.
0: Gegrüßet seist du, Maria, voll der Gnade, der Herr ist mit dir. Du bist gebenedeit unter den Frauen und gebenedeit ist die Frucht deines Leibes, Jesus, der in uns den Glauben vermehre.
1: Heilige Maria, Mutter Gottes, bitte für uns Sünder, jetzt und in der Stunde unseres Todes. Amen.
0: Gegrüßet seist du, Maria, voll der Gnade, der Herr ist mit dir. Du bist gebenedeit unter den Frauen und gebenedeit ist die Frucht deines Leibes, Jesus, der in uns die Hoffnung stärke.
1: Heilige Maria, Mutter Gottes, bitte für uns Sünder, jetzt und in der Stunde unseres Todes. Amen.
0: Gegrüßet seist du, Maria, voll der Gnade, der Herr ist mit dir. Du bist gebenedeit unter den Frauen und gebenedeit ist die Frucht deines Leibes, Jesus, der in uns die Liebe entzünde.
1: Heilige Maria, Mutter Gottes, bitte für uns Sünder, jetzt und in der Stunde unseres Todes. Amen.
0: Ehre sei dem Vater und dem Sohn und dem Heiligen Geist.
1: Wie im Anfang, so auch jetzt und alle Zeit. Und in Ewigkeit. Amen. O mein Jesus, verzeih uns unsere Sünden, bewahre uns vor dem Feuer der Hölle, führe alle Seelen in den Himmel, besonders jene, die deiner Barmherzigkeit am meisten bedürfen. Amen.

0: Erstes schmerzhaftes Geheimnis: Jesus, der für uns Blut geschwitzt hat. Vater unser im Himmel, geheiligt werde dein Name, dein Reich komme, dein Wille geschehe, wie im Himmel, so auf Erden.
1: Unser tägliches Brot gib uns heute und vergib uns unsere Schuld, wie auch wir vergeben unseren Schuldigern. Und führe uns nicht in Versuchung, sondern erlöse uns von dem Bösen. Amen.
0: Gegrüßet seist du, Maria, voll der Gnade, der Herr ist mit dir. Du bist gebenedeit unter den Frauen und gebenedeit ist die Frucht deines Leibes, Jesus, der für uns Blut geschwitzt hat.
1: Heilige Maria, Mutter Gottes, bitte für uns Sünder, jetzt und in der Stunde unseres Todes. Amen.
0: Gegrüßet seist du, Maria, voll der Gnade, der Herr ist mit dir. Du bist gebenedeit unter den Frauen und gebenedeit ist die Frucht deines Leibes, Jesus, der für uns Blut geschwitzt hat.
1: Heilige Maria, Mutter Gottes, bitte für uns Sünder, jetzt und in der Stunde unseres Todes. Amen.
0: Gegrüßet seist du, Maria, voll der Gnade, der Herr ist mit dir. Du bist gebenedeit unter den Frauen und gebenedeit ist die Frucht deines Leibes, Jesus, der für uns Blut geschwitzt hat.
1: Heilige Maria, Mutter Gottes, bitte für uns Sünder, jetzt und in der Stunde unseres Todes. Amen.
0: Gegrüßet seist du, Maria, voll der Gnade, der Herr ist mit dir. Du bist gebenedeit unter den Frauen und gebenedeit ist die Frucht deines Leibes, Jesus, der für uns Blut geschwitzt hat.
1: Heilige Maria, Mutter Gottes, bitte für uns Sünder, jetzt und in der Stunde unseres Todes. Amen.
0: Gegrüßet seist du, Maria, voll der Gnade, der Herr ist mit dir. Du bist gebenedeit unter den Frauen und gebenedeit ist die Frucht deines Leibes, Jesus, der für uns Blut geschwitzt hat.
1: Heilige Maria, Mutter Gottes, bitte für uns Sünder, jetzt und in der Stunde unseres Todes. Amen.
0: Gegrüßet seist du, Maria, voll der Gnade, der Herr ist mit dir. Du bist gebenedeit unter den Frauen und gebenedeit ist die Frucht deines Leibes, Jesus, der für uns Blut geschwitzt hat.
1: Heilige Maria, Mutter Gottes, bitte für uns Sünder, jetzt und in der Stunde unseres Todes. Amen.
0: Gegrüßet seist du, Maria, voll der Gnade, der Herr ist mit dir. Du bist gebenedeit unter den Frauen und gebenedeit ist die Frucht deines Leibes, Jesus, der für uns Blut geschwitzt hat.
1: Heilige Maria, Mutter Gottes, bitte für uns Sünder, jetzt und in der Stunde unseres Todes. Amen.
0: Gegrüßet seist du, Maria, voll der Gnade, der Herr ist mit dir. Du bist gebenedeit unter den Frauen und gebenedeit ist die Frucht deines Leibes, Jesus, der für uns Blut geschwitzt hat.
1: Heilige Maria, Mutter Gottes, bitte für uns Sünder, jetzt und in der Stunde unseres Todes. Amen.
0: Gegrüßet seist du, Maria, voll der Gnade, der Herr ist mit dir. Du bist gebenedeit unter den Frauen und gebenedeit ist die Frucht deines Leibes, Jesus, der für uns Blut geschwitzt hat.
1: Heilige Maria, Mutter Gottes, bitte für uns Sünder, jetzt und in der Stunde unseres Todes. Amen.
0: Gegrüßet seist du, Maria, voll der Gnade, der Herr ist mit dir. Du bist gebenedeit unter den Frauen und gebenedeit ist die Frucht deines Leibes, Jesus, der für uns Blut geschwitzt hat.
1: Heilige Maria, Mutter Gottes, bitte für uns Sünder, jetzt und in der Stunde unseres Todes. Amen.
0: Ehre sei dem Vater und dem Sohn und dem Heiligen Geist.
1: Wie im Anfang, so auch jetzt und alle Zeit und in Ewigkeit. Amen. O mein Jesus, verzeih uns unsere Sünden, bewahre uns vor dem Feuer der Hölle, führe alle Seelen in den Himmel, besonders jene, die deiner Barmherzigkeit am meisten bedürfen. Amen.

0: Zweites schmerzhaftes Geheimnis: Jesus, der für uns gegeißelt worden ist.
1: Vater unser im Himmel, geheiligt werde dein Name, dein Reich komme, dein Wille geschehe, wie im Himmel, so auf Erden.
0: Unser tägliches Brot gib uns heute und vergib uns unsere Schuld, wie auch wir vergeben unseren Schuldigern. Und führe uns nicht in Versuchung, sondern erlöse uns von dem Bösen. Amen.
1: Gegrüßet seist du, Maria, voll der Gnade, der Herr ist mit dir. Du bist gebenedeit unter den Frauen und gebenedeit ist die Frucht deines Leibes, Jesus, der für uns gegeißelt worden ist.
0: Heilige Maria, Mutter Gottes, bitte für uns Sünder, jetzt und in der Stunde unseres Todes. Amen.
1: Gegrüßet seist du, Maria, voll der Gnade, der Herr ist mit dir. Du bist gebenedeit unter den Frauen und gebenedeit ist die Frucht deines Leibes, Jesus, der für uns gegeißelt worden ist.
0: Heilige Maria, Mutter Gottes, bitte für uns Sünder, jetzt und in der Stunde unseres Todes. Amen.
1: Gegrüßet seist du, Maria, voll der Gnade, der Herr ist mit dir. Du bist gebenedeit unter den Frauen und gebenedeit ist die Frucht deines Leibes, Jesus, der für uns gegeißelt worden ist.
0: Heilige Maria, Mutter Gottes, bitte für uns Sünder, jetzt und in der Stunde unseres Todes. Amen.
1: Gegrüßet seist du, Maria, voll der Gnade, der Herr ist mit dir. Du bist gebenedeit unter den Frauen und gebenedeit ist die Frucht deines Leibes, Jesus, der für uns gegeißelt worden ist.
0: Heilige Maria, Mutter Gottes, bitte für uns Sünder, jetzt und in der Stunde unseres Todes. Amen.
1: Gegrüßet seist du, Maria, voll der Gnade, der Herr ist mit dir. Du bist gebenedeit unter den Frauen und gebenedeit ist die Frucht deines Leibes, Jesus, der für uns gegeißelt worden ist.
0: Heilige Maria, Mutter Gottes, bitte für uns Sünder, jetzt und in der Stunde unseres Todes. Amen.
1: Gegrüßet seist du, Maria, voll der Gnade, der Herr ist mit dir. Du bist gebenedeit unter den Frauen und gebenedeit ist die Frucht deines Leibes, Jesus, der für uns gegeißelt worden ist.
0: Heilige Maria, Mutter Gottes, bitte für uns Sünder, jetzt und in der Stunde unseres Todes. Amen.
1: Gegrüßet seist du, Maria, voll der Gnade, der Herr ist mit dir. Du bist gebenedeit unter den Frauen und gebenedeit ist die Frucht deines Leibes, Jesus, der für uns gegeißelt worden ist.
0: Heilige Maria, Mutter Gottes, bitte für uns Sünder, jetzt und in der Stunde unseres Todes. Amen.
1: Gegrüßet seist du, Maria, voll der Gnade, der Herr ist mit dir. Du bist gebenedeit unter den Frauen und gebenedeit ist die Frucht deines Leibes, Jesus, der für uns gegeißelt worden ist.
0: Heilige Maria, Mutter Gottes, bitte für uns Sünder, jetzt und in der Stunde unseres Todes. Amen.
1: Gegrüßet seist du, Maria, voll der Gnade, der Herr ist mit dir. Du bist gebenedeit unter den Frauen und gebenedeit ist die Frucht deines Leibes, Jesus, der für uns gegeißelt worden ist.
0: Heilige Maria, Mutter Gottes, bitte für uns Sünder, jetzt und in der Stunde unseres Todes. Amen.
1: Gegrüßet seist du, Maria, voll der Gnade, der Herr ist mit dir. Du bist gebenedeit unter den Frauen und gebenedeit ist die Frucht deines Leibes, Jesus, der für uns gegeißelt worden ist.
0: Heilige Maria, Mutter Gottes, bitte für uns Sünder, jetzt und in der Stunde unseres Todes. Amen.
1: Ehre sei dem Vater und dem Sohn und dem Heiligen Geist.
0: Wie im Anfang, so auch jetzt und alle Zeit und in Ewigkeit. Amen.
1: O mein Jesus, verzeih uns unsere Sünden, bewahre uns vor dem Feuer der Hölle, führe alle Seelen in den Himmel, besonders jene, die am meisten deiner Barmherzigkeit bedürfen. Amen.

0: Drittes schmerzhaftes Geheimnis: Jesus, der für uns mit Dornen gekrönt worden ist. Vater unser im Himmel, geheiligt werde dein Name, dein Reich komme, dein Wille geschehe, wie im Himmel, so auf Erden.
1: Unser tägliches Brot gib uns heute und vergib uns unsere Schuld, wie auch wir vergeben unseren Schuldigern. Und führe uns nicht in Versuchung, sondern erlöse uns von dem Bösen. Amen.
0: Gegrüßet seist du, Maria, voll der Gnade, der Herr ist mit dir. Du bist gebenedeit unter den Frauen und gebenedeit ist die Frucht deines Leibes, Jesus, der für uns mit Dornen gekrönt worden ist.
1: Heilige Maria, Mutter Gottes, bitte für uns Sünder, jetzt und in der Stunde unseres Todes. Amen.
0: Gegrüßet seist du, Maria, voll der Gnade, der Herr ist mit dir. Du bist gebenedeit unter den Frauen und gebenedeit ist die Frucht deines Leibes, Jesus, der für uns mit Dornen gekrönt worden ist.
1: Heilige Maria, Mutter Gottes, bitte für uns Sünder, jetzt und in der Stunde unseres Todes. Amen.
0: Gegrüßet seist du, Maria, voll der Gnade, der Herr ist mit dir. Du bist gebenedeit unter den Frauen und gebenedeit ist die Frucht deines Leibes, Jesus, der für uns mit Dornen gekrönt worden ist.
1: Heilige Maria, Mutter Gottes, bitte für uns Sünder, jetzt und in der Stunde unseres Todes. Amen.
0: Gegrüßet seist du, Maria, voll der Gnade, der Herr ist mit dir. Du bist gebenedeit unter den Frauen und gebenedeit ist die Frucht deines Leibes, Jesus, der für uns mit Dornen gekrönt worden ist.
1: Heilige Maria, Mutter Gottes, bitte für uns Sünder, jetzt und in der Stunde unseres Todes. Amen.
0: Gegrüßet seist du, Maria, voll der Gnade, der Herr ist mit dir. Du bist gebenedeit unter den Frauen und gebenedeit ist die Frucht deines Leibes, Jesus, der für uns mit Dornen gekrönt worden ist.
1: Heilige Maria, Mutter Gottes, bitte für uns Sünder, jetzt und in der Stunde unseres Todes. Amen.
0: Gegrüßet seist du, Maria, voll der Gnade, der Herr ist mit dir. Du bist gebenedeit unter den Frauen und gebenedeit ist die Frucht deines Leibes, Jesus, der für uns mit Dornen gekrönt worden ist.
1: Heilige Maria, Mutter Gottes, bitte für uns Sünder, jetzt und in der Stunde unseres Todes. Amen.
0: Gegrüßet seist du, Maria, voll der Gnade, der Herr ist mit dir. Du bist gebenedeit unter den Frauen und gebenedeit ist die Frucht deines Leibes, Jesus, der für uns mit Dornen gekrönt worden ist.
1: Heilige Maria, Mutter Gottes, bitte für uns Sünder, jetzt und in der Stunde unseres Todes. Amen.
0: Gegrüßet seist du, Maria, voll der Gnade, der Herr ist mit dir. Du bist gebenedeit unter den Frauen und gebenedeit ist die Frucht deines Leibes, Jesus, der für uns mit Dornen gekrönt worden ist.
1: Heilige Maria, Mutter Gottes, bitte für uns Sünder, jetzt und in der Stunde unseres Todes. Amen.
0: Gegrüßet seist du, Maria, voll der Gnade, der Herr ist mit dir. Du bist gebenedeit unter den Frauen und gebenedeit ist die Frucht deines Leibes, Jesus, der für uns mit Dornen gekrönt worden ist.
1: Heilige Maria, Mutter Gottes, bitte für uns Sünder, jetzt und in der Stunde unseres Todes. Amen.
0: Gegrüßet seist du, Maria, voll der Gnade, der Herr ist mit dir. Du bist gebenedeit unter den Frauen und gebenedeit ist die Frucht deines Leibes, Jesus, der für uns mit Dornen gekrönt worden ist.
1: Heilige Maria, Mutter Gottes, bitte für uns Sünder, jetzt und in der Stunde unseres Todes. Amen.
0: Ehre sei dem Vater und dem Sohn und dem Heiligen Geist.
1: Wie im Anfang, so auch jetzt und alle Zeit und in Ewigkeit. Amen. O mein Jesus, verzeih uns unsere Sünden, bewahre uns vor dem Feuer der Hölle, führe alle Seelen in den Himmel, besonders jene, die deiner Barmherzigkeit am meisten bedürfen. Amen.

0: Viertes schmerzhaftes Geheimnis: Jesus, der für uns das schwere Kreuz getragen hat.
1: Vater unser im Himmel, geheiligt werde dein Name, dein Reich komme, dein Wille geschehe, wie im Himmel so auf Erden.
0: Unser tägliches Brot gib uns heute und vergib uns unsere Schuld, wie auch wir vergeben unseren Schuldigern. Und führe uns nicht in Versuchung, sondern erlöse uns von dem Bösen. Amen.
1: Gegrüßet seist du, Maria, voll der Gnade, der Herr ist mit dir. Du bist gebenedeit unter den Frauen und gebenedeit ist die Frucht deines Leibes, Jesus, der für uns das schwere Kreuz getragen hat.
0: Heilige Maria, Mutter Gottes, bitte für uns Sünder, jetzt und in der Stunde unseres Todes. Amen.
1: Gegrüßet seist du, Maria, voll der Gnade, der Herr ist mit dir. Du bist gebenedeit unter den Frauen und gebenedeit ist die Frucht deines Leibes, Jesus, der für uns das schwere Kreuz getragen hat.
0: Heilige Maria, Mutter Gottes, bitte für uns Sünder, jetzt und in der Stunde unseres Todes. Amen.
1: Gegrüßet seist du, Maria, voll der Gnade, der Herr ist mit dir. Du bist gebenedeit unter den Frauen und gebenedeit ist die Frucht deines Leibes, Jesus, der für uns das schwere Kreuz getragen hat.
0: Heilige Maria, Mutter Gottes, bitte für uns Sünder, jetzt und in der Stunde unseres Todes. Amen.
1: Gegrüßet seist du, Maria, voll der Gnade, der Herr ist mit dir. Du bist gebenedeit unter den Frauen und gebenedeit ist die Frucht deines Leibes, Jesus, der für uns das schwere Kreuz getragen hat.
0: Heilige Maria, Mutter Gottes, bitte für uns Sünder, jetzt und in der Stunde unseres Todes. Amen.
1: Gegrüßet seist du, Maria, voll der Gnade, der Herr ist mit dir. Du bist gebenedeit unter den Frauen und gebenedeit ist die Frucht deines Leibes, Jesus, der für uns das schwere Kreuz getragen hat.
0: Heilige Maria, Mutter Gottes, bitte für uns Sünder, jetzt und in der Stunde unseres Todes. Amen.
1: Gegrüßet seist du, Maria, voll der Gnade, der Herr ist mit dir. Du bist gebenedeit unter den Frauen und gebenedeit ist die Frucht deines Leibes, Jesus, der für uns das schwere Kreuz getragen hat.
0: Heilige Maria, Mutter Gottes, bitte für uns Sünder, jetzt und in der Stunde unseres Todes. Amen.
1: Gegrüßet seist du, Maria.

0: Gegrüßet seist du, Maria, voll der Gnade, der Herr ist mit dir. Du bist gebenedeit unter den Frauen und gebenedeit ist die Frucht deines Leibes, Jesus, der für uns das schwere Kreuz getragen hat.
1: Heilige Maria, Mutter Gottes, bitte für uns Sünder, jetzt und in der Stunde unseres Todes. Amen.
0: Gegrüßet seist du, Maria, voll der Gnade, der Herr ist mit dir. Du bist gebenedeit unter den Frauen und gebenedeit ist die Frucht deines Leibes, Jesus, der für uns das schwere Kreuz getragen hat.
1: Heilige Maria, Mutter Gottes, bitte für uns Sünder, jetzt und in der Stunde unseres Todes. Amen.
0: Ehre sei dem Vater und dem Sohn und dem Heiligen Geist.
1: Wie im Anfang, so auch jetzt und alle Zeit und in Ewigkeit. Amen.
0: O mein Jesus, verzeih uns unsere Sünden, bewahre uns vor dem Feuer der Hölle, höre alle Seelen in den Himmel, besonders jene, die deiner Barmherzigkeit am meisten bedürfen. Amen.

0: Fünftes schmerzhaftes Rosenkranzgeheimnis: Jesus, der für uns gekreuzigt worden ist. Vater unser im Himmel, geheiligt werde dein Name, dein Reich komme, dein Wille geschehe, wie im Himmel, so auf Erden.
1: Unser tägliches Brot gib uns heute und vergib uns unsere Schuld, wie auch wir vergeben unseren Schuldigern. Und führe uns nicht in Versuchung, sondern erlöse uns von dem Bösen. Amen.
0: Gegrüßet seist du, Maria, voll der Gnade, der Herr ist mit dir. Du bist gebenedeit unter den Frauen und gebenedeit ist die Frucht deines Leibes, Jesus, der für uns gekreuzigt worden ist.
1: Heilige Maria, Mutter Gottes, bitte für uns Sünder, jetzt und in der Stunde unseres Todes. Amen.
0: Gegrüßet seist du, Maria, voll der Gnade, der Herr ist mit dir. Du bist gebenedeit unter den Frauen und gebenedeit ist die Frucht deines Leibes, Jesus, der für uns gekreuzigt worden ist.
1: Heilige Maria, Mutter Gottes, bitte für uns Sünder, jetzt und in der Stunde unseres Todes. Amen.
0: Gegrüßet seist du, Maria, voll der Gnade, der Herr ist mit dir. Du bist gebenedeit unter den Frauen und gebenedeit ist die Frucht deines Leibes, Jesus, der für uns gekreuzigt worden ist.
1: Heilige Maria, Mutter Gottes, bitte für uns Sünder, jetzt und in der Stunde unseres Todes. Amen.
0: Gegrüßet seist du, Maria, voll der Gnade, der Herr ist mit dir. Du bist gebenedeit unter den Frauen und gebenedeit ist die Frucht deines Leibes, Jesus, der für uns gekreuzigt worden ist.
1: Heilige Maria, Mutter Gottes, bitte für uns Sünder, jetzt und in der Stunde unseres Todes. Amen.
0: Gegrüßet seist du, Maria, voll der Gnade, der Herr ist mit dir. Du bist gebenedeit unter den Frauen und gebenedeit ist die Frucht deines Leibes, Jesus, der für uns gekreuzigt worden ist.
1: Heilige Maria, Mutter Gottes, bitte für uns Sünder, jetzt und in der Stunde unseres Todes. Amen.
0: Gegrüßet seist du, Maria, voll der Gnade, der Herr ist mit dir. Du bist gebenedeit unter den Frauen und gebenedeit ist die Frucht deines Leibes, Jesus, der für uns gekreuzigt worden ist.
1: Heilige Maria, Mutter Gottes, bitte für uns Sünder, jetzt und in der Stunde unseres Todes. Amen.
0: Gegrüßet seist du, Maria, voll der Gnade, der Herr ist mit dir. Du bist gebenedeit unter den Frauen und gebenedeit ist die Frucht deines Leibes, Jesus, der für uns gekreuzigt worden ist.
1: Heilige Maria, Mutter Gottes, bitte für uns Sünder, jetzt und in der Stunde unseres Todes. Amen.
0: Gegrüßet seist du, Maria, voll der Gnade, der Herr ist mit dir. Du bist gebenedeit unter den Frauen und gebenedeit ist die Frucht deines Leibes, Jesus, der für uns gekreuzigt worden ist.
1: Heilige Maria, Mutter Gottes, bitte für uns Sünder, jetzt und

0: in der Stunde unseres Todes. Amen.
1: Gegrüßet seist du, Maria, voll der Gnade, der Herr ist mit dir. Du bist gebenedeit unter den Frauen und gebenedeit ist die Frucht deines Leibes, Jesus, der für uns gekreuzigt worden ist.
0: Heilige Maria, Mutter Gottes, bitte für uns Sünder, jetzt und in der Stunde unseres Todes. Amen.
1: Ehre sei dem Vater und dem Sohn und dem Heiligen Geist.
0: Wie im Anfang, so auch jetzt und alle Zeit und in Ewigkeit. Amen.
1: O mein Jesus,
0: verzeih uns unsere Sünden, bewahre uns vor dem Feuer der Hölle, führe alle Seelen in den Himmel, besonders jene, die deiner Barmherzigkeit am meisten bedürfen. Amen.
1: Und zum Abschluss dieses Rosenkranzes beten wir noch zu unserer Gottesmutter. Sei gegrüßt, o Königin, Mutter der Barmherzigkeit, unser Leben, unsere Wonne und unsere Hoffnung sei gegrüßt. Zu dir rufen wir verbannte Kinder Evas, zu dir seufzen wir trauernd und weinend in diesem Tal der Tränen.
0: Wohlan, denn unsere Fürsprecherin, wende deine barmherzigen Augen uns zu und nach diesem Elend zeige uns Jesus, die gebenedeite Frucht deines Leibes. O gütige, o milde, o süße Jungfrau Maria. Amen.
1: Wir beten jetzt noch in der Meinung des Heiligen Vaters und für alle Verstorbenen. Vater unser im Himmel, geheiligt werde dein Name, dein Reich komme, dein Wille geschehe wie im Himmel, so auf Erden.
0: Unser tägliches Brot gib uns heute und vergib uns unsere Schuld, wie auch wir vergeben unseren Schuldigern. Und führe uns nicht in Versuchung, sondern erlöse uns von dem Bösen. Amen.
1: Gegrüßet seist du, Maria, voll der Gnade, der Herr ist mit dir. Du bist gebenedeit unter den Frauen und gebenedeit ist die Frucht deines Leibes, Jesus.
0: Heilige Maria, Mutter Gottes, bitte für uns Sünder, jetzt und in der Stunde unseres Todes. Amen.
1: Ehre sei dem Vater und dem Sohn und dem Heiligen Geist.
0: Wie im Anfang, so auch jetzt und alle Zeit und in Ewigkeit. Amen.
1: Herr, gib allen Verstorbenen die ewige Ruhe.
0: Und das ewige Licht leuchte ihnen.
1: Lass sie ruhen in Frieden.
0: Amen.
1: Im Namen des Vaters und des Sohnes und des Heiligen Geistes.
0: Amen.

0: Liebe Hörerinnen und Hörer, wir übertragen jetzt die Heilige Messe aus Großrust in Niederösterreich. Und dazu gebe ich gleich vor Ort zu unserem Mobilteam, zu Leopold Scheibler-Reitner. Und ich darf ihn herzlich begrüßen. Einen schönen guten Abend.
1: Grüß Gott, liebe Hörerinnen und Hörer von Radio Maria. Grüß dich, lieber Thomas. Ja, ich bin hier in der Filialkirche Großrust und darf Ihnen zu Beginn einige Informationen über diese Kirche, die ca. 10 Kilometer nördlich der Stadt St. Pölten liegt, erzählen. Schon im 13. Jahrhundert wurde dieses Gotteshaus als Wehrkirche erbaut und gehörte damals, wie heute, zur Pfarre Obritzberg. Die barocke Innenausstattung stammt aus dem 18. Jahrhundert. Das Altarbild stellt den Kirchenpatron, den heiligen Georg, als Drachentöter dar. Und im Hintergrund ist die heilige Margareta abgebildet. Bis ins 17. Jahrhundert war das Gotteshaus von einem kleinen Ortsfriedhof umgeben, in dem neben Katholiken auch evangelische Christen bestattet wurden. Die Kirche Großrust hat ca. 80 Sitzplätze und wurde in den letzten Jahrzehnten sehr liebevoll restauriert. Und so dürfen wir jetzt mit Pfarrer Dr. Josef Seaner und mit den Gläubigen die Heilige Messe in diesem wunderschönen Gotteshaus feiern. An der Orgel begleitet uns Frau Angelika Behron-Lienhardt und sie begleitet auch den Chor Ruster Musici. Zum Einzug singt der Chor das Lied »Zeig, was du liebst« von Martin Buchholz. Alle weiteren Lieder finden Sie im Gotteslob. Das Halleluja mit der Nummer 175,6, zur Gabenbereitung die Nummer 188, »Nimm, o Herr, die Gaben«. Zum Sanctus singen wir die Nummer 773, »Heilig, heilig, Hosanna in der Höhe«. Das Kommunionlied ist die Nummer 456, Herr, du bist mein Leben. Als Danklied singen wir mit dir gehe ich alle meine Wege, die Nummer 896 im Gotteslob. Ich sage jetzt schon Danke an Herrn Pfarrer Dr. Josef Seaner, dass er jetzt mit uns diese heilige Messe

0: Im Namen des Vaters und des Sohnes und des Heiligen Geistes.
1: Amen.
0: Der Herr sei mit euch.
1: Und mit deinem Geiste.
0: Ich darf Sie alle recht herzlich begrüßen, liebe Brüder und Schwestern, zu unserer Messe hier in der Filialkirche Großrust. Ganz besonders grüße ich auch alle Hörerinnen und Hörer von Radio Maria. Diese Messe heute wird für Leopoldine und Sepp Higesberger sowie für die lebenden und verstorbenen Familienmitglieder Müllleitner und Stöger gefeiert. Und es ist uns sicher alle ein Anliegen, dass wir die Erdbebenopfer und die Hinterbliebenen in Venezuela einschließen. Heute feiern wir den Gedenktag des heiligen Josef Maria Escrivá de Balaguer, ein spanischer Priester, der dann das Opus Dei gegründet hat. Geboren 1902, zum Priester geweiht 1925 und am 2. Oktober 1928 hat er das Opus Dei gegründet. Damit erschloss er Männern und Frauen in der Kirche aller Lebensbereiche einen neuen Weg der christlichen Berufung durch die Heiligung des Alltags in der Welt voll zu entsprechen. Also wir alle haben den Auftrag bekommen, in der Taufe heilig zu werden. Und Heiligkeit ist nicht etwas Ausgefallenes, sondern Heiligkeit besteht darin, dass wir ganz und gar vereint sind mit Jesus. Er soll immer mehr in uns leben, in uns denken, in uns sprechen, in uns handeln. Da wollen wir jetzt in der Heiligen Messe wieder unser Herz öffnen und Gott bitten, dass er uns mit sich vereinige. Und damit das möglich ist, wollen wir zuerst unsere Sünden bereuen im Schuldbekenntnis. Ich bekenne Gott, dem Allmächtigen und allen Brüdern und Schwestern, dass ich Gutes unterlassen und Böses getan habe. Ich habe gesündigt in Gedanken, Worten und Werken durch meine große Schuld. Darum bitte ich die selige Jungfrau Maria, alle Engel und Heiligen und euch Brüder und Schwestern, für mich zu beten bei Gott, unserem Herrn. Der allmächtige Gott, erbarme sich unser, erlasse uns die Sünden nach und führe uns zum ewigen Leben.
1: Amen.
0: Herr, erbarme dich unser.
1: Herr, erbarme dich unser.
0: Christus, erbarme dich unser.
1: Christus, erbarme dich unser.
0: Herr, erbarme dich unser.
1: Herr, erbarme dich unser.
0: Lasset uns beten. Gott, du hast in deiner Kirche den heiligen Priester Josef Maria erwählt, die allgemeine Berufung zur Heiligkeit und zum Apostolat zu verkünden. Gewähre uns auf seine Fürsprache und nach seinem Vorbild, dass wir durch unsere tägliche Arbeit Jesus, deinem Sohn, ähnlich werden und dem Werk der Erlösung mit glühender Liebe dienen. Darum bitten wir durch ihn, Jesus Christus, deinen Sohn, unseren Herrn und Gott, der in der Einheit des Heiligen Geistes mit dir lebt und herrscht in alle Ewigkeit.
1: Amen.
2: Lesung aus dem Brief des Apostels Paulus an die Gemeinde in Rom. Schwestern und Brüder, alle, die sich vom Geist Gottes leiten lassen, sind Kinder Gottes. Denn ihr habt nicht einen Geist der Knechtschaft empfangen, so dass ihr immer noch Furcht haben müsstet, sondern ihr habt den Geist der Kindschaft empfangen, indem wir rufen, Abba, Vater. Der Geist selber bezeugt unserem Geist, dass wir Kinder Gottes sind. Sind wir aber Kinder, dann auch Erben, Erben Gottes und Miterben Christi, wenn wir mit ihm leiden, um mit ihm auch verherrlicht zu werden. Wort des lebendigen Gottes.
1: Danke sei Gott.

0: Der Herr sei mit euch.
1: Und mit deinem Geist.
0: Aus dem Heiligen Evangelium nach Lukas. In jener Zeit, als die Volksmenge Jesus bedrängte und das Wort Gottes hören wollte, da stand er am See Genezareth und sah zwei Boote am See liegen. Die Fischer waren aus ihnen ausgestiegen und wuschen ihre Netze. Jesus stieg in eines der Boote, das dem Simon gehörte, und bat ihn, ein Stück weit vom Land wegzufahren. Dann setzte er sich und leerte das Volk vom Boot aus. Als er seine Rede beendet hatte, sagte er zu Simon, »Fahr hinaus, wo es tief ist, und werft eure Netze zum Fang aus.« Simon antwortete ihm, »Meister, wir haben die ganze Nacht gearbeitet und nichts gefangen. Doch auf dein Wort hin werde ich die Netze auswerfen.« Das taten sie, und sie fingen eine große Menge Fische. Ihre Netze aber drohten zu reißen. Und sie gaben ihren Gefährten im anderen Boot ein Zeichen, sie sollten kommen und ihnen helfen. Sie kamen und füllten beide Boote, so dass sie fast versanken. Als Simon Petrus das sah, fiel er Jesus zu Füßen und sagte, »Geh weg von mir, denn ich bin ein sündiger Mensch, Herr.« Denn Schrecken hatte ihn und alle seine Begleiter ergriffen über den Fang der Fische, den sie gemacht hatten. Ebenso auch Jakobus und Johannes, die Söhne des Zebedäus, die mit Simon zusammenarbeiteten. Da sagte Jesus zu Simon, »Fürchte dich nicht, von jetzt an wirst du Menschen fangen.« Und sie zogen die Boote an Land, verließen alles und folgten ihm nach. Evangelium unseres Herrn Jesus Christus. Liebe Brüder und Schwestern, liebe Hörerinnen und Hörer von Radio Maria, ein schönes Evangelium haben wir da gerade gehört. Der reiche Fischfang. Petrus und seine Kollegen haben die Nacht gearbeitet, denn da ist es wahrscheinlicher, dass man Fische fangen kann, weil da die Fische mehr an der Oberfläche sind. Aber sie haben diese Nacht nichts gefangen. Und Jesus sagt am helllichten Tag, jetzt fahr hinaus und werft eure Netze zum Fang aus. Sie tun es. Ja, Petrus wendet zuerst ein, die ganze Nacht haben wir nichts gefangen. Und dann sagt er den entscheidenden Satz, aber auf dein Wort hin, Herr, will ich es tun. Und er tut es und sie fangen eine große Menge Fische. Das wollen wir uns zu Herzen nehmen. Wir wollen auch die Netze auswerfen. Wir wollen natürlich nicht die Menschen einfangen und sie gefangen nehmen. So dürfen wir das Wort Jesu nicht verstehen, jetzt, von jetzt an wirst du Menschen fangen, sondern wir sollen die Menschen für Jesus begeistern, sie hinführen zu Jesus, ihnen von Jesus erzählen, ihnen zeigen, wie gut Jesus ist, seine große Liebe. Das wird die Menschen anziehen. Das ist gemeint mit dem Apostolat. Wir sind berufen, heilig zu werden, aber wir sollen auch apostolisch wirken, Apostel sein, unsere Mitmenschen hinführen zu Jesus. Er wird alles gut machen. Darauf vertrauen wir fest. Es schaut zwar auf Erden manchmal aus, als geht alles schief, aber letzten Endes wird durch Jesus alles gut werden. Das ist unser großes Vertrauen und dieses Vertrauen wollen wir immer wieder erneuern. Nun sprechen wir die Fürbitten. Christus ist der Weg und das Ziel des Lebens, die Hoffnung der Seinen und die Quelle der Liebe. Ihn bitten wir.
2: Schenke den Verkündern des Glaubens Treue zu Schrift und Tradition und bewahre sie davor, sich dem Zeitgeist anzugleichen.
1: Wir bitten dich, erhöre uns.
2: Zeige jungen Menschen, wie sie als Christinnen und Christen in der Welt leben können und festige sie im Glauben.
1: Wir bitten dich, erhöre uns.
2: Wende dich den Suchenden zu, stärke die Schwachen, erbarme dich der Notleidenden und lass die Kirche Werkzeug deiner Liebe sein.
1: Wir bitten dich, erhöre uns.
2: Schau voll Liebe auf die Dorfgemeinschaft Großrust-Merking und verleihe ihr Gemeinschaftsgeist und Glaubenseifer.
1: Wir bitten dich, erhöre uns.
2: Sei du die Kraft der Sterbenden und lass die Verstorbenen zu neuem Leben bei dir auferstehen.
1: Wir bitten dich, erhöre uns.
0: Herr, du bist der Grund, auf dem wir stehen, und der Gott, auf den wir bauen. Dir sei Lob und Dank in Ewigkeit.
1: Amen.

0: Betet, Brüder und Schwestern, dass mein und euer Opfer Gott, dem allmächtigen Vater, gefalle.
1: Der Herr nehme das Opfer an, aus seinen Händen, zum Lob und Preis seines Namens, zum Segen für uns und seine ganze heilige Kirche.
0: Allmächtiger Gott, die Gaben, die wir am Gedenktag des heiligen Josef Maria darbringen, bezeugen deine Macht und Größe. Diese Opferfeier erwirke uns die Frucht der Erlösung. Darum bitten wir durch Christus, unseren Herrn.
1: Amen.

Ja, du bist heilig, großer Gott, und alle deine Werke verkünden dein Lob. Denn durch deinen Sohn, unseren Herrn Jesus Christus, und in der Kraft des Heiligen Geistes erfüllst du die ganze Schöpfung mit Leben und Gnade. Bis ans Ende der Zeiten versammelst du dir ein Volk, damit deinem Namen das reine Opfer dargebracht werde, vom Aufgang der Sonne bis zum Untergang. Darum bitten wir dich, allmächtiger Gott, heilige unsere Gaben durch deinen Geist, damit sie uns werden Leib und Blut deines Sohnes, unseres Herrn Jesus Christus, der uns aufgetragen hat, dieses Geheimnis zu feiern. Denn in der Nacht, da er verraten wurde, nahm er das Brot und sagte Dank, brach es, reichte es seinen Jüngern und sprach: Nehmet und esset alle davon. Das ist mein Leib, der für euch hingegeben wird.

So nahm er nach dem Mahl den Kelch, dankte wiederum, reichte ihn seinen Jüngern und sprach: Nehmet und trinket alle daraus. Das ist der Kelch des neuen und ewigen Bundes, mein Blut, das für euch und für alle vergossen wird zur Vergebung der Sünden. Tut dies zu meinem Gedächtnis.

Geheimnis des Glaubens. Darum, gütiger Vater, feiern wir das Gedächtnis deines Sohnes. Wir verkünden sein heilbringendes Leiden, seine glorreiche Auferstehung und Himmelfahrt und erwarten seine Wiederkunft. So bringen wir dir mit Lob und Dank dieses heilige und lebendige Opfer dar. Schau gütig auf die Gabe deiner Kirche, denn sie stellt dir das Lamm vor Augen, das geopfert wurde und uns nach deinem Willen mit dir versöhnt hat. Stärke uns durch den Leib und das Blut deines Sohnes und erfülle uns mit seinem Heiligen Geist, damit wir ein Leib und ein Geist werden in Christus. Ja, mache uns auf immer zu einer Gabe, die dir wohlgefällt, damit wir das verheißene Erbe erlangen, mit deinen Auserwählten, mit der seligen Jungfrau und Gottesmutter Maria, mit ihrem Bräutigam, dem heiligen Josef, mit deinen Aposteln und Märtyrern, mit dem heiligen Georg und mit allen Heiligen, auf deren Fürsprache wir vertrauen. Barmherziger Gott, wir bitten dich, dieses Opfer unserer Versöhnung bringe der ganzen Welt Frieden und Heil. Beschütze deine Kirche auf ihrem Weg durch die Zeit und stärke sie im Glauben und in der Liebe. Deinen Diener, unseren Papst Leo, unseren Bischof Alois und die Gemeinschaft der Bischöfe, unsere Priester und Diakone, alle, die zum Dienst in der Kirche bestellt sind und das ganze Volk deiner Erlösten. Erhöre, gütiger Vater, die Gebete der hier versammelten Gemeinde und führe zu dir auch alle deine Söhne und Töchter, die noch fern sind von dir. Erbarme dich unserer verstorbenen Brüder und Schwestern und aller, die in deiner Gnade aus dieser Welt geschieden sind. Nimm sie auf in deine Herrlichkeit und mit ihnen lass auch uns, wie du verheißen hast, zu Tische sitzen in deinem Reich. Darum bitten wir dich durch unseren Herrn Jesus Christus, denn durch ihn schenkst du der Welt alle guten Gaben.

0: Wir haben den Geist empfangen, der uns zu Kindern Gottes macht. Darum wagen wir zu sprechen. Vater unser im Himmel, geheiligt werde dein Name. Dein Reich komme, dein Wille geschehe, wie im Himmel so auf Erden. Unser tägliches Brot gib uns heute und vergib uns unsere Schuld, wie auch wir vergeben unseren Schuldigern. Und führe uns nicht in Versuchung, sondern erlöse uns von dem Bösen. Erlöse uns, Herr allmächtiger Vater, von allem Bösen und gib Frieden in unseren Tagen. Komm uns zu Hilfe mit deinem Erbarmen und bewahre uns vor Verwirrung und Sünde, damit wir voll Zuversicht das Kommen unseres Erlösers Jesus Christus erwarten.
1: Denn der Herr ist das Reich und die Kraft und die Herrlichkeit in Ewigkeit. Amen.
0: Der Herr hat zu seinen Aposteln gesagt, Frieden hinterlasse ich euch, meinen Frieden gebe ich euch. Deshalb bitten wir, Herr Jesus Christus, schau nicht auf unsere Sünden, sondern auf den Glauben deiner Kirche und schenke ihr nach deinem Willen Einheit und Frieden. Der Friede des Herrn sei allezeit mit euch. Gebt einander ein Zeichen des Friedens. Thank you.

0: Seht das Lamm Gottes, das hinwegnimmt die Sünden der Welt.
1: Herr, ich bin nicht würdig, dass du eingehst unter mein Dach, aber sprich mein Wort, so wird mein Seele gesund.
0: Ich bin alle Tage bei euch bis zum Ende der Welt, so spricht der Herr.
2: Liebe Hörerfamilie, beten wir gemeinsam um die geistige Kommunion. Mein Jesus, ich glaube, dass du im allerheiligsten Sakrament des Altares zugegen bist. Ich liebe dich über alles und meine Seele sehnt sich nach dir. Da ich dich aber jetzt im Sakrament nicht empfangen kann, so komme geistigerweise zu mir. Ich umfange dich und vereinige mich mit dir. Lass nicht zu, dass ich mich je von dir trenne. Amen.

0: Lasset uns beten. Herr, unser Gott, du hast dem heiligen Josef Maria für den treuen Dienst an den Gläubigen die Krone des Lebens geschenkt. Das Sakrament, das wir empfangen haben, führe auch uns zur ewigen Freude. Darum bitten wir durch Christus, unseren Herrn.
1: Amen.
0: Der Herr sei mit euch. Es segne und behüte euch der allmächtige Gott, der Vater und der Sohn und der Heilige Geist.
1: Amen.
0: Geht hin in Frieden.
1: Amen.

0: Liebe Hörerinnen und Hörer, das war die Heilige Messe aus der Pfarre Großrust oder Filialkirche Großrust. Wir bedanken uns ganz herzlich beim Chor Ruster Musici und bei Frau Angelika Behraun-Lienhardt für die musikalische Gestaltung des Gottesdienstes. Ein großes Vergelt's Gott und herzliches Danke an Herrn Dr. Josef Seehanner, der für uns diese Heilige Messe jetzt gefeiert hat. Ich wünsche Ihnen noch einen gesegneten Abend und gebe zurück ins Studio nach Wien.
1: Ja, vielen Dank für die gute Übertragung der Messe aus Großrust in Niederösterreich mit Leopold Scheidreitner beim Mobilteam und für die technische Überwachung dieser Übernahme. Vielen Dank nochmals und ein schönes heißes Wochenende euch vom Mobilteam. Bis zum nächsten Mal. Vielen Dank.
2: Danke, dass ihr unter der Leitung von

0: Ein herzliches Grüß Gott und guten Abend der Hörerfamilie von Radio Maria Südtirol und Radio Maria Österreich aus dem Sendestudio in Brixen und die Einladung zum Abendgebet. Am Mikrofon für Sie Gerlinde Rieder und Schwester Immaculata. Wir beginnen im Namen des Vaters und des Sohnes und des Heiligen Geistes.
1: Amen.
0: Legen wir diesen Tag zurück in die Hände Gottes. Vater unser im Himmel, geheiligt werde dein Name. Dein Reich komme, dein Wille geschehe, wie im Himmel, so auf Erden.
1: Unser tägliches Brot gib uns heute und vergib uns unsere Schuld, wie auch wir vergeben unseren Schuldigern. Und führe uns nicht in Versuchung, sondern erlöse uns von dem Bösen.

Schauen wir zurück auf den heutigen Tag. Nehmen wir uns einige Augenblicke Zeit, um uns an das heute Erlebte zu erinnern. Wir wollen aufmerksam und dankbar wahrnehmen, was uns heute beschäftigt hat, wem wir begegnet sind, was uns Freude oder Kummer bereitet hat.

Du bist da. In deiner Gegenwart kommt mein Herz zur Ruhe. Ich komme zu dir, so wie ich bin. Öffne meine Augen für die Wunder deiner Liebe. Schenke mir den Heiligen Geist und deine Gegenwart in den Begegnungen und Ereignissen des heutigen Tages zu erkennen.

0: Der Freitag ist in der Kirche der Tag des Kreuzes. Mit Dankbarkeit und Liebe denken wir daran, dass Jesus für jeden von uns sein Leben am Kreuz gegeben hat. Wir beten den Hymnus »Heilig Kreuz, du Baum der Treue«. Heilig Kreuz, du Baum der Treue, edler Baum, dem keiner gleich, keiner so an Laub und Blüte, keiner so an Früchten reich. Süßes Holz, o süße Nägel, welche süße Last an euch.
1: Beuge, hoher Baum, die Zweige, werde weich an Stamm und Ast. Denn dein hartes Holz muss tragen eine königliche Last. Gib den Gliedern deines Schöpfers an dem Stamme linde Rast.
0: Du allein warst wert zu tragen aller Sünden Lösegeld. Du, die Blanke, die uns rettet aus dem Schiffbruch dieser Welt. Du, gesalbt vom Blut des Lammes, Pfosten, der den Tod abhält. Lob und Ruhm sei ohne Ende Gott, dem höchsten Herrn, geweiht.
1: Preist dem Vater und dem Sohne und dem Geist der Heiligkeit. Einen Gott in drei Personen lobe alle Welt und Zeit. Amen.

0: Wir beten nun die Litanei vom Heiligen Kreuz. Herr, erbarme dich unser.
1: Herr, erbarme dich unser.
0: Christus, erbarme dich unser.

0: Christus, erbarme dich unser.
1: Herr, erbarme dich unser.
0: Herr, erbarme dich unser.
1: Christus, höre uns.
0: Christus, erhöre uns.
1: Gott, Vater vom Himmel,
0: erbarme dich unser.
1: Gott, Sohn, Erlöser der Welt,
0: erbarme dich unser.
1: Gott, Heiliger Geist,
0: erbarme dich unser.
1: Heilige Dreifaltigkeit, ein einiger Gott,
0: erbarme dich unser.
1: O heiliges Kreuz,
0: beschütze uns.
1: Du Baum des Lebens,
0: beschütze uns.
1: Du Geheimnis unserer Erlösung,
0: beschütze uns.
1: Du sicheres Mittel zur Unsterblichkeit,
0: beschütze uns.
1: Du Schlüssel des Himmels,
0: beschütze uns.
1: Du Schmuck Christi,
0: führe uns zu Jesus.
1: Du Ruhebett des sterbenden Heilands,
0: führe uns zu Jesus.
1: Du Siegeszeichen unseres Erlösers,
0: führe uns zu Jesus.
1: Du Trost der Kranken,
0: führe uns zu Jesus.
1: Du Hoffnung für die Kleinmütigen,
0: führe uns zu Jesus.
1: Du Stab für die Schwachen,
0: stärke uns.
1: Du Schwert wider unsere Feinde,
0: stärke uns.
1: Du Schrecken der bösen Geister,
0: stärke uns.
1: Du Schatz der göttlichen Gnaden,
0: stärke uns.
1: Du Himmelsleiter,
0: stärke uns.
1: Du Baum, an dem die Menschheit mit Gott versöhnt worden ist,
0: erwirb uns Barmherzigkeit.
1: Du Quelle alles Guten,
0: erwirb uns Barmherzigkeit.
1: Du Unterpfand unserer Seligkeit,
0: erwirb uns Barmherzigkeit.
1: Du Reichtum der Armen,
0: erwirb uns Barmherzigkeit.
1: Du Zufluchtsstätte der Angefochtenen,
0: erwirb uns Barmherzigkeit.
1: Du Hilfe der Elenden,
0: stärke uns.
1: Du Hoffnung der Sünder,
0: stärke uns.
1: Du Trost der leidenden Kirche,
0: stärke uns.
1: Du Glanz der siegenden Kirche,
0: stärke uns.
1: Du Ehre und Ruhm der Apostel,
0: stärke uns.
1: Du Labsal der Märtyrer,
0: beschütze uns.
1: Du Weisheit der Lehrer,
0: beschütze uns.
1: Du Sehnsucht der Bekenner,
0: beschütze uns.
1: Du Krone der Jungfrauen,
0: beschütze uns.
1: Du Stütze aller Witwen und Waisen,
0: beschütze uns.
1: Lamm Gottes, du nimmst hinweg die Sünden der Welt,
0: verschone uns, o Herr.
1: Lamm Gottes, du nimmst hinweg die Sünden der Welt,
0: erhöre uns, o Herr.
1: Lamm Gottes, du nimmst hinweg die Sünden der Welt,
0: erbarme dich unser, o Herr.
1: Christus war für uns gehorsam bis zum Tod,
0: bis zum Tod am Kreuz.
1: Lasset uns beten. O Gott, du wolltest das Banner des lebensspendenden Kreuzes durch das kostbare Blut deines eingeborenen Sohnes heiligen. So gib, wir bitten dich, dass alle, die das heilige Kreuz verehren, sich auch überall deines Schutzes erfreuen dürfen, durch Christus, unseren Herrn.
0: Amen.

O mein Gott, ich glaube an dich, ich bete dich an, ich hoffe auf dich, ich liebe dich. Ich bitte dich um Verzeihung für jene, die nicht an dich glauben, die dich nicht anbeten, die nicht auf dich hoffen, die dich nicht lieben. Amen.

Im Vertrauen darauf, dass Jesus immer bei uns ist, beten wir. Bleibe bei uns, Herr, denn es will Abend werden und der Tag hat sich geneigt. Bleibe bei uns und bei deiner ganzen Kirche. Bleibe bei uns am Abend des Tages, am Abend des Lebens, am Abend der Welt. Bleibe bei uns mit deiner Gnade und Güte, mit deinem heiligen Wort und Sakrament, mit deinem Trost und Segen. Bleibe bei uns, wenn über uns kommt die Nacht der Trübsal und Angst, die Nacht des Zweifels und der Anfechtung, die Nacht des bitteren Todes. Bleibe bei uns und bei allen deinen Gläubigen in Zeit und Ewigkeit.

Heiliger Josef, Nährvater Jesu Christi und wahrer Bräutigam der seligsten Jungfrau Maria, bitte für uns und für die Sterbenden dieser Nacht. Der Herr segne uns, er bewahre uns vor Unheil und führe uns zum ewigen Leben. Amen.

0: Zu uns ins Sendestudio in Brixen ist nun Kaplan Josef Oberger gekommen. Er wird zuerst die Worte zum Tagesausklang an uns richten und dann in Ihren Anliegen beten. Grüß Gott und guten Abend.
1: Grüß Gott. Die sommerliche Hitze dieser Tage hilft uns, die Wichtigkeit des Wassers für unseren Körper, uns daran zu erinnern. Aber wenn das Wasser für den Körper, der einmal vergehen wird, so wichtig ist, wie wichtig ist dann das lebensspendende Wasser für die Seele, die auf Ewigkeit angelegt ist? Empfinde ich einen Durst in meiner Seele? Und wo gehe ich hin, um mir diesen Durst zu stillen? In Johannes 7,37 lädt uns Jesus ein, wer Durst hat, komme zu mir. Und um uns zu stillen, jeden Durst, jede Sehnsucht, die wir im Herzen tragen, zu stillen, hat er sein Herz geöffnet. Er hat seinen letzten Blutstropfen, seinen letzten Tropfen Wasser, den er in sich gehabt hat, hergegeben, hergeschenkt, um unseren Durst zu stillen. Das Herz Jesu, dem der Monat Juni besonders geweiht ist, führt uns in die Mitte Gottes. Es geht da nicht in erster Linie um ein Organ, das wir verehren, sondern dieses offene Herz Jesu, in dem sich die göttliche Liebe und die menschliche Liebe vereinen, führt uns in die Mitte des Seins Gottes. Und Gott ist Liebe, wie Johannes uns sagt. Wir sind eingeladen, wie der Apostel Johannes, an der Brust Jesu zu ruhen. Die Kühlung, die wir in der Hitze des Gefechts, in der Hitze des Tages ersehnen, von ihm zu erwarten und von ihm zu empfangen. Und das Lauschen an seiner Brust, das Hören auf seinen Herzschlag, das Schauen auf sein Herz, die Kontemplation seines Herzens, führt mich tiefer hinein in das Geheimnis Jesu, in das Geheimnis Gottes. Er liebt mich sozusagen in sein Herz hinein. Wenn ich klein bin, anders ausgedrückt, wenn ich demütig bin, das heißt, wenn ich die Wahrheit meiner Person, meiner Existenz lebe, das Positive und das Negative, wenn ich also in der Wahrheit stehe, dann werde ich erkennen, dass dieses Herz mir immer offen steht. Wenn ich mir den Durst, den ich in meiner Seele, in meinem Herzen trage, mir nicht selber stille, nicht mit eigenen Dingen, nicht mit anderen Menschen und auch nicht mit den Sachen der Welt, sondern wenn ich in meinem Durst zu ihm komme, mich seinem offenen Herzen annäher, mein Herz ihm öffne, mich von ihm beschenken lassen, meinen Durst mir von ihm löschen lasse. Das führt zu einer tiefen Gemeinschaft mit Jesus, weil er stillt meinen Durst, indem er nach mir dürstet. Wie soll das funktionieren? Nun, der Johannes sagt uns auch in einem seiner Briefe, dass Gott lieben heißt, dass er mich zuerst geliebt hat. Das heißt, in meinem Durst, und der tiefste Durst in einem jeden Menschen ist, angenommen zu sein, geliebt zu sein, wenn ich mit diesem Durst zu ihm komme, dann werde ich draufkommen, dass er nach mir dürstet. Er sehnt sich nach mir mit einer leidenschaftlichen Liebe, wie Papst Benedikt gesagt hat. Und deswegen sagt Jesus, bevor er das Herz durchbohren ließ, bevor er gestorben ist am Kreuz, mich dürstet nach dir, nach all dem, was dich, was, welche Last du auch trägst, nach all dem, was dich belastet, aber mich dürstet nach dir. Nichts in deinem Leben ist unbedeutend. Mich dürstet nach dir. Das heißt, wenn ich in meinem Durst zu ihm komme, dann komme ich drauf, wie viel Gott nach mir dürstet, wie sehr er sich nach mir sehnt, nach meiner Liebe, nach meinen Lasten, nach meiner Traurigkeit, nach meiner Sünde, nach meinen Schwierigkeiten, nach meiner Freude, nach allem von mir. Nichts von mir ist unbedeutend für ihn. Und ich komme auch drauf, wenn ich in meinem Durst zu ihm komme, nicht nur, dass er sich nach mir sehnt, sondern dass er eine Gemeinschaft will mit mir, ja, eine Union mit mir. Der heilige Augustinus sagt, er sehnt sich nach einer Freundschaft, nach einer echten, wahren, tiefen Freundschaft mit mir. Das heißt, dieses in meinem Durst zu Jesus kommen, zu seinem Herzen kommen, führt dazu, dass ich mich als angenommen, als geliebt erfahre. Ich werde draufkommen, dass er eine Freundschaft, eine Gemeinschaft mit mir sucht. Und diese Gemeinschaft, die er mir schenken will, fließt dann über in all die anderen Menschen, die ich treffe. Und die Konsequenz oder die Folge dieser Gemeinschaft mit Gott ist Gemeinschaft mit jedem anderen Menschen. Das ist dann der Friede, den der Herr uns schenken will. Heiligstes Herz Jesu, auf dich vertraue ich.
0: Liebe Zuhörer von Radio Maria, Sie sind nun eingeladen, hier im Sendestudio in Brixen anzurufen und in Ihren Anliegen beten zu lassen. Wenn Sie uns erreichen möchten, wählen Sie die Telefonnummer 0472 83 15 15. Von außerhalb Italiens 0039 0472 83 15 15.

0: Unsere erste Anruferin ist die Frau Antonia. Grüß Gott.
1: Grüß Gott. Herr Oppberger.
2: Grüß Gott.
1: Ich möchte bitten ums Gebet für meine Schwester Fabiana. Sie hat ein schweres Leiden, körperliches und ein bisschen seelisches. Und für die Frieda, die Mama von einer Ärztin, hat Gehirntumor und lässt sich nicht operieren und es geht auch nicht oder so gut. Und für mich selber, ich habe auch mit den Füßen Probleme und alles Mögliche.
2: Dann kommen wir zum Herzen Jesu. In diesen Anliegen um körperliche und seelische Gesundheit, um Wohlbefinden und kommen darauf, dass wir von ihm gehört werden. Jesus, wir kommen zu dir, zu deinem offenen Herzen. Das ist offen, weil du uns hörst, weil du uns siehst. Du bist uns nahe in unseren Gebrechen. Wir bitten dich speziell für Frau Antonia, für ihre Schwester, auch für Frau Frieda, dass sie deine Gegenwart in ihren Leiden erfahren, deinen Trost erkennen, dass sie nicht alleine sind, dass du ihren Schmerz teilst. Und wir bitten dich, gieße dein Blut und gieße dein lebensspendendes Wasser neu auf sie aus. Schenke ihnen den Heiligen Geist, der tröstet und der sie stärkt. Schenke ihnen Mut und Zuversicht. Heiligstes Herz Jesu, auf dich vertrauen wir.
1: Vielen Dank.
2: Sehr gerne.
0: Unsere nächste Anruferin, die Frau Johanna Maria, müsste eben sehr laut sprechen, weil das Handy nicht ganz gut funktioniert. Frau Johanna Maria?
3: Ja?
0: Ja, Sie müssten lauter sprechen.
3: Ja, lauter sprechen. Das ist, ja. Okay, ich werde mich bemühen. Danke vielmals. Ja. Ja. Guten Abend, Herr Kaplan. Bitte stelle ich jetzt folgendes Anliegen. Der Heilige Vater hält heute und morgen im Rom ein Konsistorium, das zweite außerordentliche Konsistorium ab. Und da hat er alle Kardinäle der Welt eingeladen, mit ihm zu beraten über innerkirchliche Probleme. Es wird auch das neueste Lehrschreiben des Heiligen Vaters, Magnifica Humanitas, behandelt werden, aber auch viele andere Fragen. Und es ist der Wunsch des Heiligen Vaters, dass er nicht autonom selber Beschlüsse fasst, sondern er möchte, dass nach eingehenden Beratungen mit dem Kardinalskollegium treffen die Entscheidungen, damit es also auf festem Grund steht. Und ich würde bitten, dass er eben auf Gebet, dass der Heilige Geist die Beratungen des Heiligen Vaters und der Kardinäle begleiten möge und dass dadurch eine gute Entscheidung und für Segen für die ganze Heilige Kirche werkstellig gefunden werden würde. Ich habe noch eine andere Bitte. Ich würde auch bitten, wenn es geht, um die Gnade des Heiligen Geistes, dass ich die richtigen Schritte, die notwendig sind, zeitgerecht in meinem Leben treffen kann. Dankeschön.
2: Komm, Heiliger Geist, du Schöpfergeist, erfülle Johanna Maria, erfülle alle Kardinäle, die in Rom versammelt sind, um den Heiligen Vater. Herr, wir danken dir, dass du deine Kirche auf den Apostel Petrus gebaut hast, auf das unerschütterliche Fundament. Wir danken dir für jeden Kardinal, den du auserwählt hast, ein Zeuge deiner Liebe, deiner Autorität, deiner Führung in der Kirche zu sein. Heiliger Geist, komm mit deiner Weisheit, erleuchte die Kardinäle, erleuchte Johanna Maria, damit sie erkennen, wozu sie im Leben gerufen sind, welche Mission sie haben, welchen Auftrag sie von Gott haben und schenke ihnen den Mut, auf Gott vertrauend ihre Mission, ihren Auftrag zu vollfüllen. Komm, Schöpfergeist, mach alles neu, erfülle uns mit deiner Kraft. Amen.
3: Danke vielmals, Herr Kaplan, und viel Segen auch für Sie und vielen Dank für Ihr liebenswertes Gebet. Vielen Dank.
2: Vielen Dank.
0: Moment sind die Leitungen frei. Ich gebe noch einmal die Telefonnummer bekannt für Ihre Gebetsanliegen. Sie lautet 0472 83 15 15. Von außerhalb Italiens 0039 0472 83 15 15.

0: Wir gehen jetzt in die Südsteiermark zu Frau Annemarie. Grüß Gott.
1: Grüß Gott, hallo. Ich habe euch jetzt gerade zugehört und ja, ich hätte auch eine große Bitte, ein großes Anliegen, das ich gerne noch umschicken möchte mit eurer Hilfe. Ja, ich möchte gerne bitten um meine zwei Enkelkinder, um Schutz und um Schutz für meinen Sohn auch und um die Gnade. Da geht es um ein bisschen ein größeres Problem mit der Ehe, beziehungsweise leider ein Bruch und ja, dass auch die Kindsmutter ja, Segen erfahren darf und also spüren darf und dass das für alle gut ausgeht. Das wäre meine Bitte, darum zu beten.
2: Wenden wir uns an die Heilige Familie, Heiliger Josef, Gottesmutter Maria und Jesus. Wir bitten euch für den Sohn von Annemarie, für ihre Enkelkinder und für ihre Schwiegertochter, dass sie aus den Schwierigkeiten einen Ausweg finden, dass sie sich der Führung des Heiligen Geistes überlassen, dass sie in euch, in der Heiligen Familie, nicht nur ein Ideal, sondern ein Vorbild und Stärkung sehen, dass sie sich aus ihrer eigenen Gefangenschaft, aus ihrer eigenen Idee der Fügung Gottes überlassen, daraus Kraft schöpfen, Zuversicht, dass sie auf das Gemeinsame schauen und nicht auf das Trennende, dass sie sich dem Heiligen Geist überlassen, der Friede und Harmonie bringen will. Wir bitten dich, Jesus, zeige dich dieser Familie, dass du vereinst, dort wo Trennung herrscht, dass du Harmonie bringst und Friede, wo Zwietracht herrscht. Segne diese Familie und stärke sie. Amen.
1: Amen. Ich danke recht herzlich mit Gottes Hilfe.
2: Amen.
1: Dankeschön. Gottes Segen für euren Dienst. Danke.
2: Vielen Dank. Auch Ihnen Gottes Segen.
1: Danke. Schönen Abend.
0: Ja, und jetzt haben wir Frau Traude aus Niederösterreich in der Leitung. Grüß Gott.
3: Ja, grüß Gott. Ich habe ein großes Problem mit meinem Rücken, mit Wirbeleinbrüchen. Und jetzt habe ich noch so Schmerzen in meiner Hand, irgendwie Nervenschmerzen. Das macht mich ganz wahnsinnig. Und da würde ich bitten um das Gebet auch und für die Familie, Gesundheit an Leib und Seele. Bitte.
2: Jesus, du Schmerzensmann, du kennst unsere Schmerzen. Du weißt, was es heißt, zu leiden. Du kennst unsere Herzen besser als wir uns selber. Du kennst die Zermürbung des Leidens. Du weißt, was es heißt, hinuntergedrückt zu werden, speziell durch Rückenschmerzen. Und wir bitten dich, sei Frau Traude jetzt besonders nahe. Hilf ihr, dass sie in ihren Schmerzen dich erkennt, dass du am Kreuz, in ihrem Kreuz gegenwärtig bist, dass du sie nicht alleine lässt, dass du sie in dein Herz geschlossen hast, dass du bei ihr bist, um mit ihr zu gehen. Wir bitten dich um Linderung ihrer Schmerzen. Wir bitten dich um Zuversicht und um Mut, dass sie auf dich schaut und so Trost erfährt in ihrem Leiden. Amen.
3: Amen. Danke herzlich. Gottes Segen. Dankeschön.
2: Vielen Dank Ihnen auch.

Ich darf noch einmal die Telefonnummer bekannt geben für Ihre Gebetsanliegen. Sie lautet 0472 83 15 15. Von außerhalb Italiens 0039 0472 83 15 15. Ein oder zwei Anliegen würden sich noch ausgehen.

0: ein Gebetsanliegen aus Südtirol. Frau Martha hat uns erreicht. Sie möchte beten lassen für ihr Enkelkind Noah, das im Krankenhaus ist, dass es nach öfteren Krankenhausaufenthalten bald wieder ganz gesund ist.
1: Herr Jesus Christus, wir vertrauen dir den Enkelsohn von Frau Martha an, Noah. Wir bitten dich um seine Gesundheit. Wir bitten dich, dass er deine Nähe erfährt, deinen Schutz, deine Hilfe. Wir bitten dich, dass du alle Doktoren und Pfleger leitest, dass dein Wille getan wird. Hilf allen, die sich um Noah sorgen, dass sie dir vertrauen, dass Noah nicht tiefer als in dein barmherziges Herz fallen kann, dass du uns nicht alleine lässt, dass du unseren Schmerz kennst und teilst und dass du uns trägst. Amen.
0: Frau Barbara aus Bruneck möchte beten lassen für den Lebensschutz und für die ungeborenen Kinder.
1: Himmlischer Vater, wir danken dir für deine Schöpfung, für diesen Tag. Wir danken dir für jedes Leben. Wir bitten dich, segne die Mütter, die schwanger sind. Hilf ihnen, wenn sie Hilfe brauchen. Schick ihnen Menschen, die ihnen beistehen, die sie nicht alleine lassen, die sie unterstützen. Wir bitten dich, segne die Väter. Hilf ihnen verantwortungsvoll in ihrer Rolle zu wachsen, sich um ihre Kinder, um die Ungeborenen und auch um die Mütter dieser Kinder zu kümmern, ihnen beizustehen. Wir bitten dich, himmlischer Vater, bekehre all jene, die den Ausweg darin suchen, dass sie Leben beenden. Wir bitten dich um eine Bekehrung der Herzen jener Ärzte und allen daran Beteiligten, an der Abtreibung Beteiligten, dass sie den Wert, den übernatürlichen Wert deines Lebens erkennen als ein Geschenk von dir, sich bekehren und alles tun, damit die Kinder und die Mütter die Hilfe bekommen, die sie brauchen, damit sie nicht alleine sind. Gottes Mutter Maria, wir bitten dich, birg die Schwangeren und die ungeborenen Kinder unter deinem Mantel. Amen.

0: uns keine weiteren Anrufe erreichen, möchte ich Sie, Herrn Kaplan Josef Oberger, nun um ein paar abschließende Worte und Ihren priesterlichen Segen bitten.
1: Das Herz Jesu steht allen offen. Zum einen, weil Jesus allen seine Liebe, sein Leben schenken will. Und zum anderen, weil dieses Herz Jesu der sicherste Ort ist, in dem man sich bergen kann, in dem man Zuflucht suchen kann. Und Zuflucht, Wärme, Geborgenheit, Sicherheit, Liebe, all das findet, was man sich im tiefsten ersehnt. Jesus hat uns versprochen, immer bei uns zu sein. Und dieses Versprechen drückt er mit der Gegenwart seines Herzens in der Eucharistie, lebt er das. Er wird uns niemals verlassen. Er ist immer bei uns. Und es ist sein dürstendes Herz, das uns in der Eucharistie entgegenkommt, gegenwärtig ist, das sich danach sehnt, von uns angebetet zu werden, von uns gepriesen zu werden, das sich danach sehnt, uns zu beschenken, mit dem, wonach wir uns sehnen und mit viel mehr, als wir uns überhaupt vorstellen und selbst uns danach sehnen. Seine Liebe ist immer größer. Auf die Fürsprache der Gottesmutter Maria, segne und beschütze euch der allmächtige Gott, der Vater und der Sohn und der Heilige Geist.
0: Amen. Vielen herzlichen Dank, dass Sie, Kaplan Josef Oberger, jetzt mit uns verbunden waren und in den Anliegen der Hörer gebetet haben. Ein großes Vergelt's Gott.
1: Sehr gerne.
0: Und schön, dass Sie, liebe Hörer und Hörerinnen, mit dabei waren. Aus dem Sendestudio in Brixen verabschiedet sich von Ihnen Gerlinde Rieder und wünscht noch einen gesegneten Abend und eine wohlbehütete Nacht.

0: Einen schönen guten Abend, liebe Hörerinnen und Hörer von Radio Maria. Ich darf Sie recht herzlich begrüßen zur Sendung Unser Glaube heute am Freitagabend. Und wir haben heute wieder ein ganz besonderes Thema und sind verbunden mit Dr. Dr. Bernhard Dollner. Er ist Judaist und katholischer Theologe. Und das heutige Thema dieser Sendung, der Prophet Elia im Judentum. Ein sehr interessantes und bewegtes Thema, das sicherlich auch wieder schöne neue Aspekte für uns bringen wird. Und dazu darf ich jetzt Herrn Dr. Dollner recht herzlich begrüßen und wünsche ihm einen schönen guten Abend.
1: Guten Abend, meine lieben Zuhörer, an diesem heißen, es ist ja noch immer Vorsommer, es ist Tag oder Vorsommerabend. Ich spreche heute über den Propheten Elia. Im Hebräischen heißt er Eliyahu. Und ja, das heißt eigentlich, El ist der Gott, also Gott ist Gott. So könnte man das fast übersetzen. Ein sehr starker Name ist das, der mit diesem Propheten verbunden ist. Er ist ein biblischer Prophet, der in der Zeit des König Achab und Achasja im zweiten Viertel des 9. Jahrhunderts vor Christus in Nordreich, Israel, gewirkt hat. Also das ist heute Galiläa. Das Südreich ist Judäa, das ist also die Gegend, das ist die Wüstengegend im Süden, dann aber auch natürlich Jerusalem, die Umgebung von Jerusalem. Also Eliyahu, wenn man das nach dem Hebräischen sagt und nicht Elia, wenn man sagt Eliyahu, dann wird der Name noch deutlicher. Das bedeutet Eli, mein Gott. Eli, wir kennen das. Eli, Eli, Lama, Sabachthani, Asabachthani. Das kommt vor. Das letzte Gebet, das Christus spricht am Kreuz. Eli, Eli, Lama, Sabachthani, mein Gott, warum hast du mich verlassen? Aus dem Psalm 22 ist das. Übrigens, das wurde auch oft verstanden, also in einem Evangelium wird gesagt, dass ein Soldat laut ausruft, seht, er ruft Eliyahu, er ruft Elia, er ruft um die Hilfe nach Elia, weil eben Eli mein Gott heißt. Und also noch einmal der Propheten Eliyahu, der Name heißt, mein Gott ist Jahwe, eigentlich Jahwe, das Tetragramm, das ist der Name, der am Dornbusch, am brennenden Dornbusch, dem Mose verkündet wird. Es gibt verschiedene Gottesnamen im Hebräischen, nicht in der Bibel. Die zwei wichtigsten sind eben dieses Tetragramm. Dem Mose wird dieser Name übermittelt im Feuer. Das Feuer, das brennt, aber nicht verzehrt. Und darin offenbart sich Gott mit einem Namen. Mose fragt nach dem Namen. Er muss ja einen Namen sagen, seinem Volk, wer ihm erschienen ist. Und er sagt, ich bin eben, ich bin der, der für euch da ist. Das ist, ich bin der, der sich um euch sorgt. Ich bin derjenige, der gesehen hat, wie ihr versklavt seid in Ägypten. Also hier, dieser Name drückt die Sorge Gottes um sein Volk aus. Also der sich Sorgende, der mitfühlende Gott, das ist dieser Name, Eliyahu. Der ist da drinnen. Es gibt noch einen anderen Gottesnamen, das ist Elohim. Das ist ein Pluralwort. Also eigentlich heißt das Götter. Aber es heißt eigentlich Gott, der über alle Götter, also alle über alles das, was die Menschen Gottheiten nennen, herrscht. Und aber Elohim schließt auch ein, dass die himmlische Welt, die Engelscharen ihm unterworfen sind. Dieser Name ist der Name der Macht. Der Macht, nicht so, und auch des Gerichtes. Der richtende Gott ist oft verbunden mit dem Gottesnamen Elohim und der sorgende Gott, der sich um das Volk sorgende Gott mit dem Namen Eliyahu Yahweh. Dieser Name ist hier präsent im Namen Eliyahu. Nach dem ersten Buch der Könige stammt Elia, also das habe ich jetzt schon angedeutet, Sie finden die Geschichten des Propheten Elia im Alten Testament im ersten Königbuch. Und zwar ab dem 17. Kapitel. Da können Sie sie nachlesen, diese Geschichten, diese wunderbar spannenden Geschichten. Nach dem ersten Buch der Könige stammt dieser Prophet, Elia, aus Tischbe. Dieser Ort liegt im Ostjordanland, das zum Nordreich Israel gehörte. Er wird als Tischbiter bezeichnet, das heißt, er gehörte Tischbi, das sind Israeliten, die keinen Grund besitzen. Also das heißt, dieser Prophet hat keine Herkunft, hat keine materielle Herkunft. Das macht ihn einerseits, schließt ihn aus, andererseits macht diese Tatsache ihn sehr besonders. Er gehört also bis zu einem gewissen Grad zu den Benachteiligten des im 9. Jahrhundert vor Christus in Israel entstandenen Großgrundbesitztums. Also in dieser Zeit gab es sehr viele reiche jüdische Familien im Nordreich. Also das ist, man teilt das 900, 800 vor Christus, 9. bis 8. Jahrhundert vor Christus war das Nordreich ein eigenes, hat sich vom Süden abgetrennt. Es gab da eigene Könige, die hatten ein eigenes, also Imperien kleine aufgebaut mit sehr viel Großgrundbesitz. Und das Nordreich ist 722 dann gefallen. Es wurde zerstört. Und zwar von den Assyrern wurde es zerstört. Und also aus dieser Gegend kommt dieser Prophet. Es ist immer interessant, Jesus selbst heißt es ja, er lebt in Nazareth. Nazareth wäre zur damaligen Zeit im Nordreich gewesen, obwohl er aus der Gegend von Jerusalem stammt, aus Bethlehem. Das war das judäische Haus, das Könighaus von David, hat seinen Ursprung in Bethlehem. Deshalb musste er auch aus Nazareth mit seiner Familie, also die Familie mit ihm, nach Bethlehem gehen, um dort die Volkszählung durchzuführen. Die römische Volkszählung, die unter Augustus das erste Mal durchgeführt wurde. Übrigens, wenn man das so einfach liest in der Heiligen Schrift, dann muss ich das einmal vorstellen. Eine Volkszählung, die hatten ja keine Computer. Sie müssen sich vorstellen, wie die das gemacht haben, wie sie das also organisatorisch gemacht haben, die Römer. Ich habe da einige Berichte darüber gelesen, wie sie die Leute, die über Grundstücke verfügt haben, wie sie da Listen aufgestellt haben, über den Besitz, den sie gehabt haben, über die Menschen, die für sie gearbeitet haben, die Familienanzahl, also wie groß die Familie war und auch die Einkommen wurden registriert. Also das war ein großes System. Und da wurden auch bei dieser Volkszählung, also das Volk, das jüdische Volk wurde gezählt, also das ganze Imperium wurde eigentlich gezählt. Und da musste also Jesus dann nach Bethlehem gehen. Das ist nur erwähnt als nebenbei. Ja, im Buch Maleachi, das ist sehr wichtig, im dritten Kapitel, das ist einer der letzten Propheten, der 200 vor Christus geschrieben hat. In Vers 23 im Alten Testament wird erwähnt, dass Elias als der kommende Prophet beschrieben wird. Also er ist der kommende, er ist nicht nur der Prophet, der war, sondern auch ein Prophet, der kommt, und zwar bevor der Messias das Licht der Welt erblickt. Sehr interessant. Also diese Bedeutung des Elias, dieses großen Propheten, der ja in den Himmel aufgefahren ist mit einem Wagen, ja, der ja eigentlich nicht gestorben ist, der wurde zu Gott entführt oder eingeladen, in den Himmel hinaufzugehen. Das ist ganz interessant. Wir sprechen oft, dass der Christus hat den Tod überwunden. Das stimmt. Aber es gibt Vorzeichen der Überwindung des Todes schon im Alten Testament. Die werden nach unserer Tradition natürlich durch Christus, den Sohn Gottes, der bevor er Mensch geworden ist, bevor er in diese Welt kam, natürlich in gewisser Weise gewirkt hat, auch im Alten Testament. Also es gibt Himmelfahrten im Alten Testament. Zwei sind sehr bedeutend. Die eine ist die des Eliahu. Das ist, der wird in den Himmel hinaufgenommen. Und die zweite, im Buch hinaufgenommen. Er stirbt nicht. Und die zweite ist schon im Buch Genesis, das ist Henoch. Henoch, er lebte mit Gott und Gott nahm ihn und er war nicht mehr, weil er mit Gott war. Es wird aber nicht gesagt, dass er gestorben ist. Und diese Himmelfahrt hat natürlich in der jüdischen Tradition, in der biblischen Tradition, den Gedanken erweckt, den Propheten Malachi finden wir den, dass er der gegangene Prophet wird wiederkommen am Ende der Tage, bevor der Tag des Herrn kommt. So heißt das. Der Tag des Herrn ist das, der messianische Tag. Der große und furchtbare Tag, so heißt es. Seht, da sende ich zu euch den Propheten Elia. Er wird das Herz der Väter wieder den Söhnen zuwenden und das Herz der Söhne ihren Vätern, damit ich nicht komme und das ganze Land schlagen muss mit Bann. So lesen wir das. Also der Prophet, der kommt, bevor der Messias kommt, hat eine versöhnende Aufgabe zur Wirkung. Und hier ist es vor allen Dingen der Generationenkonflikt. Väter mit Söhnen und Söhne mit Vätern. Es ist doch auch ganz interessant, dass diese Familienkonflikte eigentlich so eine große Bedeutung im Alten Testament schon haben, dass wo ein Familienkonflikt Ausmaße erreicht, die Familie zum Zusammenbruch bringt, also die inneren Spannungen, hat das nicht nur für die Familie eine große Wirkung, nein, es hat für die ganze Gesellschaft eine große Wirkung. Also hier sieht man schon die Bedeutung der Familie. Schon da, in diesen Texten, er wird das Herz der Väter wieder den Söhnen zuwenden und das Herz der Söhne und Väter. Natürlich ist diese Gestalt sehr wichtig, der Elia, weil Johannes der Täufer als im Neuen Testament als Elia bezeichnet wird. Im Johannesevangelium lehnt er es ab, selbst Elia genannt zu werden. Im Lukasevangelium nennt Jesus ihn selbst. Er ist der wiedergekommene Elia. Ich nehme an, im Johannesevangelium lehnt Johannes das selbst für sich ab, weil er schon ja als messianische Figur nicht gefeiert, aber eingeschätzt wurde. Man muss sich ja vorstellen, wenn Sie das Lukas-Evangelium lesen und die Berichte von Johannes im Johannes-Evangelium, wird es offensichtlich, dass das eine ganz außergewöhnliche Gestalt war. Und selbst seine Familie des Johannes war ja eine auserwählte Familie, wie wir lesen im Lukas-Evangelium, weil die ganzen Verwandten damit einbezogen worden sind, dass die Elisabeth, die alte Frau, nun doch noch ein Kind gebiert, in hohem Alter. Und der Mann konnte nicht reden, und weil er mit Schweigen geschlagen war, weil er das nicht geglaubt hat, was der Engel ihm gesagt hat. Das war Zacharias. Und nun ist das Kind geboren, und dann heißt es im Lukas-Evangelium, alle waren erstaunt, die ganze Gegend war erstaunt, denn sie sahen, das ist ein gottesgeweihtes Kind, und jeder erwartete, was wohl Großes aus diesem Kind werden würde. So heißt das ungefähr im Lukas-Evangelium. Das heißt, er wurde ja schon vom Kleinkindalter an als etwas ganz Außergewöhnliches gesehen. Deshalb im Johannes-Evangelium lehnt er selbst diese Elia-Rolle ab. Ja, in 1. König 17, im 17. Buch, im 17. Kapitel des Buches, wird Elia erstmals erwähnt als der Prophet, der eine Dürre über das ganze Nordreich, über Land ankündigt. Warum? Das ist ja hochinteressant. Das Nordreich, das ist Israel, das ist heute noch einmal Galiläa, das war damals dem Baal von Tyros unterworfen. Baal ist eine Gottheit. Man hat dort nicht den Gott Israels verehrt, den einen Gott. Man hat Baalim, Götzen verehrt. Viele, das ist ja, wenn Sie die Königsbücher lesen, dann sehen Sie, dass das da viel Götzendienst betrieben wurde in diesem Land, vor allem im Norden. Die haben sich abgewandt und haben also Götzendienst, Fruchtbarkeitskulte und auf den Höhen Heiligtümer aufgebaut.

gilt aber nicht der Gott des Baal, der dort verehrt worden ist, sondern der Gott, der Himmel und Erde erschaffen hat. Insgesamt soll diese Dürre 3 Jahre und 6 Monate gedauert haben. Das ist eine sehr wichtige Geschichte, weil sie schon zeigt, dass dieser Prophet aufgefordert wird, gegen Götzen, gegen den Götzendienst anzugehen, der im Lande herrschte. Interessant ist es, dass dieser Elia diese Szene dann im Jakobusbrief kommentiert wird, und zwar im Zusammenhang mit dem Gebeten des mit der Macht des Gebetes, dass ein Gerechter, wenn er wirklich betet, ein Heiliger, wenn er um etwas betet, Gottes Macht ihm zur Seite steht. Da heißt es, ich habe diese Stelle, die finden Sie im Jakobusbrief. Der Brief wird leider viel zu selten gelesen. Es ist ein wunderbarer Brief, der sehr stark das praktische Tun des Christen in den Mittelpunkt stellt. Und das letzte Kapitel handelt eben über das Gebet. Und da heißt es, das gerechten Gebet vermag viel. Wenn es ernstlich ist, so wird das übersetzt. Eine eigenartige Formulierung. Also das ist kein Gefühl, ein Gebet, das aus dem Gefühl kommt, sondern das ist Ischö im Griechischen, Thesis, Dikaioi, Energumene. Das ist Energie, das Gebet. Energumene, mit Energie geladen. Das ist eine inneren Kraft, betet dieser Prophet. Der wird hier erwähnt. Und was hat er gebetet? Er betete so zu Gott, dass es nicht regnen sollte. Und es regnete auf Erden nicht 3 Jahre und 6 Monate. Und er betete abermals und der Himmel gab den Regen und die Erde brachte ihre Frucht. So wird dann der Prophet Elia im Neuen Testament plötzlich wieder präsent, in Johannes dem Täufer, aber auch in dieser gewaltigen Kraft des Gebetes. Und wir finden ihn natürlich dann in einer ganz besonderen Situation am Berg der Verklärung, wo Jesus sich verklärt. Er zeigt sich seinen Jüngern in verklärter Weise. Und neben ihm steht Mose und der andere, der neben ihm steht, ist Eliahu. Und sie reden miteinander über das kommende Ende Jesu. Sie sprechen über seine Kreuzigung und über das, was ihn in Jerusalem erwartet. Und die Jünger nehmen daran Anteil. Jesus in verklärter Weise, das heißt nicht mehr in irdischer Gestalt, verwandelt, also im himmlischen, in der himmlischen Welt gegenwärtig. Und den Jüngern ist es gegeben, den 3 Jüngern, die da mit hinaufgehen auf den Berg der Verklärung, das schauen zu dürfen. Und das führt den Petrus zum Ausruf, Herr, wir wollen 3 Hütten bauen, eine für dich, eine für Mose, eine für Elia. Also Petrus will in diesem Zustand bleiben. Er will gar nicht mehr zurück in diese andere Welt, aus der er kommt. Aber nun, was bedeuten die beiden? Natürlich, das hat sehr viele symbolische Bedeutung. Oder nicht nur symbolische, sondern realistische zugleich auch. Mose ist der Gesetzgeber, der Gebote gegeben hat. Ja. Und Elia ist der letzte Prophet, der letzte, der in den Himmel aufgefahren ist. Also das sind vor dem Kommen des Messias, er zeigt das Kommen des Messias an, die sprechen über das Ende Jesu, so als ob sie mit ihm vertraut wären. Es ist so wunderbar, wenn man die Propheten liest und vor allen Dingen diese Elia und auch Mose und wie sie alle heißen, die bringen in diese Welt, in der wir leben, und die so von den materiellen Dingen besetzt ist und von den Sorgen dieser Welt und so von dieser Blindheit, in der wir alle leben, wir können gar nichts dafür.

sind eben Gefangene dieser Welt, in der wir leben. Aber sie bringen eine andere Welt in diese Welt hinein. Und sie sind fähig, auch in diesen Zuständen, in denen sie leben, Elia hat ein ganz schweres Leben, diese übernatürliche Welt aufzuschließen. Das ist die große Gabe des Elia. Ja, dann geht's weiter. Er soll also die Dürre 3 Jahre und 6 Monate soll diese Dürre gedauert haben. Ja, Elia wandert dann vom Nordreich weg in ein Gebiet, weil er verfolgt wird. Er wird verfolgt, weil er eben dieses Elend über das Land gebracht hat. Und zwar dort herrschte der König Achab. Der König Achab war so böse auf den Elia, weil er diese Dürre ausgelöst hat. Und er hat ja auch den Achab ermahnt, bitte kehr dich ab von diesen Göttern. So dass er fliehen musste und das Land verließ. Und dann wandert er und kommt in die Wüste und wird dann dieser Zeit in einem Wildbachtal, das Tal heißt Kerit, das östlich des Jordans liegt, also nicht im Lande Israel, sondern auf der anderen Seite des Landes. Und er wird nährt sich vom Wasser, das er trinkt dort, aber er wird von Raben ernährt. Von Raben hat eine symbolische Bedeutung. Also das sind eigentlich ziemlich wilde Tiere, diese Raben. Aber das bedeutet, dass die Schöpfung, die Tiere selbst, so wie dem heiligen Franziskus, könnte man fast sagen, ihm dienen, weil er eben ein Heiliger ist. Vielleicht ist auch wichtig zu sagen, das wird vielleicht heute auch übersehen in der Heiligen Schrift im Alten Testament, ist es so stark, wie die Menschen leben, so ist das Land. Das bedeutet, wenn ein Land sehr sündig ist, also sehr Gott verloren ist, kann es vielleicht einen hohen Wohlstand haben für eine gewisse Zeit. Aber irgendwann reagiert das Land. Das Land reagiert. Wenn man viel sich vergeht, wirkt das Vergehen des Menschen auf den Erdboden und auf die Tiere und auf alles ein. Und das wird eben ausgedrückt, dass der Prophet den Regen gestoppt hat. Das ist eine symbolische Sprache auch dafür, dass es bedarf, Gott ist der Herr dieser Welt. Diese Welt gehört Gott und alles gehört ihm. Und deshalb kann man damit nicht spielen. Das hat große Bedeutung. Also er wandert dann, wird von Raben ernährt. Die Dürre erreicht dann auch den Wildbach und Elia wandert nach Sarepta. Das ist weit außerhalb des Landes Israel. Das ist, und man kennt die Witwe von Sarepta, das wird erwähnt im Neuen Testament auch. Das ist bei Sidon. Sidon, das ist ganz im Norden, die nördliche Grenze, das ist heute schon Libanon. Das war damals eine wichtige Stadt und er wandert in diese Gegend. Und Elia kehrt bei einer Witwe ein, die ihre letzte Ration Mehl und Öl nimmt, als er einkehrt und für ihn ein Mahl bereitet. Diese Frau erfüllt das Gebot der Gastfreundschaft mit dem Letzten, was sie hat. Und Jesus nimmt dieses Bild dann als ein Symbol für Menschen, die nicht unbedingt zum Judentum gehören, aber so einen tiefen Glauben haben, dass Gott durch sie wirkt, Wunder wirkt. Das geschieht schon hier. Also Jesus nimmt dieses Bild auf, dann im Neuen Testament, das hier schon angedeutet wird. Im 17. Kapitel des ersten Buches der Könige in Vers 9. Also er kehrt bei der Witwe ein,
Letzte nimmt die, sie bereitet das Mahl, er wird bewirtet und durch Gottes Segen wird der Vorrat immer wieder aufgefüllt. Immer wieder wird er aufgefüllt. Während Elias Aufenthalt bei der Witwe stirbt ihr Sohn. Und dann durch ein Wunder erweckt ihn Elia von den Toten. Also auch eine Totenerweckung ist mit Elia verbunden. Eine Tod, nicht nur eine Himmelfahrt, sondern auch eine Totenerweckung. Der König Achab lässt überall nach dem Propheten suchen und er will natürlich ihn umbringen lassen. Und er störe Fried, so wie Johannes der Täufer, der ja auch umgebracht worden ist dann. Schließlich wird Elia angewiesen, sich dem Achab zu zeigen. Und dann geht es im 18. Kapitel weiter. Beide geben sich gegenseitig die Schuld an der Dürre. Du hast die Dürre über das Land gebracht, so sagt der König. Deine Schwüre, deine Magie hat das gemacht. Und er sagt ganz einfach, nein, du hast dich den falschen Göttern zugewandt. Du lebst ein Leben, das nicht in Übereinstimmung stimmt. Du bist jüdisch, du hast einen Eingottglauben und du benimmst dich so, wie du, als ob du vielen Göttern dienst. Und du lebst deine Genüsse. Das sagt er ihm ganz deutlich. Und als Achab Elia sah, sprach Achab zu ihm, bist du nun da, der Israel ins Unglück stürzt, so sagt er das. Du stürzt Israel ins Unglück. Er aber sprach, nicht ich stürze Israel ins Unglück, sondern du und deines Vaters Haus, dass ihr des Herrn Gebote verlassen habt und wandelt den Götzen nach. Hier wird auch wieder ganz wichtig im Alten Testament und im Neuen, wenn jemand eine Berufung hat, ein Amt auszuführen, eine Funktion, in dem Fall ist es das Königtum, dann ist das eine Berufung. Und wenn das ganz einfach missbraucht wird, hat das eine große Auswirkung, nicht nur für die Familie des Königs in dem Fall, sondern für das ganze Land. Das ist der Vorbildcharakter, der damit verbunden ist. Ja, vielleicht machen wir jetzt ein wenig, hören wir doch ein wenig Musik. Ich habe, bitte.

0: Ja, der Vogel als Prophet, die ich gerade gehört habe von Schumann, wunderschön. Auch die Vögel sind Propheten. Sie können prophetisch singen, wenn man ein Gehör dafür hat. Ja, nun, ja, unser Prophet Eliyahu ist natürlich ein machtvoller Prophet. Ich habe schon gesagt, voll Energien. Energeia im Griechischen. Und er wird dann aufgefordert, auf dem Berg Karmel einen Kampf gegen die Baalgötter zu führen. Es kommt zur Machtprobe auf dem Berg Karmel. Das ist eben in Nordisrael, in Galiläa heute. Die Stadt, die dort sich befindet, ist Haifa und dahinter ist der Berg Karmel. Und Elia lässt durch den König Achab das Volk, die 400 Baalspropheten und die 400 Propheten des heiligen Pfahls, der Asherah, versammeln. Also das ist ein Fruchtbarkeitsgott, die Göttin, eine Göttin, die Asherah. Also 800 Propheten, 900 Propheten, das gesamte Volk ist da, also eine Massenansammlung. Und jeweils ein Stier soll von den Vertretern der verschiedenen Glaubensrichtungen zerteilt, auf Holz gelegt. Und das Feuer von Gott des jeweiligen Propheten entfacht werden. Also und Elia schlägt diese Probe vor, um den wahren Gott zu ermitteln. Es geht darum, einen Beweis zu bringen. Und das Volk ist damit einverstanden. Und die Propheten des Baal beten bis zum Mittag, schneiden sich sogar nach ihren Ritualen ins eigene Fleisch. Und Elia verspottet sie, so wird das gesagt, also der verhöhnt sie. Elia selber lässt sein Opfer mit sehr viel Wasser übergießen. Er füllt den selbstgezogenen Graben um das Opfer, um den Altar, den er aufgebaut hat. Er füllt darum sozusagen einen Wassergraben. Und Elia betet einmal zu seinem Gott und das Feuer vom Himmel verzehrt das Opfer, das Holz, die Steine, die Erde und das Wasser. Und das Volk erkennt nun, dass die Baalspropheten nichts sind als Scharlatane. Das sind Magien, aber das ist nicht Gott. Das ist nicht Gott. Ja, so ist das Gebet, das er spricht im 18. Kapitel. Erhöre mich, Herr, erhöre mich. Dieses Volk soll erkennen, dass du, Herr, der wahre Gott bist und dass du sein Herz zur Umkehr wendest. Da kam das Feuer des Herrn herab und verzehrte das Brandopfer, das Holz, die Steine, die Erde und auch das Wasser im Graben leckte es auf. Das ganze Volk sah es, warf sich auf das Angesicht nieder und rief, Jahwe ist Gott, dein Gott ist der wahre Gott. Also es geht dem Eliyahu um diesen einen Gott, den er verkündet. Dann wird tragisch, weitere Geschichte, die wird oft sehr oft missverstanden. Es heißt also, Elia tötete alle 450 Baalspropheten an diesem Bach, wo er das Wasser geschöpft hat. Er hat alle getötet sozusagen. Ja. Das heißt, in gewisser Weise heißt das, die Macht des Elia zerstörte diese Propheten, den Geist der Propheten. Vielleicht wurden sie auch krank. Man weiß ja, dass König Achab, und zwar der vom Jesaja, der die Jesaja-Prophetie hatte,
1: sein Vater hatte eine schwere Krankheit, und zwar eine Pestilenz, also einen Aussatz, weil er sich ins Tempelheiligtum begeben hat. Und die Funktionen, er war König, aber die Funktion des Priestertums an sich gerissen hatte. Das heißt, wenn jemand etwas Falsches tut, was nicht mit Gott übereinstimmt zum Alten Testament, kann es sein, dass dieser Mensch geschlagen wird. Und hier ist es eben der Prophet schlägt die Propheten. Das heißt eigentlich, er schlägt die Propheten, nicht er tötet sie. Das heißt, mit einer Krankheit oder auch vielleicht mit dem Leben, dadurch, dass sie den falschen Göttern gedient haben und die Folgen davon zu tragen haben. Ja, darauf, nach dieser Zerstörung der Götter, der Baalim und auch der Priesterschaft, setzt der Regen von selbst ein und die Türe ist beendet. Ja, das heißt, ist der Götzendienst ausgelöscht und die Folgen des Götzendienstes, erholt sich die Erde, erholt sich der Kosmos. Er wird alles wieder in Gottes Hände zurückgegeben. So ist ungefähr der Gedanke dieser Erzählung. Elia muss nach dieser Machtprobe aus dem Nordreich, aus Israel, fliehen. Warum? Da jetzt nicht der König, sondern seine Frau, die Isabel, ihn hinrichten lassen will. Also die hat einen Zorn gehabt, so wie auch Herodes, die Frau des Herodes, gegen Johannes den Täufer, die das Haupt von ihm verlangt hat. So ist das auch bei Eliahu. Sie sehen die Parallelen hier. Er flieht nun vom Nordreich nach Beersheba, ganz im Süden Judas. Ja, und dann flieht er in die Wildnis und ist tief bedrückt. Tief bedrückt. Also er hat so viel für Gott getan. Er hat eigentlich mit großer Energie gegen falsche Götzen und also gekämpft. Also ein richtiger Kämpfer war er, ein mächtiger Prophet. Aber nun ist er traurig, bedrückt und legt sich also dann die Wildnis nieder und ein Engel fordert ihn auf, zum Berg Horeb zu reisen. Zum Berg Horeb. Das ist interessant, der Berg Horeb, das ist der Sinai. Das ist der andere Name für Sinai, der Berg Horeb. Er soll zum Berg Horeb. Das ist, wo die Gottesoffenbarung stattgefunden hat, wo das Volk Israel die 10 Gebote, die Gesetzestafel bekommen hat. Also dieser Prophet steht nun in der ganz großen Tradition, der Moses-Tradition. Er geht den Weg, wie das Volk zum Horeb gegangen ist, um dort die 10 Gebote zu empfangen. Ja, nach dem Auszug aus Ägypten, so geht nun der Prophet 40 Tage durch die Wüste. Zuerst wollte er nicht, aber er wird immer wieder von einem Engel gestärkt und aufgefordert, dorthin zu gehen. Und was geschieht dort noch? Was geschieht dort? Und das kommt diese ganz berühmte Stelle, dass da am Berg Horeb steht und ein starker Wind kam vorüber, blies. Aber Gott war nicht im Wind, so heißt es. Gott war nicht dieser Wind. Das ist im 20. Kapitel, wenn Sie sich das anschauen wollen. Oder 19, Entschuldigung, im 19. Kapitel ist das. Ja, im Sturm, da war er nicht im Sturm. Nach dem Sturm kam ein großes Erdbeben. Doch der Herr war nicht im Erdbeben. Nach dem Beben kam ein Feuer, doch der Herr war nicht im Feuer. Und nach dem Feuer kam ein sanftes, leises Säuseln, so heißt es. Ein sanftes, leises Säuseln. Fast unhörbar. Fast unhörbar. Und als Elias das hörte, hüllte er sein Gesicht in seinen Mantel, trat hinaus und stellte sich an den Eingang des Felsens, wo er stand, also eine Art Höhle, und betete. Hier hatte er eine echte, vorher hatte er für Gott gekämpft, für die Sache, für den wahren Gottesglauben. Und nun plötzlich wird er mit dem Wesen Gottes in Kontakt gebracht. Das sanfte, leise Säuseln, hier verhüllt er sein Antlitz. Das ist ein Zeichen der tiefen Ehrfurcht. Nun wird er begnadet mit der Gegenwart Gottes. Das ist eine ganz wunderbare Stelle, die in diesem Text angeführt ist. Ja, und dann wurde ermutigt durch Gott, durch diese Stimme, doch wieder nach Israel zurückzugehen, ins Nordreich, denn es gibt doch noch einen Rest von Gläubigen, die den wahren Gott anbeten. Das Land ist nicht verloren. Er soll nur zurückgehen und soll seine Aufgabe vollbringen, nämlich er soll den König Hazael, einen König salben, er soll Jehu, das ist der König von Syrien, den König Jehu von Israel salben und dann soll er seinen Nachfolger einsetzen, Elisha. Das heißt, er wird von Gott aufgefordert, sein Amt zu übergeben. Aber nun getröstet von der Gegenwart Gottes. Getröstet von der Gegenwart Gottes. Ja, nachdem Elia diese Aufgaben dann ausgeführt hat, begegnet er dem König Achab noch einmal und sagt ihm voraus, was du getan hast, das hat Folgen, du wirst sterben. Ja, Achab hatte sich nämlich währenddessen er weg war, mit Hilfe seiner Frau, die Isebel, hat einen starken Einfluss auf ihn gehabt. Am Grundbesitz eines einfachen Israeliten vergriffen. Denn das ist der Weingarten von Naboth. Er hat einen armen Mann, der einen kleinen Garten gehabt hat, den hat er ihm weggenommen, weil seine Frau gesagt hat, wollte das. Sie wollte das. Und er hat sich ihren Bedrängnissen unterworfen, stirbt dann 3 Jahre später. Und Königin Isebel wird 15 Jahre später stirbt auch den Tod durch Hinrichtung. Ja, der Sohn des König Achab, Ahasja, wird bei einem Unfall verletzt. Und dann fragt der Baal-Zebub, das ist interessant, der Sohn hat sich also nicht bekehrt. Er wird verletzt und fragt dann bei einem Götzen über sein Schicksal. Er möchte wissen, ich bin so verletzt, muss ich sterben oder muss ich nicht sterben? Anstatt zu Gott zu beten, wendet er sich wieder an einen Götzen, an eine magische Kraft. Daraufhin beauftragt ja Gott Elia, dem Achasja mitzuteilen, dass er sterben wird. Also was hier ausgedrückt wird, dieses ganze Geschlecht, wo sich sozusagen die Schuld des falschen Gottesglauben weiter tradiert, hat keinen Segen. Hat keinen Segen. Und Eliahu fordert ihn auf, er soll sich an den Gott Israels wenden. Ja, Achasja will aber Eliahu gefangen nehmen, weil der hat ja so viel Unglück über sein Haus gebracht. Und sendet eine militärische Einheit von 50 Mann, um ihn zu fassen. Aber auch das wird verhindert durch ein Feuer, das ausbricht und die Männer können ihn nicht fassen. Ja. Gut, Sie sehen hier, und dann im zweiten Buch der Könige am Anfang wird Eliahu, der ein so aufregendes Leben geführt hat, durch einen feurigen Wagen mit feurigen Rossen von seinem Nachfolger Elisha, den er schon eingesetzt hat, getrennt und in einem Sturmwind zum Himmel entrückt, ohne dass sein Tod oder die Trauer seines Nachfolgers Elisha erwähnt wird. Also es gibt keine Trauer, dass er weg ist. Aber es wird auch nicht sein Tod erwähnt. Es wird nur berichtet, dass er in den Himmel aufgenommen worden ist, in einem Feuerwagen. Ja, das wäre die Geschichte des großen Propheten. Es wäre noch eine ganze Einheit jetzt notwendig, um die Fortsetzung ins Neue Testament zu führen. Aber das wird vielleicht ein nächster Schritt sein. Jetzt würde ich wieder um ein wenig Musik bitten.
2: Ja, vielen Dank vorerst einmal für die interessanten Ausführungen, lieber Herr Dr. Dollner. Ja. Das wäre auf alle Fälle wichtig, dass man hier auch dann im Neuen Testament fortsetzen würde. Aber inzwischen würde ich jetzt auch noch ein bisschen Zeit haben, also eine knappe Viertelstunde, dass jetzt die Hörerinnen und Hörer anrufen könnten. 0720 578 578, wenn Sie Fragen haben, wenn Sie mit Herrn Dr. Dollner ins Gespräch kommen wollen und vielleicht noch einige offene Fragen oder auch Zeugnisse, vielleicht haben Sie mit dem Propheten Elias schon einmal eine Erfahrung gemacht bei ihrem Bibelstudium oder vielleicht auch mit dem Säuseln als leise Sprache Gottes, wenn man so haben möchte. Ich habe dann auch gleich noch ein Lied ausgesucht, das ich jetzt gefunden habe, das auch im leisen Säuseln heißt, von unserer Kollegin Barbara Rummel komponiert. Und da kann man sich vielleicht auch noch ein bisschen hinein vertiefen. Aber vielleicht haben Sie eine Frage an Herrn Dr. Dollner, dann rufen Sie uns bitte an unter 0720 578 578 oder von außerhalb Österreichs 0043 720 578 578. Und ich hoffe, dass jetzt noch jemand auch heute am wahrscheinlich heißesten Tag des heurigen Jahres doch jemand soweit noch fähig ist anzurufen und noch nicht vollkommen erschlafft ist durch die Hitze. 0720 578 578.

0: im leisen Säuseln mit Barbara Rummel. Und jetzt habe ich einen Anrufer aus Wien, den Herrn Martin. Grüß Gott.
1: Ja, grüß Gott, das ist Martin aus Wien. Bei dem Stichwort Dürre, die Sie genannt haben, die der Elia vorausgesagt hat, ist mir eingefallen, unsere jetzige Situation. Wir sind ja auch mit einer unnatürlichen Dürre irgendwie oder eigenartigen Dürre konfrontiert oder mit den Wetterphänomenen und weiß Gott was allem. Ne? Und Krieg und Verwüstungen. Ja. Und da ist mir das eben eingefallen. Wir haben natürlich keinen Elia, der zum Bundeskanzler geht, aber wir haben ja auch eine Prophetin, Hildegard von Bingen, die uns schon vor 850 Jahren darauf hingewiesen hat, dass die Elemente nicht mehr dienen können. Nicht? Also Wasser, Feuer, Luft und Erde sind irgendwie aus dem Ruder gelaufen, nicht? Weil die Menschheit quasi schwere Sünden begeht in der Abtreibung und in der assistierten Selbstmord und so weiter oder die neuen Götzen, KI zum Beispiel, die ein Gierphänomen sind, meiner Meinung nach fast.
2: Ja, Sie sehen richtig. Also ich kann nur sagen, was Sie sehen, ist richtig. Es hat, was wir tun, hat unser Verhalten gegenüber zueinander, gegenüber der Schöpfung, gegenüber den Mitmenschen und was wir für wichtig erklären, das würden die Propheten natürlich alles sehen. Wir, also auch die ganze Heilige Schrift, das Neue Testament und Christus selbst, das ist etwas, was uns schwere Lasten auflädt. Und wir brauchen wirklich, wir sind der Erlösung bedürftig. Wir sind es wirklich. Das ist kein Weg, den wir gehen. Das ist kein Weg. Und die Propheten würden das sagen, die Hildegard von Bingen würde das sagen. Jeder Heilige sagt das. Aber es ist natürlich so, wie der Prophet, der hat ja, schauen Sie, der hat so große Dinge gewirkt. Und Achab, der König und seine Frau, die haben das gesehen, was er getan hat. Das Gute, das er getan hat. Aber der Zorn ist größer geworden, der Johannes der Täufer, Christus selbst. Christus sagt im Johannesevangelium, ja, was ist der Grund, weil ich gut bin? Also weil er Gutes tut. Ja? Und es gibt immer diesen Widerstand. Aber der Widerstand ist nicht das Letzte. Es ist nicht das Letzte, das muss man immer wissen. Und das wissen wir ganz einfach durch die Offenbarung.
1: Ja. Ja. Unser Widerstand ist ja die Gottvergessenheit quasi. Ne? Das ist ja das, was die Hildegard anprangert in dem Sinn. Und ich sag's nur einfach der Vollständigkeit, aber man kann ja die Sendung von Hans Buob nachhören in Radio Maria über Hildegard von Bingen, wo in der Sendung Mensch, verantwortlich für Geschichte und Kosmos und Geschichte oder so ähnlich. Ne? Und das ist sehr, sehr ausgiebig, da kann man sich sehr gut informieren darüber und was die wirkliche Lage ist. Ich würde es jedem empfehlen. Ja,
2: ja, danke schön.
1: Danke. Vielen Dank für Ihre schöne Sendung.
2: Bitte.
1: Danke.
2: Bitte schön.
0: Ja, vielen Dank, Herr Martin. Ich habe jetzt dann noch eine zweite Anruferin. Die Frau Maria aus Tirol möchte noch etwas dazu sagen. Ich habe noch eine Anruferin, die jetzt nicht auf Sendung gehen wollte, aber dadurch, dass sie... Ich muss jeden, der anruft oder jede, die anruft, auch fragen, wie sie heißt und von wo sie anruft. Ja. Ich sage es dann auch nicht auf Sendung. Aber wenn das nicht gewünscht wird, dann kann ich leider die Anfrage nicht auf Sendung geben. So, und jetzt bitte die Frau Maria aus Tirol. Grüß Gott.
3: Ja, ich möchte Sie fragen, Herr Dr. Dollner. Also ich bin sehr dankbar für Ihren Vortrag. Und das war ja auch in den letzten Lesungen in der ehrlichen Geschichte, Kirchengeschichte. Und was mir da in Erinnerung ist und was ich nicht so ganz mitbekommen habe, ist Elia, der in den Himmel hinaufgerückt ist und seinen Mantel zusammengeschlagen hat und somit den Jordan geteilt und mit Elia über den Jordan gegangen ist. Und dann ist im Feuerbahn gerückt.
2: Ja.
3: Das ist ein Thema, das ich nicht ganz verstehe und auch nicht so, wie es eben diesem Elia hernachgegangen ist.
2: Ja, also es ist ganz einfach, wenn er über den Jordan geht, wissen Sie, das ist ja Jordan, Jarden im Hebräischen, da ist er wieder zurückgegangen ins Land und hat den Mantel geteilt und hat den Prophetenmantel. Das ist ein symbolisches Zeichen, dass er dem Elisha nun die Prophetenberufung gegeben hat. Das wurde mir beauftragt, dass er das tun soll. Also den Mantel übergeben, zu teilen. Er übernimmt nun das Prophetenamt. Er hat das wirklich übergeben. Das ist also, und wieder ins Land zurückzugehen. Er war ja, wie wir gehört haben, er war ja jenseits des Jordans. Das ist ja, wieder ins Land zurückzugehen, das heißt nun, ins heilige Land zu gehen, auf heiligen Boden zu treten. Das ist sehr wichtig gewesen. Sie wissen ja, dass zum Beispiel Mose das nicht den heiligen Boden betreten durfte.
3: Ja.
2: Das ist ein symbolischer Akt gewesen, ja, den er vollzogen hat, um die Übergabe des Prophetenamtes zu vollziehen. Also hier sieht man eine Tradition der Prophetie auch. Das war wichtig. Elisha ist erwählt worden, der Jüngere. Ja, das war es. Ja.
3: Hm? Und er hat dann wieder den Mantel zusammengerollt, Elisha.
2: Ja, genau.
3: Ist wieder zurück ins heilige Land, da, wo die Quelle ist. Da unten, unten an der Wüste ist die Quelle.
2: Ja, so ist es. So ist es, ja. Alles kommt aus dem heiligen Land. Das ist das Symbol. Alles.
3: Wunderbar.
2: Alles kommt aus dem Heiligen.
3: Das wollte ich noch einmal besser verstehen. Ja. Herzlichen Dank für diesen wunderbaren Vortrag. Ich werde mir noch einmal anhören.
2: Ja, danke schön. Wiederhören. Grüß Gott.
0: Ja, vielen Dank nochmals. Jetzt habe ich keine Anruferin und keinen Anrufer mehr in der Leitung und wir sind jetzt auch schon knapp vor 9:30 und müssen leider schon die Sendung langsam beenden. Ich darf Sie, Herr Dr. Dollner, noch bitten um kurze abschließende Worte und um das Ende der Sendung und vielleicht um eine Fortsetzung dann im Neuen Testament bei einer der nächsten. Bitte.
2: Ja. Ich lese ich noch einmal im Hebräischen, das ist so wunderbar, ganz kurz den einen Vers. Esh loba esh Hashem ve'achaha esh kol dmama daka ויהי בשמע אליהו, וילד פניו באדרכו, ויצא ויעמוד פתח המערה, והנה אליו קול ויאמר, מה לך פה אליהו? Das ist so, ich lese, ich übersetze ich das. Nach dem Sturm des Feuers, und nicht im Feuer war Gott, und nach dem Feuer kommt man eine Stimme. Mama, Daka, ein verschwebendes Säuseln, so heißt das. Eine Stimme von verschwebendem Säuseln. Und Vajihi, und als Elia das hörte, verhüllte er sofort sein Antlitz mit seinem Mantel. Und er ging hinaus, und da stand er vor der Höhle, am Eingang der Höhle, und siehe, zu ihm wendete sich die Stimme und sagte, Malechapo, Eliahu, was tust du hier, Eliahu? Also eine Anrede Gottes geschieht da. Hier ist er wirklich angeredet. Er trat hinaus in die Gegenwart Gottes und die Gegenwart Gottes redet ihn an, als er aus der Höhle heraustritt. Das ist so wunderbar. Mich erinnert das natürlich sofort an die Geschichte von Abraham. Hier gibt es eine ähnliche Situation. Also das ist eine neue Gotteserfahrung. Im verschwebenden Säuseln wird Gott wahrnehmbar für den Propheten. Ja. Vielleicht sollten wir sehr feinfühlig werden im Hören, um die Stimme Gottes, wie er zu uns spricht, wahrnehmen zu können. Das ist wirklich eine Schulung, die wir jeden Tag bis zum letzten Atemzug nicht aufgeben dürfen. Das ist, glaube ich, ganz wichtig. Und noch mehr für uns, die wir Christus in uns tragen. Christus ist in uns, das ist die christliche Berufung, die Berufung der Christen. In uns lebt Christus, wir sind ein Tempel des Heiligen Geistes. Und der Heilige Geist selbst säuselt uns, betet für uns, spricht für uns. Vielleicht sollten wir mehr auf dieses Säuseln hören. Nicht nur vielleicht, sondern ich ermutige uns, mich selbst auch dazu mit diesen Worten. Dankeschön.
0: Ja, ich bedanke mich auch nochmals im Namen der gesamten Hörerfamilie für diese interessante und bereichernde Stunde mit Ihnen, Herr Dr. Dollner. Ja. Und ich wünsche Ihnen jetzt noch ein gesegnetes Wochenende, einen gesegneten Sonntag. Dankeschön. Und alles Gute. Vielen, vielen Dank.
2: Dankeschön. Alles, alles Liebe auch der ganzen Hörerschaft. Alles Gute. Wiederhören.
0: Danke, auf Wiederhören. Grüß Gott. Ja, liebe Hörerinnen und Hörer, Sie können diese Sendung heute oder morgen besser gesagt, in der Nacht um 4.45 Uhr am frühen Morgen nachhören und können sie dann auch downloaden, wenn sie dann in der nächsten Zeit auch dann einmal auf unsere Radiothek auf www.radiomaria.at schauen, dann können sie natürlich diese Sendung wieder hören und auch downloaden. Am Mikrofon für Sie war Thomas Neunteufel und zum Abschluss spiele ich noch ein Stück aus dem Oratorium Elias, Opus 70 von Felix Mendelssohn Bartholdy, wohl eines der bekanntesten Lieder daraus, nämlich »Denn er hat seinen Engeln befohlen über dir«.

Ich muss mich entschuldigen, es hat momentan der Computer etwas eigenmächtige Dinge gemacht. Ich hoffe, dass es sich dann wieder erfangt. Ich probiere es, ob er vielleicht jetzt mit einem anderen Stück anspielt. Er hat zu früh ein Lied eingespielt, das erst in 3 Minuten spielen sollte, nämlich die Kennmelodie für unser Stundengebet. Aber ich probiere es weiter. Moment. Auch das stimmt noch nicht. Ich muss mir eine andere Sache überlegen. Augenblick noch.

0: Ja, liebe Hörerinnen und Hörer, nach dieser kleinen Eigenmächtigkeit des Computers darf ich Sie jetzt begrüßen, eine Minute verspätet, zur Komplett zum Nachtgebet der Kirche. Wir beten heute wieder aus dem großen Stundenbuch 717, die Seite, von der wir heute beten, das große Stundenbuch 717. Für alle, die kein großes Stundenbuch zur Hand haben, wir beten wie an jedem Freitag den Psalm 88, die Klage eines Kranken und eines Einsamen. Sollten Sie kein Stundenbuch zur Hand haben, wie gesagt, Sie können den Psalm 88 auch in der Bibel mitbeten, beziehungsweise Sie können auch die Stundenbuch-App auf Ihrem Handy herunterladen oder auch auf dem Computer im Internet nachlesen. Wir sind heute verbunden wieder mit Dr. Ignaz Hochholzer. Er ist Arzt bei den Barmherzigen Brüdern und auch Priester am Wiener Stephansdom. Und ich darf ihn jetzt um einige Sekunden verspätet begrüßen. Einen schönen Abend. Grüß dich.
1: Guten Abend. O Gott, komm mir zu Hilfe.
0: Herr, eile mir zu helfen.
1: Ehre sei dem Vater und dem Sohn und dem Heiligen Geist.
0: Wie im Anfang, so auch jetzt und alle Zeit und in Ewigkeit. Amen.
1: In einer kurzen Zeit der Besinnung blicken wir zurück auf den vergangenen Tag. Wir sind eingeladen, vor Gottes Angesicht unser Gewissen zu erforschen –

0: Ich bekenne Gott, dem Allmächtigen und allen Brüdern und Schwestern, dass ich Gutes unterlassen und Böses getan habe. Ich habe gesündigt in Gedanken, Worten und Werken durch meine Schuld, durch meine Schuld, durch meine große Schuld. Darum bitte ich die selige Jungfrau Maria, alle Engel und Heiligen und euch, Brüder und Schwestern, für mich zu beten bei Gott, unserem Herrn.
1: Amen.
0: Der allmächtige Gott, erbarme sich uns, erlasse uns die Sünden nach und führe uns zum ewigen Leben.
1: Amen.
0: Du starker Gott, der diese Welt im Innersten zusammenhält, du Angelpunkt, der unbewegten Wandel aller Zeiten trägt.
1: Geht unser Erdentag zu End, schenk Leben, das kein Ende kennt. Führ uns dank Jesu Todesleid ins Licht der ewigen Herrlichkeit.
0: Vollenden wir den Lebenslauf, nimm uns in deine Liebe auf, dass unser Herz dich ewig preist, Gott Vater, Sohn und Heiliger Geist.
1: Amen.
0: Herr, du Gott meines Heils, zu dir schrei ich am Tag und bei Nacht.
1: Herr, du Gott meines Heils, zu dir schreie ich am Tag und bei Nacht.
0: Lass mein Gebet zu dir dringen, wende dein Ohr meinem Flehen zu.
1: Denn meine Seele ist gesättigt mit Leid. Mein Leben ist dem Totenreich nahe.
0: Schon zähle ich zu denen, die hinabsinken ins Grab, bin wie ein Mann, dem alle Kraft genommen ist.
1: Ich bin zu den Toten hinweggerafft, wie Erschlagene, die im Grabe ruhen.
0: An sie denkst du nicht mehr, denn sie sind deiner Hand entzogen.
1: Du hast mich ins tiefste Grab gebracht, tief hinab in finstere Nacht.
0: Schwer lastet dein

0: des Vergessens?
1: Herr, darum schrei ich zu dir. Früher morgen tritt mein Gebet vor dich hin.
0: Warum, o Herr, verwirfst du mich? Warum verbirgst du dein Gesicht vor mir?
1: Gebeugt bin ich und todkrank von früher Jugend an. Deine Schrecken lasten auf mir und ich bin zerquält.
0: Über mich fuhr die Glut deines Zorns dahin. Deine Schrecken vernichten mich.
1: Sie umfluten mich allzeit wie Wasser und dringen auf mich ein von allen Seiten.
0: Du hast mir die Freunde und Gefährten entfremdet. Mein Vertrauter ist nur noch die Finsternis.
1: Ehre sei dem Vater und dem Sohn und dem Heiligen Geist.
0: Wie im Anfang, so auch jetzt und alle Zeit und in Ewigkeit. Amen. Herr, du Gott meines Heils, zu dir schreie ich am Tag und bei Nacht. Lesung aus dem Buch Jeremia. Du bist in unserer Mitte, Herr, und dein Name ist über uns ausgerufen. Verlass uns nicht, Herr, unser Gott.
1: Herr, auf dich vertraue ich, in deine Hände lege ich mein Leben.
0: Herr, auf dich vertraue ich, in deine Hände lege ich mein Leben.
1: Lass leuchten über deinem Knecht dein Antlitz, hilf mir in deiner Güte.
0: In deine Hände lege ich mein Leben.
1: Ehre sei dem Vater und dem Sohn und dem Heiligen Geist.
0: Herr, auf dich vertraue ich, in deine Hände lege ich mein Leben.
1: Sei unser Heil, o Herr, wenn wir wachen, und unser Schutz, wenn wir schlafen, damit wir wachen mit Christus und ruhen in seinem Frieden.
0: Sei unser Heil, o Herr, wenn wir wachen, und unser Schutz, wenn wir schlafen, damit wir wachen mit Christus und ruhen in seinem Frieden.
1: Nun lässt du, Herr, deinen Knecht, wie du gesagt hast, in Frieden scheiden.
0: Denn meine Augen haben das Heil gesehen, das du vor allen Völkern bereitet hast.
1: Ein Licht, das die Heiden erleuchtet, und Herrlichkeit für dein Volk Israel.
0: Ehre sei dem Vater und dem Sohn und dem Heiligen Geist.
1: Wie im Anfang, so auch jetzt und alle Zeit und in Ewigkeit. Amen.
0: Sei unser Heil, o Herr, wenn wir wachen. Und unser Schutz, wenn wir schlafen, damit wir wachen mit Christus und ruhen in seinem Frieden.
1: Allmächtiger Gott, dein eingeborener Sohn ist hinabgestiegen in die Nacht des Todes und auferstanden. Gib, dass wir alle Tage durch den Glauben ihm verbunden bleiben, damit wir einst mit ihm auferstehen zum neuen Leben. Darum bitten wir durch ihn, Christus, unseren Herrn.
0: Amen.
1: Eine ruhige Nacht und ein gutes Ende gewähre uns der allmächtige Herr.
0: Amen.
1: Sei gegrüßt, o Königin, Mutter der Barmherzigkeit. Unser Leben, unsere Wonne und unsere Hoffnung sei gegrüßt. Zu dir rufen wir verbannte Kinder Evas, zu dir seufzen wir trauernd und weinend in diesem Tal der Tränen.
0: Wohlan denn, unsere Fürsprecherin, wende deine barmherzigen Augen uns zu und nach diesem Elend zeige uns Jesus, die gebenedeite Frucht deines Leibes, o gütige, o milde, o süße Jungfrau Maria.

0: Lieber Ignaz Hochholzer, ich darf dich jetzt noch bitten um einige Worte, die uns in das heiße Wochenende begleiten und auch noch um deinen priesterlichen Segen.
1: Heute durfte ich im Wiener Stephansdom zum Abschluss des Herz-Jesu-Monats Juni eine besondere Andacht halten. Ich habe mich gefreut, dass trotz der Hitze der Besuch sehr gut war. Jeden Freitag ist im Juni

0: eine Andacht. Und das ganze Jahr über wird jeder Herz-Jesu-Freitag, das ist jeweils der erste Freitag im Monat, mit einer Festmesse und eucharistischer Andacht begangen. Von Maria Margareta Alacoque haben wir die Empfehlung, auf Jesu Vision hin, 9 Herz-Jesu-Freitage hintereinander zu beichten und zu kommunizieren. Das hilft uns für eine gute Sterbestunde. Ähnlich empfiehlt Schwester Lucia, 5 Herz-Marie-Samstage mit Beichte und Kommunion zu begehen. Meine Eltern haben das wiederholt genau eingehalten und hatten tatsächlich einen ruhig friedlichen Heimgang zum Herrn zu Hause, so wie sie es sich gewünscht hatten. Im liebenden Gebet dürfen wir den Herrn um alles bitten. So vertrauen wir uns ihm im Segen an und bitten für alle, die besonders unter der Hitze leiden oder durch Krankheit, Krieg, Elend und Not oder zuletzt durch die Erdbeben zu leiden haben. Der Herr sei mit euch.
1: Und mit deinem Geiste.
0: Es segne und behüte euch der allmächtige und gütige Gott, der Vater und der Sohn und der Heilige Geist.
1: Amen.
0: Gute Nacht.
1: Gute Nacht.

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Durch die Sendungen des heutigen Nachmittags und Abends begleitete sie Thomas Neunteufel. Ich darf mich jetzt von Ihnen verabschieden und wünsche Ihnen noch ein gesegnetes Wochenende und alles Gute. Und wenn Sie noch unterwegs sind, dann kommen Sie gut an Ihr Ziel und denken Sie daran, Radio Maria begleitet Sie nicht nur durch die Nacht, sondern rund um die Uhr. In diesem Sinne, alles Gute.

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1: Wenn wir sprechen, verwenden wir ein Instrument. Unsere Stimme. Und wie sich die anhört, das hängt mit unserer Atmung zusammen. Wenn wir lernen, richtig zu atmen, dann können wir mit unserer Stimme Präsenz zeigen. Sprache hat auch etwas mit unserer Persönlichkeit zu tun. Wie können wir also unsere Stimme trainieren? Welche Möglichkeiten gibt es dazu? Um dieses Thema geht es nun zum zweiten Mal in der Lebenshilfe bei Radio Maria. Aus dem Studio in Wien begrüßt Sie dazu sehr herzlich Wolfgang Reumüller. Die heutige Sendung ist eine Fortsetzung vom 22. Mai. Wir sind wieder verbunden mit Frau Magister Eva Maria Admiral. Sie ist Schauspielerin und Autorin. So übergebe ich unserer Referentin das Wort. Ein herzliches Grüß Gott, Frau Magister Admiral.
2: Ja, herzlichen Dank. Ich freue mich, dass wir noch einen zweiten Teil machen zu dem Thema. Wenn Sie die letzte Sendung nicht mitgekriegt haben, dann ist der wichtigste Satz für Sie heute, und überhaupt kann man den nicht oft genug hören, Stimme und Sprache ist nur angelernt. Da ist also nichts angeboren. Das ist der wichtigste Schlüsselsatz, den muss man sich erstmal auf der Zunge zergehen lassen. Das heißt, alle diese Gedanken, meine Stimme ist nicht, ich habe eine hässliche Stimme, ich habe eine leise Stimme, ich habe eine unangenehme Stimme. All diese Glaubenssätze sind insofern nicht richtig, weil das alles nur angelernt ist. Das heißt, das ist nichts, mit dem ich jetzt leben muss für mein Leben lang. Ich habe leider eine hässliche Stimme und so ist es nun mal. Nein, wir übernehmen unsere Stimme und Sprache von unserer Umwelt. Und so wie wir aufgewachsen sind, so wird unsere Sprache und unsere Stimme benutzt. Und viele von uns kennen dieses Gefühl, und ich habe das auch extrem stark in meinem Leben erlebt, wie entsetzlich das ist, wenn man zum ersten Mal seine Stimme hört, sozusagen im untrainierten Zustand. Zu meiner Zeit war es noch einen Kassettenrekorder, mit dem man sich aufnehmen konnte, und man merkt, wie entsetzlich die Stimme klingt. So, jetzt denkt man sich, man hat eine hässliche Stimme. Und das ist nicht wahr. Im Moment klingt die Stimme nicht gut, das ist wahr. Aber es ist nicht so, dass Sie eine hässliche Stimme haben, sondern die Stimme ist einfach nicht entwickelt. Die Stimme hat nur das gelernt, das wenige gelernt, was es von der Umwelt mitbekommen hat. Und wir schauen uns jetzt mal die fünf größten Hindernisse an, warum man mit der Stimme kämpft, warum die Stimme nicht zur vollen Entfaltung kommt. Und beim ersten Punkt, da sind wir gleich mal beim Glaubenssatz, von dem ich gerade gesprochen habe, also dieser Glaubenssatz, ich habe halt so eine Stimme, meine Stimme klingt halt so, meine Stimme klingt schlecht. Also das ist das erste, wahrscheinlich das größte Hindernis, überhaupt eine Stimme zu arbeiten, weil man glaubt, das ist nun mal so. Aber ich kann aus meinem eigenen Leben sagen, dass meine Stimme, wenn man sie wirklich ganz objektiv nachvollziehen kann, von dem, wie sie vorher geklungen hat, einfach eine sehr unangenehme Stimme war. Mit einer sehr unangenehmen Sprache. Man hat mir definitiv nicht gern zugehört. Das war einfach so. Und dann hat man diesen Glaubenssatz, das ist einfach so. Und das ist das erste große Hindernis, warum man die Stimme nicht zur Entfaltung bringt, weil man denkt, man hätte keine schöne Stimme. Wie gesagt, Tatsache ist, nein, wir haben einfach den richtigen Umgang mit diesem Instrument, das wir alle geschenkt bekommen haben. Wir haben den Umgang mit diesem Körper, mit dieser Atmung, mit diesen Stimmbändern nie gelernt. Und wenn Ihr Umfeld, Ihre Eltern, Ihre Geschwister, Ihr gesamtes Umfeld derartig schlecht mit der Stimme umgeht, so werden auch Sie. Ich mache es gleich mal vor. Zum Beispiel, Sie können ganz stark auf die Stimme drücken und können dann so sprechen und Sie wundern sich, dass Ihnen niemand zuhört, indem Sie auf die Stimme drücken. Lehrer zum Beispiel machen das und wissen überhaupt nicht, dass Sie auf die Stimme drücken. Das meine ich. Man übernimmt eine Gewohnheit, die Sie so gehört haben und so gelernt haben und so klingt dann auch Ihr Instrument. Also der wichtigste, wenn Sie was mitnehmen von heute, dann ist der wichtigste Satz, es ist nur angelernt. Das ist ein Glaubenssatz, das ist nur angelernt, das ist nicht angeboren. Das ist sozusagen das Sprungbrett, dass Sie wissen, wenn ich diesen Glaubenssatz schaffe, als Lüge zu erkennen, diesen Glaubenssatz, meine Stimme ist nun mal hässlich oder meine Stimme ist nun mal so, meine Stimme klingt schlecht. Wenn ich das überwinde, ist das das Sprungbrett für alles, was jetzt kommt. Das Zweite, was uns daran hindert, dass unsere Stimme zur Entfaltung kommen kann, ist tatsächlich Druck und Stress. Ja, dass wir, selbst wenn wir vielleicht schon eine Stimme haben, mit der wir uns halbwegs angefreundet haben, selbst dann haben wir das große Thema Druck und Stress, wo sich die Stimme nachweislich, das kann man messen, enorm verändert zum Negativen. Und da schauen wir uns dann an, okay, wie gehe ich jetzt damit um, wenn die Stimme unter Druck ist, wenn mir 2000 Leute zuhören, wenn ich einen Vortrag halten muss und alle starren mich an, oder es sei nur ein Geburtstagsgedicht und alle starren mich an, das genügt schon. Also wie gehe ich damit um? Das ist der zweite Punkt eines Hindernisses. Das dritte Hindernis ist, und das schauen wir uns hoffentlich heute auch noch ein bisschen an, dass wir gar nicht wissen, wie das Instrument funktioniert. Was für Voraussetzungen braucht es denn, damit die Stimme schön schwingen kann, damit die Stimme mühelos stundenlang sprechen kann, auch laut sprechen kann, damit die Sprache verständlich wird. Das ist ein Handwerkszeug, das ich Gott sei Dank erlernt habe, weil ich habe das alles von Natur aus nicht. Mir war das nicht von Natur, weder von Natur aus noch von meinem Umfeld gegeben. Dass manche Leute haben vielleicht das Glück, dass sie Eltern hatten, die deutlich sprechen, die angenehm sprechen und so weiter, aber die wenigsten von uns haben das, gerade in Österreich. Und da sind wir schon beim vierten großen Hindernis, dass wir uns dieses Gefühl aneignen, das geht ja über Jahre, wo wir irgendwann mal zu dem Schluss kommen, ich mag meine Stimme nicht, Punkt. Ich mag meine Stimme nicht, Punkt. Und das ist ein Riesenhindernis, dass wir gar nicht möchten, dass wir das nicht ranlassen möchten. Ich mag mich nicht hören, ich mag mich nicht damit mich nicht beschäftigen, ich bin froh, wenn ich nicht sprechen muss. Und das ist einfach sehr, sehr schade, weil wir alle haben ein wunderbares Instrument geschenkt bekommen. Wir alle haben völlig intakte, wunderbare Stimmbänder geschenkt bekommen. Wenn Sie so wollen, es gibt keinen Unterschied zwischen den Stimmbändern eines Luciano Pavarotti und zwischen einem normalen Menschen. Wir alle hätten oder haben ein unglaublich potenzielles Instrument in uns. Wir benutzen es nur nicht. Aber wir alle haben unseren Körper, wir alle haben unsere Atmung, wir alle haben, auch wenn wir sie verloren haben, aber geboren werden wir alle mit einer Bauchatmung. Wir werden geboren so, dass ein Baby stundenlang brüllen kann, ohne heiser zu werden. Also wir alle haben das von Natur aus von Gott geschenkt bekommen. Nur es verkümmert einfach dann. Also dieses Hindernis abzulegen, ich mag meine Stimme nicht. Das ist nicht einfach. Das ist nicht einfach. Also das sage ich aus eigener Erfahrung. Das kostet Überwindung. Ich muss auch sagen, dass ich im ersten Jahr meiner Ausbildung gedacht habe, ich merke keinen Unterschied, ich merke keine Verbesserung, warum dauert das so lang? Ja, das stimmt, es hat gedauert, Das ist richtig, vor allem bei mir, bis ich mal von der reinen Brustatmung, wo man dann hier oben so flach atmet, endlich mal in die organische Bauchatmung kommt. Das hat auch gedauert. Aber ich kann Ihnen versprechen, wenn Sie jeden Tag ein bisschen was üben, kann ich Ihnen 1000%ig versprechen, dass es wirkt. Es ist wie Skifahren. Also ich kann Ihnen 1000%ig versprechen, dass wenn Sie 10 Minuten den Hang runterfahren, dass das etwas bewirkt. Und der 5. Punkt, der uns oft darin hindert, die Stimme zu entfalten, ist so diese innere Einschüchterung, auch von der Umwelt, ja, dass man zum Beispiel Statusunterschiede wahrnimmt und sagt, aber er ist der Herr Direktor oder er ist der, der vorne redet. Man nimmt diese Statusunterschiede wahr und man hat nie gelernt, deutlich auszusprechen, was man sagen möchte. Also diese Deutlichkeit, diese Artikulation macht unglaublich viel aus. Wenn ich zum Beispiel eine Frage stellen will oder wenn ich ein Statement sagen will, verstehen Sie, es ist ein Unterschied, ob ich sage, ich mach's mal vor, ob ich sage, Stimme und Sprache ist nur angelernt oder ob ich sage, Stimme und Sprache ist nur angelernt, nicht angeboren. Es ist ein Unterschied in dem Moment, wo ich gelernt habe, Dinge deutlich auszusprechen. Das musste ich sehr schwer lernen, weil gerade in meiner Generation, gerade die Frauen oder die Töchter wurden nicht dazu erzogen, dass sie Dinge deutlich aussprechen, dass sie auch ihre Meinung deutlich sagen. Und das braucht diese innere Überwindung schon mal, dass ich sage, Moment mal, ich will das jetzt sagen und ich möchte diesen Satz zu Ende sprechen. Es ist ein Unterschied, ob ich sage, Stimmensprache ist nur angeboren, nicht angelernt, dann traue ich mich schon nicht mal, den Satz zu Ende zu sprechen. Wohingegen, wenn ich sage, und nicht angelernt, Stimmensprache ist nicht angeboren, sondern nur angelernt, dann spreche ich den Satz zu Ende. Und merken Sie den Unterschied. Das hat mir am Anfang sehr viel Überwindung gekostet. Ja, das stimmt. Aber ich habe auch unheimlich viel gewonnen. Ich habe in meinem Leben unheimlich viel gewonnen, weil ich gelernt habe, mich auszudrücken. Ich habe gelernt, die Sätze bis zum Ende zu sprechen. Ich habe gelernt, zu dem zu stehen, was ich sage, und einen Punkt zu setzen. Und ich möchte Ihnen nichts vormachen. Ich war im Reinhardt-Seminar, das ist die staatliche Schauspielschule in Wien, und ich war garantiert die allerschlechteste Schülerin mit den allerschlechtesten Voraussetzungen. Und ich möchte Ihnen nichts vormachen, dass es bei mir am allerlängsten gedauert hat. Aber im Grunde ist es egal, weil ich habe so viel, dadurch, dass ich diese 4 Jahre das lernen durfte, ich habe zwar so lange gebraucht, aber das, was ich heute habe, das ist so ein Kapital für mich, weil mir Türen geöffnet werden, weil mir Menschen zuhören, nur weil ich meine Stimme anders benutze als früher. Ja? Wenn ich so spreche, dann brauche ich nicht mich wundern, wenn mir niemand zuhört, zum Beispiel. Ja? Also das soll Sie motivieren, dass Sie dranbleiben an dem Thema, dass Sie vielleicht 1-2 Übungen am Tag machen. Und wir werden heute wieder eine praktische Übung machen in der Sendung mit der Atmung. Also das ist die absolute Grundvoraussetzung für eine angenehme, schöne Stimme, dass unsere Atmung wieder dahin zurückkommt, wo Gott sie gedacht hat. Nämlich als vollständige Bauchatmung mit vollständigem Ein- und Ausatmen. Und jetzt machen wir eine Musikpause.

0: Die Atmung ist das Wichtigste, worauf wir achten müssen, wenn wir mit unserer Stimme Präsenz zeigen wollen. Das haben wir gehört von unserer Referentin. Wir sind verbunden mit Frau Magister Eva Maria Admiral. Sie ist Schauspielerin und Autorin. Heute die zweite Sendung der Lebenshilfe auf Radio Maria zum Thema Stimme und Präsenz. Im zweiten Teil der Sendung, ab ungefähr 10:30, sind Sie, liebe Zuhörer, dann auch wieder herzlich eingeladen, anzurufen mit Ihren Fragen. Nun geht es aber weiter mit dem Vortrag von unserer Referentin.
1: Ja, wir machen dann gleich eine praktische Übung dazu, damit Sie sich das vorstellen können. Und ich zeige Ihnen nochmal vor, warum die Atmung so wichtig ist. Sie müssen sich vorstellen, die meisten Menschen sind Flachatmer, ja, die atmen hier oben in der Brust, die Stimme rutscht automatisch höher und da wird immer, auch während des gesamten Vortrages, flach geatmet. Und Sie merken vielleicht, wenn Sie mir jetzt zuhören, dass es sehr anstrengend ist. Jetzt muss ich ausatmen. Dass es sehr anstrengend ist, jemand zuzuhören, der flach atmet, der nicht vollständig ein- und ausatmet. Warum? Weil der Zuhörer automatisch mit Ihnen mitatmet. Der Zuhörer atmet unbewusst natürlich, automatisch so gestresst, wie Sie sind, wenn Sie sprechen. Und dann hat man nach 10 Minuten das Gefühl, es ist sehr anstrengend, ihr zuzuhören, weil es kein vollständiges Ausatmen gibt, kein vollständiges Loslassen. Und wir schauen uns jetzt die 7 Regler an, wenn wir soweit kommen. Ich fange mal an. Die 7 Regler an, Sie müssen sich vorstellen, das stimmliche Mischpult. Wenn ich jetzt 7 Regler habe, dann ist das erste, größte Mischpult ist der Körper. Und die Körperhaltung, also der Körper als Instrument. Wir glauben, unsere Stimme sei diese lächerlichen Stimmbänder da oben oder schlimmer noch eben unsere Kehle. Nein, unsere Stimme kommt mal prinzipiell von unserem Körper und von unserer Körperhaltung. Also es ist ein Riesenunterschied, ob ich zu Ihnen jetzt spreche aufgerichtet, ja, mit einer aufrechten Körperhaltung nach oben hingerichtet oder ob ich zu Ihnen spreche in einer Niedergeschlagenheit, in einer Gekrümmtheit, in einer Sitzposition. Das Ganze erzeugt einen komplett anderen Stimmklang. Stellen Sie sich ein Cello vor. Wir sind eigentlich ein Cello. Und jetzt stellen Sie sich vor, Sie würden das Cello so ein bisschen nach vorne biegen und dann vielleicht auch noch den Kopf leicht nach vorne. Dann ist kein kraftvoller Ton und auch kein begeisterter Ton möglich. Also schon allein das Bewusstwerden. Moment mal, wie steht mein Körper? Wie sitzt mein Körper? Wie stehe ich gerade da? Stehe ich aufrecht? Macht unglaublich viel aus für die Stimme. Und natürlich sind das Alltagsaufgaben. Ja, das genügt nicht, wenn Sie jetzt einmal am Tag irgendwie kurz schauen, wie ist meine Stimme, stehe ich gerade aufrecht, sondern das sind Alltagsaufgaben, wo Sie schauen, da möchte ich Sie sehr ermutigen, wo Sie schauen, wie stehe ich an der Supermarktkasse da, stehe ich aufrecht, ja, wie stehe ich da, stehe ich krumm, hängt mein Kopf runter, drückt mein Körper eher Niedergeschlagenheit aus, ja, also dass ich immer wieder auch so ein kleines Erinnerungslämpchen habe, in Bezug auf, wie geht's meinem Körper, wie stehe ich da, wo ist gerade mein Körper. Jetzt ist natürlich so, dass Sie sagen können, ach, was interessiert mich mein Körper, mein Geist, mein Kopf, mein Denken, mein Präfrontalkortex, das ist doch das Wichtigste. Und viele von uns, wahrscheinlich die meisten, werden ja so erzogen, ja, dass wir sagen, ach, was muss ich mich um den Körper kümmern. Aber, wie Sie wissen, in diesem Körper wohnt auch der Heilige Geist. Und dieser Körper ist auch der Tempel des Heiligen Geistes. Und dieser Körper ist auch der Körper, den Gott uns geschenkt hat. Also das nur als Hinweis, dass wir das nicht so schnell wegwischen. Ach, was interessiert mich jetzt der Körper? Ich muss mich jetzt kümmern um meinen Präfrontalkortex, um dem, was ich hier oben denke. Der Körper ist das wichtigste Instrument für die Stimme. Das ist der ganz wichtige Regler. Wie schaut es aus mit der Überspannung? Wie schaut es aus mit der Körperspannung? Wie schaut es aus mit der mangelnden Körperaktivität? All das hängt zusammen mit Stimme. Und als Zweites schauen wir uns jetzt an, der zweite große Regler der Stimme, den haben wir letztes Mal schon angeschaut. Wir machen heute eine andere Übung. Wenn sich die Atmung beruhigt, wenn sich die Atmung vertieft, dann ändert sich auch der Stimmklang. Und das ist etwas, was ich täglich üben kann, und deshalb habe ich auch diese Übungs-CD gemacht, weil ich glaube, jeder von uns hat eine 5 Minuten Mittagspause, wo er 5 Minuten lang sich hinsetzen kann, sich hinlegen kann, und wir machen jetzt wahrscheinlich nur 3 Minuten, weil wir jetzt hier im Radio sind und die Leute nicht tatsächlich sehen können, was wir machen. Wo ich sage, ich nehme jetzt mal 3 Minuten zum Mittag, um zur Ruhe zu kommen. Ich nehme mir mal 3 Minuten, um meine Atmung wieder dahin zu bekommen, wo sie gedacht ist. Ich kann auch 3 Minuten nehmen, vollständig auszuatmen. Und ich möchte mit Ihnen 3 Minuten lang eine Übung dazu machen. Auf der CD liegt, sage ich dann immer, liegen Sie bequem, weil die Übung wesentlich leichter ist im Liegen. Das ist nun mal so. Wenn Sie die Möglichkeit haben, sich 3 Minuten hinzulegen, dann ist das jetzt wunderbar. Wenn Sie aber im Auto sitzen oder sonst wo und im Büro und sich nicht 3 Minuten hinlegen können, kann man die Übung auch sehr gut im Sitzen machen. Mir geht's darum, dass Sie wissen, es ist nur 3 Minuten, Sie müssen jetzt nicht stundenlang meditieren. Es ist 3 Minuten ein Bewusstwerden. Wie geht's meinem Körper? Wo ist gerade meine Atmung? Und dass Jesus sagt, geht an einen einsamen Ort und ruht ein wenig. Und das machen wir einfach jetzt 3 Minuten.
2: Spüren Sie Ihren Körper auf der Unterlage. Spüren Sie, wie Ihr Körper auf der Unterlage aufliegt. Spüren Sie, wo Ihre Füße auf der Unterlage aufliegen. Spüren Sie, wo Ihre Waden auf der Unterlage aufliegen. Spüren Sie, wo Ihre Oberschenkel auf der Unterlage aufliegen. Spüren Sie, wo Ihr Becken auf der Unterlage aufliegt. Spüren Sie Ihren unteren Rücken, Ihren oberen Rücken. Spüren Sie Ihre Schultern, Ihren Hals. Spüren Sie, wo Ihr Kopf auf der Unterlage aufliegt. Treten Sie nun in Kontakt mit Ihrem Körper. Achten Sie auf Ihren Atem. Spüren Sie Ihren Atem. Atmen Sie einfach ein und aus. Lassen Sie ganz los. Beim Ausatmen atmen Sie alle Unruhe, alle Sorgen aus. Atmen Sie bewusst aus. Lassen Sie den Atem ausströmen, bis er gegen Ende des Atemvorganges kaum mehr spürbar ist. An diese Ausatmung schließt eine Atempause an, eine Phase der Entspannung. Es gibt nichts zu tun.
0: Ich bin es wert, zur Ruhe zu kommen. So heißt diese Übung auf der CD unserer Referentin, Frau Magister Eva Maria Admiral. Die Atmung ist eine der Regler am Mischpult unserer Stimme. Die Atmung können wir trainieren. Wie ist es Ihnen, liebe Zuhörer, damit jetzt gegangen mit dieser Übung? Rufen Sie gerne dann an und berichten Sie uns. Oder wenn Sie Fragen haben zum Thema 0720 578 578 ist die Telefonnummer hier ins Studio von Radio Maria, gerne auch von außerhalb Österreichs mit der Nummer 0043 720 578 578. Kommen Sie gerne mit unserer Referentin ins Gespräch. Wir sind verbunden mit der Schauspielerin und Autorin Magister Eva Maria Admiral.
1: Ja, wir kommen noch zu den weiteren Reglern der Stimme, aber ich hoffe, Sie haben gespürt, das waren jetzt vielleicht nicht mal 3 Minuten. Gönnen Sie sich doch diese 3 Minuten am Tag. Es ist nicht wahr, dass wir keine Zeit haben. Es ist nicht wahr. Wir nehmen uns keine Zeit, wenn wir ehrlich sind. Wir sind beim dritten Regler der Stimme, das ist der Stimmklang, also der ist ganz maßgeblich davon abhängig, ich mache es gleich mal vor, ob sie es schaffen oder ob sie tatsächlich aus ihrer sogenannten Indifferenzlage sprechen. Also die Indifferenzlage ist diese Wohlfühllage. Die Wohlfühllage der Stimme, zu der kommen wir aber nur, wenn wir schon mal die Bauchatmung gefunden haben. Also wenn Sie jetzt zum Beispiel mal die Hand auf den Bauch legen und so ganz genussvoll über den Bauch streicheln, als ob Sie gerade wunderbare Schokolade gegessen haben, Sie machen so dieses ganz genussvolle, also dieses ganz genussvolle, dann kommen Sie von der Lage her in Ihre sogenannte Wohlfühllage, in die Indifferenzlage. Wenn Sie und dann sagen, meine Damen und Herren, das ist diese Wohlfühllage, diese entspannte Lage. Das heißt nicht, dass ich immer so sprechen muss, das heißt nur, dass ich dahin auch wieder immer wieder zurückkomme. Das ist der Stimmklang. Vierte Regler haben wir kurz besprochen, ist die Artikulation. Das ist ein wichtiger Regler von der Stimme, wenn ich etwas zu sagen habe, ob ich es auch ausspreche und bis zu Ende spreche. Das ist die Artikulation. Fünfter Regler ist die Sprachmelodie. Da läuft uns jetzt die Zeit davon, aber im Grunde haben wir alle 2 Oktaven zur Verfügung und gerade Männer neigen dazu, sich meistens an 3 Töne zu halten und das wird dann immer sehr monoton, wenn das immer auf die 3 gleichen Töne geht. Auch da gibt's Übungen dazu, wie man das durchbrechen kann, dieses Muster, und wie man sich angewöhnen kann, einfach in der vollständigen Sprachmelodie zu sprechen. 6. Regler ist das Tempo und 7. Regler ist die Betonung, dass es ja wesentlich wichtiger ist, wie Sie etwas sagen, das wissen wir, als was wir sagen. Also dieses Gefühl, dass ich mit meiner Stimme auch die Möglichkeit habe, etwas so auszudrücken, wie ich es auch meine. Das ist ja ein großes Geschenk, wenn man das Instrument so benutzen kann, dass man eben wesentlich weniger missverstanden wird. Weil das, was ich sage, ist ja nicht so wichtig, wie ich es sage. Und das sind so die 7 großen Regler. Ich bin da jetzt schnell drüber geflogen, damit Sie sich mal was vorstellen können. Es gibt also die freien Stimmen, wenn man so will, die trainierten Stimmen, die unnötige Verspannungen auch ablegen können. Es gibt die unfreie Stimme. Die unfreie Stimme war die, mit der ich vor meiner Ausbildung durchs Leben gegangen bin und nicht gewusst habe, wie gehe ich damit um, wie kann ich die Stimme überhaupt trainieren, wie funktioniert das überhaupt, wird meine Stimme überhaupt jeweils besser, hat meine Stimme überhaupt eine Chance. Und was ich mir wünsche von dieser Sendung, dass sie ein bisschen die Freude dran kriegen, zu experimentieren. Was ist denn, wenn ich diese oder jene Übung vorher mache? Was passiert denn, wenn ich zum Mittag zum Beispiel so eine 3-Minuten-Übung mache? Dass sie anfangen zu experimentieren und dann die Freude dran kriegen, zu sagen, ja, da möchte ich gerne weiter üben, da möchte ich gerne weiter dran arbeiten. Und jetzt freue ich mich auf Ihre Anrufe.
0: Vielen herzlichen Dank, Frau Magister Admiral, für Ihren Vortrag. Heute der zweite Teil in der Lebenshilfe Stimme und Präsenz bei Radio Maria. Noch einmal die Einladung an Sie, liebe Zuhörer. Jetzt haben wir ungefähr eine halbe Stunde Zeit. Sie können anrufen. Greifen Sie gleich zum Hörer. Kommen Sie mit unserer Referentin ins Gespräch. Möchten Sie auch wissen, wie Sie Ihre Stimme trainieren können? Haben Sie dazu konkrete Fragen oder vielleicht auch eine Erfahrung, etwas, was Sie mit uns teilen möchten? 0720 578 578 ist die Telefonnummer hier ins Studio von Radio Maria. Wenn Sie von außerhalb von Österreich anrufen, zum Beispiel aus Südtirol, die Hörer von Radio Maria Südtirol sind uns ja auch zugeschaltet, oder von anderswo, die Telefonnummer lautet dann 0043 720 578 578.

0: Stimme und Präsenz. Das Thema in der Lebenshilfe bei Radio Maria heute. Nun freuen wir uns auf die Beiträge unserer Hörerinnen und Hörer. Es haben schon 3 angerufen. Als erstes sind wir jetzt verbunden mit Gertraud aus Oberösterreich. Grüß Gott.
1: Ja, grüß Gott, Eva Maria Admiral. Ich hätte eine Frage, und zwar, ich kann mich mit vielen Menschen ganz normal unterhalten über Gott und die Welt. Und dann gibt es in meiner unmittelbaren Nähe einen Menschen, der sehr stark manipulativ, narzisstisch veranlagt ist. Und da ich dann regelmäßig kippe in meiner Stimme, wo ich die Beherrschung über meine Stimme, also über meine Emotionen nicht mehr steuern kann, wie gesagt, weil ich einfach bewusst dann weiß, das ist, ich im Nachhinein weiß ich es, in dem Zusammenhang nicht, weil das ist ja einfach bewusst, also seine Stimme ist dann bewusst monoton, manipulativ, also mit Aussagen und dergleichen, bis zu dem Zeitpunkt, wo er halt dann auch kippt. Aber vorher, wie gesagt, bin ich halt, ja, ich weiß nicht, ich bin dann nicht mehr in der Obhut meiner Stimme. So um das.
2: Ja, verstehe ich gut. Also da geht es wirklich, das ist ganz wichtig für Sie, da geht es darum, dass Sie in solche Gespräche immer mit einer inneren Strategie gehen. Also nicht einfach ins Gespräch gehen und dann warten, bis es mich wieder überrollt, ja, sondern mit einer inneren Strategie. Die erste innere Strategie ist die innere Distanz, die Sie vorher schon brauchen. Ja, weil wenn man dann mittendrin ist, ist es zu spät, dann schaffe ich die nicht mehr, die Distanz zu erreichen, dann bin ich schon im Strudel drinnen, ja, also rein von der Haltung her, dass ich sage, ich bewahre, ich bleibe bei mir und bewahre eine innere Distanz, bei mir bleiben, ja, das ist das von der Grundhaltung her. Und das Zweite ist, also die Strategie ist, dass sie auch immer wieder zurückkehren zu sich selbst, indem sie ausatmen. Ja, das ist ganz wichtig, dass sie zum Beispiel, das merkt ja kein Mensch, indem sie die Hand auf ihren Bauch legen und wirklich, wirklich vollständig ausatmen und wirklich dieses Loslassen innerhalb der Anspannung, in der sie gerade in diesem Gespräch sind. Ja, sie erfahren ja hier maximale Anspannung, die dann sich so steigert, dass die Stimme kippt. Und was wir machen als Strategie ist, bevor überhaupt die Anspannung mich überfluten kann, dass ich schon währenddessen ausatmen. Also dass ich schon, bevor das beginnt, schon gegensteuern. Und diese 2 Impulse, das eine ist also die vollständige Ausatmung, die beeinflusst auch absolut, und zwar in der Sekunde, das kann man messen, den Vagusnerv. Also der Vagusnerv beeinflusst unser gesamtes Nervensystem von oben bis unten. Alles wird beeinflusst durch den Vagusnerv. Und ich vergleiche es immer mit einer Zigarette. Eine Zigarette wirkt auch unmittelbar auf den Vagusnerv, wenn Sie höchst nervös sind und hinter der Bühne stehen. Und ich rauche nicht, aber nur, dass Sie wissen, ich habe sehr viel geraucht. Mhm. Dann kann man messen, wie in der Sekunde, wo Sie die Zigarette ein- und ausatmen, wo in der Sekunde der Vagusnerv anspringt und plötzlich das Nervensystem sich beruhigt. Und deshalb rauchen die Menschen so gerne. Und wir machen es jetzt anders. Wir nehmen das schon mit als Instrument sozusagen für Ihr Gespräch, dass wir sagen, okay, schon bevor überhaupt das Ganze eskaliert, ausatmen.
1: Vielen lieben Dank.
2: Gerne.
1: Vielen Dank, Frau Maria. Herzlichen Dank.
2: Gerne.
0: Danke für den Anruf, Frau Gertraud. Alles Gute und schöne Grüße nach Oberösterreich. Wir bleiben auch dort in Oberösterreich. Die nächste Anruferin hat uns mit einer Frage erreicht. Wir begrüßen Wilfrieda. Grüß Gott, was möchten Sie wissen?
3: Ja, grüß Gott. Entschuldigung, bin falsch.
2: Grüß Gott.
3: Ich bin Wilfrieda. Und zwar möchte ich zuerst einmal fragen, wo gibt es die CD? Gibt es sie bei Radio Maria oder wo kann man die bestellen?
2: Die kann man überall bestellen. Die heißt Erstmal Entspannen von Eva Maria Admiral. Und die kann man grundsätzlich überall bestellen. Manche Buchhändler sind ein bisschen, die wollen den Verlag dazu und der Verlag heißt Kapp Verlag, also C-A-P, Kapp Verlag. Und bestellen kann man es überall.
3: Oder Rani Maria hätte es nicht lagernd.
2: Ich glaube nicht. Ich habe mich ehrlich gesagt nicht erkundigt. Das können wir nochmal vom Hörerservice nachfragen.
3: Ja, genau. Okay. Und zuerst einmal ganz großes Vergeltgott für Ihre Sendung. Ich höre Sie riesig gern und ich bin so dankbar. Aber die letzten Aussagen, was Sie jetzt bei der Vorgängerin gesagt haben, bin ich sehr, sehr, sehr dankbar, erlebe ich. Und ich hätte noch eine Frage, wie gehen wir mit Menschen um, die schlecht hören, also ein Partner schlecht hört, will aber das Hörgerät nicht nehmen und sagt immer wieder, ich verstehe dich nicht, also meine Stimme ist anscheinend zu tief für ihn und er will teilweise nicht verstehen und das ist so stark, mit so einem Menschen zu reden. Also Sie haben schon erst gesagt, das Aushalten ist nicht so wichtig, weil die Menschen sind teilweise sehr, sehr verletzend und jedes Gespräch ist oder jede Meldung ist, wenn man irgendwas sagen möchte oder will, ist so schwer, dem anderen verständlich zu machen, wenn er es gar nicht verstehen will, teilweise.
2: Ja. Also die große erste Frage ist, warum möchte er sein Hörgerät nicht nehmen? Das ist wirklich die erste Frage.
3: Das nimmt er nur vielleicht, wenn er gerade einmal weggeht, aber er nimmt es nicht und er würde beide brauchen, hätte beide Uhren für Geräte. Aber es ging,
2: und die,
3: ging 80 und er braucht
2: also das,
3: zu Hause braucht er es nicht.
2: Ja, sagt er.
3: Ja, er will es nicht.
2: Ja. Also grundsätzlich ist wichtig zu wissen, für die Verständlichkeit ist niemals die Lautstärke entscheidend. Ja, es ist nicht entscheidend, wie laut sie brüllen, sondern Verständlichkeit in der Sprache entsteht nur durch die Konsonanten. Ich mach's dann gleich mal vor. Ja, also das heißt, je stärker die Konsonanten T, K, P sind, desto verständlicher werden sie. Ich mach's mal vor. Es ist ein Unterschied, ob Sie sagen, die Tanten trinken Kaffee und Kakao, ja, oder ob Sie sagen, die Tanten trinken Kaffee und Kakao. Das eine war reine Lautstärke, man hat kein Wort verstanden, und das andere waren lediglich die Konsonanten. Ich weiß, das braucht Übung und ich weiß, das ist total ungewohnt, aber man muss es irgendwie als Spiel sehen, dass man sagt, ich spreche Konsonanten. Ja, also T, P, K. Und das macht für einen Schwerhörigen, das macht unheimlich verständlich. Ganz anders als Lautstärke. Lautstärke macht zumeist nicht verständlich.
3: Ja, und man wird leichter heiser. Also ich werde leichter heiser.
2: Das sowieso. Also es geht wirklich um die Artikulation. Es geht darum, dass man sich angewöhnt, die harten Konsonanten, das ist ganz unösterreichisch, ich weiß, die harten Konsonanten zu sprechen. Also ich mach's mal vor, es ist ein Unterschied, ob ich sage, er rüttelt die Turmtür oder ob ich sage, er rüttelt die Turmtür. Verstehen Sie, da rüttelt was in der Sprache und das ist dann verständlich. Und für einen Österreicher so wie mich ist es sehr schwer, weil das hat mir Überwindung gekostet.
3: Ja.
2: Für einen Deutschen ist das überhaupt kein Problem, zu sagen, er rüttelt. Ja? Für mich als Österreicher wäre es einfacher zu sagen, er rüttelt. Nur errüttelt versteht kein Mensch.
3: Ja. Und
2: also nur, dass Sie wissen,
3: die ist zu tief. Also eine höhere Stimmlage verträgt er besser.
2: Es ist leider so, dass bei der Schwerhörigkeit, da hat er leider recht, bei der Schwerhörigkeit wird die hohe Stimme besser gehört. Das stimmt leider. Aber ich möchte Ihnen nicht raten, jetzt zu einer höheren Stimmlage überzugehen, weil das auch gar nicht gut wäre für Ihre Stimme, für Ihre Atmung, für Ihren Körper, weil Sie haben eine sehr schöne, wohlklingende Stimme und ich weiß nicht, ob das die Lösung wäre, aber ich sage Ihnen ehrlich, wie es ist, viele Lehrer gehen dazu über, die haben eine wohlklingende Stimme und viele Lehrer gehen dazu über, dann so zu sprechen mit den Leuten in einer wesentlich höheren Stimmlage, ja, nur damit sie gehört werden. Ich weiß, das ist eine Möglichkeit, aber auf die Dauer weiß ich nicht, ob sie das möchten.
3: Ja, und ob sie raus selber aushört, eine Bekannte von ihm, die spricht so und die Stimme tut mir nicht gut.
2: Nein, die tut nicht gut. Sie haben vollkommen recht. Nein, man hört nicht gerne zu.
3: Großes vergelt Gott für alles, was wir tun für Radio Maria. Ich freue mich riesig und genieße es so. Und auch die Atmen, das Ausatmen, das werde ich immer ganz, ganz fest in mein Herz schreiben.

0: Massage oder sonst irgendwas Gröberes. Auch nicht mit den Stimmbändern. Ja. Dann hat er mir seinen Lokopäden geschickt.
1: Ja.
0: Und da habe ich dann eine Atemübung gekriegt. Das war recht lustig. Da mit einem Becher, wo ich mit Wasser voll.
1: Genau.
0: Einen Schlauch.
1: Genau. Hätte ich Ihnen empfohlen, ja.
0: Und die habe ich dann gemacht und dann ist er wieder besser mit der Schluckübung. Aber ja, was ist da eigentlich dann die Ursache? Wie kann das entstehen?
1: Also im Grunde ist es nichts anderes als eine Anspannung und eine Verkrampfung.
0: Von der Muskulatur.
1: Ja, ja. Es ist, verstehen Sie, wir alle haben gewisse Körperzonen, die meisten haben die Schultern und den Nacken, die sich im Laufe unseres Lebens leider völlig überspannen. Und Sie haben das dann in der Schluckmuskulatur gehabt. Und wenn Sie jetzt diese Übung gemacht haben, wenn Sie die Übung gemacht haben mit dem Strohhalm, dann kriegen Sie wieder die nötige Lockerheit.
0: Genau, das kann auch sein, weil ich habe ja Spinalkanalverengung ziemlich stark, weil in der Lendenwirbel bin ich schon operiert in denen. Und oben habe ich auch eine HWS. Und das, dann hängt das schon mit denen zusammen, weil ich war jetzt dann, war vorher gesehen in Behandlung mit denen, ich habe Infiltrationen in Physiotherapie gemacht und dann hat es sich wieder verschlechtert, im Dezember jenes. Genau, und dann habe ich das gleich im Februar mit denen. Aha, okay.
1: Genau. Das hängt mit der Halswirbelsäule auch zusammen. Genau, ganz klar.
0: Genau, ja, und dann habe ich nur eine Frage und zwar zur richtigen Atmung.
1: Ja.
0: Weil ich habe früher auch beim Sportlauf, habe ich immer eingeatmet durch den Mund. Dann, ich habe immer dann Probleme gekriegt mit Seitenstechern. Dann haben wir die Trainer das antrainiert. Unser Konditionstrainer hat mir das antrainiert, Timer, der ich durch den Nosen atmen soll. Beim Laufen.
1: Ja.
0: Ja.
1: Ja,
0: und genau. Und das hat, ich habe eh lange gebraucht, bis ich das einmal gekriegt habe. Ja. Das war recht schwierig und anstrengend für mich, aber ich hab's, weil ich war so 13, 14 Jahre damals, Gott sei Dank noch Kind und da lernt man noch leichter. Und ich muss sagen, das ist mir bis jetzt blieb. Ich atme, weil in der Nacht atmet man sowieso durch die Nosen, ja, automatisch.
1: Ja.
0: Genau. Aber ich arbeite jetzt den ganzen Tag nur mit der Nosen. Am Tag.
1: Da spricht grundsätzlich überhaupt nichts dagegen. Wichtig ist, Sie müssen sich wohlfühlen dabei. Ja?
0: Nein, manche ich Leute merke nur, mir fällt das selber nicht auf, der Knosen nicht auf.
1: Super. Super. Dann beibehalten. Manche Leute fühlen sich beengt dadurch, aber wenn sie sich wohlfühlen, ist alles gut.
0: Genau, das habe ich gehabt. Bei was habe ich gehabt? Eine Magenspiegelung. Und da habe ich dann immer unwohl gefühlt, wie wenn ich jetzt Luft kriege. Ja.
1: Ja.
0: Weil das war dann im Moment, was da ein Schlauch eingeführt wird. Und ich habe immer durch die Nosen eingeatmet da. Und das ist dann immer durch auch der Schluckreflex dann. Dann hat sich so ein Ding. Und da habe ich immer das Gefühl gehabt, die kriegt zwängst Luft. Dann haben sie immer jetzt geben sie mir über einen Sauerstoff durch die Nosen. Weil ich Darmspiegelung habe. Auch bei der Magenspiegelung. Und seitdem habe ich kein Problem mehr damit. Da habe ich das, was Sie gesagt haben, das Gefühl, bangt das Gefühl. Und das kriege ich dann, wenn sie mir irgendwas in alles untersuchen. Aber das habe ich jetzt auch schon so weit, der mich entspannen kann dabei und der keine Probleme auch nicht mehr habe.
1: Alles
0: so
1: bestens.
0: Okay, das ist dann eh gut, wenn man dann durch die Nase wirklich einatmet, weil ich merke es auch beim Sprechen, wie Sie sagen, die meisten reden ja oberflächlich oder atmen oberflächlich, ja.
1: Ja.
0: Und bei mir ist es so, ich atme wirklich direkt tief im Körper ein, ja. Eigentlich im Bauch, ja.
1: Sehr gut, sehr gut.
0: Und
1: wunderbar.
0: Ich merke das auch bestimmt, ich habe ja schon Vorträge gehört und habe da auch kein Problem, länger zu reden, ohne dass ich aussitzen oder ich Probleme mit dem Hals gehört.
1: Ja,
0: oder mit der
1: das
0: Stimme.
1: Hängt zusammen.
0: Keine Probleme.
1: Ja.
0: Ja. Okay, das heißt, ich mache alles richtig dann, beim Atmen.
1: Alles richtig, danke.
0: Ja, danke Ihnen noch, einen schönen Tag und ein schönes Wochenende, Frau Admiral.
1: Danke, wiederhören.
2: Vielen Dank für die Fragen und Beiträge bisher. Die Telefonleitungen sind jetzt wieder frei. Sie können gerne noch anrufen, ein paar Minuten sind noch Zeit. 0720 578 578. Von außerhalb Österreichs wählen Sie 0043 720 578 578. Wir sind in der Lebenshilfe auf Radio Maria. Heute der zweite Teil einer Sendung zum Thema Stimme und Präsenz. Wie können wir unsere Stimme trainieren? Unser Instrument, mit dem wir sprechen. Eine Frage möchte ich jetzt weitergeben von einer Anruferin, die uns erreicht hat. Und zwar hat uns eine Anruferin

0: aus Niederösterreich mit folgender Frage erreicht. Sie möchte wissen, was man tun kann, wenn man sich immer räuspern muss. Sie hat offensichtlich dieses Problem. Welche Tipps kann man ihr da geben?
1: Ja, räuspern. Grundsätzlich müssen Sie wissen, Räuspern ist wirklich für die Stimmbänder ganz, ganz schlecht, weil die dann nicht mehr vibrieren können. Also stellen Sie sich vor, die Stimmbänder sind ja so wunderbar vibrierend wie bei einem Cello oder bei einer Geige. Das sind so minimale Tausendstel Vibrierungen, die da stattfinden, Vibrationen. Und wenn Sie räuspern, dann macht es zack und Sie schlagen das zusammen und das Instrument wird sozusagen kurzzeitig mal kriegt einen Hieb auf die Seite. Ja, auf die Seiten, die vibrieren sollen. Deshalb möchte ich davon abkommen, sich das anzugewöhnen, ständig zu räuspern. Was kann man dagegen tun? Ganz einfach. Wichtig ist, dass man sich angewöhnt, das muss man im Alltag angewöhnen, nicht erst, wenn man sprechen muss, dass man sich angewöhnt, stattdessen im Auto, in der Supermarktkasse, wo in der Bahn, wo immer ich gerade bin, statt zu machen, ja, wenn man spürt, da ist was, immer wieder zu brummen. Also immer wieder dieses Brummen, wo die Stimmbänder vibrieren dürfen. Ja. Stellen Sie sich vor, wenn ich jetzt brumme, dann vibrieren die Stimmbänder und dann kann sich da ein Schleim lösen, der da vielleicht gerade, oder ein Brösel oder alles, was da vielleicht gerade irgendwie hindert, wo man sich gerne räuspern würde, durch das Brummen, durch dieses vibrieren die Stimmbänder und das kann gelöst werden, ohne dass ich dieses mache. Dieses, ich krieg gleich Halsweh. Das ist das eine. Und das andere ist, selbst wenn es nicht physiologisch zu erklären ist, sondern nur psychologisch, ist es egal, Hauptsache es wirkt. Das andere ist Wasser trinken, Wasser trinken, Wasser trinken. Auch wenn rein physiologisch das ja gar nicht helfen könnte, weil ja das nicht direkt auf die Stimmbänder trifft, ist völlig egal. Uns ist wichtig, dass es funktioniert. Daher Wasser trinken, Schluck Wasser trinken, brummen. Und das im Alltag und nicht erst, wenn ich sprechen muss, weil sonst ist es zu spät.
0: Vielen Dank, Frau Magister Admiral, für diese Antwort auf die Frage. Jetzt sind eben noch ein paar Minuten Zeit. Liebe Zuhörer, rufen Sie gerne an, wenn auch Sie eine Frage haben zum Thema Stimme und Präsenz. Wie können wir unsere Stimme trainieren? Haben Sie da eine Frage oder eine Erfahrung, einen Beitrag, etwas, was Sie mit uns teilen möchten? 0720 578 578 ist die Nummer hier ins Wiener Sendestudio von Radio Maria. Von außerhalb Österreichs wählen Sie 0043 720 578 578.

0: Wir sind mit einer weiteren Anruferin verbunden. Aus Wien hat uns Therese erreicht mit einer Frage. Grüß Gott.
1: Grüß Gott. Ja, ich habe ein bisschen eine gespaltene Stimme, wie Sie vielleicht hören. Das mit dem Brummen und Wasser trinken, das werde ich machen. Aber gibt es speziell für diese Art des Stimmproblems auch irgendeine einfache Übung?
2: Also so wie ich Ihre Stimme höre, ist eben das Problem, dass die Stimmbänder zu wenig vibrieren und nicht mehr vollständig schließen. Das hat denn sicher der HNO auch gesagt, ja?
1: Ja, genau.
2: Dass die Stimmbänder nicht mehr vollständig schließen. Es ist auch gut möglich, das hat er Ihnen wahrscheinlich auch gesagt, dass Sie ein leichtes Ödem auf dem Stimmband haben. Ich habe das alles auch hinter mir, was Sie gehabt haben. Ich habe das alles auch gehabt. Und ich habe das wirklich weggekriegt durch das Brummen. Also das glauben die HNO-Ärzte nicht, aber ich habe das weggekriegt, indem ich wirklich jeden Tag, also egal wo ich sitze, wo es nicht auffällt, ob im Auto, in der Bahn oder sonst wo, vor mich hingebrummt habe, damit die Stimmbänder wieder locker werden und schließen können.
1: Ja.
2: Und ich muss Ihnen sagen, es dauert sehr lange, aber ich habe es hingekriegt.
1: Wunderbar, ich danke Ihnen vielmals.
2: Sehr gerne.
1: Auf Wiederhören.
2: Wiederhören.
0: Alles Gute für Sie. Auf Wiederhören.
1: Danke.
0: Nun zu einer weiteren Frage von Gabriele aus Niederösterreich. Sie ist jetzt mit uns verbunden. Willkommen.
3: Ja, grüße Gott, Frau Admiral. Ich hätte eine Frage, und zwar wegen des Singens. Welche Übungen kann ich machen, damit ich hoch aufsingen kann?
2: Also, ich bin keine Gesangslehrerin und alle Gesangslehrer werden mich jetzt auffressen, was ich jetzt sage. Ich sage das jetzt wirklich aus der Sicht einer Sprechstimme, gell? Also, man möge mir verzeihen, wenn ich jetzt kurz was dazu sage. Das ist ein interessantes Phänomen. Müssen Sie mal ausprobieren, wenn Sie hochsingen möchten und vorher eine Übung machen, wo die Stimme ganz, ganz tief sprechen muss. Ja, also ich mache da immer diese Übung dazu. Sie stellen sich vor, Sie sind so ein ganz dickes Cello und stehen da wie ein dickes Cello. Und jetzt, was Sie versuchen, ich mache es mal vor, so tief zu sprechen, wie es überhaupt noch irgendwie möglich ist, dass überhaupt noch ein Ton rauskommt. Wichtig ist, das ist kein schöner Ton, das geht jetzt nicht um Singen, sondern da geht es darum, wirklich so tief wie möglich. Ja, und das mache ich ein paar Minuten. Und das ist ein ganz komisches Phänomen. Es konnte mir nie jemand erklären, auch kein Gesangslehrer. Tatsache ist, dass sie nachher wesentlich leichter hochsingen.
3: Oh.
2: Ja, probieren Sie es aus.
3: Ja. Ja, und was ich noch fragen wollte, und zwar, wir haben ein Enkelkind und das ist jetzt 3,5 Jahre. Es versucht jetzt schon deutlicher zu sprechen, aber es hat bis zum dritten Jahr fast gar nichts gesprochen. Und jetzt sagt sie alles nachher, alles, was sie hört, aber man versteht sie manche Wörter noch nicht sehr gut.
2: Ja.
3: Welche Übungen könnte ich da machen mit ihr, dass sie auch verständlicher wird?
2: Ja, es ist interessant. Da wäre es jetzt wichtig zu wissen, wie sprechen die Eltern?
3: Es ist so, dass sie beide arbeiten gehen und das Kind also doch sehr viel auch bei Großeltern ist. Es geht schon aber im Kindergarten seit dem zweiten Lebensjahr. Und von der einen Seite die Oma, da ist schon mehr Dialekt drinnen und die Mutter, also die Oma von ihr verstehe ich selber sehr schlecht. Die Uroma ist wieder besser verständlich, aber ihre Mutter mütterlicherseits, also da muss ich mich selber anstrengen. Und da ist sie auch des Öfteren dort.
2: Ja, also wir übernehmen die Sprache nur von unserer Umwelt. Und jetzt haben wir aber die Situation, dass sie da aufwächst, wo sehr undeutlich gesprochen wird. Da haben sie nur die Möglichkeit, wirklich als Gegengewicht, diesen Einfluss zu nehmen, indem sie sagen, ich spreche mit diesem Kind überdeutlich, weil das Kind übernimmt nichts anderes als, also das Kind ahmt sie nach, ja. Das Kind lernt nur durch Nachahmung. Das Kind ahmt die Großmutter nach oder die Urgroßmutter und eben auch sie. Und das ist unsere einzige Chance, wie wir da eingreifen können bei einem dreijährigen Kind.
3: Ich versuche jetzt Kinderlieder mit ihr zu singen.
2: Sehr gut.
3: Da geht das hervorragend. Also
2: da geht's im Singen geht's hervorragend, ja. Mhm. Das Problem ist nur, dass es dann nicht ins Sprechen vom Kind übernommen wird. Also okay. Es gibt Kinder, die können hervorragend singen und sprechen nicht.
3: Ja, genau. Ja, ja. Genau.
2: Ja.
3: Das ist ja so, ja.
2: Also dieser Transfer geht dann nicht, dieser Transfer von Singen auf Sprechen. Nein, nein, nein, nein. Also viel deutlich sprechen mit ihr, damit sie auch übertrieben sprechen, damit sie sich die andere Seite auch angewöhnt.
3: Das macht ihre Mutter, Gott sei Dank. Also
2: gut, da, sehr gut.
3: Wenn sie da ist, also sie spricht Hochdeutsch, also da sage ich super. Gut.
2: Ja.
3: Aber sie ist halt auch sehr oft geschafft, weil die arbeitet in einem Verkauf und da hat sie Zeiten, Frühschicht, spät in die Nacht rein. Ja. Und das ist halt, dass sie doch oft sehr spät nach Hause kommt und nur mehr schlafen gehen kann mit dem Kind.
2: Klar.
3: Und Vormittag ist sie eben, wenn sie Nachmittag hat, im Kindergarten und am Nachmittag ist sie dann selber oft schon so herausgefordert vom Verkauf. Mhm. Also, aber wir bemühen uns alle miteinander und jeder gibt sein Bestes.
2: Wie spricht denn die Kindergärtnerin? Spricht die gut? Deutlich?
3: Da habe ich eher weniger Kontakt, weil da bringt sie die Mama und der Papa holt sie ab.
2: Okay.
3: Also da muss ich nachfragen.
2: Wäre grundsätzlich interessant. Also nicht als Kritik, sondern nur als Hinweis.
3: Nein, nein, nein.
2: Ja. Die Kindergärtnerin kann ja auch nichts dafür. Die hat sie ja auch nie gehört. Also,
3: Ja.
2: Und nur als Hinweis. Ja.
3: Aber ganz toll. Und ich möchte auch noch zu der Vorredner, also wegen des Hörgeräts. Es kann auch sein, dass der Mann das Gerät vielleicht die Reinigung und so, das ist eine große Herausforderung. Also da, wenn sie da vielleicht zu dem Akustiker hingeht und das Hörgerät vielleicht reinigen lässt, vielleicht ist ihm das zu mühsam, weil mein Mann ist Elektriker und der ist da sehr dahinter und ich habe auf einem Ohr auch ein Problem, aber ich weigere mich, ein Hörgerät zu tragen noch, weil ich sage mir, das Reinstopfen im Ohr, ich kann schon Watte nicht vertragen. Ich wurde nämlich am Rechner operiert und da ist eine Narbe hinterlassen worden und von daher tue ich mich mit dem rechten Ohr sehr schwer und ein Bruder von mir hat das gleiche Problem und er tragt nicht, weil ihm das so wehtut im Ohr. Also es kann auch Schmerzen verursachen. Und er lässt es dann auch weg. Sag ich, wieso trägst du das nicht? Ich meine, ich wehre mich selber dagegen. Ich sage, mein Mann, der trägt das und mit Begeisterung, er hatte gar keine Vogel mehr singen gehört. Vielleicht, dass man ihm das schmackhaft macht, dass er wieder die Natur besser hören kann. Ja. Weil er hat keinen Vogelgesang mehr gehört und es ist so ein Erlebnis. Gut, mein Mann ist auch Musiker, spielt alles aus dem Ohr heraus, also aus dem Kopf heraus. Ja. Und da hat aber der HNO hat es auch gesagt, den Fernseher auch leiser drehen, damit er sich anstrengen muss, weil das Gehör geht dann total verloren, weil er war auch in einer Werkstätte, wo sehr viel Lärm und früher waren ja die Ohrschützer, also es waren keine Ohrschützer da und diese Watte, was man da reingestopft hat, das hat ja alles nichts gebracht, was er drauf getragen hat, aber es war unnötig, weil kein Schutz da war. Und dadurch sind die Ohren, beide Ohren bei ihm total kaputt. Und er hat jetzt ein Hörgerät mit so einer Fernbedienung, damit er auch, wenn er in einem Lokal sitzt und die Leute sprechen, es ist irre fürs Gehör. Da kriegt man Kopfschmerzen, wenn das so laut wird. Und er kann es auf Musik umstellen und auch auf Sprechen umstellen. Aber das ist dann schon wieder eine teurere Sparte. Also ich glaube, diese Gehörgeräte kosten 7.000 Euro. Von der Versicherung, glaube ich, bekommt er 1.500 dazu. Ja, und das hat er dann auch ein Jahr, glaube ich, Monatsraten abgestattet. Aber das Jahr, das war eine Herausforderung, dieses abzuzahlen. Und dadurch verzichten viele Leute. Und die Krankenkassenhörgeräte, manche sagen, das hilft mir. andere sagen, das bringt mir überhaupt nichts. Mein Schwiegervater ist 98 Jahre geworden. Die letzten Jahre hat aber das Hörgerät schon nicht mehr getragen, weil er hat es mit Batterie. Die sind so teuer. Und das dann das weggelassen haben. Und da hatte er aber noch so viele Ideen und hatte sich mit meinem Mann unterhalten. Du, was könnte man denn da noch draus machen? Aber wenn wir dann hinkommen sind und das Hörgerät war nicht eingeschaltet oder hatte nichts drin, man konnte sich nicht mehr unterhalten mit ihm.
0: Liebe Frau Gabriele, vielen Dank für die vielen Hinweise. Wir sind jetzt schon fast ganz am Ende der Sendung. Alles Gute auf jeden Fall für Sie. Danke für die Fragen und für den Anruf.
3: Vielen lieben Dank. Vielen lieben Dank.
0: Danke Ihnen.
2: Sehr gerne.
0: Schöne Grüße. Dankeschön.
2: Sehr gerne.
0: Auf Wiederhören.
3: Danke.
0: Liebe Frau Magister Admiral, jetzt in der letzten Minute, ein, zwei Minuten, haben wir noch Zeit, wirklich 2 Minuten maximal für die Schlussbemerkungen für Sie.
2: Allerletzte Minute. Es gibt keine hässliche Stimme, es gibt keine hoffnungslose Stimme, es gibt keine Stimme. Meine Stimme ist halt so, die klingt halt so schrecklich, meine Stimme ist leider kaputt. Das ist alles, das sind Glaubenssätze, die nicht stimmen, weil wir alle sind geboren mit einem vollständigen Instrument. Und das Einzige, was wir leider alle nie gelernt haben, ist, wie spiele ich dieses Instrument, wie gehe ich damit um. Aber wir können es alle lernen, sogar hoffnungslose Fälle wie ich. Das soll Sie ermutigen.
0: Dankeschön für diese Ermutigung ganz am Ende der Sendung. Der zweite Teil zum Thema Stimme und Präsenz. Vielen Dank, Frau Magister Eva Maria Admiral. Alles Gute und Gottes Segen für Sie.
2: Danke, Wiederhören.
0: 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Aus dem Studio in Wien verabschiedet sich Wolfgang Reumüller.

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0: Liebe Hörerfamilie von Radio Maria, aus dem Studio am Stetten begrüßt Sie Miriam Bruckner. Sie hören nun das Wort des Lebens mit Pfarrer Roland Bach-Leitner. Grüß Gott.
1: Ja, grüß Gott, und ich freue mich, dass ich wieder mal mit am Stetten verbunden bin, wo ich meine ersten Sendungen in Radio Maria moderiert bekommen habe. Nun gut, ich freue mich, dass wir uns heute zusammenfinden, und da ist mir in der letzten Zeit eine biblische Gestalt wieder vor Augen gekommen. Und zwar geht es um den hohen Priester und König Melchisedek. Haben Sie den Namen schon einmal gehört? Melchisedek ist ein Priesterkönig, der nur dort an dieser einen Stelle vorkommt und dann nur in einer zweiten in den Psalmen. Ich erinnere mich noch, wie wir etwa Seminaristen bei feierlichen Einzügen unseren Bischof in die Kathedrale, das war der Linzer Dom, eingezogen sind. Da war ein Gesang zu hören, voller Wucht und Kraft. Ecce Sacerdos Magnus. Seht, ein großer Priester, der in seinen Tagen Gott gefiel. Deshalb hat ihm der Herr durch einen Eid Wachstum in seinem Volk gewährt. Und kein geringerer als Anton Bruckner hat diesen Gesang ganz festlich vertont. Obwohl nur an zwei Stellen im Alten Testament Melchisedek erwähnt wird, hat er für die frühe Kirche eine besondere Bedeutung gewonnen. Und dem möchte ich mit Ihnen gemeinsam heute nachgehen. Schauen wir auf die Stelle der Abrahams Geschichte im Buch Genesis. Abrahams Neffe Lot fiel in einer Auseinandersetzung mehrerer Städte in die Hände der anderen. Das hat Abraham erfahren und stand denen auf Lots Seite bei mit einer Verteidigungstruppe, sodass die Städte Lots siegten. Nun ist vielleicht auch insofern interessant, dass hier von Lot die Rede ist. Er war Neffe von Abraham und hat seinen Onkel unter Anführungszeichen immer wieder auch hintergangen. Aber Abraham stellt eine Verteidigungstruppe zur Verfügung. Er war also, das ist anzunehmen, dass er zur damaligen Zeit ein bedeutender, auch nicht einmal armer Beduine war. Unterwegs durch die Wüste, durch die Einsamkeit, der innerlich darin auch gewachsen ist. Aber gut, es steht im Buch Genesis Folgendes. Als er nach dem Sieg über Chedorlaomer und die mit ihm verbündeten Könige zurückkam, zog ihm, dem Abraham, der König von Sodom ins Schabetal entgegen. Dieses Tal heißt jetzt Melchisedek war der König von Salem. Er brachte Brot und Wein heraus. Er war Priester des höchsten Gottes. Er segnete Abraham, damals noch Abram, und sagte, gesegnet sei Abram vom höchsten Gott, dem Schöpfer des Himmels und der Erde. Und gepriesen sei der höchste Gott, der deine Feinde an dich ausgeliefert hat. Im Wort Melchisedek steckt interessanterweise das Wort Melek. Und Melek ist in der hebräischen Sprache König. Und Salem, das kennen wir von Shalom. Salem heißt Friede. Und es wird später auf Jerusalem angewendet. Von der Wortbedeutung her bedeutet aber der Stadtname Gründung Gottes des Schalim. Später wurde diese Stadt einfach als ein Ort des Friedens verkündet. Und irgendwie hängt das damit zusammen, dass auch Jerusalem seine besondere Bedeutung gewonnen hat, nicht nur wegen des Tempels, sondern vor allem auch im Hinblick auf das himmlische Jerusalem. Christen haben sich an der geheimnisvollen Gestalt Melchisedeks orientiert und haben diese Gestalt auf Jesus angewendet. Er ist als Sohn Gottes ein König des Friedens. Und wegen der Opfergaben von Brot und Wein, die er Abraham bringt, ist auch dieses Bild ein Hinweis auf die Eucharistie, bei der auch wir Brot und Wein verwenden. Eine weitere Stelle im Testament, auf das habe ich hingewiesen, steht im Psalm 110. Der Herr hat geschworen und nie wird es ihn reuen. Du bist Priester auf ewig nach der Ordnung Melchisedeks. Ordnung Melchisedeks. Was ist das eigentlich? Eine Ordnung. Das heißt, da ist etwas geordnet. Da ist eine klare Linie drinnen. Und in diesem Psalm geht es in seiner Gesamtheit um die Einsetzung eines Priesterkönigs auf dem Zion. Vorher war Königtum und Tempeldienst der Priester voneinander getrennt. Sie kamen immer wieder zusammen, aber ein Priesterkönig, so etwas hat es in Jerusalem nicht gegeben. Auch nicht, als Salomo, der König, den neu erbauten Tempel mit einem schönen Weihegebet seine Bestimmung übergeben hat. Nun im Hebräerbrief, im Neuen Testament, da beschäftigt sich der Autor sehr ausführlich mit der Gestalt des Melchisedek. Und da merken wir schon, wie diese Gestalt in die Kirche hineingekommen ist. Man wollte sich überhaupt nach der Zerstörung Jerusalems klar abgrenzen vom levitischen Priestertum. Und so finden wir zwei Priesterordnungen, die der Hebräerbrief anspricht. Die eine ist die Priesterordnung Aarons und die andere die Ordnung dieses Priesterkönigs Melchisedek. Der levitischen Abstammung der Nachkommen von Aaron entspricht die Aussage bei Melchisedek, dass dort keine Genealogie, keine Herkunft nötig ist. Er kommt von Gott sozusagen. Die Vergänglichkeit der sterblichen Priester entspricht der ewigen Unvergänglichkeit des melchitischen Priesters. Den blutigen Tieropfern auf der einen Seite entspricht das perfekte Selbstopfer in Jesus Christus in seinem Tod. Und dieser Tod und seine Auferstehung, sie werden ja in der Eucharistie gefeiert mit den Zeichen vom Brot und Wein. Und die begrenzte Sühne, die vom Tempeldienst her möglich war, entspricht durch Jesus Christus in der neuen melchitischen Priesterordnung die vollkommene Erlösung. Diese Zusammenstellung zeigt, dass die Ordnung Melchisedeks der levitischen Tradition überlegen ist. Vielleicht hat der Verfasser des Hebräerbriefs, die damals wohl noch den Untergang Jerusalems und des Tempels vor Augen, dass er so klar hier Stellung nimmt. Dieser Priesterdienst konnte wegen der Zerstörung des Tempeldienstes bis heute in Jerusalem nicht mehr wahrgenommen werden. Das seit dem Jahr 70 nach Christus. Und Melchisedek ist auf der anderen Seite König und Priester zugleich. Das Bild des Friedens. Und Jesus ist im Hebräerbrief, Jesus vereinigt im Hebräerbrief beides, das Priestertum und das Königtum, als ein Zeichen der Vollendung. Mit dem Bild Melchisedeks, da haben sich die Kirchenväter in den ersten Jahrhunderten der Kirche ganz ausführlich auseinandergesetzt. Wegen dieser Symbolkraft haben sie ein neues Bild für den Priesterdienst geschaffen. Dieser Priesterdienst, der für uns als Kirche gilt. Auch in den Auseinandersetzungen mit den Rabbinern wird Melchisedek gleichsam als Vorbild eines neuen Bundes, mit den Gott mit seinem Volk schließt, gesehen. Die levitischen Priester durften laut Gesetz den Zehnten von ihren israelitischen Brüdern einfordern. Melchisedek jedoch nahm als König den Zehnten von seinem Besitz, um ihn Abraham, dem Stammvater aller Juden, zu geben. Also ist es ein anderer Priesterdienst. Unwidersprechlich wird das Geringere vom Höheren gesegnet. Und Melchisedek segnet Abraham. Kein levitischer Priester, sondern Melchisedek. Er ist der von Gott Gesegnete, wie er überhaupt in der Heiligen Schrift bezeichnet wird. Und schließlich daraus die Konsequenz, die der Hebräerbrief zieht, da Levi bildlich gesprochen noch in seinen Ahnen Abraham steckte, hat das gesamte levitische Priestertum in Abraham an Melchisedek den Zehnten bezahlt und sich ihm auch untergeordnet. Wäre das levitische Priestertum in der Lage gewesen, den Menschen die wahre Vollkommenheit und Sündenvergebung zu bringen, gäbe es keinen Grund, warum Gott im Psalm 110 einen anderen Priester ankündigt. Im Hintergrund steht wohl die schmerzliche Erfahrung, dass die levitischen Priester keine Opfer darbringen konnten, weil der Tempel von den Römern zerstört worden ist. Jesus hat uns ein neues Gesetz gegeben, in dem kurz ausgedrückt wird, dass das Alte überwunden und durch das Neue ersetzt worden ist. Das levitische Priestertum wurde durch Jesus ersetzt, weil er ein ewiges Priestertum hat. Nun, der heilige Augustinus sieht in der Gestalt Melchisedeks mit den Gaben von Brot und Wein die blutigen Opfer überwunden. Augustinus betont, dass Melchisedek Abraham nicht etwa Fleisch von Tieren opferte, sondern Brot und Wein reichte. Für ihn ist das kein Zufall oder eine bloße Geste der Gastfreundschaft, wenn er Brot und Wein bringt, sondern ein von Gott inszeniertes prophetisches Sakrament. Das nimmt also das letzte Abendmahl vorweg. Bezeichnend ist an dieser Stelle, dass Brot und Wein nicht einfach nur Gastfreundschaft ist. Denn es gibt auch in der Kirche manche, die vielleicht bewusst oder unbewusst sagen, ja, das ist ein Zeichen der Gastfreundschaft, also können alle zur Kommunion gehen. So ist es eben nicht. Augustinus betont dass in Christus Brot und Wein die Einheit von Priester und König zum Ausdruck bringt und auch für die Einheit der Kirche als dem Leib Christi von Bedeutung ist. Da schreibt er, dass Brot aus vielen Körnern und Wein aus vielen Trauben besteht, symbolisiert das Opfer Melchisedeks, da die Einheit der Kirche, die als mystischer Leib mit ihrem hohen Priester Christus verbunden ist. Nun, neben Augustinus haben auch andere Kirchenväter das Vorbild Melchisedeks aufgegriffen und für ihre Argumentation herangezogen. Priester Cyprian spricht über das Vorbild der Eucharistie bei Melchisedek. Clemens von Alexandria deutet diese Gaben von Brot und Wein als geistliche Speise und sieht in Salem ein Bild des himmlischen Jerusalems, von dem in der Offenbarung des Johannes auch die Rede ist. Und eines möchte ich auch noch herausheben. Wir haben ja bis zum Zweiten Vatikanischen Konzil immer nur ein Hochgebet gehabt. Das ist das erste, das sogenannte römische Hochgebet. Und ich erinnere mich noch, wie es zu der Umstellung gekommen ist, dass viele Priester geklagt haben, ja, wie wird das, wenn wir jeden Tag immer den gleichen Text lesen? Und da hat man eben sich damit beholfen, dass drei weitere Hochgebete geschaffen worden sind. Eins nach einem alten Kirchenvater Justinus und ein anderes, das dritte Hochgebet, das wirklich nach den Erfahrungen und den Studien über die bisherigen Hochgebete neu geschaffen worden ist. Nun, Melchisedek findet sich also bei uns auch im ersten Hochgebet. Da ist am Anfang die Präfation, dann wird übergeleitet über den Gesang der Engel, dem Heilig, zur sogenannten Epiklese, der Herabrufung des Heiligen Geistes über Brot und Wein. Danach folgen die Einsetzungsworte und schließlich dann nachher die sogenannte Anamnese, die Erinnerung an den Tod und die Auferstehung Jesu. Und danach die Darbringung der heiligen Gabe im Hochgebet. Und dabei kommt eines bei dieser Darbringung in unserem Fall besonders zum Hervorheben. Es heißt in diesem Gebet, nach der Darbringung, blicke versöhnt und gütig darauf nieder und nimm sie an wie einst die Gaben deines gerechten Dieners Abel, wie das Opfer unseres Vaters Abraham und wie die heilige Gabe, das reine Opfer deines hohen Priesters Melchisedek. Bei dem Opfer Abraham handelt es sich um seine Bereitschaft, seinen Sohn zu opfern, im Hinblick, dass eben Gott auch seinen Sohn uns geopfert hat. Diese Stelle im Hochgebet weist auch auf ihr Alter hin. Dieses Hochgebet geht zum Teil zurück bis ins 4. Jahrhundert. Im 4. Jahrhundert hat zum Beispiel der heilige Florian seinen Tod erlitten. Es ist ein Ausdruck dafür, dass Jesus der einzige hohe Priester ist, der das Opfer darbringen kann, der selber Priester, Altar und Opfer ist, wie es in einer anderen Stelle einmal heißt. Das Bild von Opfer Melchisedeks wurde auch von den kirchlichen Kunst aufgenommen. Auf Altarunterbauten sind geschnitzte Teile teilweise angebracht und eins davon ist da meistens das Bild von Melchisedek. Und so bin ich schon langsam zum Ende gekommen. Christus ist also unser Priester und unser König. Und es ist doch sehr interessant, dass in einer scheinbar Nebenszene der Heiligen Schrift so viel auf uns gekommen ist mit Melchisedek. Was uns die Kirchenväter vor allem überliefern, das ist die Sicht auf die Eucharistie mit den Gaben von Brot und Wein, die das neue Volk Gottes zu einem einzigen Leib, dem Leib Christi, verbinden soll. In der ersten Hälfte des 20. Jahrhunderts, da gab es in Mexiko eine wahre Christenverfolgung, der viele Priester und Laien zum Opfer gefallen sind. Zeugen haben aber mitgeteilt, dass viele von diesen Märtyrern wie Pater Pro, Miguel Pro vor ihrer Hinrichtung durch Erschießen gerufen haben: Viva Christe Re, Christo Re, es lebe Christus, der König. Das ist damit der Priesterkönig gemeint. Er ist der wahre und ewige hohe Priester, der König der ganzen Welt. Und so wollen wir als Gläubige versuchen, unseren Weg auch so zu gehen, dass wir unseren priesterlichen Dienst, der uns mit der Taufe aufgetragen ist und den wir etwa im Gebet erfüllen, dass wir das aufnehmen und dass es uns und der ganzen Menschheit Segen bringt. Ich danke sehr herzlich.
0: Liebe Hörerinnen und Hörer, wenn Sie zu diesem Thema jetzt eine Frage an den Referenten haben oder etwas beitragen möchten, dann können Sie jetzt auch anrufen und ihn selber fragen. Die Leitungen im Studio sind offen. Die Nummer ist 0720 578 578 oder von außerhalb Österreichs 0043 720 578 578.

0: Dass wir Jesus den König der Völker nennen können, beruht unter anderem auf einer ganz alten Tradition, nämlich der Bedeutung des Melchisedeks aus dem Alten Testament. Das hat uns der Pfarrer Roland Bach-Leitner sehr schön dargelegt und mit Stellen aus der Schrift belegt. Nachdem nun niemand angerufen hat, dann kann er uns vielleicht noch ein paar abschließende Worte dazu sagen und auch den Priestersegen erteilen.
1: Ja. In den ökumenischen Auseinandersetzungen, da gibt es auch vor allem ein Problem mit den evangelischen Kirchen, die unsere Tradition, die also auf eine apostolische Überlieferung zurückgeht, immer durch Handauflegung, ist dort nicht vorhanden. Und diese Auseinandersetzung geht eben auch darum, wir sind alle Priester, ja. Stimmt, auch durch unsere Taufe. Aber es braucht dieses allgemeine Priestertum auch das Weiheamt, in dem sozusagen Christus selber durch den Priester, durch den Bischof spricht und agiert. Das wollte ich am Schluss sagen und ich möchte Ihnen wünschen, dass wir eine solche Liebe zu Christus aufbauen, wie sie ihm als unserem König dient. Und so möchte ich mit dem Segen abschließen, denn die levitischen Priester immer gesprochen haben und auch heute noch sprechen. Dieser Segen, der in der Heiligen Schrift niedergelegt ist, den können wir weitertragen, auch in unserer Kirche, weil es ja doch der eine und selbe Gott ist, dem wir dienen. Der Herr sei mit euch.
0: Und mit deinem Geiste.
1: Der Herr segne euch und behüte euch. Der Herr lasse über euch sein Angesicht leuchten und sei euch gnädig. Der Herr wende euch sein Antlitz zu und schenke euch seinen Frieden. Das gewähre euch der dreieinige Gott, der Vater und der Sohn und der Heilige Geist.
0: Amen.
1: Einen schönen Tag und Gottes Segen auf dem Weg.
0: Dankeschön. Das war das Wort des Lebens. Ein herzliches Vergelt's Gott an Pfarrer Roland Bach-Leitner. Sie finden diese Sendung in Kürze auf unserer Radiothek unter radiomaria.at unter Wort des Lebens. Gottes Segen und viel Freude mit dem weiteren Programm wünscht Ihnen Miriam Bruckner aus Amstetten.

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In der Mitte der Nacht beten wir nun den Angelus und vertrauen uns und alle Menschen der Mutter Gottes an.

Heute, am 27. Juni, begeht die Kirche den Gedenktag folgender Heiliger und Seliger. Der heiligen Hemmer von Gurk und des heiligen Crescenz. Er war Schüler von Paulus, der ihn verließ, um in Galatien das Evangelium zu verkünden, und starb als Märtyrer 115 in Galatien. Wir gedenken des heiligen Kyrill, Patriarch von Alexandrien. Er starb im Jahr 444. Weiters gedenken wir heute dreier Bischöfe, des heiligen Aureus, der im Jahr 406 den Märtyrertod erlitt, des heiligen Maximus, der in der ersten Hälfte des 5. Jahrhunderts als Märtyrer starb, und des heiligen Theonest. Er war ein eifriger Prediger gegen den Arianismus und starb als Märtyrer im Jahr 425 durch deren Hand. Der heilige Arialdius war Diakon, der in den Wirren des Investiturstreites auf der Seite des Papstes stand und von den Anhängern des simonistischen Mailänder Bischofs im Jahre 1066 grausam gefoltert und getötet wurde. Weiters gedenken wir des seligen Gerhard. Er war Propst des Chorherrnstiftes Reichersberg in Oberösterreich. Sein Todestag fällt in das Jahr 1169.

Zunächst hören wir etwas über die Bedeutung von Kyrill von Alexandrien, der die Stellung von Maria als Gottesmutter erstmal theologisch begründet hat. Der hervorragend ausgebildete Kyrill, der Neffe von Patriarch Theophilus I. von Alexandria, wurde nach 5 Jahren als Einsiedler in der skethischen Wüste Nachfolger seines Onkels als Patriarch von Alexandria. Das war im Jahr 412. Kyrill war ein großer Theologe, der sich sein Leben lang der Bibelauslegung und der Verteidigung der Glaubenslehre widmete. Er kämpfte gegen die Irrlehren des Arianismus und des Nestorianismus und für die Stellung der Jungfrau Maria als Gottesgebärerin. Er verkündete, dass sich Christus auch im Leiden seine göttliche Natur bewahrt hat. Andererseits hat er sich das Leiden innerlich so angeeignet, dass es wesensmäßig zu ihm gehört. Damit begründete er theologisch den Wert und die Liebe zum Leiden, das wir bei allen Heiligen in der Nachfolge Christi immer wieder antreffen. Kyrill eröffnete 431 das Konzil von Ephesus, das von Kaiser Theodosius II. Einberufen wurde. Er fungierte als Vorsitzender und setzte durch, dass Nestorius' Lehren verworfen wurden. Die Nestorianer behaupteten, dass in Jesus 2 Personen leben, eine mit menschlicher und eine göttlicher Natur. Daher kann Maria nicht als Mutter Gottes bezeichnet werden. Sie wäre nur die Mutter des Menschen, Jesus. 433 einigte sich Kyrill mit den Lehrern aus Antiochia auf die Unionsformel, wonach Christus doppelt wesensgleich, nämlich Gott und Mensch, aber dennoch einer ist. Damit hielt er an der Rede von der einen Mensch gewordenen Natur des Logos und der Gottesgebärerin Maria fest. Diese Lehre wurde beim Konzil von Chalcedon 451 bestätigt. Kyrills Verehrung beruht weniger auf seinen Taten als auf seiner theologischen Klarheit und seiner fundierten Bibelauslegung. Schon sein frühes Werk über Anbetung und Verehrung in Geist und Wahrheit zeigt Ideenreichtum und Scharfsinn. Er verfasste eine Auslegung des Buches Jesaja, einen Kommentar zu den 12 kleinen Propheten und einen umfangreichen Kommentar zum Evangelium des Johannes. Darüber hinaus gibt es Fragmente von Streitschriften und Osterfestbriefe für die Jahre 414 bis 442. Kyrill wurde 1882 von Papst Leo XIII. Zum Kirchenlehrer ernannt. In der orthodoxen Kirche zählt er zu den Kirchenvätern.

Der Überlieferung nach starb die heilige Hemma von Gurk im Jahr 1045. Doch ist das Datum nicht gesichert. Mehr als 1000 Jahre trennen uns vom Leben und Wirken der heiligen Hemma. Wenig wissen wir von ihr, zu eng verwoben sind Wirklichkeit und Legende in der Überlieferungsgeschichte, sodass wir beides nicht immer säuberlich trennen können. Trotzdem ergibt sich aus den wenigen Quellen das Bild einer bewunderungswürdigen Frau, die in vielen Bereichen menschlichen Lebens auch heute noch Vorbild sein kann. Hemma war eine der reichsten und mächtigsten Frauen im Europa des 11. Jahrhunderts. Sie stammte aus dem Geschlecht der Grafen von Friesach-Zeltschach, war verwandt mit Kaiser Heinrich II. Und Erbin großer Teile Kärntens und Sloweniens. Mit 15 Jahren wurde sie mit Graf Wilhelm II. Von Friesach verheiratet und bekam zwei Söhne. Mit vielen Frauen ihrer Zeit teilte sie das bittere Schicksal des Verlustes ihrer Kinder in jungen Jahren und der frühen Witwenschaft. Wohl im Jahr 1036 wurde ihr Mann, der dem Kaiser treu geblieben war, von Aufständischen und dem mittlerweile abgesetzten Kärntner Herzog Adalbero von Abstein ermordet. Der Tod Wilhelms bei der Rückkehr von einer Pilgerfahrt ins Heilige Land gehört ebenso ins Reich der Legende wie die Ermordung der Söhne durch aufständische Bergknappen. Da Hemmas Söhne aber schon vor ihrem Gemahl verstorben waren, vereinigte Hemma nun das reiche Erbe zweier Familien in ihrer Hand. Im Einvernehmen mit ihrer Verwandtschaft verwendete sie den Großteil dieses Erbes zur Stiftung zweier Klöster, Admont und Gurk. Die Gründung eines Benediktinerklosters in der Obersteiermark wurde erst Jahre nach ihrem Tod verwirklicht. Die Vollendung des Frauenstiftes in Gurk konnte Hemma aber noch selbst erleben. Am 15. August des Jahres 1042 oder 1043 wurde die erste Kirche in Gurk der Gottesmutter geweiht. Wenige Jahre nach der Vollendung dieses Werkes ist Hemma verstorben und in ihrer Klosterkirche beigesetzt worden. Die politische Entwicklung gönnte dem Nonnenkloster in Gurk keinen langen Bestand. Erzbischof Gebhard von Salzburg hob es auf und errichtete an seiner Stelle das Bistum Gurk, dem der größte Teil des Besitzes des Hemmerklosters als materielle Basis übertragen wurde. Zunächst schien, da Gebhard sich als alleiniger Stifter des Bistums Gurk hervortat, das Andenken an die Gräfin von Friesach in Vergessenheit zu geraten. Doch im Kampf um die Unabhängigkeit von Salzburg erinnerten sich Bischof und Domkapitel von Gurk sehr bald an ihre eigentliche Stifterin Hemma. Im Jahr 1174 wurden ihre sterblichen Überreste aus der alten Klosterkirche feierlich in die eben fertig gestellte 100-säulige Krypta des Gurker Domes übertragen und dort beigesetzt. Seither blieb Hemma als Stifterin von Gurk stets im Gedächtnis. Auch wenn die offizielle Heiligsprechung Hemmers durch Rom erst im Jahr 1938 erfolgte, wurde sie doch schon durch die Jahrhunderte vom gläubigen Volk als Heilige verehrt. Man erinnerte sich an Hemma als großzügige Stifterin von Klöstern und Kirchen. In Kärnten ist neben Gurk die Gründung der Pfarrkirchen Glödnitz, Lieding, St. Radegund, Lorenzberg, St. Lambert, St. Georgen am Weinberg und St. Margareten am Töllerberg direkt der Initiative Hemmers zu verdanken. Die Kirchen waren damals weit mehr als Seelsorgeeinrichtungen. Sie waren Stützpunkte für den Handel, niedere Gerichtsbarkeit und Armenfürsorge. Zudem wurden neben den Kirchen Gebäude errichtet, die als Speicher für Hungersnöte dienten. Die Erinnerung an Hemma als eine gerechte Herrin verdichtet sich in der Legende vom gerechten Lohn. Abends pflegte Hemma die beim Kirchenbau in Gurk beschäftigten Arbeiter selbst zu entlohnen. Als einmal einer von ihnen über die Geringfügigkeit des Entgelts murrte, ließ ihn Hemma selbst in den Beutel greifen, um seinen Anteil zu bestimmen. Und siehe da, er vermochte nicht mehr herauszunehmen, als Hemma ihm gegeben hatte und als er ohnehin bekommen hätte. Vor allem aber blieb Hemma als fromme Frau in Erinnerung, die angesichts schwerer Schicksalsschläge weder rebellierte noch verzweifelte, sondern alles Leidvolle, das ihr widerfuhr, als Ratschluss Gottes mit Blick auf die Gottesmutter Maria zum Guten wenden konnte. Diese und andere Erinnerungen bewegten schon bald die Bewohner von Kärnten, aus der Steiermark und aus dem heutigen Slowenien, den ehemaligen Wirkstätten Hemmers, die nach Gurk zu ihrem Grab pilgerten.
Viele erlangten auf ihre Fürbitte hin Rat, Trost und Heilung. Hemmers Todestag wurde schriftlich festgehalten als ihr Geburtstag für das ewige Leben. Seit Jahrhunderten wird er alljährlich am 27. Juni in Gurk festlich begangen. Die heilige Hemmer wird als vornehme Frau mit Kirchenmodell, Urkunde und Rose dargestellt. Sie ist Patronin des Bistums Gurk-Klagenfurt. Sie wird für eine glückliche Geburt und bei Augenkrankheiten angerufen.

Soweit die Heiligen des heutigen Tages. Im Namen von Radio Maria wünsche ich allen, die heute ihren Namenstag oder einen anderen Festtag feiern, alles Gute und Gottes reichen Segen. Mögen Ihnen die Tagesheiligen Kyrill von Alexandrien und Hämmer von Gurk Fürsprecher sein.

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Herzlich willkommen, liebe Hörerinnen und Hörer von Radio Maria. Mein Name ist Bernd Bogensberger und ich darf euch heute begrüßen zur Sendung 5 Brote und 2 Fische, wo es um das Ehrenamt bei Radio Maria geht und auch um die Mission. Und für die Mission, auch für das Ehrenamt, brauchen wir ganz besonders den Heiligen Geist. Und um diesen Heiligen Geist möchte ich mich heute besonders kümmern sozusagen in dieser Sendung und euch irgendwie versuchen zu erklären, vielleicht ins Herz zu legen, was der Heilige Geist euch alles beibringen möchte, was er in unserem Leben alles tun möchte, wo er in unserem Leben wirken möchte. Denn der Heilige Geist ist etwas ganz, ganz Großartiges, Starkes und wir dürfen ja darauf vertrauen, dass er immer bei uns ist, so wie Jesus es gesagt hat, dass er uns den Heiligen Geist senden wird, damit wir alle Dinge und noch mehr vollbringen können, die Jesus getan hat. Also eine große Verheißung, die wir da bekommen haben und die führt uns auch zu diesem Thema, was ich heute gewählt habe für diese Sendung, nämlich mutig Zeugnis zu geben. Zeugnis zu geben ist ja nicht immer so einfach. Es ist oft einmal auch wirklich schwer und herausfordernd, doch so wichtig. Denn mutig Zeugnis zu geben heißt in der heutigen Zeit, in unserer Welt, sich zu outen, zu sagen, dass man zu Jesus Christus gehört, dass man ein gläubiger Mensch ist, ein gläubiger Katholik, der oder die zu Jesus gehören möchte. Und da erfordert es immer wieder mal wirklich Mut, das zu tun, etwas zu sagen, etwas zu tun und anderen dazu animieren oder vielleicht die Möglichkeit zu unterbreiten, einzuladen, Gott kennenzulernen. Oder vielleicht Radio Maria kennenzulernen, sie einzuladen, Radio Maria zu hören und so unseren Gott kennenzulernen. Es ist auf jeden Fall eine Überwindung. Jedes Mal von Neuem, egal ob ihr das noch nie gemacht habt oder vielleicht schon öfter gemacht habt oder auch ehrenamtlich bei Radio Maria immer wieder einmal sogar macht, regelmäßig. Es ist doch immer wieder von Neuem eine Überwindung und braucht Mut. Diese Woche war ich beim Radio Maria Missionsteam-Treffen in Amstetten und da haben wir auch darüber gesprochen bei diesem Treffen, was in den letzten Wochen so vorgefallen ist, was die Missionare in der Region Amstetten, im Mostviertel unternommen haben, welche Aktionen sie gesetzt haben, wo sie einfach unterwegs waren und versucht haben, auf Radio Maria aufmerksam zu machen. Da war zum Beispiel der Leo, der mit seiner Frau und auch anderen bei einem Kirtag unterwegs war und dort einen Stand aufgebaut hat und natürlich ganz, ganz viele Menschen dort unterwegs waren. Und er hat gesagt, es war gar nicht so einfach, da irgendjemanden jetzt tatsächlich anzusprechen oder vielleicht auch in ein Gespräch zu verwickeln. Das hat nämlich so, wie sie sich das erhofft haben, leider gar nicht stattgefunden. Aber sie haben eben ganz viel Infomaterial weitergegeben. Unsere Folder, unsere Gummiherzen, auch Programmhefte. Einige Kinder und Jugendliche wollten auch Kappen haben oder Fußbälle und alles Mögliche, was es sonst auch noch so gibt von uns. Einige auch Rosenkränze. Und bei manchen ist das auch sehr gut angekommen, dass sie dort waren. Und bei manchen war es eher, ist mir egal, ich gehe weiter. Gibt es natürlich auch viele. Und bei manchen ist es auch auf Widerstand gestoßen, wo er erzählt hat, dass das auch sehr negativ war ihnen gegenüber, dass sie jetzt überhaupt da sind und Radio Maria hier vertreten, Glauben sozusagen auch vertreten. Aber er hat gemeint, er hat sich davon trotzdem nicht abbringen lassen, von der Mission, die sie an diesem Tag gehabt haben beim Kirtag. Sie haben eben diese Person weiterziehen lassen, haben sie freundlich sozusagen verabschiedet und haben sie den Weg gehen lassen. Denn man kann niemanden irgendetwas aufzwingen,
Man sollte auch niemanden irgendwie Druck erzeugen. Du musst jetzt das machen, du sollst es jetzt machen, weil sonst. Es geht immer darum, einladend zu sein und auf jemanden freundlich zuzugehen, jemanden wirklich in einer offenen Haltung zu begegnen, aber halt immer mutig zu sein und wenn es darauf ankommt, Zeugnis zu geben. Und da möchte ich euch aus dem Johannesevangelium eine Bibelstelle vorlesen, die ich finde, dass es eben auch wieder gut passt, ja, für den heutigen Tag bzw. für das heutige Thema. Hört zu, Johannes 14, Vers 26. Der Beistand aber, der Heilige Geist, den der Vater in meinen Namen senden wird, der wird euch alles lehren und euch an alles erinnern, was ich euch gesagt habe. Frieden hinterlasse ich euch, meinen Frieden gebe ich euch. Nicht wie die Welt ihn gibt, gebe ich ihn euch. Euer Herz beunruhige sich nicht und verzage nicht. Und das finde ich passt zu diesem Beispiel, was ich euch jetzt gesagt habe, mit diesem mutig Zeugnis geben, aber auch mit dem, wenn wir auf Widerstand stoßen, nicht dann entmutigt zu sein, aufzugeben und so zu sagen, bah, das war jetzt irgendwie so schlimm für mich oder so und ich möchte eigentlich dann nicht in eine Art von Diskussion oder vielleicht Konflikt kommen. Wir dürfen sicher sein, dass wenn wir für Gott auf die Straßen gehen, wenn wir ihn bezeugen, dass er bei uns ist, dass der Beistand, der Heilige Geist bei uns ist. Und da steht eben auch zum Schluss, euer Herz beunruhige sich nicht und verzage nicht. Das heißt, wir sollten uns einfach nicht, ja, irgendwie in eine Ecke drängen lassen und zu sagen, ich mache da nicht weiter. Ich schaffe das nicht. Es bringt eh nichts. Denn diese Verzagtheit, diese Entmutigung, die möchte eben der Feind, der Teufel, dass wir das nicht weitermachen, weil wir ja für Jesus unterwegs sind und wir hoffentlich so Seelen für ihn wieder gewinnen, die vielleicht verloren sind, die auf der Suche sind, aber nicht am Weg, die den Weg nicht gefunden haben, zurück zum Glauben. Und da gibt's natürlich Widerstand, ganz klar. Aber Jesus hat uns zugesagt, dass er hier ist, dass er uns auch den Frieden gibt, den Frieden in unserem Herzen, so wie auch in der Heiligen Messe uns gegenseitig den Frieden wünschen, aber nicht wie die Welt ihn gibt, sondern wie ihm Gott ihn uns gibt, nämlich einen Frieden im Herzen, wirklich mit einer Ausgeglichenheit, mit einer Liebe, Dankbarkeit für den oder die andere, die uns begegnet, die in unserem Leben ist oder die uns gerade in einer Situation irgendwie auch vielleicht Schwierigkeiten bereitet, aber wir trotzdem mit einem inneren Frieden, den Gott uns verheißen hat, den er uns gegeben hat, wirklich hier in Ruhe bleiben können und in Liebe zu den anderen Menschen in Verbindung sozusagen auch irgendwie sind. Ja. Und da ist der Heilige Geist so wichtig, dass wir um ihn beten, dass wir uns bewusst sind, dass er da ist und dass wir hier nicht Alleinstreiter sind. Zum Beispiel beim Radio Maria Missionsteam ist es so, das ist ja eine Möglichkeit, ehrenamtlich bei uns mitzuarbeiten bei Radio Maria, ganz konkret in der Mission, in hinausgehen, im Ansprechen von Menschen, sie einzuladen, Radio Maria kennenzulernen, zu hören. Da geht es ganz, ganz konkret auch darum, immer wieder uns auszurichten, ganz neu auf Gott im Gebet. Deswegen ist es wichtig, dass solche Missionseinsätze begleitet sind von Gebet. Das ist wirklich die Rolle der Beter, die hier im Hintergrund sind, von zu Hause aus oder in einer Kirche oder vielleicht irgendwie auch unterwegs, ja, wo sie eben gerade sind, aber wissen, es gibt in meiner Gruppe jetzt gerade einen Einsatz, eine Aktion, wo Menschen angesprochen werden, wo Herzen berührt werden hoffentlich und wo Gott zu den Menschen sprechen darf.
eben auch durch Mitglieder des Radio Maria Missionsteams. Und da ist Gebet so wichtig. Der Beter und auch der und diejenigen, die natürlich hier vor Ort sind und mit den Menschen sprechen, sich immer wieder neu auszurichten, Mut zu schöpfen, Gott und Jesus um seine Hilfe zu bitten, die Mutter Gottes zu bitten, dass sie auch den Schutzmantel herumspannt um diese ganze Aktion und die Gespräche auch, damit sie nicht angefeindet werden oder vielleicht irgendwas, ja, ich weiß nicht, will jetzt nicht sagen, Schlimmes passiert, aber damit es einfach nicht gestört wird, diese Situation. Wirklich hier im Gebet sich klar auszurichten und dann hinauszugehen. Also ganz konkret im Radio Maria Missionsteam hier missionarisch Zeugnis geben, durch ja, den Heiligen Geist beflügelt und auch angespornt. Ja. Wirklich kann man sich vorstellen, wie mit Feuer entfacht, ja, um das Feuer auch irgendwie diese Glut dann auch weiterzugeben auf andere. Ich habe euch auch zu diesem Thema Zeugnis geben, Heiliger Geist, mutig sein, vielleicht auch manchmal Sachen auszuprobieren oder den Ruf auch zu folgen, wo uns Gott hinsenden möchte, wo wir offen sein sollen auch für ihn. Habe ich vor 2 Wochen ein Interview geführt mit Georg Blank, der ist der Gründer, Initiator der Pastoralinnovation. Und er hat vor über 10 Jahren Kontakt aufgenommen mit einer Pfarre in den USA, in Baltimore genauer gesagt, an der Ostküste, weil er fasziniert war irgendwie von diesem neuen Aufbruch, der dort stattgefunden hat. Es war eine Pfarre, die ja, eher beim Niedergehen war sozusagen, ja, wo immer mehr Menschen weggefallen sind, weil sie weggezogen sind, weil sie gestorben sind. Es sind wenige neue Menschen dazugekommen, neue Gläubige oder vielleicht auch sogar Taufen passiert, also Erwachsenentaufen vor allem auch. Es waren einfach immer weniger Menschen dort. Und dann haben sich eigentlich 2 Menschen zusammengetan, ein Laie und ein Priester, und haben sich gedacht, das kann doch nicht sein. Da müssen wir was tun, da müssen wir was verändern. Es kann doch nicht sein, dass unsere Kirche schrumpft. Wir wollen ja, dass sie eine aktive, lebendige Kirche ist, ja, auch wirklich hier vom Heiligen Geist erfüllt und auf Menschen zugeht, sie begeistert von Gott für den Glauben. Und da habe ich mit einer Person gesprochen, dem David, der mit einem Kollegen, dem Henry, extra aus der USA angereist ist, um hier eine kleine Tournee zu machen in Mitteleuropa, und habe ihn in ein Interview geführt, wie er persönlich ja dazu gefunden hat, zu dieser Pfarre, und ja, wie die es auch geschafft haben, in den Jahren ja eine wirklich fluktuierende, eine prosperierende, eine aufblühende Gemeinde zu werden, die wirklich hunderte, tausende Menschen entfacht hat, ja, und aktiv gemacht hat, wo hunderte Ehrenamtliche wirken, wo tausende Gläubige kommen am Wochenende, wo sich andere Pfarren sozusagen auch Rat geholt haben und sich dort ausgetauscht haben, wie es bei ihnen selbst weitergehen kann. Da habe ich ein Interview geführt und das spiele ich euch sehr gerne nach der Musik vor, wo ihr auch lernen könnt oder auch ein bisschen hinhören könnt. Vielleicht, ob für eure eigene Pfarre oder für euer Leben, ja, auch etwas dabei ist, in dieser Richtung missionarisch zu sein.

0: Wir haben jetzt gehört, Timo Langner, Heiliger Geist, ein Lied, was wirklich entfacht, ja, euch hoffentlich auch, wo es wirklich darum geht, Gottes Geist zu empfangen, hinauszugehen, über das Land auch auszusprechen, den Heiligen Geist, dass wirklich die Menschen wieder zu Gott finden, ja, den Weg mit Jesus gehen. Und da brauchen wir den Heiligen Geist, seine Kraft, ja, die alles möglich macht auch. Und es ist Vertrauen auch darauf. Also lasst euch auch wirklich hier immer wieder entfachen, macht auch Lobpreis zu Hause, in eurer Familie, vielleicht auch in eurer Kirche, in der Pfarre. Regt auch wirklich an, hier Lobpreis zu machen. Es ist so eine tolle Möglichkeit, finde ich, auch immer, wenn wir hier im Studio musizieren oder singen dürfen, wenn unsere Kollegin, die Barbara Wutzam, wieder Lobpreis macht, ja, mit den Hörern dann sie einlädt anzurufen und sich einzubringen. Es ist einfach so was Kraftvolles, wenn wir hier Lobpreis machen, wenn wir Gott loben und preisen für das, was er für uns getan hat, dass es ihn gibt, dass er nicht von uns weicht und dass er auch will, dass wir die anderen Menschen erreichen. Und da braucht es immer wieder so Auffrischungen, also ich auf jeden Fall brauche das, ich glaube, wir brauchen das alle irgendwie immer wieder auch so wirklich mutige Momente voller Lob und Preis und Hinwendung einfach auch zu Gott. Wir sind in der Sendung 5 Brot und 2 Fische und es geht darum, mutig zu sein, Zeugnis zu geben, ja, mit dem Heiligen Geist zu leben. Und da habe ich vorhin schon angekündigt, dass ich ein Interview vorbereitet habe mit Daniel Milder aus den USA, das Georg Planck uns übersetzen wird, wo es darum geht zu erfahren, wie eine Pfarre wieder ganz neu zu Leben erweckt wird. Wie eine Pfarre, die eher im Sterben war, ja, die einfach ja nicht mehr, wie soll ich sagen, funktioniert hat in dem Sinn, dass sie gewachsen ist. So sollte eine Pfarre sein, sie sollte ja wachsen und nicht kleiner werden. Was sich da verändert hat, dadurch, dass ich zwei Personen ganz, ganz konkret darum gekümmert haben, neue Dinge zu probieren. Hört euch das jetzt sehr, sehr gerne an. Dass heute Daniel Milder aus den USA hier ist, mit einem Kollegen von ihm aus der Pfarre, aus einer Pfarre in Maryland in den USA, wo sie eine Pfarre vor einigen Jahren ganz neu belebt haben. Und heute erzählt er hier den Anwesenden bei einer Veranstaltung im Kloster Neuburg, im Stiftkloster Neuburg, einiges davon. Übersetzen wird Georg Planck, der Gründer der Pastoral Innovation, wo man sehr viel auch nachlesen kann und auch als Pfarre selbst hinkommen kann, um sich hier Ideen zu holen, eine Pfarre neues Leben einzuhauchen. Also, herzlich willkommen, lieber Daniel, danke, dass du hier bist.
1: Welcome, Daniel. It's good to have you with us.
2: Thank you. It's wonderful to be here.
1: Danke, schön hier zu sein.
0: Daniel, du und dein Kollege Henry seid aus den USA angereist. Was macht ihr hier in Österreich und anderen Ländern in Europa?
1: Daniel, you and Henry made the big journey to Europe, to Austria and other countries. What exactly are you doing here?
2: That's a good question. well, we're talking about church rebuilding and even though the culture is different country to country, the church, something that we see power in, we see the Holy Spirit working, and we're hoping that we can have an exchange of ideas of how we continue to bring people to church and into relationship with the Lord.
1: Das ist eine gute Frage, denn es geht grundsätzlich darum, wie man Pfarren wieder aufbauen kann. Denn auch wenn hier die Kultur vielleicht sehr unterschiedlich ist von der bei uns in Baltimore, ist es dennoch so, dass der Herr selber seine Kirche wieder aufbauen will und man hier bei vielen Erfahrungen sich so austauschen kann, dass letztlich der Heilige Geist wirken kann und immer mehr Pfarrenkirchen, sagt man in Amerika, wieder wirklich so neu aufgebaut werden, dass sie wieder neu begeistern und letztlich die Menschen eine Beziehung zum Herrn Jesus Christus finden.
0: Und ihr sagt, dass es geht um Erneuerung einer Pfarre, um eine neue Belebung, kann man vielleicht auch sagen. Was genau ist natürlich jetzt schwer zu beschreiben, aber was macht es aus oder was habt ihr für Schlüssel gefunden, eine Pfarre neu zu beleben?
1: So when you're talking about renewal or rebuilding, what are the main keys for doing that in parishes?
2: So the parish that I'm from, Church of the Nativity, we had a turning point when we started to focus not on the people that were in our churches, but on the people that weren't there yet. And how do we create an experience when they, to get them to church, but once they come to church, how do we create an experience where they want to come back and where they're encountering Jesus through the music and the ministers and the message that we give them on the weekend.
1: Also der große Wendepunkt in der Church of the Nativity, also der Geburtskirche, wie sich diese Pfarrei nennt, war, als sie begonnen haben, sich nicht nur auf die Menschen zu konzentrieren, die bereits in der Kirche sind, vor allem auch bei den Gottesdiensten, sondern auf diejenigen Menschen, die nicht oder nicht mehr da sind. Und das hat eine fundamentale Änderung all dessen, was sie tun, bewirkt. Und letztlich geht es natürlich dann darum, wie kann ich die drei wichtigsten M's, nennen sie sie, also einerseits die Botschaft, die Message, die Musik, das Herz anspricht und auch die ganzen Dienste rundherum, die Ministries, die dazu führen, dass Menschen sich wirklich dazugehörig und willkommen fühlen, so gestalten, dass einerseits überhaupt diese neuen Leute kommen, weil die sind ja so wie bei uns auch oft sehr skeptisch, und dann, dass sie so begeistert sind, dass sie wiederkommen und sich vielleicht sogar engagieren beginnen. Und das passiert bei ihnen durch eine sehr wohl durchdachte und immer wieder evaluierte Strategie.
0: Wir haben jetzt kurz im Vorfeld darüber gesprochen, dass auch in Baltimore, wo eure Pfarre, eure Kirche ist, auch Kirchen zusperren müssen, leider, weil Katholiken wegziehen oder wegbrechen. In Österreich, in Europa ist es ja auch so, dass die Pfarren, viele Pfarren, nicht alle Gott sei Dank, aber viele Pfarren auch eher schrumpfen und nicht wachsen. Was kann man, wenn jemand zuhört jetzt aus einer Pfarre, sagen, wo kann man andocken als erstes? Braucht es ein Team, braucht es eine Gruppe, braucht es einen engagierten Pfarrer? Oder woran liegt es, dass man hier aufbrechen kann?
1: So it looks like there's a similar phenomenon in Baltimore and the States maybe and Europe that most churches are getting smaller. Some of them are closing, some of them are merging out of different reasons. But there are very few churches in Austria, parishes that are growing. So when some of the listeners being engaged in parishes ask themselves, what could be first steps that I need to do in order to enter a growth path? What would you say?
2: Well, the things we're going to talk about tonight at Kloster Neuburg are looking for what a lost person in your community looks like and describing that person. Mm-hmm. We call our lost person Timonium Tim. Our town is Timonium. And we try to plan around Timonium Tim. But it's also creating that weekend experience like we were talking about before, where the Mass is something that people encounter Jesus and also want to come back to, where they feel welcome.
1: Also es sind zwei Hauptpunkte, die jeder vielleicht mitnehmen kann. Das erste ist, dass man sich überhaupt einmal vorstellt, wer sind denn konkret diese verlorenen gegangenen Katholiken? Wer sind diese Menschen, die kaum oder nie mehr kommen, die enttäuscht sind? Und da haben sie versucht, so eine Art eine fiktive Person zu beschreiben. Sie nennen sie Timonium Tim, weil ihr Ortsteil Timonium heißt. Quasi so eine repräsentative Figur, die beschreibt sehr, sehr konkret. Und das hat ihnen geholfen, sich immer wieder zu fragen, bei allem, was sie tun, was würde denn dieser Timonium Tim dazu sagen? Oder wie würde er es empfinden? Wäre er davon begeistert oder würde er eher abgestoßen sein? Und das ist einmal so ein erster Schritt. Also sich wirklich zu fragen, nicht nur wie kriege ich Leute in die Kirche, sondern wer sind überhaupt die Menschen? Kenne ich die überhaupt noch? Und sich darauf einzustellen. Finde ich einen großartigen Schritt. Und das zweite ist dann natürlich, wie er vorhin schon erwähnte, dass sie sich besonders bemüht haben, er nennt das Wochenenderlebnis. Natürlich zentral darin der Sonntag mit der Heiligen Messe, dass man sich nicht einfach zufrieden gibt, dass halt immer weniger Leute kommen, sondern wirklich alles tut, damit die Messe so erlebt und gestaltet wird, dass Menschen eine begeisternde Erfahrung haben, sich willkommen fühlen und dann letztlich auch in eine Beziehung mit Jesus Christus kommen.
0: Jetzt noch auch zu deiner Person. Mich würde interessieren, kommst du selbst aus dieser Pfarre? Bist du hingezogen? Bist du vielleicht selbst hingezogen deswegen, weil du erfahren hast, dass diese Pfarre so eine lebendige Pfarre ist? Oder wie kommst du in dieses Team?
1: Now, Daniel, a personal question. Are you a member of, or have you always been a member of a native of this parish? Or how did you get to know it? And why do you work on staff right now?
2: 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I'm from the other side of the country, but I read a book by her pastor and associate called Rebuilt, and was fascinated by what they were doing at Church of the Nativity. So I came for a conference, and eventually Holy Spirit brought me to work there and to move across the country. 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And it was so different than any other church that I'd been to. 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But there was something that was so different about this church that I couldn't stop thinking about it. Mm-hmm. Yeah.
1: Ja, es war wirklich eine sehr spannende Geschichte, denn Daniel ist ja ganz woanders aufgewachsen, auf der anderen Seite des riesigen Landes in Idaho. Er hat aber eben dieses Buch gelesen, das Father White und Tom Corcoran geschrieben hatten, dieses Rebuild-Buch, mittlerweile eines von einer ganzen Serie. Und das Buch hat ihn nicht mehr losgelassen, denn er hat sich gedacht, so eine Kirche kenne ich eigentlich nicht, so eine Pfarre. Er hat aber eine Sehnsucht gespürt danach und dann eine Rebuild-Conference, eine Konferenz besucht, wo eben diese Pfarre auch sagt, wir wollen unsere Erfahrungen nicht nur für uns behalten, sondern was uns geschenkt wurde, möchten wir auch teilen. Und sie lädt eben regelmäßig zu solchen Konferenzen ein. Dort war er dann dabei und hat dort eine unglaubliche Atmosphäre erlebt und war vor allem ganz begeistert von den vielen, vielen Ehrenamtlichen und Engagierten, die da Hunderte ihre Zeit und alles geopfert haben, um den Gästen eine möglichst schöne, begeisternde Erfahrung zu ermöglichen. Und ob das jetzt die Reden waren, die, oder ob das es darum ging, das Essen zu besorgen oder auch die Toiletten zu reinigen. Das hat ihn nicht mehr losgelassen und es hat dann irgendwann dazu geführt, dass er sich eben beworben hat und tatsächlich aufgenommen wurde in den Staff der Pfarrei.
0: Als letzte Frage würde mich einfach persönlich interessieren, was treibt dich an, dich so einzusetzen, zu engagieren für die Pfarre, aber natürlich im Endeffekt für Gott, für Jesus? Was gibt dir immer wieder Kraft dafür?
1: So, final question. What is your inner motive? What makes you so enthusiastic about working for the parish and for the Lord?
2: There are these moments. Working with youth ministry is really hard. Young people don't always respond in the way that you hope that they will. But there are these moments when you can see somebody experience Jesus and know that they are known and loved and they want more of that. And I work for those moments. I'll tell a story tonight about a retreat that we had where all these teens misbehaved. They spray painted something when they shouldn't have. And we could have really scolded them and sent them home. And we didn't, for the most part. 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And I think of those moments, and as hard as the work is, sometimes that's why I do it, is to help people to know Jesus.
1: Ja, es ist natürlich so, sein Hauptbereich ist ja die Kinder- und Jugendpastoral, die er verantwortet, mittlerweile mit einem sehr großen Team. Und das ist natürlich, so wie bei uns, grundsätzlich schon auch eine harte Arbeit. Man hat nicht immer die Früchte oder die Verhaltensweisen, die man sich erhoffen würde bei Teenagern und bei jungen Leuten. Aber dennoch passieren immer wieder Momente, die ihn dann unglaublich inspirieren und festigen. Also zum Beispiel ein Erlebnis hatte er, das er auch heute Abend erzählen wird, bei einem Einkehrtag für etwa 150 Firmlinge, die sich dann total daneben benommen haben,

0: dass der Samen keine Früchte trägt.
1: Ja, dann vielen, vielen Dank, Daniel, für das Interview und lieber Georg für die Übersetzung. So, liebe Hörerinnen und Hörer von Radio Maria, ihr habt jetzt gehört ein Interview, das ich führen durfte vor gut 2 Wochen in Kloster Neuburg vor einem Vortrag, ja, von Daniel Milder, den wir gehört haben aus den USA, und von Georg Planck übersetzt, der Gründer der pastoralinnovation.org ist. Ihr habt jetzt in diesem Interview auch einige Male gehört, dass über den Heiligen Geist gesprochen wurde. Das ist ja das heutige Thema unserer Sendung, dass er mit uns einfach etwas bewegen möchte und durch uns wirken möchte, der Heilige Geist. Und da hat Daniel auch darüber gesprochen, dass der Heilige Geist irgendwie auch dazu bewegt hat und ihn geleitet hat, aufzubrechen, die eigene Heimat zu verlassen, in Idaho, ja, und an die Ostküste zu ziehen, nach Baltimore, weil er gespürt hat, er wird dort irgendwie hingezogen. Vielleicht wird er auch dort gebraucht. Aber es war sicher keine einfache Entscheidung und es war sicher Mut erforderlich, seine Heimat, seine Familie, ja, seine Freunde zu verlassen und ganz woanders hinzusehen. Tausende Kilometer weit entfernt, zwar immer noch die USA, aber die ist ja riesig, ja, wie man jetzt auch bei der WM sieht und merkt, ja, wie weit da die Entfernungen eigentlich sind, in unterschiedlichen Spielstätten auf diesem riesigen Kontinent. Das war für ihn sicher nicht einfach, aber er hat es gemacht und ist jetzt Mitarbeiter bei dieser Pfarre, für die Jugend zuständig, hat dort auch seine Frau gefunden und Familie gegründet und darf sich jetzt eben um viele Ehrenamtliche auch kümmern und mit ihnen versuchen, Menschen für Jesus zu begeistern und vor allem junge Menschen. Und hat auch gesagt, dass es einmal wichtig war, auch immer wieder zu beten, auch um den Heiligen Geist zu bitten, dass er führt, dass er lenkt, dass er Hilfe gibt. Denn menschlich gesehen ist vieles nicht möglich. Aber mit dem Heiligen Geist ist ganz, ganz viel möglich. Und so motiviert es ihn auch immer wieder, das passt auch super, finde ich, zu Radio Maria, dass wenn man merkt, dass jemand Jesus entdeckt, dass jemand zurückfindet zu Gott, dass das einfach das ist, warum man sich betätigt, warum man etwas tut. Warum man auch irgendwie oft einmal sich überwindet, vielleicht viel Zeit hergibt, Gedanken, auch Herausforderungen überwindet, damit Menschen zu Jesus kommen. Und das motiviert ihn, Daniel, wie wir gehört haben, immer wieder, dass wenn er merkt, da hat sich jetzt etwas getan bei einem Menschen, vielleicht auch bei einem jungen Menschen, dass der zu Jesus findet, den Weg zu ihm, dass das alle anderen Dinge wegwischt, alle anderen Herausforderungen, Probleme, Schwierigkeiten, Überwindungen, das ist es dann wert. Und das bekommen wir bei Radio Maria auch immer wieder mit. Wenn Hörer anrufen oder uns ein Zeugnis schreiben zum Beispiel auch oder persönlich einmal bei einer Veranstaltung uns ansprechen, wie viel sich mit Radio Maria in ihrem Leben verändert hat. Wie Gott wirken konnte durch Radio Maria in ihrem Leben, in ihrer Familie, in ihren Beziehungen, in ihrer Beziehung vor allem zu Gott auch. Manche beschreiben das wirklich ganz krass, dass sie vorher tot waren und auf einmal wieder leben. Dass sie diesen Verheißungen dieser Welt, ja, wo es darum geht, groß zu sein, reich zu sein, schön zu sein, erfolgreich, angesehen, viel zu haben. Dass sie gemerkt haben, das ist eben nicht der Weg. Es geht um was anderes. Es geht darum, sich wirklich auch zu wissen, zu fühlen als geliebtes Kind Gottes und nicht zu leisten. Nicht das tun zu müssen, damit ich was bekomme oder damit ich wer bin. Nein, einfach angenommen zu sein. Bei Gott. So wie man ist. Mit allen Schwachheiten, die wir halt haben. Jeder Mensch von uns. Angenommen zu sein.

Und da kommen die Hörer zu uns und sagen das. Und das ist dann oft so wunderschön, wenn jemand Zeugnis gibt, weil das dann auch wirklich eine Motivation wieder ist, weiterzumachen. Wenn man weiß, ja, Gott wirkt, er ist da, er ist lebendig. Er darf mit und über Radio Maria zu ganz, ganz vielen Menschen gelangen und auch immer wieder zu Menschen, die bis jetzt Gott nicht kennengelernt haben. Und da ist ihm ganz viel möglich. So wie in dieser Pfarre in den USA, was wir gehört haben. Das war eine sterbende Pfarre und ist jetzt eine prosperierende Pfarre. Mit tausenden Besuchern über das Wochenende, hunderten ehrenamtlichen Mitarbeitern, die alles Mögliche machen, die helfen, damit Menschen mit Jesus sein dürfen, sein können. Eine tolle heilige Messe haben, eine gute Erfahrung und das dann in den Alltag mitnehmen und dann hoffentlich auch weitergeben zu wieder anderen Menschen. Das passiert bei Radio Maria auch. Auch mit ganz vielen ehrenamtlichen Mitarbeitern in unterschiedlichsten Bereichen. Sendebegleitung, Versand, Küche, den Mobilstudios, dem Radio Maria Missionsteam. Es gibt so viele Möglichkeiten, hier mitzumachen und sich einzubringen. In Innsbruck, in Amstetten, in Wien oder auch überall in Österreich, in jeder Region, durch die Mobilstudios oder durch das Radio Maria Missionsteam ist man nicht an ein Studio gebunden. Es gibt so viele Möglichkeiten, so viele großartige Dinge mit anderen zu vollbringen, mit Gott an der Seite, mit dem Heiligen Geist, hier wirklich zu den Menschen zu kommen, ihnen von Jesus zu erzählen, vom Evangelium. Und immer wieder gerne lese ich auch, gerade wenn es in diesen Zusammenhang geht, hinauszugehen, Heiligen Geist in sich aufzunehmen, zu spüren, die Apostelgeschichte in der Bibel. Und da ist im Kapitel 4, ab dem Vers 29, wer mitlesen möchte in der Apostelgeschichte, das so gut beschrieben, finde ich. Ja, hör zu. Doch jetzt, Herr, sieh auf ihre Drohungen und gib deinen Knechten mit allem Freimut dein Wort zu verkünden. Streck deine Hand aus, damit Heilungen und Zeichen und Wunder geschehen durch den Namen deines heiligen Knechtes Jesus. Als sie gebetet hatten, bebte der Ort, an dem sie versammelt waren, und alle wurden mit dem Heiligen Geist erfüllt, und sie verkündeten freimütig das Wort Gottes. Also, wie ich es vorhin schon angestritten habe, im ersten Teil dieser Sendung, das Gebet so wichtig. Sie haben gebetet, dann hat der Ort gebebt und sie wurden alle vom Heiligen Geist erfüllt und konnten so freimütig das Wort Gottes verkünden. Sie konnten freimütig verkünden. Großartig, oder? Das sollten wir auch, und diesen Mut möchte ich euch zusprechen, freimütig zu verkünden in eurem Alltag, da wo ihr steht, da wo ihr zu Hause seid, zur Arbeit geht. Und auch natürlich mit Radio Maria unterwegs zu sein, für uns zu beten, aber auch ehrenamtlich sich zu engagieren. Wir brauchen immer wieder in unterschiedlichsten Bereichen ehrenamtliche Mitarbeiter. Also informiert euch, ehrenamt@radiomaria.at, Mail schreiben oder auch auf unsere Website schauen, radiomaria.at. Da gibt's alle nötigen Informationen dazu oder anrufen im Hörerservice, auch sehr gerne möglich. Also, seid erfüllt vom Heiligen Geist. Ich wünsche euch wirklich einen vom Geist erfüllten Tag und Wochenende und wünsche euch Gottes reichen Segen. Mein Name ist Bernd Bongsberger. Ihr könnt diese Sendung nachhören in der Nacht oder auch sehr gerne in Kürze auf unserer Radiothek.

0: Im Anschluss folgt die Wiederholung der Sendung Glaubensforum von gestern Vormittag.
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2: Liebe Hörerinnen und Hörer, willkommen im heutigen Glaubensforum. Es begrüßt Sie Georg Fleumeier aus dem Studio in Brixen. Wir sind heute wieder verbunden mit Pater Gottfried Ecker von den Franziskanern hier in Brixen. Er spricht in einer weiteren Folge über 800 Jahre Franziskus, sein Erbe in verschiedenen Gemeinschaften. Grüß Gott.
3: Grüß Gott, Georg. Ich möchte gerade diese Sendung beginnen mit einem Gebet, das Franziskus auf der Suche nach seinem Weg gebetet hat. Es ist in der kleinen Kirche von San Damiano. Höchster, glorreicher Gott, erleuchte die Finsternis meines Herzens und schenke mir rechten Glauben, gefestigte Hoffnung und vollendete Liebe. Gib mir, Herr, das rechte Empfinden und Erkennen, damit ich deinen heiligen und wahrhaften Auftrag erfülle. Ja, wir wissen, der gekreuzigte Herr hat dann Franziskus angesprochen und ihm gesagt: Franziskus, siehst du nicht, wie die Kirche zerfällt? Geh und bau sie wieder auf. Und Franziskus hat geantwortet: Gerne, Herr, will ich es tun. So wird es uns überliefert aus der sogenannten Drei-Gefährten-Legende. Also Franziskus machte sich gleich an die Arbeit, diese zerfallene Kirche oder Kapelle von San Damiano wieder instand zu stellen. Er tut es noch mit zwei weiteren Gotteshäusern, Santa Maria degli Angeli, Porziuncula, das ist dann nachher die Wiege des Franziskanischen Ordens, der Platz, wo die franziskanische Bewegung eigentlich entstanden ist, und noch eine weitere Kirche, San Pietro della Spina. Also Franziskus tut zuerst drei Kirchen aus Stein wieder herstellen. Erst im Laufe der Zeit, in diesen drei Jahren, versteht er, dass der Herr eigentlich nicht nur eine Kirche aus Stein meinte, sondern vor allem eine Kirche aus lebendigen Gliedern, dass er mit seinem echten evangelischen Leben in Armut und Demut die Kirche wirklich erneuern könne. Und ich glaube, das ist damals auch geschehen mit dieser franziskanischen Bewegung, die sich dann eigentlich sehr stark ausgebreitet hat, so dass zur Zeit des Franziskus bereits schon an die 5000 Brüder, nicht nur in Italien, sondern darüber hinaus in Europa wirkten. Wir haben in der vorletzten Sendung eine ganze Stunde auch gehört über den zweiten franziskanischen Orden der Klarissen, der Schwestern, die eigentlich im Geiste der heiligen Clara, im Geiste des heiligen Franziskus still abgeschieden in ihren Klöstern leben, und das ja bis zum heutigen Tag. Auch wir haben hier in Südtirol ein Klarissenkloster hier in Brixen. Ich habe letztes Mal erzählt, wie es verschiedene Gruppierungen des ersten franziskanischen Ordens dann im Laufe der Zeit gegeben hat. Es war immer auch ein Ringen um dieses Ideal des heiligen Franziskus. Eben ihm war es ein Herzensanliegen, ganz der Fußspur Jesu zu folgen, das Evangelium mit allen Mitteln zu leben. Der Orden hat, wie ich schon gesagt habe, sich sehr schnell ausgebreitet, und man musste dann auch schauen, dass man Häuser hatte, wo dann auch Brüder ausgebildet wurden, wo auch dann im Laufe der Zeit ältere Mitbrüder auch gepflegt werden konnten. So ist dann eigentlich auch eine Gruppierung der sogenannten Konventuale entstanden, also die, die größere Klöster hatten. Und ebenso eine weitere Bewegung, die ganz im Geist des Franziskus leben wollte, das Evangelium ganz radikal leben wollte, die sogenannten Observanten, die vor allem dann durch den heiligen Bernardin von Siena sich in Italien und auch in anderen Ländern Europas dann sehr verbreitet haben, die sich Observanten nannten, eben weil sie ganz den Geist des Franziskus leben wollten, die Regel beobachten wollten. Wir haben letztes Mal auch gehört, wie da aus dieser Gruppierung der Observanten auch eine Gruppe, weitere Gruppe entstanden ist, die Kapuziner. Das ist auch ein großer Reformzweig, der vor allem dann in der Zeit der Reformation sich dann auch in, vor allem in deutschsprachigen Ländern sehr stark, aber auch in Italien verbreiten konnte. Die Bewegung der Observanz hatte dann nach den Jahren, nach dem 16. Jahrhundert auch weitere Abspaltungen. Es war immer wieder auch ein Ringen um das ursprüngliche Ideal des heiligen Franziskus, möglichst eben das getreu zu leben. Und so ist dann zum Beispiel in Spanien eine weitere Gruppierung entstanden, die sogenannten Diskalziaten, wir könnten sagen Barfüßer. Der Name Barfüßer ist auch überhaupt schon ganz am Anfang eigentlich ein Ausdruck für die Franziskaner, weil sie eben nicht ein Schuhwerk trugen, sondern in Sandalen oder zum Teil eben barfuß waren. Und das hatte, diese Idee hatte auch dann der heilige Petrus von Alcantara, Alcantara, eine Stadt in Spanien, wieder aufgenommen. Er hat das dann verbunden in sehr strenger Weise, auch ein Leben der Abgeschiedenheit, aber auch der Mission unter den Menschen zu wirken. Und diese Gruppe nannte sich dann Diskalziaten, Barfüße, oder auch nach dem heiligen Petrus von Alcantara, Alcantariner. Diese Gruppierung war dann vor allem in Spanien und Portugal ab dem 16. Jahrhundert sehr verbreitet. Und das ist dann auch die Zeit, wo dann die Mission nach Übersee begonnen hat. Und so ist das auch dann dieser Zweig oder diese Geistigkeit dann auch in den Missionen ausgebreitet worden. In Italien ist auch eine weitere Gruppierung entstanden, die sogenannten Reformaten. Die haben sich dann eben vor allem auch aus den Observanten entwickelt, die eigentlich auch ganz ähnlich wie die Kapuziner in kleineren Gemeinschaften, in kleinen Klösterchen leben wollten. Einerseits ein eher zurückgezogenes Leben, aber doch auch wieder unter den Menschen. In Frankreich waren es vor allem dann die Rekollekten. Das war eigentlich auch eine Gruppierung, die sehr stark auch auf das beschauliche Leben Wert legte. Also sogenannte Rekollektionshäuser, also Franziskanergemeinschaften, wo man sich zurückziehen konnte, wo man vor allem sich dem Gebet und der Betrachtung, der Schriftlesung widmete. Und diese Gruppierung wurde auch nach der Erneuerin der Klarissen, der heiligen Coletta von Corbi, wurden die eben auch dann zum Teil Coletaner genannt. Das ist praktisch die gleiche Richtung wie die Rekollekten, die eben die heilige Coletta hatte den Klarissenorden reformiert und wollte auch, dass dann reformierte Brüder auch diese Schwestern betreuen. Also ich glaube, die franziskanische Bewegung ist ja bis zum heutigen Tag ja immer wieder reformbedürftig, so wie die Kirche allgemein reformbedürftig ist. Aber gerade diese Abspaltungen zeigen doch, man wollte immer wieder zurück zu den Ursprüngen. Und im 19. Jahrhundert, gerade dann unter Papst Leo dem 13., hat er dann den Eindruck, dass die Zeit reif wäre, jetzt diese Gruppierungen, die aus der sogenannten Observanz entstanden sind, 1897 zu einem einzigen Zweig der Franziskaner zusammenzuschließen. Also diese große Gruppierung der Observanten ist auch von daher zu erklären, weil sie auch ein, wir könnten sagen, auch ein fusionierter Orden gewesen ist, die Franziskaner, eben auch Observanten genannt. Dann die Konventualen oder Minoriten im deutschen Sprachraum. Und dann eben noch ein dritter Zweig der Kapuziner. Das waren dann die drei Zweige. Papst Leo der 13. hat dann 1897 mit dieser Union der reformierten Brüder mit den observanten Franziskanern dann auch dem Generalminister der Franziskaner auch das Siegel des heiligen Franziskus übergeben. Das heißt, dass er ihm eigentlich die offizielle rechtliche Nachfolge dann übergeben hat. Heute möchte ich jetzt in dieser letzten Sendung über die franziskanische Bewegung, möchte ich über einen weiteren Orden sprechen. Es ist der dritte franziskanische Orden. Also wir haben vorhin eigentlich vor allem diese Gruppierungen auch angesprochen. Das sind alles Gruppierungen gewesen innerhalb des ersten Ordens. Und der dritte Orden der franziskanischen Familie ist eigentlich ursprünglich als Weltorden gedacht gewesen. Nach der Musikpause werde ich dann da weitersprechen zu diesem Thema.

0: Liebe Hörerinnen und Hörer, willkommen zurück im heutigen Glaubensforum. Hören Sie Pater Gottfried Ecker von den Franziskanern hier in Brixen. Er spricht über das Thema 800 Jahre Jubiläum Franziskus, sein Erbe in verschiedenen Gemeinschaften.
1: Ja, am schwierigsten darzustellen ist sicher die Geschichte des dritten weltlichen Ordens. Nicht nur, weil er auch außerfranziskanische Ursprünge hat, sondern weil vieles noch im Dunkeln liegt, vor allem aber, weil man die Geschichte von Hunderten von autonomen Gemeinschaften darstellen müsste, und das ist auch recht schwierig. Also wenn ich sage, eigentlich hat der dritte Orden außerfranziskanische Ursprünge, dann müssen wir vor allem sehen, es gab also im 12. Jahrhundert eine sogenannte Pönitentenbewegung. Und das waren nicht nur franziskanische Brüder und Schwestern, sondern einfach auch Laien der Welt, die der altchristliche Bußstand wieder beleben wollten. Es gab also im frühen Christentum gab es eben diese Büßer, die versuchten eben strenges Leben zu führen, Buße zu tun, immer in diesem Geist. Was wir gerade jetzt beim Lied von Bruder Roland Faustin gehört haben, kehrt um, also dieser Ruf Jesu, das Erste, was er noch bevor er Jünger beruft, sagt er den Menschen, kehrt um, glaubt an das Evangelium, beginnt ein neues Leben. Auch Franziskus und seine Bewegung muss zunächst auch auf diesem Hintergrund gesehen werden. Wenn die ersten Brüder, ich sage jetzt mal die ersten 12 Brüder, sicher auf dem Weg nach Rom, um ihre Regel bestätigen zu lassen, von den Menschen gefragt wurden, ja, wer seid ihr denn? Das war dann natürlich ein bisschen auffällig, diese ärmliche Kleider, die sie trugen, der Strick um die Hüften und eben barfuß oder in Sandalen. Wer seid ihr? Und sie haben dann gesagt, wir sind Büßer aus der Stadt Assisi. Das war der erste Name der franziskanischen Bewegung. Das waren eigentlich diese ersten Franziskaner, die mit Franziskus am Anfang des Weges standen. Durch die Bußpredigt, die Franziskus ja immer wieder auch gehalten hat und er auch seinen Mitbrüdern aufgetragen haben, den Menschen die Buße zu predigen. Er hat eigentlich allen Brüdern diesen Auftrag gegeben. Das war nicht an ein Amt gebunden. Also in der ersten Generation, der ersten 12 Brüder, waren eigentlich nur zwei, könnten wir sagen, zwei Kleriker. Das andere waren alles Laien. Aber den Auftrag, Buße den Menschen zu predigen, hatten alle Brüder das die Aufgabe. Später dann ist er dazugekommen mit dem Eintritt auch des heiligen Antonius von Padua, der dann ein theologischer Lehrer in unserem Franziskaner wurde. Das war der erste Theologieprofessor. Da wurden dann auch Brüder dann ausgebildet, die dann auch vor allem die Heilige Schrift auslegen konnten. Und so dann eigentlich Prediger wurden des Evangeliums, der Schrift, aber die hatten dann, nur bestimmte hatten dann diese Beauftragung. Wohlverstanden, der Auftrag zur Bußpredigt konnten alle Brüder eigentlich vollziehen. Noch etwas scheint mir wichtig zu sein: Man darf der heilige Franziskus nicht einfach nur als der Gründer des dritten franziskanischen Ordens ansehen. Sicher ist er das natürlich, er ist der Inspirator, der große Inspirator. Als Frucht seines Lebens und Wirkens bekehren sich so viele Menschen, ja, die auch seiner Bewegung sich anschließen wollten. Denken wir zum Beispiel an die Stadt Greccio, wo Franziskus die Weihnachtsfeier gehalten hat. Dort wird überliefert, dass diese Stadt die Leute an der sogenannten franziskanischen Lebensfort teilnahmen, also die mit Franziskus sehr verbunden war, die mit ihm gebetet haben, Gottesdienst gefeiert haben, aber ihre Bindung an Ehe und Familie nicht aufgegeben haben. So könnte man sagen, sie waren dann so etwas wie die ersten Schwestern und Brüder der Buße, wie ja Franziskus auch dann den dritten Orden genannt hat. Ich glaube, ganz wichtig ist zu sehen, dass Franziskus dann eben als Inspirator dieser Ordensgemeinschaft des dritten weltlichen franziskanischen Ordens gesehen wird. Wir haben auch einen Brief, der betitelt ist Brief an die Gläubigen in zweiter Fassung. Und da sagen die Forscher auch, dass das eigentlich ein Brief gewesen ist, den Franziskus für Menschen verfasst hat, die eben im Geist des Evangelium, Geist der Buße leben wollten, eigentlich sich seiner Gemeinschaft anschließen wollten, aber nicht in den ersten Orden, also der Brüder oder der Schwestern bei den Klarissen eintreten konnten, weil sie eben verpflichtet waren in Berufen, aber auch durch das sie zum Teil ja dann verheiratet waren. Dieser Brief an die Gläubigen beginnt so: Allen religiös lebenden Christen, Kleriken und Laien, Männern und Frauen, allen, die in der ganzen Welt wohnen, entbietet Bruder Franziskus, ihr Knecht und Untertan, ehrfurchtsvolle Ergebenheit, den wahren Frieden vom Himmel und die aufrichtige Liebe im Herrn. Also Sie sehen hier, es ist dieser Brief an die Gläubigen, ist eigentlich an die Christen gewendet, an Kleriker, an Laien, an Männer und Frauen, allen, die in der Welt wohnen. Also nicht jetzt in dieser Gemeinschaft der minderen Brüder. Franziskus hat ja seine Brüderschaft dann die Gemeinschaft der minderen Brüder genannt, wie auch der zweite Orden dann der Gemeinschaft der minderen Schwestern, der Klarissen. Franziskus sagt dann weiter in diesem Brief an die Gläubigen: Da ich der Knecht aller bin, so bin ich verpflichtet, allen zu dienen und ihnen die wohlduftenden Worte meines Herrn zu vermitteln. Deshalb habe ich in meinem Geiste bedacht, weil ich wegen der Krankheit und Schwäche meines Leibes nicht jeden Einzelnen persönlich aufsuchen kann, so habe ich mir vorgenommen, euch durch diesen Brief und durch Boten die Worte unseres Herrn Jesus Christus, der das Wort des Vaters ist, mitzuteilen, sowie auch die Worte des Heiligen Geistes, die Geist und Leben sind. Also wir sehen hier eigentlich Franziskus wie fast wie der heilige Apostel Paulus, der für seine Gemeinden Briefe geschrieben hat, an die Gemeinde von Rom, von Korinth und so weiter, schreibt er auch hier jetzt, also er fühlt sich irgendwo verantwortlich für diese Laien, die eigentlich in seiner Geistlichkeit leben wollten. Darum will er ihnen, wie er so schön sagt, die wohlduftenden Worte meines Herrn vermitteln. Also wir könnten sagen, dieser Brief an die Gläubigen wird dann so die Grundlage zur eigentlichen Regel der dritten franziskanischen Gemeinschaft. Es ist dann weiter auch ein sogenanntes Memoriale entstanden, 1220, 21. Ich werde aber nochmals auf das vielleicht noch weiter eingehen, weil es gar nicht so eben so ganz, das ist doch auch von wichtiger Bedeutung. Eigentlich können wir sagen, ist der dritte Orden wie die Pönitentenbewegung eine Lebensform für Laien, also für solche, die im Beruf, in Ehe und Familie, in der Stadt christlich, auf dem Land christlich leben wollen. Doch auch hier zeigt sich die Tendenz, dass schon eigentlich laikale Lebensformen auch kirchlich gebunden werden mussten. So hat man dann eben auch diese Gemeinschaft, eine Gruppe von Männern und Frauen, ein gemeinsames Leben, das die führen wollten, dass die Kirche da auch eigentlich wollte, dass sie dann in Gemeinschaft leben, aber eben wie gesagt nicht ihre Gelübde der Ehe und so aufgeben. Die franziskanische Laiengemeinschaft, das Lebensform in den ersten Jahrhunderte, muss man von einer wirklich echten Lebensform sprechen, die sich aus der franziskanischen Inspiration und aus den eingreifenden Praxisvorstellungen der Pönitenten von damals nährte. So kam also eine Gemeinschaft zustande, die mit der mittelalterlichen Gesellschaft eine große Bedeutung bekam. So durchdrang die soziale Wirklichkeit in einer kaum vorstellbar Weise, wie die folgenden Elemente auch zeigen. Wenn jemand also Mitglied dieses dritten franziskanischen Ordens wurde, dann musste er einen sogenannten Treueeid verweigern, wodurch die Feudalgesellschaft dann innerlich getroffen war und diese Brüder und Schwestern auch, die dann den Kriegsdienst zum Beispiel verweigerten, vor allem die Männer natürlich, als eine Verweigerung gegenüber gewissen gesellschaftlichen Verpflichtungen, welche sie eben nicht mit dem Ideal ihres Lebens vereinbaren konnten. Es war also für die nicht, also jetzt Waffen zu tragen, bedeutete ja eine gewisse Macht zu haben, sich selber zu verteidigen, jemand da angegriffen würde. Und das entsprach dann nicht der Idee eines franziskanischen Menschen, der sollte ja ganz wirklich waffenlos sein, sollte nicht Waffen tragen, um andere dann anzugreifen, sondern er soll ein friedfertiger Mensch sein. Ganz wichtig ist auch, dass diese Schwestern und Brüder, obwohl sie in der Welt waren, versuchten, ganz ein einfaches, armes Leben zu leben, dass sie auch dann vor allem mit den Leidenden und Kranken sich verbunden fühlten. Ich denke, ein wunderbares Beispiel haben wir auch der eigentlichen Patronin des dritten franziskanischen Ordens, der heiligen Elisabeth von Thüringen, die ja dann von der Wartburg weggegangen ist und dann in der Nähe auch ein Hospital gebaut hat, vor allem für arme Menschen, die keine Unterkunft hatten und die auch Pflege brauchten. So hat sie dann eigentlich zusammen mit anderen Schwestern und Brüdern auch dann eben als Laie in der Welt, aber sie hat auch ein Kleid getragen, auf das komme ich dann nachher nochmals zu sprechen. Hat sie ganz in diesem Geist des heiligen Franziskus auch dieses Leben geführt, wie Franziskus, der ja die Aussätzigen gepflegt hat. Diese franziskanische Bewegung ist dann eigentlich bis ins 19. Jahrhundert, gerade auch, wir haben vorhin vom Zusammenhang mit dem Zusammenschluss der verschiedenen franziskanischen Gemeinschaften im ersten Orden gesprochen, der Papst Leo der 13., der hat dann eigentlich erst im Jahre 1884 eine neue Regel gegeben für die damals moderne Welt des 19. Jahrhunderts. Sonst hatten die eigentlich immer diese Regel, die schon im Mittelalter gegeben war. Gerade Papst Leo lebte von der Vorstellung, auch die Welt auf allen Ebenen zu erneuern. Gedanklich durch die Neubelebung der Theologie des Hochmittelalters, geistig durch eine möglichst große Verbreitung des erneuerten dritten Ordens. Es war ihm ein Anliegen, dass eben dieser Orden wirklich auch Salz der Erde sein konnte, Licht der Welt, so wie das auch Franziskus eigentlich für den dritten Orden dann auch wollte. Also Papst Leo hat dann im 19. Jahrhundert diesen Orden zusammengeführt mit dieser neuen Regel. Der dritte Orden war eigentlich nie ein zentral geleiteter Orden, wie das beim ersten Orden der Fall war. Er bestand immer auch aus örtlichen Gemeinden. Also da gab es eine Ordensgemeinschaft in dieser Stadt, in jener Ortschaft, bestand aus örtlichen Gemeinden und dann auch aus Provinzen. Hinzu kommt, dass der Orden bis ins 20. Jahrhundert hinein sehr stark natürlich auch von der geistlichen Leitung der Brüder des ersten Ordens abhängig gewesen ist, nämlich der sogenannten geistliche Assistenten des Dritten Ordens. Das waren also Brüder der konventualen Richtung, der Franziskaner oder auch der Kapuziner. Wir haben dann gerade auch durch das Zweite Vatikanum ist dann da auch ein bisschen wieder neuer Geist hineingekommen. Der Dritte Orden ist auf allen Ebenen autonom. Die Männerorden, der vielleicht eben noch zur Zeit des Papstes Leo eine gewisse Leitungsfunktion inne hatte, also dass ein Franziskaner so eine Art wie geistliche Leitung, eine Leitung inne hatte für die, eine Gemeinde, eine Stadt oder ein Land. Hier hat man dann vor allem eben betont, dass die eigentliche Leitung des franziskanischen Dritten Ordens eben, dass das Laien sind, dass es da auch Minister gibt, also ähnlich wie im Ersten Orden, Vertreter, also die eine Art Obere sind, die diese Gemeinschaften führen. Die franziskanischen Brüder des Ersten Ordens sind dann eigentlich nur noch in dem Sinn Assistenten, also die ihnen zur Seite gehen, die ihnen helfen, die ihnen auch liturgische Gottesdienste feiern, selbstverständlich. Aber die eigentliche Leitung ist dann doch in Händen dieses dritten franziskanischen Ordens von diesen Laien. Ich werde dann nach der Musikpause da an diesem Thema weitergehen.

0: Liebe Hörerinnen und Hörer, willkommen zurück im heutigen Glaubensforum. Sie hören Pater Gottfried Ecker von den Franziskanern hier in Brixen. Er spricht über das Jubiläum 800 Jahre Franziskus, sein Erbe in verschiedenen Gemeinschaften.
1: Also was ich vorhin schon gesagt habe, dass Franziskus auch an Christen gedacht hat, die das Evangelium in der Welt und innerhalb der Kirche intensiv erleben wollten, ohne sich den armen, unverheirateten und heimatlosen Wanderpredigen der Franziskaner oder eben den klausurierten Schwestern der Klarissen anzuschließen. Dabei gilt es auch, dem Phänomen Rechnung zu tragen, dass sich religiös interessierte Laien regelmäßig auch im Schatten der großen Ordensgemeinschaft da sich ansiedelten. So entstand das sogenannte Memorial 1221 bis 28. Das ist eigentlich eine Grundregel für die Brüder. So heißt es da, der Arme von Assisi und seine Brüder haben zwar diesen Stand propagiert, ihn aber weder erfunden noch von der kirchlichen Autorität approbieren lassen. Außerdem gibt es ein Dokument, das die Errichtung einer örtlichen Büßegemeinschaft durch Franziskus und seine Brüder nachweist. Also das Memoriale gibt dann eine Anleitung für alle, die ein Leben in Buße führen wollen, ohne dass sie in ein Kloster oder eine klösterliche Gemeinschaft eintreten. Ihnen, die in ihren eigenen Häusern bleiben, ist also aufgetragen, einfache Kleidung zu tragen, meistens aus grauem Stoff, ein Verbot auch an unpassenden Mahlzeiten, Schauspielen und Tänzen teilzunehmen, Abstinenz- und Fastengebote, Bestimmungen über regelmäßigen Sakramentenempfang, insbesondere auch des Sakramentes der Buße, der Beichte, Bestimmungen aber auch über das Gebet, die Zahlung von Zehnten, ein Waffenverbot, wie wir schon gehört haben, das Verbot des öffentlichen Eides sowie die Gewissenserforschung und Förderung des religiösen Lebens. Bestimmungen, die vom franziskanischen Laien übernommen wurden, weil man den Text sehr lange Franziskus zugeschrieben hat. Aber dieses Memorial ist nicht von ihm, sondern das ist eigentlich von Laien, könnten wir sagen, entstanden. Franziskus ist, wie schon erwähnt, eben mit diesem Brief an die Gläubigen, das wäre dann eigentlich diese Grundlage gewesen für dieses Memoriale. Der dritte franziskanische Orden spielt in mehreren Textzeugnissen über Franziskus eine Rolle. Da gibt es zum Beispiel ein Offizium von Julian von Speyer, der ein Leimoffizium über Franziskus und sein Leben verfasst hat, komponiert hat. Und da spricht er von drei Kapellen, von San Damiano, von San Pietro della Spina und von Porziuncola. Und dann kommt er weiter auf das zu sprechen, wenn er da sagt, in diesem Leimoffizium, drei Orden stellt Franziskus auf. Den ersten nennt er mindere Brüder, der zweite wird jener der armen Herrinnen und der dritte, der Büßer, hingegen umfasst beide Geschlechter. Also hier in diesem Reimoffizium könnte man eigentlich sagen, sind diese drei Orden so dargestellt, darum auch diese drei Kirchen, die Franziskus wieder am Anfang seines Lebens wiederherstellt. Wenn die Gründung eines dritten Ordens ohne jegliche historische Rückhalt gewesen wäre, hätte das sicher Julian von Speyer nicht so betont. Auch Bruder Bernhard von Bessa, der Sekretär des großen Generals Bonaventura von Bagnoregio, sagt, der dritte Orden ist der Orden der Brüder und Schwestern von der Buße und ist Kleriken, Laien, Jungfrauen, Witwen und Eheleuten gemeinsam. Deren Lebensentwurf ist es, in den eigenen Häusern ehrenhaft zu leben, den Werken der Frömmigkeit zu obliegen, und den Prunk der Welt zu meiden. Daher kann man unter ihnen Adelige sehen, sogar gelegentlich Ritter oder andere in den Augen der Welt bedeutende Männer, eingehüllt in schwarze Pelze und mit Ehrenmänteln, wie sie in einfacher Kleidung und einfacher Reiterrüstung so bescheiden mit den Bedürftigen umgehen, dass kein Zweifel besteht, dass sie wirklich gottesfürchtig sind. Diesen wurde von Anfang an ein Bruderminister zugeteilt, aber nun werden sie in der ganzen Welt ihren eigenen Ministern überlassen, sodass sie jedoch weiterhin von den Brüdern wie Mitbrüdern und wie durch denselben Vater gezeugt mit Rat und Hilfe unterstützt werden. Also auch hier ist das ja bereits angedeutet, dass diese Nähe zum ersten franziskanischen Orden war natürlich schon von Anfang an ganz wichtig. Ein wichtiger Franziskusforscher, Bruder Octavian Schmucki, hat mal gesagt, alle Zeugnisse, angefangen von den ersten Biografien, schreiben dem Heiligen aus Assisi die Gründung eines Bußordens zu, der als integraler Bestandteil zur franziskanischen Bewegung zählt. Also mit anderen Worten, es ist nicht nur der erste, der zweite Orden, den Franziskus gegründet, und auch der dritte Orden der Buße, aber wohlverstanden, es ist nicht jetzt so klar ein Werk des Franziskus, sondern es hat sich eigentlich daraus aus dieser Büßebewegung entwickelt, und die haben sich dann eben dem Franziskus angeschlossen. Eine weitere Bestätigung erhielt dann der dritte Orden 1289 in einer Bulle vom damaligen Generalminister der Franziskaner, der spätere Papst Niklaus IV. Darin wurden verschiedene Bestimmungen aus dem sogenannten Memoriale von 1221-28 übernommen. Und in dieser Drittordensregel, die dann bis 1883, wie ich schon erwähnt habe, zur Zeit Leos dem 13. Bestand hatte, wurde im 16. Kapitel der Regel den Franziskanern, also dem ersten Orden, die Sorge für die Laiengemeinschaft übertragen. Die Verbindung des dritten Ordens mit den Franziskanern war damit also festgeschrieben. Also sie mussten zum Beispiel diese Brüder- oder Schwestergemeinschaften visitieren und sie geistlich begleiten, unterweisen. Der dritte Orden ist also an den ersten Orden, also an die Franziskaner, an die Minoriten oder Konventualen, Kapuziner und auch an den sogenannten regulierten Tertiaren des heiligen Franziskus angeschlossen. Er ist in Gebetsgemeinschaft mit der gesamten franziskanischen Ordensfamilie und hat Anteil auch an ihren sogenannten geistlichen Privilegien. Er teilt die franziskanische Spiritualität und pflegt ordensspezifische Devotionsformen. Die Franziskaner fürchteten natürlich diese Bruderschaften sehr, und diese Regel von 1289 hatte dann Bestand, wie ich schon gesagt habe, bis Papst Leo der 13., der übrigens selber dem dritten franziskanischen Orden angehörte. Er hat dann eben selber eine neue Regelung, eine neue Regel für die in der Welt lebenden Mitglieder des franziskanischen Ordens von Franziskus verfasst. Dort sind also 20 Kapitel, dort wird also aufgeschrieben, wie von der Aufnahme, der Probezeit und der Profess, die Art und Weise zu leben, auch von den Ämtern, die es da gibt. Also einer ist zum Beispiel Ökonom dieser Gemeinschaften. Eben, es wird visitiert von den Brüdern. Und für die Tertiaren, so werden die Drittordensmitglieder dann oft genannt, ergaben sich dann aus der Regel zusammengefasst folgende Verpflichtungen: täglich, wenn möglich, eine heilige Messe zu hören, Beten der Tagzeiten, also so wie das auch die Brüder und Schwestern beten, oder wenigstens alternative Gebete. So hat man zum Beispiel festgelegt, dass wenn man nicht die Möglichkeit hatte zu diesen Tagzeiten, dass man dann im Tag 12 Vater Unser betete, Tischgebet vor und nach jeder Mahlzeit, eine abendliche Gewissenserforschung, wöchentlich Fasten an Freitagen, keine Fleischspeisen am Mittwoch und Freitag, monatlich Empfang des Bußsakramentes, Teilnahme an den Ordensversammlungen, immer auch Gaben zu geben an Arme und Leidende, gewisse Fasttage im Jahr zu halten, permanente Vermeidung von Luxuskleidern und bestimmte Lebensweise, Vermeidung von sittengefährlichen Tänzen und Schauspielen und ebenso verderblicher Lektüre. Das sind das alles eigentlich Gedanken, die auf dem sogenannten Memorial schon sich beruhten und auf die päpstliche Bestätigung von Niklaus IV., also die Papst Leo dann für die moderne Zeit von damals, im 19. Jahrhundert, dann versuchte auszulegen. Aber man muss vielleicht sagen, dass gerade in dieser Förderung auch durch Papst Leo XIII., der übrigens wie eine ganze Reihe Päpste vor und nach ihm, die also zur franziskanischen Bewegung gehörten. Also da waren also 7 aufeinanderfolgende Päpste, von Papst Pius IX. Bis Johannes dem 23. waren also Mitglieder des dritten franziskanischen Ordens, also auch Johannes der 23., Papa Buono, wie wir sagen würden, auch er war Mitglied dieses dritten Ordens, ebenso dann auch Papst Pius der 12. Also Sie sehen, das waren also auch kirchliche Würdenträger, die sich dieser franziskanischen Familie des dritten Ordens angeschlossen haben. Nach dem Zweiten Vatikanischen Konzil konnte dann eine neue Orientierung und Standortbestimmung nicht ausbleiben. Gemeinsamer Nenner auch anderer Dritten Orden. Es gab also nicht nur der franziskanische Dritten Orden in der Kirche, sondern es gab auch einen Dritten Orden der Dominikaner, der Augustiner, auch der Serviten. Und für sie war alle auch das irgendwo die Ausrichtung, ein Leben nach dem Evangelium inmitten der Welt. Auch die Aktivierung des Laienapostolates nach den Anregungen des Konzils. Diese Neuausrichtung war dann mit einer einfachen Überarbeitung der Regel von 1883 noch nicht ganz abgeschlossen. Im erneuerten Selbstverständnis der Kirche wurde dann die Mündigkeit der Laien im Mitvollzug des kirchlichen Lebens wieder sehr stark hervorgehoben werden. Folglich musste im dritten Orden das Laienelement ja auch sehr verstärkt werden. Eine Überarbeitung der Regel war dann im Jahre 1966 mit der Erlaubnis der religiösen Kongregation begonnen worden und so ist dann mit dem apostolischen Schreiben Seraphicus Patriarcha 1978 wurde diese Regel von Papst Leo durch eine andere von Papst Paul VI. Dann für unsere heutige Zeit im Geist des Vatikanums dann abgelöst. Zugleich löste sich auch der neue Ordo Franciscanus Secularis, löste sich dann von den sogenannten 4 Obedienzen, also von den Franziskanern, die Loslösung von den Franziskanern, Kapuziner oder eben Minoriten, so dass eigentlich sie eben nicht sie selbst, um einfach zu betonen, wir sind eigentlich selbstständig, wir sind zwar begleitet von den Brüdern des Ersten Ordens, aber wir sind ein eigenständiger Orden von Laien. Und so wurde dann auch ein spezieller Name gegeben. Das wurde dann lateinisch der Ordo Franciscanus Secularis, also der franziskanische weltliche dritte Orden, bezeichnet, OFS. Da ist es also ein wesentliches Merkmal der neuen Regel, war sicher auch eine spirituelle Rückbesinnung auf Franziskus und eine Abkehr von normativen Vorschriften. Die neue Ordensregel wurde deshalb auch dann basierend auch auf dem Brief an die Gläubigen, dieser Text, den ja Franziskus selber verfasst hat. Und so wird im Regeltext wieder ständig auf Leben und Beispiel des Franziskus sowie auch auf Stellen aus dem Evangelium hingewiesen. Ebenso finden sich starke Bezüge zu den verschiedensten Konzilsdekreten. Also wir könnten sagen, die Regel ist relativ knapp gefasst und in drei Kapitel eingeteilt. Das erste ist, was ist der franziskanische Laienorden? Zweitens die Lebensweise dieses Ordens. Drittens das Leben in Gemeinschaft. Ja, unter diesen geistigen Gemeinschaften, die vom Heiligen Geist in der Kirche erweckt worden sind, vereint die franziskanische Familie all jene Glieder des Volkes Gottes, Laien, Ordensleute, Priester, Bischöfe,

0: Liebe Hörerinnen und Hörer, willkommen zurück im heutigen Glaubensforum. Pater Gottfried Ecker von den Franziskanern hier in Brixen spricht über 800 Jahre Franziskus, sein Erbe in verschiedenen Gemeinschaften.
1: Ich glaube, ich muss jetzt unbedingt noch auch etwas antönen im Zusammenhang mit dem Dritten Orden. Habe ich jetzt über den weltlichen Dritten Orden für Laien, verheiratet oder nicht verheiratet in der Welt gesprochen. Es gibt natürlich eine ganze Gruppierung, vor allem von Schwesterngemeinschaften, die die Drittordensregel als Grundregel haben und dann ein sogenannter eigener Orden entstanden sind, als reguliert, also eine eigene Regel noch haben. Es sind vor allem im 19. Jahrhundert, ja bei uns hier jetzt zum Beispiel in Brixen, schon im 18. Jahrhundert auch durch die Tertiarschwestern, die ja wo die Gründerin auch eben wollte, auf der Grundlage der Franziskusregel, vor allem auch in der Mädchenerziehung, in sozialen, karitativen Werken, sind also verschiedenste, wie jetzt bei ihr und bei anderen Gemeinschaften, so vor allem im 19. Jahrhundert sehr viele solcher Orden entstanden. Es gibt, ich denke, an die verschiedensten Schulschwestern, die eben auch irgendwo den Namen Franziskus noch in ihrem Namen haben, in ihrer Kongregation haben. Also Franziskanerinnen, Schulschwestern, Schwestern, die Schwesternschaft vom Dritten Orden des Heiligen Franziskus, Kreuzschwestern, barmherzige Schwestern des Heiligen Kreuzes. Das sind alles Gruppierungen, die eigentlich dem sogenannten regulierten Dritten Orden angehören, also auch in klösterlichen Gemeinschaften leben, aber als Grundlage diese dritte franziskanische Regel haben. Bin mir bewusst, das war jetzt ein bisschen im Schnellzug, aber ist ganz wichtig zu sehen. Also die franziskanische Bewegung ist sehr groß. Natürlich ist heute auch gerade bei uns in Westeuropa, sowohl im ersten Orden wie auch im zweiten und dritten, natürlich ein sehr, sehr rückgängig, vor allem auch die in den Kongregationen, dass oft die Gemeinschaften kaum mehr Nachwuchs haben. Aber auf der anderen Seite gibt es dann gerade wieder in anderen Ländern, wie zum Beispiel in Asien, in Indien, haben zum Beispiel die Franziskanerinnen die Drittordensgemeinschaft von den sogenannten Ingenbohle-Schwestern, die haben dort blühende Provinzen. Also dieses Charisma des Franziskus geht dann dort wieder weit, wenn es bei uns vielleicht hier im Westen zurückgeht. Ich glaube, der heilige Franziskus, er hat ja versprochen, dass sein Orden, alle diese drei Orden,

0: Arten, könnte man sagen, dann bis am Ende des Lebens Bestand haben werden. Ich danke Ihnen für Ihre Aufmerksamkeit. Ich weiß, das ist ein ziemlich ein komplexes Thema, über diese franziskanische Bewegung zu sprechen, aber ich hoffe, ich habe Ihnen ein bisschen etwas vermitteln können. Ich möchte diese Gedanken schließen mit einem Gebet an den heiligen Franziskus. Das ist von seinem ersten Biografen verfasst, das ganz gut jetzt noch dazu passt, zu diesem Thema, wo ich heute darüber gesprochen habe. Heiliger Vater Franziskus, gedenke all deine Töchter und Söhne, die von großen Sorgen und Gefahren bedrängt sind. Du weißt, dass sie deinen Spuren nur von Ferne folgen. Gib ihnen die Kraft zu widerstehen. Reinige sie, sodass sie leuchten. Gib ihnen Freude als Vorgeschmack der Seligkeit. Erlange, dass über sie ausgegossen werde der Geist der Gnade und des Gebetes, damit sie die wahre Demut haben, die du gehabt, damit sie die Armut beobachten, die du gehalten, damit sie die Liebe verdienen, mit der du immer Christus, den Gekreuzigten, geliebt hast. Und so segne euch auf die Fürsprache des heiligen Franziskus, der allmächtige und liebende Gott, der Vater, der Sohn und der Heilige Geist.
1: Amen. Ja, ein herzliches Vergelt's Gott, Pater Gottfried Ecker von den Franziskanern. Danke für deine Zeit, danke für alles, was du mit uns geteilt hast, danke für alles, was wir lernen durften, erfahren durften durch deine Katechese, deinen Vortrag über 800 Jahre Franziskus, sein Erbe in verschiedenen Gemeinschaften. 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Ein herzliches Vergelt's Gott sage ich auch allen unseren treuen Seelen, unseren Spenderinnen und Spendern, die unsere Arbeit bei Radio Maria möglich machen. Ein herzliches Vergelt's Gott für Ihre Unterstützung. Mein Name ist Georg Fleumer, ich verabschiede mich aus dem Studio in Brixen und wünsche Ihnen noch einen gesegneten Tag. Auf Wiederhören.
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0: Einen schönen Nachmittag, liebe Hörerinnen und Hörer von Radio Maria. Ich darf Sie herzlich begrüßen zu unserer Sendung Sprich nur ein Wort. Und wir werden heute die Lesungen und auch das Evangelium zum 13. Sonntag im Jahreskreis betrachten. Und das macht gemeinsam mit uns nun Pater Daniel Kamieński, den ich recht herzlich begrüße. Einen schönen Nachmittag.
1: Ach, grüß Gott, einen schönen Nachmittag. Ja, treten wir ein in diesen kommenden Sonntag, jetzt schon ja, am Freitag, in dem wir die Lesung, und zwar werden die erste Lesung betrachten und dann auch das Evangelium. Ich bin, ja, wie Thomas schon gesagt hat, ich bin Pater Daniel Kamieński, ich bin Pfarrvikar in Wien und ja, möchte Sie dann gleich bitten, die erste Lesung vom kommenden Sonntag, 13. Sonntag im Jahreskreis, vorzulesen.
0: Lesung aus dem zweiten Buch der Könige. Eines Tages ging Elisha nach Schunem. Dort lebte eine vornehme Frau, die ihn dringend bat, bei ihr zu essen. Seither kehrte er zum Essen bei ihr ein, so oft er vorbeikam. Sie aber sagte zu ihrem Mann: Ich weiß, dass dieser Mann, der ständig bei mir vorbeikommt, ein heiliger Gottesmann ist. Wir wollen ein kleines, gemauertes Obergemach herrichten und dort ein Bett, einen Tisch, einen Stuhl und einen Leuchter für ihn vorbereiten. Wenn er dann zu uns kommt, kann er sich dorthin zurückziehen. Als Elisha eines Tages wieder hinkam, ging er in das Obergemach, um dort zu schlafen. Und als er seinen Diener Gehasi fragte, was man für die Frau tun könne, sagte Gehasi: Nun, sie hat keinen Sohn und ihr Mann ist alt. Da befahl er: Ruf sie herein. Er rief sie und sie blieb in der Türe stehen. Darauf versicherte ihr Elisha: Im nächsten Jahr um diese Zeit wirst du einen Sohn liebkosen. Wort des lebendigen Gottes.
1: Und sei Gott. Ja, diese erste Lesung aus dem zweiten Buch der Könige erzählt eine Begebenheit aus dem Leben des Propheten Elisha, einer der größten frühen Propheten in der Bibel, aus dem sogenannten Elisha-Zyklus. Und der Blick bei dieser Lesung fällt sowohl auf den Propheten wie auch auf diese Frau aus Schunem, eine vornehme Frau, wie es heißt, hebräisch Isha Gedolah, vornehme Frau, die den Propheten als einen heiligen Mann Gottes erkennt und ihm Gastfreundschaft erweist. Wir erfahren wenig über diese Frau, sie ist wohl angesehen. Wir sehen, dass ihr Mann auf sie hört, was in der patriarchalen Gesellschaft schon außergewöhnlich war. Es war dann eher andersherum, dass der Mann befohlen hat. Hier ist es die Frau, die die Initiative ergreift. Die beiden sind durchaus wohlhabend. Sie haben ja ein Haus und können auch Gastfreundschaft gewähren. Aber